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3: Guten Abend und herzlich willkommen zum Infomagazin Frohsinn auf Radio Froh 105,0 mit einer weiteren Ausgabe des Weltempfängers und folgenden Themen. Vor 40 Jahren, am 26. April 1986, kam es zum Supergau im Atomkraftwerk in Tschernobyl. Heike Demmel gestaltete für Radio Z einen Beitrag. Europäische Grenzpolitik geht über die Außengrenzen der EU hinaus. Walter Heindl spricht mit dem Alarmphone Sahara darüber. Vor 50 Jahren rief die saharauische Befreiungsbewegung die Demokratische Arabische Republik Sahara aus. Doch was wurde aus den Versprechen? Die Gesellschaft für bedrohte Völker gibt einen Einblick. Und was ist gemeinnütziger Journalismus? Radio Korax hat nachgefragt. Am Mikrofon begrüßt Nora Niemetz mit Sisi Bai Musik von Ronald K.

0: 40 Jahre ist es her, dass es zum Supergau im AKW Tschernobyl kam. Die bis dahin größte Katastrophe in der Atomenergie. Bis heute ist ein riesiges Gebiet rund um das AKW radioaktiv verseucht. Wie viele Menschen durch die Atomkatastrophe gestorben oder schwer erkrankt sind, ist bis heute höchst umstritten. Die Folgen waren auch hier spürbar. Kinder durften nicht im Freien spielen, verstrahltes Gemüse wurde untergepflügt, Milch weggeschüttet, weil sie die Grenzwerte bei Weitem überschritten. Pilze sammeln im Wald bedeutet bis heute noch radioaktive Schwammerl am Teller. Es gründeten sich Initiativen gegen Atomkraft, die eigene Messstationen aufbauten, weil sie staatlichen Verlautbarungen und Messungen misstrauten. 40 Jahre nach dem Supergau blickt Heike Demmel zurück auf die Atomkatastrophe in Tschernobyl. Sie fragt, wie es aktuell um die zerstörte Atomanlage steht und blickt auf die neu aufgeflammte Diskussion über Atomenergie. Zu hören ist eben dazu ein Gespräch von ihr mit Heinz Smittal, Atomexperte bei Greenpeace.
1: Am Sonntag ist der 40. Jahrestag der Atomkatastrophe von Tschernobyl. Lassen Sie uns doch noch mal ganz kurz zurückblicken. Was war denn da die Ursache und was ist dann passiert am 26. April 1986?
2: Ursprünglich sollte das ein
3: Sicherheitstest sein, der dann völlig aus dem Ruder lief. Und es sind eigentlich lauter kleine, fast nebensächliche Umstände, die in der Kombination zu dieser Riesenkatastrophe geführt haben. Also man musste den Betrieb etwas verschieben, dadurch haben sich Substanzen gebildet, die Neutronen verschlucken. Das hat die Leistung reduziert, um die Leistung wieder hochzubekommen für diesen Sicherheitstest, hat man die Kontrollstäbe rausgezogen, man hat praktisch Vollgas gegeben, ohne dass der Reaktor darauf reagiert hätte. Dann hat er sich erfangen, hat eine Leistungsexkursion hingelegt auf das 300-fache, also wie 300 Atomkraftwerke für eine ganz kurze Zeit. Das hat die Anlage natürlich nicht ausgehalten, ist explodiert, hat radioaktive Stoffe in 7,5 Kilometer Höhe verfrachtet. Diese radioaktive Wolke konnte man dreimal um die Erde sozusagen messen, hat große Teile von der Ukraine, von Weißrussland und Russland, aber auch von Europa dann belastet, also Skandinavien, Deutschland, Österreich, aber auch runter nach Griechenland, Bulgarien. Etwa 7 Millionen Menschen waren im Prinzip in kontaminierten Gebieten, Hunderttausende mussten umgesiedelt werden. Ja, und heute haben wir immer noch, sage ich mal, die Rückstände bei der Anlage selbst in den verstrahlten Gebieten, aber zum Teil auch noch in europäischen Gebieten, dass es leicht erhöhte Werte bei Pilzen oder bei Wildfleisch gibt.
1: Wie wurde denn auf diese gewaltige Katastrophe, auf diese Explosion, auf diesen Supergau dann reagiert? Wie wurde versucht, damit umzugehen oder das doch irgendwie unter Kontrolle zu bekommen?
3: Ja, also die Sowjetunion ist ja ein totalitäres Regime. Man hatte dann einfach 600 bis 800.000 Leute, Männer, vor allem aus der gesamten Sowjetunion herangekarrt. Die haben unter widrigsten Bedingungen vielleicht nur wenige Minuten an einem hochverstrahlten Ort gearbeitet, irgendwelche Handgriffe gemacht, sind wieder zurückgeschickt worden. Sehr viele davon sind später krank geworden. Das hat, Gorbatschow hat das später auch gesagt, das war der wesentliche Grund für den Zusammenbruch der Sowjetunion, weil die Leute dann transparent haben wollten, Aufklärung, also diese Begriffe Bereskoika, Glasnost, die sind auch sehr mit dem Reaktorunfall von Tschernobyl verbunden. Und man hat dann in sehr kurzer Zeit erstmal einen Sarkophag aufgebaut, innerhalb von wenigen Monaten, der allerdings unter diesen Widrigbedingungen nicht wirklich für viele Jahre oder Jahrzehnte stabil war. Und deswegen hat es dann noch später große Projekte gegeben, wie man mit im Prinzip noch eine weitere Schutzhülle bauen kann. Die ist dann auch fertiggestellt worden, aber leider jetzt auch wieder torpediert worden durch eine russische Drohne, ist die schwer beschädigt worden letztes Jahr.
1: Sie haben es gerade beschrieben, dieser Supergau beim AKW Tschernobyl, der hat ganz klar die Menschen in und ums AKW am härtesten getroffen. Die Arbeiterinnen dort, die Feuerwehrleute, die gelöscht haben, die Technikerinnen dort, aber natürlich auch die Bewohnerinnen drumherum, die evakuiert wurden, erst viel zu spät. Aber auch bei uns kam radioaktive Strahlung an, was viele und gerade auch die Bundesregierung nicht recht wahrhaben wollten. Wie stark wurde denn auch hier vertuscht?
3: Also man hat es am Anfang gar nicht so richtig geglaubt. Die ersten Meldungen waren ja von einem schwedischen Atomkraftwerk Forsmark, dass erhöhte Strahlung aufgetreten ist. Man konnte das erst nicht zuordnen. Dann später haben wir gesagt, okay, das kommt aus der Ukraine, mehrere tausend Kilometer, wenn man schaut, wie der Wind auch noch gedreht hat. Und ja, man musste sozusagen dann, Gemüse war dann nicht mehr genießbar, weil sich drauf radioaktive Stoffe abgelagert haben. Milch, wenn die Kühe das gefressen haben, Spielplätze im Freien mit Kindern. Es ist ganz schwer, wie man eigentlich so eine Katastrophe, die so tief in das Leben der Menschen ja eingreift, dann auch behördlich steuert. Insofern gab es ja natürlich viele Widersprüche von Leuten, die beschwichtigen wollten und welche, die auf Sicherheit geachtet haben. Und das hinterlässt dann immer ein sehr ungutes Gefühl.
1: Lassen Sie uns auf das zerstörte AKW Tschernobyl heute blicken. Wie ist denn der Zustand heute, 40 Jahre später? Sie haben vorhin von dem Sarkophag gesprochen, der ja diese Atomruine umhüllt. Aber was passiert überhaupt drinnen jetzt in diesem zerstörten AKW weiterhin noch?
3: Also es wurde, wie gesagt, unmittelbar danach schnell so eine Schutzhülle gebaut, wo man, sage ich mal, alte Luftschächte dann mit Armierung und Stahlbeton gefüllt hat und daraus dann Säulen macht, um darauf wieder andere Träger draufzusetzen. Wenn die nicht ganz im Lot sind, neigen die natürlich dann auch umzufallen. Und man hat dann eine neue Schutzhülle gebaut, das nennt sich New Safe Confinement. Da haben etwa 45 Staaten Geld zusammengelegt. Ein sehr kompliziertes Projekt, weil man konnte direkt dort die Schutzhülle eigentlich gar nicht bauen, weil die Strahlung zu hoch ist. Man hat es etwa 300, 500 Meter entfernt gebaut und dann mit Schienen Stück für Stück rüber über den Reaktor gelegt. Und das ist einfach nicht nur eine Schutzhülle, sondern es ist ein sehr kompliziertes Konstrukt, das für 100 Jahre halten soll, wo innen drin Klimaanlagen sind, Luftentfeuchter, dass der Stahl nicht rostet, Kräne, damit man den Rückbau, man braucht eigentlich eine sichere Umgebung für den Rückbau. Man muss sozusagen Unterdruck herstellen, damit, wenn Staub entsteht, der nicht nach außen geht. Also dieses komplizierte Gebilde ist wesentlich beschädigt worden durch einen Drohnenangriff am 14. Februar letzten Jahres. Und ja, im Moment arbeitet man dran, wie man jetzt mit dieser Situation umgehen soll.
1: Sie sind auch immer wieder dort und versuchen einzuschätzen, wie die Situation jetzt heutzutage ist. Was ist denn aus Ihrer Sicht heute die größte Gefahr?
3: Also die Pläne, die ja, sage ich mal, für die nächsten 100 Jahre erstmal so gelegt worden sind, die müssen jetzt neu überarbeitet werden. Also der Hauptkran, der in dieser Anlage ist, der für den Rückbau wesentlich verantwortlich ist, der wurde durch diese Explosion der Kampfdrohne etwas verbogen. Man kann im Moment die Last nicht genau einschätzen. Also man muss diese ganzen Rückbaupläne nochmal neu überarbeiten. Vielleicht muss man nicht Stück für Stück rückbauen, sondern erstmal die gefährlichsten Teile rausholen. Also es ist wirklich so komplex, dass man nicht einfach sagen kann, da macht man jetzt einfach das. Also da ist auch die gesamte, sage ich mal, Intelligenz der Nuklearindustrie zusammengekommen mit diesen 45 Staaten. Wie geht man mit so einer Katastrophe um? Und eigentlich hat man nicht wirklich eine Lösung.
1: Direkt neben dieser Atomruine, neben dem zerstörten AKW, befindet sich ein großer künstlicher Kühlwassersee des ehemaligen Kraftwerks. Sie sagen ja, das sei eine tickende Zeitbombe. Weshalb denn?
3: Na, ursprünglich war das ein, so ich sage mal, gewartete Wasserreserve für eben die Kühlung der Reaktoren. Dadurch, dass die jetzt alle aus sind, wird auch der See nicht mehr, sage ich mal, gewartet. Er trocknet aus. Am Grund des Sees sind hochbelastete Stoffe, auch viel Plutonium, viel Schwermetalle, also hochradioaktive Partikel. Und wenn der austrocknet, dann kann durch Wind und Erosion das wieder weiter verbreitet werden. Daneben ist der Fluss Pripyat, der dann eben auch für die Trinkwasserversorgung von Kiew eine Rolle spielt. Also das ist sozusagen ein Gesamtgefüge, das hier sozusagen ja auseinanderfällt. Sehr schwierig zu arbeiten durch die kriegerische und durch die nukleare Belastung. Und ja, da entsteht schon noch Gefahr für Trinkwasserversorgung dann im weiteren Bereich der Ukraine.
1: Sie als Atomexperte bei Greenpeace, Sie wenden sich ja entschieden gegen Atomenergie. Wie blicken Sie denn auf die momentane Debatte? Also wenn zum Beispiel EU-Kommissionspräsidentin Ursula von der Leyen den deutschen Atomausstieg kürzlich als strategischen Fehler bezeichnete und ja auch wieder mehr Geld in die Atomenergie stecken will.
3: Ja, also hier muss man ganz klar sagen, es haben sich ja die Betreiber entschieden dagegen ausgesprochen, hier weiter in Atomkraft zu setzen. Also was sollen die noch mehr sagen, als die Debatte ist erledigt, die Atomreaktoren sind nicht wieder reaktivierbar. Atomkraftdebatte ist eindeutig vom Tisch, es führt zu nichts. Also man muss ja auch sagen, es ist unverantwortlich von Politikern hier, es gibt ja rechtskräftige Abriss- und Stilllegungsbescheide, das sind ja amtliche Sachen, die eine Gültigkeit haben müssen. Da kann jetzt nicht ein Jens Spahn oder ein Markus Söder daherkommen und sagen, ihr müsst die Reaktoren wieder in Betrieb nehmen. Also das ist ein bisschen auch ein Angriff auf den Rechtsstaat und macht sozusagen eine politische Willkür, wie Sachen hin und her gehen und Betreiber keine verlässlichen Rahmenbedingungen mehr haben.
1: Jetzt tauchen aber in den letzten Jahren immer wieder Pläne auf, Mini-AKWs zu bauen. Also sind die dann wirklich weniger gefährlich als herkömmliche AKWs? Und für wie realistisch halten Sie das denn, dass solche Mini-AKWs wirklich gebaut werden?
3: Ich glaube, bei den Mini-AKWs denkt man die Sache nicht zu Ende. Es ist ja so, dass man vielleicht, sieht man manchmal in so Animationen, die sind kleiner, werden in der Fabrik gefertigt, werden in LKW hingeliefert und wirkt ganz einfach. Beim Rückbau ist aber ein Mini-Reaktor genauso problematisch wie ein großer. Das heißt, man kann, sobald der in Betrieb war, ist der radioaktiv kontaminiert. Man kann den nicht einfach so wieder zurückfahren, wie man ihn hingefahren hat. Man muss dann dort fernhandierte Zerlegeoptionen aufbauen. Man braucht Zwischenlager. Man braucht natürlich eine Bewachung. Man muss das Plutonium sichern, dass man daraus keine Atomwaffen baut. Und das ist nicht skalierbar. Es ist jede einzelne Baustelle mit einem kleinen Reaktor fast genauso kompliziert wie ein großer. Und das sieht man ja auch, das haben wir ja als Beispiel in Deutschland, der Thorium-Hochtemperaturreaktor in Hamm-Untrup, der hat ja nicht sehr viel Strom geliefert, wurde dann stillgelegt. Und als die Betreiber rechtlich nicht durchsetzen konnten, dass der Staat das übernehmen muss, ist er sofort in Insolvenz gegangen, weil der Rückbau etwa auch 1 Milliarde Euro kosten wird. Und es ist so, dass die kleinen Reaktoren ja nicht einmal ihren Abriss erwirtschaften werden können. Insofern ist das, glaube ich, kein tragfähiges System.
1: Und angesichts dieser aktuellen Debatte um eine angebliche Renaissance der Atomenergie, sehen Sie Atomenergie als auslaufendes Modell oder doch nicht?
3: Naja, man kann ja schauen, es ist eigentlich gar nicht so abhängig davon, was die Politik sagt. Man kann doch sich einigen, dass Frankreich wirklich sehr die Atomkraft unterstützt. Und da hatte ja vor 20 Jahren Nicolas Sarkozy schon den Bau von 6 EPRs angekündigt. Inzwischen sind aber 2 Reaktoren abgeschaltet worden, die Fessenheim-Reaktoren. Und 1 EPR ist jetzt in Betrieb, aber nur im Probebetrieb. Der hat auch eine Problematik mit dem Reaktordruckdeckel, der wird erneuert werden müssen. Das heißt, ab diesem Jahr rechnet man mit 1 Jahr Stillstand. Und der französische Rechnungshof hat auch schon gesagt, man soll auf jeden Fall keine weiteren Investitionen in Atomkraft durchführen. Ich meine, das ist der französische Rechnungshof in Frankreich, der großen Atomnation. Und warum? Das hängt nämlich damit zusammen, dass man Grundlastkraftwerke gar nicht mehr braucht. Man muss unterscheiden zwischen Grundlast und gesicherter Kraftwerksleistung. Also wir brauchen für die Energiewende sehr wohl gesicherte Kraftwerksleistung, wenn die Sonne mal nicht scheint, wenn der Wind nicht weht. Das sind aber vielleicht nur ein paar Wochen im Jahr. Wenn man jetzt Atomkraftwerke, die sowieso schon die teuerste Art der Stromerzeugung sind und 8000 Stunden im Jahr laufen müssen, nur für ein paar Wochen einsetzt, um diese Lücken zu füllen, dann wird das ein wirtschaftlicher Albtraum. Und daher sagt auch der Rechnungshof, lass die Finger von Investitionen in Atomenergie. Und insofern denke ich, wenn das in Frankreich nicht klappt, ja, dann braucht man es in Deutschland auch nicht.
0: Der Beitrag wurde von Heike Demmel anlässlich der Katastrophe in Tschernobyl gestaltet, die sich am 26. April zum 40. Mal gejährt hat. Mehr Infos und Hintergrundberichte zum Supergau von Tschernobyl findet ihr unter www.greenpeace.de. Die Anti-AKW-Initiative Ausgestrahlt hat anlässlich des Jahrestags der Atomkatastrophe in Tschernobyl und Fukushima eine Online-Veranstaltungsreihe ins Netz gestellt. Der Link dazu findet sich im heutigen Fossin-Eintrag. Europäische Grenzstrategien stoppen nicht an den EU-Außengrenzen. Abkommen mit Regierungen in Nord- und Westafrika verlagern die Kontrolle über Migration weit südlich der Mittelmeerküste und fördern repressive Maßnahmen gegen Geflüchtete. Das hat verhängnisvolle Folgen. Menschen riskieren nicht nur ihr Leben auf See, sondern sterben auch in großer Zahl auf Wüstenrouten wie durch die Sahara. Das Alarm Phone Sahara arbeitet in Agadez im Norden Nigers zusammen mit Medico International und anderen Organisationen. Walter Heindl sprach für Laura Muck mit Katrin Gebhardt-Seele. Sie arbeitet bei der Seebrücke und bei Alarm Phone Sahara. Unter anderem unterhielten sie sich über eine vor dem Gespräch bevorstehende Veranstaltung in München.
4: Menschen sind auf der Flucht. Es gibt hier ganz klar Fluchtrouten, die von Süden nach Norden gehen. Und Agadez ist seit ewiger Zeit ein Handelszentrum, ein Knotenpunkt, ein Straßenkreuzung mitten in Afrika und nördlich fängt die Sahara an. Die Menschen, die sich auf der Flucht befinden aus ihren Ländern, sei es vor Kriegen, sei es vor Klimakatastrophen, sei es vor wirtschaftlichen Katastrophen, alle mit unserer ersten Welt zu tun haben. Wir sind da nicht jetzt mal so am Rande nur Betrachter dieses Prozesses. Wir haben da richtig viel damit zu tun. Warum haben wir denn Bodenschätze? Warum haben wir all sowas? Warum führen unsere Waffen Kriege dort? Lauter diese wichtigen Fragen muss man sich stellen, um zu verstehen, dass Menschen auf der Flucht sind. Sie machen das nicht freiwillig. Das müssen wir uns einfach mal so ganz klar sagen. Freiwillig geht niemand auf so einen Weg. Und die Sahara ist ein sehr schwieriger Weg. Die Sahara ist ein Weg, wo viele Menschen umkommen auf der Flucht oder misshandelt werden oder vergewaltigt werden. Da kommen wir gleich zu diesem besonderen Thema Frauen und Mädchen, was bei der Veranstaltung auch ein wichtiger Punkt sein wird. Auch der weltweite Menschenhandel findet auch hier schon in der Sahara statt, wenn die Milizen

0: denen muss geholfen werden. Die verschwinden nicht umsonst und sie dürfen nicht verloren gehen. Und letztendlich, wenn sie in unsere europäischen Länder kommen, können sie eine super Bereicherung für unsere Gemeinschaft sein.
1: Man kennt ja die Beispiele aus Nordafrika, aus Libyen, aus Tunesien. Und inwieweit spielt jetzt diese Sahel-Geschichte, die Geschichte der Sahara, eine größere Rolle? Heißt das, dass die Europäer versuchen, diese Ströme ja schon so frühzeitig zu unterbinden?
0: Man könnte das so sagen, ja. Also diese Situation in Agadez, die wird ja seit Jahren auch beobachtet. Und auch dort schon gibt es Einflussnahme, dass zum Beispiel die Autos so und so wenig fahren, also dass der Transit durch die Sahara begrenzt wird. Aber auch so einfach nur als Beobachtung, dass diese Wüste eine so riskante Angelegenheit ist, dass die Preise tatsächlich immer höher werden, dass die Versprechen immer größer werden. Das europäische Interesse ist, dass natürlich niemand bis ans Mittelmeer kommt.
1: Diese Veranstaltung findet ja statt am kommenden Donnerstag im Kösk in der Schillerstraße.
0: Ja, um 19 Uhr.
1: Und da sind alle diese Referenten zu diesen Themen anwesend, also Rettungsarbeit in der Sahara, die Deals der Europäischen Union, die Abschiebungen aus Tunesien, Algerien und Libyen, die Situation der Frauen und Mädchen und die politische Arbeit um Migration unter Bedingungen des Klimawandels.
0: Wir hatten schon mal einen Besuch einer ähnlichen Delegation vor 2 Jahren, aber die Situation verändert sich ja. Ich meine, dieses Meer, das spielt da automatisch mit rein. Und was können wir machen, ist ja auch die Frage. Ja. Also was können unsere Ideen sein, wie können wir Solidarität gegen diese Grenzregimes, die sozusagen hier auf europäischem Boden ausgehen und die eigentlich Menschenrechte systematisch verletzen, wie können wir uns gegen die solidarisieren, dass die Menschen als Menschen anerkannt werden und dass diese ganze rassistische Verunglimpfung und auch Migranten und Migrantinnen dafür zur Schuldfrage gezogen werden. Das geht überhaupt nicht. Zum Beispiel, das sind Themen, die wollen wir gerne zusammen diskutieren.
2: Zu hören war ein Gespräch über die Situation von Menschen auf der Flucht in Afrika. Vor 50 Jahren, am 27. Februar 1976, proklamierte die sahrauische Unabhängigkeitsbewegung die Demokratische Arabische Republik Sahara. Ein Moment, der bis heute als symbolischer Auftakt des bewaffneten und politischen Kampfes um Selbstbestimmung gilt. Kurz darauf setzte eine Exilregierung in Algerien den schwierigen Versuch fort, Hunderttausende Vertriebene zu organisieren, die vor der marokkanischen Offensive geflohen waren. Der Jahrestag erinnert an antikolonialen Widerstand, an die andauernde Situation von Geflüchteten und an ein nationales Versprechen, dessen Erfüllung weiterhin offen steht. Anlässlich des Jahrestages sprach Walter Heindl von Lora Muck mit Laura Mahler. Sie ist Referentin für West- und Subsahara bei der Gesellschaft für bedrohte Völker.
3: Die Westsahara wird seit mittlerweile mehr als Jahren von Marokko besetzt, völkerrechtswidrig. Das heißt, dass das Selbstbestimmungsrecht des saharauischen Volkes ihnen auch seit über 50 Jahren nicht zugestanden wird. Diese Besetzung geht natürlich mit zahlreichen Menschenrechtsverletzungen einher. Es werden außerdem natürliche Ressourcen ausgebeutet und eine ganze Generation bzw. auch Menschen mittlerweile in der zweiten und dritten Generation können nicht in der Westsahara leben, sondern leben im Exil oder unter Besatzung, unter marokkanischer Besatzung oder eben in den algerischen Flüchtlingslagern. Und am 27. Februar ist der Tag der Republik Westsahara und dieser jährt sich dieses Jahr zum 50. Mal, weil am 27. Februar 1976 die Demokratische Arabische Republik Sahara ausgerufen wurde. Und damit erklärten sich die Sahrawis unabhängig, eben als Reaktion auf diese völkerrechtswidrige Besatzung durch Marokko. Und einige Tage später, nach dieser Unabhängigkeitserklärung, nahm die DARF, so die Abkürzung der Demokratischen Arabischen Republik Sahara, eine Exilregierung in Algerien auf, weil dorthin eben ein erheblicher Teil der saharauischen Bevölkerung geflohen war.
1: Wie sieht denn die Situation momentan aus?

0: es gibt ja so ein Angebot Marokkos für eine gewisse Autonomie.
1: Man könnte es als künstlichen Kompromiss beschreiben, weil es am Ende trotzdem nicht um Freiheit, Souveränität oder Unabhängigkeit des saharauischen Volkes geht, sondern eigentlich nur darum, die fortgesetzte Besatzung zu legitimieren. Also das, was Marokko vorschlägt, was ja auch von einigen europäischen Staaten unterstützt wird, ist nicht das, was sich die Saharauis wünschen und hat auch mit ihrem Selbstbestimmungsrecht nichts zu tun. Also was man eigentlich bräuchte, ist ein Referendum als demokratische Lösung für eine mögliche Entkolonialisierung der Westsahara.
0: Könnte dieses Referendum stattfinden?
1: Das könnte stattfinden, wenn sich die internationale Gemeinschaft dazu durchringen würde. Ja, das hat sie aber leider seit 50 Jahren nicht getan. Und deswegen ist die Situation heute so, wie sie ist. Und die Westsahara wird nach wie vor als letzte Kolonie Afrikas bezeichnet.
0: Wie schätzen Sie die Situation in Marokko ein? Die haben ja diplomatische Beziehungen aufgenommen zu Israel. Hat das auch mit der Westsahara zu tun?
1: Am Ende hängt das alles zusammen. Ja, auch die USA waren ja da in Diskussionen und Verhandlungen involviert. Marokko will natürlich von der Westsahara nicht ablassen sozusagen. Die profitieren natürlich sehr viel von der Ausbeutung der Ressourcen dort. Und da handelt es sich um Phosphate, aber auch um Fischereiabkommen und agrarische Produkte. Und in Marokko selbst wird auch wenig eigentlich über die Westsahara direkt gesprochen, um eben gar nicht den Eindruck zu erwecken, dass sie dieses Land illegal besetzen. Also in Marokko wird das eher totgeschwiegen, um dieses Thema gar nicht erst aufzumachen und um nicht zu bestätigen, dass sie die Westsahara illegal besetzen.
0: Also 5 Jahrzehnte sind noch jetzt vergangen. Wie Sie schon angesprochen haben, 1975 teilten Spanien, Marokko und Mauretanien erst einmal das Gebiet unter sich auf. Mauretanien ist ja dann ziemlich schnell ausgestiegen. Welche Rolle spielt die Spanien?
1: Spanien hat sich zurückgezogen, ohne eben dieses entsprechende Referendum durchzuführen. Und deswegen ist auch die Westsahara bis heute nicht offiziell entkolonialisiert. Das war also die Folge dessen, dass die Westsahara einfach nur an Marokko überging im Prinzip und dass Spanien sich, ohne das endgültig zu beenden, zurückgezogen hat.
0: Es gab letztes Jahr im November eine Veranstaltung, da waren Vertreterinnen der Frente Polisario da. Was haben die denn berichtet?
1: Die haben sehr viel natürlich über das Leben unter Besatzung, also den Alltag unter Besatzung, den Alltag in den Flüchtlingslagern und den Alltag ja im Exil sozusagen berichtet. 50 Jahre Besatzung haben natürlich erhebliche Ausmaße auf die Menschen, die unter dieser Besatzung leben. Zum einen sprechen wir von Menschenrechtsverletzungen und Repressionen, also Folter, Überwachung und Gewalt. Das ist Alltag der Menschen, die unter marokkanischer Besatzung leben. Dann gibt es natürlich Tausende von Sahrawis, die nicht unter Besatzung leben, aber dafür eben in den geflüchteten Lagern in der algerischen Wüste, in der sehr lebensfeindlichen Wüste eigentlich, die dort seit 50 Jahren es schaffen zu überleben, mittlerweile eben teilweise in zweiter und dritter Generation. Und trotz alledem war es beeindruckend, dass der Widerstand und die Hoffnung trotzdem weiter bestehen. Also trotz dieser Unterdrückung bleibt der Widerstand der Sahrawis sehr stark und es besteht weiterhin der Glaube an Selbstbestimmung, an Demokratie und auch an Gerechtigkeit und im Endeffekt auch darauf, dass sie irgendwann in eine freie Westsahara zurückkehren können.
0: Auch spielte die Kultur dort eine große Rolle?
1: Der Widerstand der Sahrawis lebt sehr viel von ihrer Kultur, von ihrer eigenen Sprache, von ihrer Kleidung, ihrer Musik, ihren Gedichten. Das alles trägt dazu bei, dass die Sahrawis Kraft behalten in ihrem Widerstand, der jetzt schon so lange andauert.
0: Denken Sie, dass sich in der nächsten Zeit etwas ändert an der Situation?
1: Das fordern wir zumindest auch von der deutschen Bundesregierung, ja, dass sie sich entschieden für eine demokratische und völkerrechtliche Lösung einsetzen durch eben ein freies und faires Referendum, dass sie auch die Anerkennung des marokkanischen Hoheitsanspruchs über die Westsahara eindeutig zurückweisen und die Frente Polisario als völkerrechtlich legitimierte Vertreterin des saharauischen Volkes anerkennen. Dann fordern wir auch, dass sich die Bundesregierung einsetzt für eine Erweiterung des MINURSO-Mandats auf die Kontrolle der Einhaltung der Menschenrechte. Das ist nämlich bisher nicht der Fall. die MINURSO, also die UN-Einheit, die in der Westsahara vor Ort ist, ja, sind nicht zuständig für die Kontrolle der Einhaltung der Menschenrechte, was natürlich die Menschenrechtsverletzungen durch Marokko sehr vereinfacht und die Sahrawis bleiben im Endeffekt sich selbst überlassen. Und dann fordern wir auch eben genau diese Menschenrechtsverletzungen öffentlich zu verurteilen und politische Gefangene freizulassen und auch die humanitäre Versorgung der saharauischen Flüchtlingslager weiter zu fördern bzw. sich dafür einzusetzen. Sollte das alles umgesetzt werden, dann könnte sich was ändern. Daran ist natürlich nicht Deutschland alleine beteiligt. Dazu müssten auch andere Regierungen entsprechende Schritte einleiten. Und das fordern wir und dafür setzen wir uns ein.
0: Letztendlich wird da unter anderem auch die Europäische Union gefordert.
1: Genau, ja. Gerade im Hinblick auf die wirtschaftlichen Aktivitäten der EU wurde ja auch erst 2024 durch ein Urteil des Europäischen Gerichtshofs entschieden, dass die Ressourcenausbeutung aus der Westsahara so nicht geschehen darf, wie sie aktuell geschieht, nämlich dass zum Beispiel feine Sardinen oder Tomaten in deutschen oder anderen EU-Supermärkten landen mit der Kennzeichnung Marokko. Eigentlich müsste die Kennzeichnung des Ursprungslandes Westsahara heißen. Das wurde entschieden. Aber es wird trotzdem bis heute nicht umgesetzt. Und da ist auch die EU natürlich ein wichtiger Verhandlungspartner, der genau das umsetzen müsste.
2: Zu hören war ein Gespräch mit Laura Mahler von der Gesellschaft für bedrohte Völker. Sie sprach mit Walter Heindl von Laura Muck über die Westsahara. Weitere Beiträge zu dem Thema finden sich im heutigen Frosin-Eintrag. Gemeinnütziger Journalismus bezeichnet redaktionelle Arbeit, die nicht primär auf Profit, sondern auf öffentlichen Nutzen und demokratische Rechenschaft abzielt. Träger und Trägerinnen sind häufig Stiftungen, Vereine oder Non-Profit-Organisationen. Die Finanzierung kommt aus Spenden, Mitgliedsbeiträgen, Projektförderungen und öffentlichen Mitteln. Der Bundesverband Freier Radios, kurz BFR, in Deutschland ist dem Forum Gemeinnütziger Journalismus beigetreten. Über das Thema gemeinnütziger Journalismus sprach Radio Korax mit Aljoscha Hartmann aus dem Vorstand des BFR.
3: Kannst du uns eventuell einmal zunächst erklären, was genau das Forum gemeinnütziger Journalismus macht?
4: Das ist natürlich ganz sinnvoll zu wissen, bevor man sich fragt, wieso wollen die freien Radios in Deutschland da jetzt eigentlich mit Teil davon sein, beziehungsweise sind es geworden. Das Forum gemeinnütziger Journalismus ist eigentlich genau das, was der Name sagt. Also es ist ein Forum, heißt ein Ort, wo sich verschiedene Organisationen treffen, um über den sich gemeinnützigen Journalismus zu widmen, sich darüber auszutauschen, Expertise zu bündeln und aktiv in die Politik zu arbeiten zu dem Thema. Zentrale Idee, Kernidee ist es, dass Journalismus in Deutschland als gemeinnützig anerkannt werden muss. Das ist momentan nicht der Fall, auch im Steuerrecht nicht, was eine sehr wichtige Stelle ist, um das unterzubringen. Und dafür setzt sich dieses Forum ein und in diesem Forum zusammengeschlossen sind verschiedene gemeinnützige Medien, die aber halt nicht gemeinnützig anerkannt sind, wie zum Beispiel netzpolitik.org, Finanztipp, die Kontextwochenzeitung in Stuttgart, aber auch Zusammenschlüsse von Journalistinnen wie Hostwriter und verschiedene Stiftungen, die sich auch dafür einsetzen, dass Journalismus als gemeinnützig anerkannt wird. Und der Bundesverband Freier Radios dachte sich, das ist ein gutes Unterfangen, ein wichtiges Unterfangen, das wir unterstützen können. Im Kontext der aktuellen Medienkrise, aber auch im Kontext von der Kritik, die Freie Radios eigentlich schon immer an dem Mediensystem in Deutschland geübt haben und an dem Versuch, bessere Rahmenbedingungen zu schaffen für das, was wir eigentlich machen.
3: Jetzt hattest du ja quasi schon anklingen lassen, es gibt quasi den Versuch, gemeinnützigen Journalismus anerkennen zu lassen. Und wenn ich mich richtig erinnere, ist ja Journalismus auch ein sehr weit gefasster Begriff, der jetzt auch nicht wirklich als Ausbildungsberuf vorhanden ist oder wo man einen Abschluss drin erreichen kann. Könntest du eventuell einmal erläutern, welche verschiedenen Formen es von Journalismus gibt in Bezug vor allem auf Bezahlung und Ehrenamt und Gemeinnützigkeit?
4: Oh, das ist ein großes Feld. Ich würde mal versuchen, es ein bisschen zu beschränken auf die Sachen, die man wissen muss, um zu verstehen, warum die Gemeinnützigkeit wichtig ist. Da spielt erstmal keine Rolle, ob Menschen eigentlich bezahlt werden dafür, dass sie journalistisch arbeiten. Was für uns als Freie Radios natürlich auch super ist, weil bei uns ja ganz viele Leute einfach ehrenamtlich Radio machen, beziehungsweise das Programm ehrenamtlich entsteht und Menschen nicht dafür bezahlt werden. Aber es schließt sich nicht aus, dass für einen irgendwie am Gemeinwohl orientierten nicht kommerziellen Medien, um zwei wichtige Begriffe zu nennen, Menschen auch bezahlt werden. Also Netzpolitik bezahlt ihre Redakteure, die Kontext-Wochenzeitung bezahlt auch die freien Autoren, die dort schreiben zum Beispiel. Und das ist ja auch gut und richtig und wichtig, dass Menschen für ihre Arbeit auch entlohnt werden können. Der Unterschied jetzt zu den herkömmlichen privaten Medien ist aber, dass diese Projekte gesagt haben, uns geht es nicht darum, Profit zu machen, sondern wir machen Journalismus aus einer ideellen Motivation heraus, aus der Motivation heraus zu informieren. Und das soll dem Gemeinwohl, der Allgemeinheit, den Hörerinnen, den LeserInnen zugutekommen. Und dafür machen wir das und wir brauchen nur so viel Geld, wie wir dafür ausgeben müssen, dass das auch gelingt. Das heißt, diese Nichtkommerzialität ist ein wichtiger Aspekt. Und ich habe jetzt schon Gemeinwohl und gemeinnützig gesagt, weil ich das ein bisschen unterscheiden würde. Journalismus generell ist an und für sich von was es tut, etwas, was eigentlich gemeinnützig ist, also wenn man es jetzt philosophisch betrachtet oder argumentativ belegen möchte. Die Idee ist es ja, Menschen zu informieren über was in der Welt passiert, zu dokumentieren, was Menschen tun und warum und was die Hintergründe sind, Kontexte zu erläutern. Ich glaube, dass das notwendig und wichtig ist in unserer Gesellschaft, ist in den letzten Jahren sehr schmerzlich bewusst geworden, in Anbetracht dessen auch, wie viele Inhalte einfach so rumgeistern, die keinerlei Substanz oder faktische Basis haben. Und jetzt ist es aber leider so, dass für die Gemeinnützigkeit laut dem deutschen Steuerrecht es einen Passus in der Abgabenordnung braucht, dass dieser Bereich gemeinnützig ist. Und dann können die Finanzministerien sagen, ja, das ist gemeinnützig, das passt. Und da steht Journalismus nicht drin. Das heißt, der deutsche Staat erkennt Journalismus nicht als etwas an, was der Allgemeinheit zugutekommt, also gemein nützt. Und das führt dazu, dass alle Medien, die sich gemeinnützig aufgestellt haben eigentlich und diesen Sektor ausbauen möchten, der nicht von privaten Geldgebern abhängig ist, nicht von Werbefinanzierung abhängig ist, dass all die momentan das Problem haben, dass wenn sie als gemeinnützig anerkannt werden wollen nach dem Steuerrecht, sie einen anderen Zweck finden müssen, der für sie passt. Und das gibt's teilweise. Verbraucherschutz zum Beispiel. Netzpolitik.org ist über den Verbraucherschutz gemeinnützig, weil sie ganz viel berichten auch über, wie verschiedene technische Geräte funktionieren und sowas, was die Verbraucher schützt. Die freien Radios sind es auch über diverse Sachen, unter anderem sehr viel im Bereich Jugendbildung. Das ist möglich, aber nicht für alle Medien. Aber es ist essentiell, weil an dieser Gemeinnützigkeit hängt auch die Frage, ob Menschen, die spenden, eigentlich die Spenden von der Steuer absetzen können und ob sie glauben, dass sie an einem Ort spenden, der wichtig und richtig ist. Also dieses gemeinnützige Label motiviert ja Menschen auch, etwas zu unterstützen. Und wenn man jetzt nicht kommerziellen Journalismus macht, dann ist man sehr abhängig davon, dass die Leute, die das konsumieren, sagen, ja, das ist es mir wert, ich will dafür Geld ausgeben.
3: Du meintest ja gerade, dass freie Radios nicht kommerziell arbeiten und quasi auch davon profitieren würden, wenn Journalismus als gemeinnützig anerkannt wird oder es zumindest diesen Teil gemeinnütziger Journalismus gibt. Ist das jetzt quasi so, dass vor allem der Bundesverband Freie Radios beziehungsweise die freien Radios, die darin versammelt sind, vor allem von dem Beitritt zum Forum profitieren oder hat auch das Forum Vorteile dadurch?
4: Es ist vor allem Zweiteres. Ich habe ja gerade schon gesagt, die freien Radios sind meistens eh schon gemeinnützig, also eigentlich alle, die ich kenne, weil wir einfach so vielfältig aufgestellt sind, dass es immer etwas gibt, was dieser Abgabenordnung entspricht. Das heißt, für uns würde diese Änderung erstmal nicht so groß was verändern. Es verändert aber an einer Stelle etwas und das ist, wenn man jetzt ein Projekt aufstellt, was wirklich rein in dem Journalismusbereich passt. Und das passiert in den freien Radios auch immer wieder, so unabhängige Rechercheplattformen oder so etwas, die jetzt weniger diesen wir bilden aus, wir machen kollektive Prozesse, es gibt Workshops und so Fokus haben, sondern sagen, wir wollen uns diesem Thema intensiv widmen, das machen wir in unserer Freizeit ehrenamtlich und formieren das als freies Radio, dann hätten die genau dieses Problem. Denn gerade lokale und regionale Berichterstattung ist halt nichts, was momentan in dieser Abgabenordnung vorgesehen ist. Und das ist so ein bisschen auch der Hintergrund, was es für die freien Radios nutzen wird. Potenziell ist, dass es einfach leichter ist, an diese Gemeinnützigkeit ranzukommen, weil bisher das natürlich dann sehr von der Entscheidung einzelner Behörden abhängig ist, ob sie sagen, ja, das ist wirklich Jugendbildung, was ihr macht, ja, das ist wirklich Verbraucherschutz etc. pp. Eben weil es nicht explizit drin steht als Journalismus. Andersrum ist es aber tatsächlich so, dass wir gesagt haben, es ist wichtig, dass wir trotzdem diesem Forum beitreten, auch wenn es für uns jetzt nicht überlebenswichtig ist, wie für zum Beispiel die Kontextwochenzeitung, wo das tatsächlich ein wichtiger Baustein ist auf dem Weg zu einer soliden finanziellen Basis, um weitermachen zu können. Der Ansatz ist eher nochmal von unserer allgemeinen Kritik auch kommt, dass im deutschen Mediensystem eine Krise brodelt. Also wir haben eine Reduktion von Lokalzeitungen. Es gibt immer weniger Privatmedien, die qualitativ gut berichten, weil die extrem halt von Werbeeinnahmen abhängig sind und mit kleineren Distributionszonen das immer schwieriger wird. Also das ND zum Beispiel hat ja jetzt diese Woche erst umgestellt auf reine digitale Ausgabe, weil sich Zeitung drucken nicht mehr lohnt. Dass Privatradios immer wieder dicht machen, ist auch über die letzten Jahre immer wieder zu sehen. Und selbst der öffentlich-rechtliche Rundfunk, der ja eigentlich da ist, um die Grundversorgung einer diversen Berichterstattung zu versehen, ist momentan in einer aufgezwungenen Krise, weil ihm immer wieder gesagt wird, er muss überall sparen, aber auf keinen Fall an den Orten, wo ganz viel Geld ausgegeben wird, nämlich in der Führungsebene, sondern es werden Sender gestrichen. Also insgesamt eine Situation, wo die Medienwelt, wo wir da eine Medienkonzentration erleben. Und wenn wir einen demokratischen Diskurs wollen mit vielen Positionen, wenn wir eine Medienwelt wollen, wo man wirklich diskutieren kann, unterschiedliche Perspektiven sieht und auch sich damit auseinandergesetzt wird, müssen wir das fördern, dass es wieder mehr und diversere Medien gibt. Und da setzt dieser gemeinwohlorientierte, dieser gemeinnützige, nicht kommerzielle Journalismus an, zu sagen, hier ist eine Möglichkeit, nochmal eine andere Form von Medien aufzumachen. Und das wollen wir unterstützen. Weil wir uns auch als Teil von dem sehen, nur gehen wir ein bisschen weiter darüber hinaus mit unserem Ansatz von kollektivem Radio machen, mit allen Menschen und nicht nur mit Berufsjournalisten in Anführungszeichen.
3: Also vor allem auch ein solidarischer Schritt für andere gemeinnützige Medien. Mich würde jetzt noch interessieren, es klingt nach einer sehr großen bürokratischen Hürde, gemeinnützigen Journalismus auch als diesen anerkennen zu lassen. Welche Schritte werden da gerade getan, beziehungsweise wie soll das in Zukunft umgesetzt werden?
4: Die Umsetzung ist eigentlich ganz einfach. Irgendjemand muss einfach mal in diese Abgabenordnung reinschreiben, Journalismus. Das kann die deutsche Regierung jederzeit tun. Problem ist, dass sie es momentan nicht tut. Und da, das ist ja auch dann die Hauptidee hinter diesem Forum gemeinnütziger Journalismus, zu sagen, gemeinsam mit möglichst vielen Organisationen sind wir als Lobbyverband in der Lage, zu Medienpolitikerinnen hinzugehen und zu sagen, das brauchen wir, und dann nehmen die das ernst. Und das ist ja auch die Motivation als BFR, mit 34 freien Radios beizutreten, weil das natürlich auch ein Statement ist, dass da 34 Radios jetzt beigetreten sind. Ob sie das tun werden, ist die spannende Frage, und das hängt, glaube ich, davon ab, wie Diskussionsprozesse im politischen Raum passieren und auch, ob die Menschen, die Medien nutzen und wertschätzen, sich bei ihren jeweiligen politischen Umfeldern dafür auch einsetzen. Also da muss sich in der Debatte etwas drehen. Wir hatten ein Zeitfenster, wo es danach aussah, als ob diese Abgabenordnung einfach mal überarbeitet wird und es reinkommt. Das war die letzte Regierung. Die hat nicht lang genügend gehalten, um das umzusetzen, hatte es aber versprochen. Und auch die aktuell regierende CDU hat versprochen, das Gemeinnützigkeitsrecht zu reformieren, also das Vereinsrecht, und hat aber nie gesagt, wie, also was sie da machen möchte. Und momentan können wir auch nicht wirklich sehen, dass da was passiert. Wenn dieser Prozess ins Laufen kommt, ist das genau der Moment, wo man dann sagt, wir haben hier auch eine Meinung, wir würden gerne Stellung dazu beziehen, und dann zu hoffen, dass in den Konsultationen, Diskussionen zur Änderung vom Vereinsrecht das mit reingenommen wird. Und es gibt viele Veränderungen, die da eigentlich anstehen, für die sich Menschen einsetzen, aus diversen Perspektiven. Also es ist ein Ding, was dringend mal einer Reform bedarf, aber momentan nicht die Priorität hat. Leider.
3: Jetzt hören ja vermutlich sehr viele Menschen zu, denen freie Medien und auch gemeinnütziger Journalismus sehr wichtig ist. Könntest du vielleicht einmal ein paar Punkte benennen, wie man vielleicht das Vorhaben unterstützen kann als Privatperson?
4: Ich greife da einfach mal zurück auf den alten Slogan der Freien Radios, macht, hört und unterstützt Freie Radios. Also aus unserer Perspektive ist natürlich das Wichtigste und Beste, was man machen kann, einfach selber machen und auch selber zuhören. Bei uns sind ja die Leute, die Radio machen, auch die, die zuhören und andersrum. Also man kann jederzeit mitmachen und Teil von dem Ganzen sein. Aber natürlich auch eine Unterstützung in Form von sich dafür einsetzen, dass es freie Medien gibt, in verschiedenen Formen, sowohl in Diskussionen als auch in politischen Auseinandersetzungen, aber auch einfach ganz einfach materiell, zum Beispiel indem man Kaffee vorbeibringt oder man eine Spende dalässt oder so etwas. Das hilft jedem freien Medium, auch den gemeinnützigen Medien, die gerne dafür auch anerkannt werden würden. Also netzpolitik.org, Kontext, Wochenzeitung, Finanztipp. Diese Medien gibt es nur wegen den Spenden der Leute, die sie als wertvoll und wichtig erachten, beziehungsweise der Förderprogramme der Stiftungen. Das habe ich vorhin vergessen zu erwähnen. Auch Stiftungen haben häufig den Passus, dass sie nur gemeinnützige Sachen fördern können. Das ist auch ein Problem, warum wir das dringend brauchen. Und das heißt im Wesentlichen zu sagen, ja, ich lese die Artikel, ich rede darüber, ich höre mir die Audios an, ich nutze diese Medien und ich unterstütze die immer wieder mal, wenn es mal möglich ist, auch materiell, ist eigentlich das Allerwichtigste an der Stelle, was uns da weiterhilft. Und natürlich sich zu engagieren, wo es auf einer politischen Diskussionsebene mal auftaucht. Ne? Also auch der JU und ich bin so schlecht in Abkürzungen. Also die beiden Gewerkschaften, in denen auch Journalistinnen organisiert sind, setzen sich ja auch dafür ein. Das heißt, auch in der Gewerkschaft kann man darüber sprechen zum Beispiel.
3: Für alle, die jetzt vielleicht nochmal sich in das Thema einlesen wollen, hättest du dann noch ein paar Empfehlungen, wo man wichtige und gute Informationen finden kann?
4: Ja, das ist dankenswerterweise relativ einfach. Das Forum Gemeinnütziger Journalismus hat eine Webseite, die sehr gut ist. Was ja heutzutage auch nicht mehr Standard ist. Es gibt nicht nur einen Instagram-Account, nein, es gibt eine Webseite, die ausführlich ist. Dort findet ihr eine Kurzübersicht, worum es eigentlich nochmal geht, wer eigentlich alles damit dabei ist. Dann kann man sich ein bisschen angucken, welche Organisation es da gibt. Ich stoß bei sowas dann nämlich immer wieder auch auf Sachen, die ich neu und cool und interessant zu beobachten finde. Aber es gibt eben auch eine Seite, die das nochmal ausführlich erklärt. Also hinter diesem Vorhaben steckt nämlich auch ein Gutachten zur Umsetzbarkeit des Ganzen und da werden nochmal diverse Fragen beantwortet, die vielleicht einen umtreiben, wie zum Beispiel, aber ist es nicht eigentlich eine Konkurrenz für profitorientierten Journalismus oder den öffentlich-rechtlichen Rundfunk? Nein, ist es nicht, aber da ausführlich erklärt. Oder so eine Frage wie, ja, aber kann dann nicht zum Beispiel auch der Springer Verlag, also Axel Springer Verlag, da drauf aufspringen und sagen, wir machen jetzt auch Non-Profit-Journalismus, nicht Non-Profit, gemeinnützigen Journalismus, und dann wird auch nochmal erklärt, warum das nicht passieren wird. Also da kriegt man nochmal so ein paar Fragen beantwortet, die vielleicht, wenn man sich genauer damit beschäftigt, einen so ein bisschen aufstoßen und sagen, es könnte kompliziert werden, weil es eben schon diese Erarbeitung gibt mit dem Gutachten und den Überlegungen, was das eigentlich genau bedeutet. Ja, und dann kann man sich überzeugen lassen, ob man damit übereinstimmt, zu sagen, ja, das ist auf jeden Fall sinnvoll.
2: Zu hören war ein Gespräch über gemeinnützigen Journalismus und dessen Bedeutung. Das war das Infomagazin Frosin auf Radio Froh 105,0 mit einer Ausgabe des Weltempfängers und Sisi bei Musik von Ronald K. mit den Tracks Watersong und Sneaking. Die Sendung wurde gestaltet und moderiert von Nora Niemetz. Zum Nachhören gibt es sie auf www.fro.at oder cba.media. Ich bedanke mich fürs Zuhören und wünsche noch einen angenehmen Abend.

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1: Dermazentor, Argas Reflexus und gemeiner Holzbock klingt nach Bösewichten bei Harry Potter, sind aber in Wirklichkeit richtig Zeckenarten in Österreich. 18 heimische Arten sind davon bisher in Österreich beschrieben. Zecken sind sogenannte Vektoren. Sie können also mit ihrem Biss Krankheitserreger wie zum Beispiel Viren oder Bakterien an ihren Wirt weitertragen. Und als Wirte für ihre Blutmahlzeiten suchen sich Zecken neben Amphibien, Reptilien und Vögeln eben gerne auch Säugetiere, also auch Menschen aus. Wie man die lästigen Gäste wieder los wird oder sich am besten gar nicht einfängt, das erfahren Sie bei Wissen macht Leute zum Zeckenmonitoring. Willkommen zu einer neuen Ausgabe Wissen macht Leute, dem Citizen Science Podcast von Österreich forscht. Österreich forscht ist die österreichische Citizen Science Plattform, die von der BOKU University koordiniert wird. Was es mit Citizen Science auf sich hat? Wir verstehen darunter die aktive Beteiligung von BürgerInnen in wissenschaftlichen Forschungsprozessen aus verschiedensten Fachrichtungen, zum Beispiel in der Herpetologie oder der Sprachwissenschaft. Das heißt, sie können selbst aktiv werden, mitforschen und so zur Wissenschaft beitragen. Auf der Website citizen-science.at finden Sie neben näheren Informationen zu Citizen Science auch eine Liste an Projekten, bei denen Sie im Moment mitforschen können. Ich bin Merit Siemen und spreche heute mit gleich drei WissenschaftlerInnen über das Zeckenmonitoring. Zu Gast sind neben dem Parasitologen Georg Duscher auch der Arzt Mateusz Markovic und die für das Zeckenlabor zuständige Anna Schötter. Alle drei betreuen das seit letztem Jahr laufende Zeckenmonitoring für die AGES, die österreichische Agentur für Gesundheit und Ernährungssicherheit. Wie Zeckenforschung so abläuft, wozu es sie braucht und wie man eine Zecke verpackt, erfahren Sie in unserer heutigen Folge. Schön, dass Sie sich Zeit nehmen für das Interview. Stellen Sie sich doch gerne für die Hörerinnen vor.
2: Ja, mein Name ist Georg Duscher. Ich bin Biologe, arbeite an der AGES, Agentur für Gesundheit und Ernährungssicherheit, im Bereich Veterinär. Das heißt, alle Bereiche, die Tiere betreffen oder Erreger, die von Tieren auf den Menschen gehen.
3: Ja, hallo, mein Name ist Mateusz Markovic. Ich bin Facharzt für Hygiene und Mikrobiologie. Ich arbeite auch an der AGES, im medizinischen Teil der AGES und leite die Abteilung für Vector-Borne Diseases. Die Abteilung beschäftigt sich mit Erkrankungen, die von Vektoren, das heißt von zum Beispiel von Zecken oder Gelsen, übertragen werden. Und wir sind verantwortlich für das Monitoring, also für die Überwachung dieser Vektoren in Österreich.
4: Ja, hallo, ich bin die Anna Schötter. Ich habe biomedizinische Analytik studiert, bin an der AGES seit 2024 als wissenschaftliche Mitarbeiterin angestellt und mache dort die Identifizierung der Zeckenarten, die bei uns reinkommen, und auch die Untersuchungen im Labor.
1: Also schön viele verschiedene Felder heute abgedeckt und viele Perspektiven. Wie sind Sie dazu gekommen, sich mit Zecken, ausgerechnet mit Zecken, zu beschäftigen?
2: Ja, also ich bin... Ich habe lange als Parasitologe gearbeitet, das heißt nicht nur Zecken, sondern auch verschiedene Würmer und andere Grauslichkeiten. Und es war dann schon relativ klar, dass die Zecken in naher Zukunft sehr viel Wichtigkeit erlangen werden und da in Österreich was getan werden muss. Und da habe ich mich dann entschlossen, neben der normalen Parasitologie mich auch auf Zecken zu spezialisieren und mir Zecken genauer anzuschauen.
3: Ja, bei mir war das so, dass ich auf das Thema während meiner Facharztausbildung gestoßen bin. Ich habe meine Facharztausbildung am Hygieneinstitut in Wien gemacht und mein damaliger Chef war der Professor Stanek. Und Professor Stanek war jemand, der die Borreliose-Forschung in Österreich etabliert hat. Also er war von Anfang an beteiligt an den ersten Entdeckungen, Krankheitsbeschreibungen und auch an Studien mit Zecken. Und sozusagen zufällig bin ich auf das Thema gekommen. Ich habe begonnen, auch wissenschaftlich zu arbeiten, auf diesem Gebiet eher auf der medizinischen Seite. Also ich habe viel mit Patienten gearbeitet, ich habe klinische Studien gemacht und so habe ich mich im Laufe der Zeit auf dieses Thema spezialisiert.
4: Also bei mir war es auch ähnlich wie bei Matthäus. Nach dem Studium habe ich auch am Hygieneinstitut angefangen, an der Medizinischen Universität Wien, und war dort in derselben Arbeitsgruppe auch unter Professor Starnek. Und dort habe ich halt auch nicht nur mit Borrelien gearbeitet, sondern auch mit anderen Krankheitserregern, da dieser Professor Starnek eben auch die ganzen anderen Krankheitserreger ein bisschen erweitern wollte und sich auch dort in die Forschung reinarbeiten wollte. Und dort habe ich die ganzen Laboranalysen gemacht für alles Mögliche.
1: Bevor wir vielleicht auf die Krankheitserreger nochmal genauer eingehen, was sind denn eigentlich Zecken? Genau, und welche gibt es in Österreich?
4: Also Zecken sind Spinnentiere und keine Insekten. Das ist ein wesentlicher Unterschied, weil oft bekommen wir doch Käfer eingeschickt und die sehen komplett anders aus, da die Körpergliederung anders ist. Und Zecken als Spinnentiere sind sowieso schon für viele Leute ein bisschen ein Graus. Aber was halt noch dazu kommt, ist, dass es Blutparasiten sind. Das heißt, um ihren Lebenszyklus zu vervollständigen, müssen sie eine Blutmahlzeit einnehmen. Und da sind wir halt unglücklicherweise ab und zu das Opfer.
1: Und wie bestimmt man eine Zecke?
4: Also unter Mikroskop ist das natürlich am einfachsten. Man erkennt eine Zecke aber auch schon mit den freien Augen. Und es gibt da ganz viele verschiedene Bestimmungsmerkmale. Es gibt auch Bestimmungsschlüssel, denen man folgen muss. Das ist in der Biologie einfach eine Guideline, an die man sich halten kann. Das heißt, man geht dann verschiedene anatomische Eigenschaften durch, wie zum Beispiel die Mundwerkzeuge, die Beine, auch das Aussehen der Zecke generell, ob bestimmte Eigenschaften vorhanden sind. Dann kann man nämlich auch das Entwicklungsstadium feststellen und eben die Zeckenart. Und davon gibt es in Österreich relativ viele. Also insgesamt sind 18 Arten beschrieben für Österreich und die häufigste davon ist Ixodes ricinus. Es werden aber auch oft andere Arten gefunden, wie Dermacentor, die oft zum Beispiel mit den Riesenzecken verwechselt wird. Also eigentlich sehr spannend und sehr abwechslungsreiche Tierchen.
1: Das klang jetzt aber so, als gäbe es sozusagen auch Zecken in Österreich, die vielleicht noch nicht beschrieben sind oder Arten, die noch nicht erforscht sind. Ist das so?
2: Ja, also natürlich, es tauchen dann immer wieder neue Arten oder seltene Arten auf, die bisher unerkannt waren. Was aber noch dazu kommt, ist, dass auch neue Arten eingeschleppt werden. Also es gibt Arten, die mit Zugvögeln immer wieder zu uns kommen und sich beginnen zu etablieren, es noch nicht geschafft haben, aber immer wieder eingeschleppt werden. Oder wie wir es auch festgestellt haben, Urlaubsheimkehrer, die mitnehmen, mit Autos, mit den Badetüchern, oder sie werden über Haustiere eingeschleppt, die mit im Urlaub waren oder die importiert werden. Also da gibt es eine Reihe von Zecken, die wir so noch nicht kennen. Wir kennen sie von den Meetings und von den Konferenzen, aber noch nicht bei uns in Österreich gesehen haben, aber die am Weg zu uns sind.
1: Wieso sind Zecken eigentlich so unbeliebt?
2: Die Anmutung der Zecken, dieses Krabbeln, teilweise dieses schnelle Raufkrabbeln. Es gibt ja auch Zecken, Gott sei Dank noch nicht bei uns, also diese beschriebenen Zecken, die einem auch auf 9 Meter sehen und dann auf 100 Meter nachlaufen. Diese tropische Riesenzecke, die ist sehr beängstigend. Also das entspringt dann schon so einem Horrorfilm oder einem, wo diese Zecken einen wirklich attackieren. Und diese Vorstellung von Zecken zu begrabbelt werden und die unerkannt dann über die Haut drüber krabbeln und eigentlich, man merkt es eigentlich sehr spät erst, dass man die Zecken hat. Und dann kommt noch dazu, dass sie halt eine Reihe von Erregern mit sich tragen und die dann auch übertragen können. Und das ist, glaube ich, diese Angst, die man hat und die auch, also ich muss sagen, auch mich nicht auslässt. Also es ist eine Faszination, aber doch eine gruselige Faszination.
1: Vielleicht eine wichtige Frage für Hörerinnen oder weil es alle schon mal wahrscheinlich selber erlebt haben, aber was tue ich denn, wenn ich eine Zecke an meinem Körper feststelle? Genau, wahrscheinlich ist es meistens, ich war irgendwie in der Natur unterwegs, gucke am Abend nach oder finde beim Duschen an der Stelle eine Zecke. Was mache ich dann?
3: Am besten ist es, sie möglichst schnell zu entfernen. Das hat diesen Grund, weil, wie der Georg schon gesagt hat, es gibt eine Reihe von Erregern, die übertragen werden können, und die häufigste Infektion nach einem Zeckenstich ist die Lyme-Borreliose, und man weiß eben, dass die Borrelien eine gewisse Zeit brauchen, bis sie von der Zecke auf den Wirt beziehungsweise auch auf den Menschen übertragen werden können. Das heißt, wenn das dauert einige Stunden mindestens, wenn man die Zecke schnell entfernt, dann reduziert man das Risiko für diese Übertragung. Also die beste Methode, eben vorzubeugen, ist, den Körper abzusuchen und die Zecken entweder gar nicht stechen lassen. Manchmal beobachtet man Zecken, die noch nicht gestochen haben, die krabbeln einfach auf der Haut, beziehungsweise wenn sie schon in der Haut sind, müsste man sie schnell entfernen.
4: Was vielleicht auch noch ein nützlicher Tipp ist, ist, dass wenn man sich im Freien aufgehalten hat und man eventuell Zecken mitgebracht hat nach Hause, dass man zum Beispiel getragene Kleidung oder auch den Rucksack nicht unbedingt im Schlafzimmer oder in Räumen aufstellt, wo man sich oft aufhält, weil die Zecken halt, die dann mitgenommen worden sind, natürlich auch zu Hause weiterhin auf Wirtssuche sind.
2: Und vielleicht zur Entfernung, also es gibt ja da viele Gerüchte, also das Wichtigste ist, also die einzige Entfernung ist die mechanische Entfernung, also wir raten ab von Öl oder Klebstoff oder dergleichen. Es hat dann lange geheißen, man soll es herausdrehen. Prinzipiell hat die Zecke kein Gewinde vorne, sondern es ist, also ziehen ist auch möglich, aber ein leichtes Hin- und Herbewegen hat gezeigt, dass dann die Schmerzreaktion weniger stark ist. Also wir haben eine Studie gehabt bei Haustieren, Hund und Katzen, und da hat sich gezeigt, dass wenn man es dreht oder einen hin- und her bewegt, dass dann die Mundwerkzeuge weniger zerstört werden und sie leichter rausgehen. Aber prinzipiell ist es mit, also weit, so weit vorne wie möglich backen und herausziehen oder herausdrehen ist die beste Methode.
5: Und darf wahrscheinlich eine Zeckenzange benutzen und nicht mit den Fingern, oder?
2: Es gibt eine Reihe von Geräten, von Zeckenzange, Pinzette, über irgendwelche Häkchen, also so die, mit irgendwelchen Schlitzen, die man da einsetzen kann. Es gibt auch ein Lasso, das ist ganz, ganz praktisch, wenn man das von Katzen runternehmen will, die nicht so kooperativ sind. Das heißt, da gibt es eine Reihe verschiedener Methoden. Zur Not kann man es natürlich auch mit dem Finger rausnehmen. Man muss ja dann immer wieder aufpassen, dass man natürlich auch, wenn man die Zecke zerquetscht oder zerdrückt, dass man dann auch die Hände desinfiziert und wäscht, weil da auch die Erreger dann auf den Händen natürlich sein können und dass man das dann los wird wieder.
5: Jetzt arbeiten Sie in dem Citizen Science Projekt zum Zeckenmonitoring. Vielleicht könnten Sie das für unsere Hörerinnen mal kurz vorstellen. Worum handelt es sich bei diesem Projekt?
2: Das ist ein internationales Projekt mit verschiedenen Nachbarländern, wo Zecken gemeinsam untersucht werden, beziehungsweise wir halt Zecken analysieren in Österreich, welche Arten kommen vor, zu welcher Zeit, welche Erreger tragen sie in sich. Hauptaugenmerk liegt dabei einmal auf die Borreliose. Wir werden natürlich auf andere Erreger schauen. Und das Zeckensammeln an und für sich ist eine nicht so leichte Tätigkeit. Also man geht mit einem Leintuch über eine Vegetation, zieht es hinter sich her und dreht es von Zeit zu Zeit um. Und dann fängt man die Zecken, weil die lauern in dem Gras und klammern sich reflexartig an das Leintuch. Das heißt, das ist eine gute Methode, aber es ist sehr zeitintensiv. Und wir können nicht überall sein. Jetzt ist, und das Interesse haben wir gesehen, ist in der Bevölkerung sehr groß, dass die Leute interessiert sind, welche Zecken kommen vor, welche Erreger kommen vor. Und es ist uns gelungen, da ein EU-Projekt zu bekommen, wo wir dann diese Zecken analysieren können, die wir bekommen. Genau, wir haben dann versucht, dieses Einsenden der Zecken zu organisieren. Das ist leider nicht ganz so leicht, weil natürlich keiner will krabbelnde Zecken in der Post haben. Man kann sie zwar mit der Post verschicken, das ist aber relativ teuer. Und jetzt haben wir verschiedene Sammelstationen eingerichtet in der AGES. Also es gibt eine in Wien, eine in Mödling, in Linz, in Innsbruck und in Graz, genau, wo Zecken abgegeben werden können. Wichtig ist dabei, dass wir das Datum wissen, ob es von einem Wirt, also ob es Mensch, Hund, Katze oder eben nur aus der Vegetation stammt. Genau, die Postleitzahl ist noch wichtig, damit wir es zuordnen können und gebietsweise dann eben einordnen. Es fließt in das Gesamtprojekt ein und man kann dann anhand der Karte sehen, wo gibt's ein Gebiet, wo vermehrt Borreliose zum Beispiel vorkommt.
3: Und ich glaube, es ist spannend für Personen, die Zecken haben, Zecken finden, entweder an sich oder auch an ihren Haustieren, die zu sammeln und einzuschicken, weil sie eben dieses große Vorhaben, das wir letztes Jahr begonnen haben, unterstützen können. Man muss dazu sagen, dass vielleicht sich viele Personen erwarten, ein Ergebnis der Zecke, also ein Ergebnis der Untersuchung der Zecke zu erhalten. Das ist eben im Rahmen dieses Projektes nicht möglich, weil das logistisch einfach unsere Kapazitäten übersteigen würde. Aus medizinischer Sicht muss man dazu sagen, dass das Ergebnis der Untersuchung der Zecke nichts aussagt über eine mögliche Infektion. Das muss man, glaube ich, genau den Leuten erklären, dass sie sozusagen keinen Nachteil erfahren, wenn sie nicht das Ergebnis der Zeckenuntersuchung mitbekommen. Weil auch wenn die Zecke positiv ist auf irgendeinen Erreger, bedeutet das nicht, dass man sofort eine Behandlung mit einem Antibiotikum starten sollte. Ausschlaggebend ist wirklich, ob eine Erkrankung sich entwickelt, ob wirklich der Patient krank wird, ob eine Rötung auf der Haut sich entwickelt, ob Fieber auftritt. Dann müsste man sowieso zum Arzt gehen und mit Blutuntersuchung eine Diagnose stellen beziehungsweise durch das Erythem die Rötung beurteilen und erst dann behandeln. Das heißt, für den Einzelnen hat das keine Relevanz, das Ergebnis der Zeckenuntersuchung zu erfahren, weil sich medizinisch daraus keine Notwendigkeit für eine Behandlung ergibt.
5: Was gibt's bisher für Ergebnisse aus dem Zeckenmonitoring, also aus dem Projekt?
4: Also wir haben bereits letztes Jahr sehr spannende Ergebnisse gehabt. Einerseits, wenn es darum geht, welche Zeckenarten bei uns vorkommen. Da war zum Beispiel eine Überraschung für uns die Hyalomazecke und wie sie eigentlich eingeschleppt wird. Es wurde nämlich bisher angenommen, dass Zugvögel da die meiste Rolle spielen, aber wir haben nachweisen können, da uns die Citizen Scientists eben mit Informationen versorgt haben, dass doch der Großteil über Menschen, die aus dem Urlaub zurückkehren, eingeschleppt werden. Also das war mal ein sehr spannendes Ergebnis, was wir auch publiziert haben. Und zweitens waren auch Zeckenarten dabei, die man eher selten sieht, was natürlich für uns sehr super und sehr spannend ist. Und das war auch nur durch die Citizen Scientists möglich, weil diese Zeckenarten durch normales Sammeln gehen, eben mit diesem Flag oder diesem weißen Tuch, was man über die Vegetation abstreift, damit eben nicht gefangen werden können normalerweise. Da hatten wir eine Lederzecke zum Beispiel aus einer Wiener Wohnung, eine Agas reflexus. Und da war es schon einmal sehr erstaunlich, dass diese überhaupt als Zecke erkannt wurde. Und wir haben auch eine andere Zeckenart gefunden, Ixodes acuminatus. Das ist eine Zeckenart, die das letzte Mal in den 70er Jahren beschrieben worden ist. Also allein bei den Zeckenarten war schon sehr spannend, was wir gesehen haben. Von den Krankheitserregern spielt sich dabei alles noch im normalen Bereich ab. Also die Borreliose haben wir eigentlich überall dort, wo es Zecken gibt. Natürlich gibt es schon regionale sogenannte Hotspots, wo mehr Zecken infiziert sind mit Borrelien und manche Zecken weniger. Und die Ergebnisse, die werden auch regelmäßig auf unserer Homepage veröffentlicht und da findet man dann immer den aktuellsten Status.
5: Was sind denn die Forschungsziele vom Zeckenmonitoring?
2: Prinzipiell, also es geht uns im Großen und Ganzen um zwei, drei verschiedene Ziele. Das eine ist einmal zu sehen, wann fangen die Zecken, wann werden sie aktiv. Das heißt, das Datum ist wichtig. Ist es ein frühes Zeckenjahr? Und das heißt, einfach zu wissen, wann startet die Zeckensaison. Auch die Zeckenarten, wo kommen welche Zecken vor, zu welcher Zeit. Und der dritte Punkt ist dann natürlich, gibt es irgendeine Häufung, ein Hotspot von Erregern in gewissen Gebieten. Das versuchen wir dann alles in Karten darzustellen und auch der Öffentlichkeit zugänglich zu machen.
5: Und was kann man zum Beispiel über die Veränderung von der Zeckensaison sagen? Oder wie schaut die Zeckensaison im Moment aus? Vielleicht auch im Vergleich zu den letzten Jahren? Und hat sich auch an den Hotspots was verändert?
2: Also wir sind gerade am Anfang eigentlich. Wir haben letztes Jahr begonnen mit dieser sehr weit umfassenden Zeckensammlung. Und daher können wir auch relativ wenig Aussagen treffen, wie sich das verändert hat. Prinzipiell ist es so, dass das sehr stark temperaturabhängig ist, wie die Zecken aktiv sind. Und das kann von Jahr zu Jahr unterschiedlich sein. Also dieses Jahr war es ein bisschen später als letztes Jahr. Wir hatten aber auch schon zu Weihnachten, also die sogenannten Weihnachtszecken haben wir fast jedes Jahr, weil es leider immer am 24. eigentlich nie schneit, sondern meistens sehr warm ist. Prinzipiell kann man aber auch sagen, dass es mit den Zecken nicht weniger wird. Also die Zeckenaktivität zu messen ist nicht ganz so leicht, weil wir ja nicht alle Zecken erwischen, sondern wir können nur die nachweisen oder die Leute können uns nur die Zecken bringen, die aktiv sind. Wenn sie nicht aktiv sind, wenn sie im Boden sind und Feuchtigkeit tanken, dann finden wir sie nicht oder können sie nicht nachweisen. Das heißt, die Zeckendichte ist eigentlich mehr ein Wert, der sehr schwer zu bestimmen ist, sondern eher nur die Zeckenaktivität. Und das ist halt immer auch abhängig davon, wie viele Leute sind draußen, sind die Leute gerade in der Natur. Also das ist eine Größe, die sehr schwer zu bestimmen ist.
5: Wie läuft denn eine Analyse von diesen eingesendeten Zecken zum Beispiel ab? Oder wie kann man sich die Forschung vorstellen?
4: Ja, also sobald uns eine Zecke erreicht, schaue ich zuerst einmal nach, ob es überhaupt eine Zecke ist. Da bekommen wir schon alles Mögliche und das ist mal der erste Schritt. Dann ist das nächste, wie gut ist die Zecke noch, wie gut ist der Zustand der Zecke noch, weil manchmal sind die schon sehr beschädigt, wenn sie zum Beispiel von einem Wirt entfernt worden sind. Und dann ist es da auch manchmal nicht so einfach, die Spezies mehr festzustellen oder sie generell auch für molekularbiologische Analysen mit einzuschließen, wenn bestimmte Körperteile fehlen, da das Ergebnis verfälschen kann. Wenn die Zecke jetzt gut ist, dann wird sie mal im Mikroskop eben auf die Spezies bestimmt.

0: ich die einsenden möchte, oder? Also wenn ich am Projekt teilnehmen möchte, sollte die lebendig sein? Und dann würde mich natürlich noch interessieren, wie man eine Zecke verpackt oder transportiert.
1: Vielleicht darf ich noch hinzufügen, also die Methode, die wir verwenden, erlaubt es auch, tote Zecken zu untersuchen und die Pathogene auch in toten Zecken nachzuweisen. Denn wir weisen die Erbinformation, also das Erbgut von Bakterien nach. Und das funktioniert auch in einer toten Zecke, auch bei toten Bakterien. Ja.
2: Wenn man sie verschicken möchte und auch dieses Porto zahlen will, dann sagen wir, dass man sie davor am besten einfriert über Nacht, weil sie dann definitiv tot ist und nur tote Zecken dürfen verschickt werden. Aber das ist eben auch ein Grund, warum wir diese verschiedenen Abgabestandorte etabliert haben. Und da sind wir auch noch dabei, die weiterhin auszubauen. Wir haben jetzt auch noch einen Standort in Klagenfurt am Landesmuseum, wo man auch Zecken abgeben kann. Also da sind wir dabei, das ein bisschen auszubauen, damit wir eben die besseren Zecken erhalten können.
0: Was übertragen Zecken für Krankheiten?
1: Ja, die heimischen Zecken können verschiedene Pathogene übertragen, Bakterien, Viren und Protozoen auch. Die häufigste Erkrankung ist, wie gesagt, die Borreliose, die wird durch Leimborrelien übertragen. Und wir finden in den heimischen Zecken 20-30% sind eben positiv, tragen dieses Bakterium. Und das ist etwas, was es schon länger bekannt ist. Also seit Anfang der 80er sind die Borrelien als Krankheitserreger bekannt und beschrieben. Und im Laufe der Zeit sind immer wieder neue Erreger dazugekommen, eben durch die Entwicklung der Diagnostik, durch die Entwicklung der molekularbiologischen Untersuchungsmethoden. Ist man drauf gekommen, dass diese Zecken auch andere Bakterien übertragen können, wie zum Beispiel Rückfallfieberborrelien, Anaplasmen, Rickettsien, die weitaus seltener Infektionen machen bei Menschen. Aber immer wieder kommt es auch zu Einzelfällen von Erkrankungen mit diesen Pathogenen. Und in den letzten Jahren ist es gelungen, zum Beispiel ganz neuartige Krankheitserreger zu identifizieren. Die zweite Gruppe sind eben die Viren und dazu gehört zum Beispiel das FSME-Virus, das Frühsommer-Meningoenzephalitis-Virus. Dieses Virus wird auch von unseren heimischen Zecken vom gemeinen Holzbock übertragen. Das Gute ist, dass es hier eine gute Prävention gibt, das heißt, es gibt eine Impfung, die auch sehr wirksam ist. Und dann gibt es auch noch gelegentlich Protozoen wie Babesien, die eher bei Tieren Erkrankungen verursachen, aber auch selten bei Menschen. Das heißt, eine Zecke kann wirklich sehr viele Erkrankungen auslösen. Man muss aber auch beruhigend dazu sagen, dass die meisten Zeckenstiche nicht zu einer Infektion führen. Wir haben das im Rahmen einer großen Studie auf der MedUni Wien auch untersucht. Also ungefähr 95% der Zeckenstiche verursachen keine Infektion. Aber eben bei den 5% kann es zu Erkrankungen kommen und die Leimborreliose ist die weitaus häufigste Erkrankung in dieser Gruppe.
0: Meine Abschlussfrage wäre jetzt noch, wie so ein Leben von einer Zecke aussieht und wo sie sich wohlfühlt.
3: Ja, also die Zecke startet, also sie schlüpft aus dem Ei, ist so 2.000-3.000 Eier legt ein Weibchen, daraus schlüpft eine Larve und das ist das Spannende, dass sie da noch sechsbeinig ist. Besprechen wir mal den Holzbock, die häufigste Art, geht dann auf Wirtssuche, findet dann meistens Kleinnager, saugt für 1-2 Tage an dem Kleinnager, lässt sich runterfallen, verdaut einmal in aller Ruhe, häutet sich zur Nymphe. Die Nymphe ist sozusagen der Teenager, der schon 8 Beine hat. Diese Nymphe geht dann wieder auf Wirtssuche, nimmt dann ein bisschen größere Säugetiere, Vögel, aber auch Reptilien, sorgt dort für ein bisschen mehr Tage, 3-5 Tage und lässt sich dann wieder fallen, verdaut, häutet sich zu Männchen oder Weibchen und die gehen dann auch wieder auf Wirtssuche, können dann bis zu 14 Tage Blut saugen, also das Weibchen vor allem, das Männchen saugt für ein paar Stunden Blut. Das hat man auch lange nicht gewusst. Man glaubt, die Männchen brauchen gar kein Blut, aber die können auch eine Blutmahlzeit zu sich nehmen, können sich verpaaren, also die heimischen Zecken schon vor der Blutmahlzeit. Dann verschwindet das Männchen, sucht vielleicht einen anderen Wirt. Das Weibchen fällt runter. Das ist das, was man dann oft so sieht. Diese richtig großen, grauen Gebilde fallen zu Boden, verdauen und legen dann wieder diese 2.000-3.000 Eier. Und dieser ganze Zyklus dauert im

0: in den meisten Fällen 1, 1,5 Jahre, kann aber auch mehrere Jahre dauern. Also das ist immer wieder abhängig von der Temperatur, von der Wirtsverfügbarkeit. Das heißt, das kann sich über mehrere Jahre hinziehen. Und so eine Zecke kann, also im Labor, glaube ich, war das längste waren 10 Jahre, kann so eine Zecke leben.
1: Ich bedanke mich herzlich für das Interview. Vielen Dank fürs Vorbeikommen.
0: Dankeschön, war sehr nett.
2: Danke. Danke.
1: Das war das Interview mit Anna Schötter, Matthäus Markovic und Georg Duscher vom Zeckenmonitoring der AGES, der österreichischen Agentur für Gesundheit und Ernährungssicherheit. Wir hoffen, wir konnten die gruselige Faszination Zecken gut auffangen. Sollten Sie also draußen unterwegs sein, um Pflanzen oder Vögel zu beobachten, Zeckencheck im Anschluss nicht vergessen. Nun kommen wir zum Österreich-Vorstipp des Monats. Passend zur Hitze legen wir Ihnen für den Zeitvertreib an langen Sommertagen einen ganz besonderen Hörtipp ans Ohr, ans Herz.
3: Ich bin Lisa Lugerbauer und mein Österreich-Forsch-Tipp des Monats ist der Podcast BirdLife-Gezwitscher, der Vogelpodcast von BirdLife Österreich. In diesem spannenden Format dreht sich alles um die Welt der Vögel. Es werden heimische Arten vorgestellt, Einblicke in die praktische Vogelschutzarbeit gegeben, aktuelle Themen rund um unsere gefiederten Nachbarn besprochen sowie gemeinsam geforscht. Denn BirdLife Österreich organisiert seit mehr als 15 Jahren Österreichs größtes Citizen Science Projekt, die Stunde der Wintervögel. Ob Laie oder fortgeschritten, dieser Podcast ist ideal, um mehr über die faszinierende Welt der Vögel zu erfahren.
1: Vielen Dank, Lisa, für deinen Tipp und den tollen Podcast. Der Link zum Reinhören in BirdLife Gezwitscher steht in der Sendungsbeschreibung. Damit sind wir am Ende dieser Ausgabe von Wissen macht Leute angelangt, dem Citizen Science Podcast von Österreich forscht. Ein herzliches Dankeschön geht an meine heutigen Gäste vom Zeckenmonitoring. Im August und September legen wir eine kleine Sommerpause ein, in der wir spannende Wiederholungssendungen aus den letzten Jahren senden werden. Allgemeine Informationen zu Citizen Science, eine Übersicht von anderen Projekten, bei denen Sie über den Sommer mitforschen können, sowie unseren Blog finden Sie unter www.citizen-science.at. Bei Fragen oder für Feedback können Sie uns außerdem gerne via E-Mail an office@citizen-science.at kontaktieren. Alle weiteren erwähnten Links und Möglichkeiten.
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2: Einen wunderschönen guten Morgen an unsere Hörerinnen und Hörer von Radio Froh auf 105 MHz. Willkommen zur 25. Sendung von Herberts Lieder und Geschichten. Wie immer live aus dem Frohstudio in Urfa in der Kirchengasse 4. Mein Name ist Herbert Weißengruber und ich wünsche euch allen wieder entspannte, knappe 60 Minuten. Letztes Mal haben wir Felicita von Albano und Romino Power gehört. Ein seltener Ausflug in die Popwelt, dem Sommer geschuldet. Denn es ist ein so herrlich unbeschwertes Lied, das gute Stimmung verbreitet und das Ehepaar Albano und Romino Power weltweit berühmt machte. Bis in den 90er setzten die beiden ihre Karriere ungebrochen fort. Bis etwas Schreckliches geschah. Dazu der Originaltext Iliena Maria Sole Carisi. Geboren 1970 in Rom, vermisst seit Januar 1994 in den USA, ist am 1. Dezember 2014 für tot erklärt worden. Sie war eine italienische Fernsehpersönlichkeit. Sie war die älteste Tochter der italienischen Musiker Albano und Romina Power. Ihr spurloses Verschwinden im Jahre 1994 sorgte für eine große Aufmerksamkeit in den Medien. Aber wie reagierten Albano und Romina Power auf diese Katastrophe? Sie veröffentlichten das Album Emotionale und versuchten auf diese Weise das Geschehene zu verarbeiten. Unter anderem half ihnen dabei Montserrat Caballé, die folgendes Lied mit ihnen gemeinsam aufnahm. Cantico canta, Albano Carisi und Montserrat Caballé.

Trotzdem zerbrach die Ehe von Albano Carisi und Romina Power und damit auch deren musikalische Gemeinschaft. 1999 ließen sich die beiden scheiden. Ein trauriges Ende einer Familie. Aber mit diesen beiden vom Schicksal gebeutelten Musikern sind wir jetzt nach Italien gekommen. Das Land, aus dem ganz viele wunderbare Musiker stammen. Unter anderem der tiefstimmige Brombeer namens Adriano Celentano, der 1938 geboren, heute schon zu den wirklichen Senioren zählt. Spätestens bei dem folgenden Lied von ihm aber fühlen wir uns zurückversetzt in unsere Jugend, in diese doch durchaus schöne Zeit, in der es noch nicht so viele schreckliche Boulevardblätter und Medien gab, die journalistischen Mist mit einer Intensität verbreiten, wie der Güllewagen des Landwirtes. Adriano Celentano.

Adriano Celentano, das in Mailand geborene Multitalent, wird als italienischer Sänger, Komponist, Schauspieler, Musik-, Film- und Fernsehproduzent sowie als Fernsehmoderator gehandelt. Celentano gilt als vielseitiger Entertainer, dessen Verdienst es angeblich sein soll, den US-amerikanischen Rock'n'Roll in Italien eingeführt zu haben. Er lebt seit vielen Jahren in einer Villa am Comersee und durfte als Anerkennung seiner Verdienste die Ehre erfahren, dass der Asteroid 6697 Celentano nach ihm benannt wurde. Das nächste Lied von ihm verdankt seinen Namen dem Aufwachsen Adrianos in Mailand, wo er als Straßenjunge in der Via Gluck wohnte. Adriano Celentano, Il Ragazza della Via Gluck.

Zweimal in seiner Karriere konnte man ihn als erfolgreichen Schauspieler, Filmschauspieler erleben. In dem Film Der gezähmte Widerspenstige und in dem Film Gib dem Affen Zucker an der Seite der bildschönen Ornella Muti. Und ein Lied hören wir uns daraus jetzt an. Adriano Celentano, Crazy Movie.

Adriano Celentano ist seit 1964 verheiratet und stand mit seiner Frau Claudia Mori mehrmals auf der Bühne. Und mit einem solchen Duett wollen wir uns von Celentano und auch von Italien auch wieder einmal verabschieden. Adriano Celentano und Claudia Mori, chi non lavora non fa l'amore.

Nina Simon hingegen, wenn mich meine Recherche nicht verführt hat, man weiß ja gar nicht, heute noch mit KI, was stimmt und was nicht stimmt. Aber diese Nina Simon hat es sicherlich gegeben. In den 30er Jahren in den USA aufgewachsen, erlebte sie noch zur Genüge die US-amerikanische Form der Apartheid. Und war neben ihrem Beruf der Jazz- und Blues-Sängerin, Pianistin, Songwriterin, deswegen auch eine Bürgerrechtsaktivistin. Dazu eine kleine Geschichte. Ihr Konzertdebüt gab sie mit klassischer Musik im Alter von 12 Jahren. Über diesen besonderen Tag erzählte Simone, wie ihre Eltern, die in der ersten Reihe Platz genommen hatten, gezwungen werden sollten, in den hinteren Teil des Saales zu gehen, um vorne Platz für die Weißen zu machen. Simone aber drohte sich zu weigern, zu spielen, bis ihre Eltern wieder nach vorne gebracht wurden. Dieser Vorfall trug zu ihrem späteren Engagement in der Bürgerrechtsbewegung wesentlich bei. Bravo, Simone. Meinen tiefsten Respekt dafür. Und heute möchte ich auch jene besonders hervorheben, die Nazis in ihren Lokalen nicht bewirten. Danke dafür. Mitte der 50er bis etwa Mitte der 70er war Simone musikalisch aktiv. Simons Haltung und Bühnenpräsenz brachten ihr den Titel Hohe Priesterin des Soul ein. Genug der Worte. Hören wir einfach hinein. Nina Simone, My Baby Just Cares For Me.

Nun kommen wir zu einem ähnlichen Thema, der Bolero. Was sagt euch dieser Begriff? Bolero ist ein Orchesterstück des französischen Komponisten Maurice Ravel aus dem Jahre 1928, dessen Titel sich auf die rhythmische Struktur des spanischen Bolero bezieht. Ursprünglich als Ballett konzipiert, wurde die Komposition zu einem der populärsten Werke der neueren Orchesterliteratur. Und ganz besonders ist der Schlagzeuger gefordert, denn der Rhythmus, ein fester, unveränderter Dreivierteltakt, der wie eine Maschinenuhr abläuft, die Länge, der Rhythmus zieht sich durch das gesamte Musikstück. Die Schwierigkeit, extrem hohe Konzentration, die Hände müssen völlig entspannt und fehlerfrei bleiben. Und ihr kennt dieses Stück ganz sicher. Ich muss jetzt ein bisschen lauter drehen, weil die Aufnahme ein bisschen leise ist. So, aber jetzt der Bolero.

Das Wort Bolero ist aber mehrdeutig. Der Begriff Bolero bezeichnet auf der deutschsprachigen Wikipedia-Seite unter anderem das eben gehörte berühmte Musikstück Bolero von Maurice Ravel, bedeutet aber auch ein zum Beispiel kurzes Jäckchen, eine Bolero-Jacke genannt. Aber vor allem den spanischen Tanz und den lateinamerikanischen Musikstil. Ich fange einmal mit einem Bolero en Español an, mit der Nummer Viviana Garcia, Brindo por mí. Weiter ab. So, jetzt habe ich ein kleines Problem, das kennen wir ja schon, aber wir werden das lösen. Viviana Garcia spricht jetzt nicht mit mir. So, jetzt werden wir etwas anderes tun. Öffnen mit. Als Media Player. Na, einmal. Schau mal, ob das funktioniert. Ja.

Das ist doch wahrlich schön. Und wir wollen das gleich noch einmal hören, ein ähnliches Lied. Wobei, ich muss jetzt noch mein kleines Problem mit dem Player hier lösen. Werden wir mal probieren, was er dazu sagt. Sagt er nein oder nicht? Gut, auch kein Problem. Es gibt ja andere Möglichkeiten. So, öffnen mit, andere App auswählen, VLC Media Player immer.

Zu diesen technischen Schwierigkeiten, die ich gerade hatte, muss ich euch eine kleine Geschichte erzählen. Ich bin ja Informatiker original und ich bereite mir diese Sendung wirklich penibel vor. Ich habe eine Platte mit, wo die ganzen Lieder drauf sind. Ich habe einen Ersatzstick, auf dem die Lieder auch noch drauf sind. Und ich habe sie auch noch im Internet hinterlegt. Mehr, glaube ich, kann man wirklich nicht tun. Was mir hier passiert ist, ist, dass der eine Player nach dem x-ten Lied einfach nicht mehr wollte. Und deswegen muss man beim PC immer schauen, dass man ein Backup hat, damit man weiter tun kann. So, Thema Bolero. Wenn man sich mit dem Thema Bolero beschäftigt, stößt man unweigerlich auf den Begriff Buena Vista Social Club. Buena Vista Social Club ist der zur Marke gewordene Titel eines Musikalbums, das 1996 vom amerikanischen Gitarristen Ry Cooder bei einem Projekt mit Juan de Marcos González zusammengestellten alten Meistern kubanischer Musik der 40er und 50er Jahre aufgenommen wurde. Nach dem großen internationalen Erfolg der CD, der durch den 1999 erschienenen gleichnamigen Dokumentarfilm von Wim Wenders noch erheblich verstärkt wurde, veröffentlichte das Label unter Nutzung des bekannt gewordenen Namens eine Reihe von Tonträgern, an dem ein wachsender Kreis kubanischer Musiker beteiligt war, von denen einige unter Fortführung der Bezeichnung Buena Vista Social Club in unterschiedlicher Besetzung auf internationalen Tourneen auftraten. Na, dann hören wir doch einmal hinein. Buena Vista Social Club, Ventanos.

überlegt einmal, welchen Tanz ihr zu dem vergangenen Lied tanzen würdet und welchen Tanz zu dem folgenden Beispiel des spanischen Boleros, wieder mit Viviana Garcia, La Conspiración.

Bevor wir weitergehen, muss ich euch noch die jetzt schon zum zweiten Mal gehörte Bolero-Sängerin Viviana Garcia vorstellen. Wir haben das Thema KI ja schon besprochen. Bei dieser Frau kann man auch recherchieren. Es gibt keinen eigenen Wikipedia-Eintrag für Viviana Garcia. Sie ist als Musikerin und Künstlerin auf diversen Internetplattformen vertreten. Da mir das aber keine Ruhe ließ, habe ich konkret danach gefragt und Google meinte, ja, Viviana Garcia ist ein echter Mensch. Sie ist eine lebende Musikerin, Sängerin und Künstlerin, die eigene Lieder aufnimmt, Musikvideos veröffentlicht und auf digitalen Plattformen aktiv ist. Naja, dann habe ich gedacht, ich frage nicht nach dem Geburtsdatum dieser Frau und habe die Antwort erhalten, das genaue Geburtsdatum der Sängerin und Künstlerin Viviana Garcia ist in den offiziellen und öffentlich zugänglichen Quellen nicht bekannt. Übrigens, auch ChatGPT hatte nichts Neues über sie zu berichten. Ich würde sagen, macht euch euren eigenen Reim drauf und vergesst nie, wenn man gute Musik hört und genießt, ist die Quelle doch zweitrangig. Und wenn wir das, was wir jetzt hören, KI sein sollte, ist es mir auch recht. Viviana Garcia, lo que en verdad soy.

Ja, liebe Hörerinnen und Hörer auf 105 MHz, wir kommen schon wieder ans Ende dieser Sendung. Ich wünsche euch eine wunderschöne Zeit, alles Gute und vor allem viel Gesundheit. Auf Wiederhören, bis zum nächsten Mal, konkret am 15. September, wie immer um 9 Uhr. Ciao.

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Versteckte Musik. Schriftsteller als Musikkenner. Claudia Thaller begrüßt Sie zur literarischen Matinee. Heimito von Doderer liebte die Symphonien von Ludwig van Beethoven. Ein perfekter Roman müsse einer Symphonie gleichen, meinte Doderer. Es müsse langsame und schnelle Sätze geben. Die Dynamik müsse von laut bis leise gehen. Beim Schreiben seines Romans »Die Strodelhofstiege« oder »Melzer und die Tiefe der Jahre« lag die 7. Symphonie von Beethoven auf seinem Schreibtisch. 1948 war die Arbeit am Roman abgeschlossen. Doderer war 52 Jahre alt. Ein unbekannter Autor. Eine Veröffentlichung war nicht in Sicht. 1951 erschien der Roman dann doch. Und er brachte den Durchbruch. Interessanterweise hat die 7. Symphonie von Beethoven 4 Sätze. Die Strudelhofstiege oder Melzer und die Tiefe der Jahre jedoch nur 3 Teile. Hören wir, wie der Roman beginnt. Als Mary Kahrs Gatte noch lebte, Oskar hieß er, und sie selbst noch auf 2 sehr schönen Beinen ging. Das Rechte hat ihr unweit ihrer Wohnung am 21. September 1925 die Straßenbahn über dem Knie abgefahren, tauchte ein gewisser Dr. Nigrea auf, ein junger rumänischer Arzt, der hier zu Wien an der berühmten Fakultät sich fortbildete und im allgemeinen Krankenhaus seine Jahre machte. Solche Rumänen und Bulgaren hat es zu Wien immer gegeben, meist im Umkreise der Universität oder der Musikakademie. Man war sie gewohnt, ihre Art zu sprechen, die immer mehr mit dem Österreichischen sich durchsetzte, ihre dicken Haarwirbel über der Stirn, ihre Gewohnheit, stets in den besten Villenvierteln zu wohnen. Denn alle diese jungen Herren aus Bukarest oder Sofia waren wohlhabend oder hatten wohlhabende Väter. Sie blieben durchaus Fremde, denen aus der Heimat andauernd ungeheure Pakete mit ihren nationalen Leckerbissen zugingen. Nicht so konsolidiert fremd wie die Norddeutschen zwar, sondern mehr eine sozusagen hiesige Einrichtung. Dennoch eben Balkanesen. Weil auch bei ihnen sich das Spezifische ihres Sprechtones nie ganz verlor. Damen in Wien, welche 1 oder 2 Zimmer ihrer Wohnung oder ihrer Villa zu vermieten gedachten, suchten sich dazu einen bulgarischen oder rumänischen Studenten und wurden dann von diesen untereinander weiterempfohlen. Denn in den zahlreichen Cafés um die Universität oder um die Kliniken herum bestand ein konnationaler Zusammenhang. Und hören wir, wie der Roman endet. Er endet mit einer Frage betreffend den titelgebenden Major Melzer auf Seite 909. Es erhob unser Amtsrat das Glas und hielt eine Rede. Ihm stand zu Gebote der gewaltige Schub einer nach Jahrhunderten schließlich in der Dienstpragmatik des KK-Finanzministeriums vollends ausgereiften fiskalischen Sprache. Er beherrschte sie und sie beherrschte ihn. Wie in einer guten Ehe. Es hat der Herr Amtsrat Julius Zihal damals eigentlich Großes unternommen, nämlich eine Definition des Begriffes das Glück. Er näherte sich seiner Kernfrage und ihrem Antwortsatz in einer Art umgekehrten Schneeballsysteme, indem er ein launiges Drumherum, sehr angebrachte Verse aus Raimunds Verschwender sowie bärbeißige Randbemerkungen in einer uns schon sattsam bekannten Tendenz allmählich beiseite ließ. Endlich rollte rein und rund wie eine Billardkugel aufs grüne Tuch die Definition hervor. Sie war wohl noch mehr als eine solche, in gewissem Sinne. Denn sie zeigte recht deutlich den Weg, auf dem ein ganzer Volksstamm in seiner Eigentümlichkeit allein zum Glücke gelangen, allein sich darin befestigen kann.
Glücklich ist nicht, so hat der Herr Amtsrat am Ende zusammengefasst, wer vergisst, was nicht mehr zu ändern ist. So etwas kann überhaupt nur in einer Operette vorkommen. Eine derartige Auffassung würde nicht weniger wie ein Unterbleiben der Evidenz bedeuten, beziehungsweise als solches anzusehen sein. Glücklich ist vielmehr derjenige, dessen Bemessung seiner eigenen Ansprüche hinter einem diesfalls herabgelangten höheren Entscheid so weit zurückbleibt, dass dann naturgemäß ein erheblicher Übergenuss eintritt. Was soll man hier noch sagen? Und passte es nicht wirklich auf den Herrn Majoren?

So viel zum Thema Glück von Blood, Sweat and Tears. You've made me so very happy. Die zuvor gelesenen Ausschnitte sind im Band Heimintu von Dugudara, die Strudelhofstiege, DTV 2007 entnommen. Und Dugudara versuchte es noch einmal mit der 7. Symphonie von Beethoven. 1958 begann er am Roman Nummer 7 zu schreiben. Er wollte ihn auf 4 Bände anlegen, analog zu den 4 Sätzen der 7. Symphonie. 1963 erschien der erste Teil unter dem Titel Die Wasserfälle von Slunje in der Frankfurter Allgemeinen Zeitung in Fortsetzungen. Der zweite, unvollendete Teil erschien posthum im Jahr 1967 unter dem Titel Der Grenzwald. Dugudara war Ende 1966 verstorben. Schauen wir nun zu einem anderen profunden Musikkenner unter den Schriftstellern, zu Arthur Schnitzler. Fräulein Else, Schnitzlers zweite Monolognovelle, spiegelt den dreistündigen inneren Kampf einer jungen Frau gegen Ende des 19. Jahrhunderts. Kurz bevor der innere Konflikt seinem Höhepunkt zutreibt, Else wird der Forderung des Geldgebers Dorstei, sich ihm nackt zu zeigen, nachkommen, setzt schöne Klaviermusik ein. Wer spielt so schön? Chopin? Nein, Schumann. Schumann, ja, Karneval. Habe ich auch einmal studiert. Schön spielt sie. Warum denn sie? Vielleicht ist es ein Er? Vielleicht ist es eine Virtuosin? Ich will einen Blick in das Musikzimmer tun. Mitten in diesem Monolog von Else, die nackt unter ihrem Mantel in der Hotelhalle steht, platziert Schnitzler einen Notenauszug aus Schumann Karneval. Else denkt weiter. Dort steht er am Fenster und hört zu. Wie ist das möglich? Ich verzehre mich. Ich werde verrückt. Ich bin tot. Und er hört einer fremden Dame Klavierspielen zu. Die Dame ist gar nicht mehr jung. Sie ist schon ein paar Tage lang hier. Ich habe nicht gewusst, dass sie so schön Klavier spielt. Sie hat es gut. Alle Menschen haben es gut. Und wieder ein Notenauszug aus Karneval. Else ringt weiter mit sich. Sie öffnet die Tür zum Musiksalon. Sein Auge spricht zu mir, komm. Sein Auge spricht, ich will dich nackt sehen. Nun, du Schuft, ich bin ja nackt. Was willst du denn noch? Schick die Depesche ab. Sofort. Es rieselt durch meine Haut. Die Dame spielt weiter. Köstlich rieselt es durch meine Haut. Wie wundervoll ist es, nackt zu sein. Die Dame spielt weiter. Sie weiß nicht, was hier geschieht. Niemand weiß es. Wieder unterbricht Schnitzler Elses Monolog mit einem Notenauszug und dann ist es soweit. Nackt stehe ich da. Dorstei reißt die Augen auf. Jetzt endlich glaubt er es. Die Dame spielt nicht mehr.

Das waren auch Wirren, die Traumeswirren von Robert Schumann. Sie hören die literarische Matinee, heute zu Schriftstellern, in deren Werken mehr oder weniger Musik steckt. Zu Schriftstellern, die einen besonderen Bezug zu bestimmten Komponisten haben. Die zuvor gelesenen Ausschnitte sind im Band Arthur Schnitzler, Fräulein Else, Reklam 2002 entnommen. Bei Schnitzler finden sich viele Bezüge zur Musik. Schon im Jahr 1885, als 23-Jähriger, schrieb er den Text »Welch eine Melodie«. Im Schauspiel »Liebelei« steht die Musik für das Glück. Im Roman »Der Weg ins Freie« hält sich die Hauptfigur Baron Georg von Vergentin für einen Komponisten, wenn auch nur für einen Dilettanten. Schnitzler selbst fühlte sich dem Komponisten Gustav Mahler seelenverwandt. Er spielte dessen fünfte Symphonie und schrieb Texte in die Noten hinein. Es gab auch autobiografische Parallelen zwischen Mahler und Schnitzler. Beide waren sie antisemitischen Einfindungen ausgesetzt. Auch in der ersten Monolognovelle Schnitzlers, dem Leutnant Gustl, spielt Musik eine entscheidende Rolle. Zu Beginn sitzt der Herr Leutnant im Konzert, in einem Oratorium, vorerst gar nicht sonderlich begeistert. »Wie lang wird denn das noch dauern? Ich muss auf die Uhr schauen. Schickt sich wahrscheinlich nicht in einem so ernsten Konzert. Aber wer sieht's denn? Wenn's einer sieht, so passt er gerade so wenig auf wie ich. Und vor dem brauche ich mich nicht zu genieren. Erst 21:45. Mir kommt vor, ich sitze schon 3 Stunden in dem Konzert. Ich bin's halt nicht gewohnt. Was ist es denn eigentlich? Ich muss das Programm anschauen. Ja, richtig, Oratorium. Ich habe gemeint, Messe. Solche Sachen gehören doch nur in die Kirche. Die Kirche hat auch das Gute, dass man jeden Augenblick fortgehen kann. Wenn ich wenigstens einen Exit hätte. Also Geduld, Geduld. Auch Oratorien nehmen ein End. Hätte ich die Karte lieber dem Benedikt geschenkt. Dem machen solche Sachen Spaß. Er spielt ja selber Violine. Aber da wäre der Kopetzky beleidigt gewesen. Seine Schwester singt ja mit unter denen da oben. Mindestens 100 Jungfrauen, alle schwarz gekleidet. Wie soll ich sie da herausfinden? Weil sie mitsingt, hat er auch das Billett gehabt, der Kopetzky. Warum ist er denn nicht selber gegangen? Sie singen übrigens sehr schön. Es ist erhebend. Sicher. Bravo, bravo. Ja, applaudieren wir mit. Der Ausschnitt ist im Band Arthur Schnitzler, Meistererzählungen, Fischer Taschenbuch, 2003 entnommen. Gegenüber der Vertonung seiner eigenen Werke war Schnitzler negativ eingestellt. Möglicherweise hätte er sich als Librettist zu sehr zurücknehmen müssen. Zu 2 Vertonungen kam es dennoch. Durch Ernst von Dohany und Oskar Strauss. Oskar Strauss versuchte sich zudem nach dem Tod von Schnitzler an der Vertonung von Liebelei. Es kam jedoch nie zu einer Aufführung.

Das war der Beginn der 5. Symphonie von Gustav Mahler, dem Seelenverwandten von Arthur Schnitzler. Hatte Doderer eine besondere Beziehung zu Beethoven und Schnitzler eine solche zu Mahler, so hat Elfriede Jelinek eine besondere Leidenschaft für Franz Schubert. In ihrem Werk begegnet man diesem Komponisten immer wieder. So hat sie in ihrem Dreiteiler »Macht nichts«, eine kleine Trilogie des Todes, Lieder von Franz Schubert verarbeitet. Im ersten Teil, Burgtheater, spricht die Protagonistin, die Schauspielerin Paula Wessely, die eigentlich tot ist, aus dem Sarg heraus einen großen Monolog, betitelt mit »Die Erlkönigin«. Die heutige Sendung können Sie als Wiederholung diesen Samstag um 9 Uhr hören. Live kommt die nächste literarische Matinee wieder am Dienstag um 10 Uhr in 2 Wochen, am 9. Februar, am Faschingsdienstag, zum Thema Närrische Zeiten, die Figur des Narren in der Literatur. Bis dahin, haben Sie eine gute Zeit mit guter Literatur und mit guter Musik. Wie zum Beispiel mit der Musik von Franz Schubert. Auf Wiederhören sagt Claudia Thaller.

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3: Guten Abend und herzlich willkommen zum Infomagazin Frohsinn auf Radio Froh 105,0 mit einer weiteren Ausgabe des Weltempfängers und folgenden Themen. Vor 40 Jahren, am 26. April 1986, kam es zum Supergau im Atomkraftwerk in Tschernobyl. Heike Demmel gestaltete für Radio Z einen Beitrag. Europäische Grenzpolitik geht über die Außengrenzen der EU hinaus. Walter Heindl spricht mit dem Alarm Phone Sahara darüber. Vor 50 Jahren rief die saharauische Befreiungsbewegung die Demokratische Arabische Republik Sahara aus. Doch was wurde aus den Versprechen? Die Gesellschaft für bedrohte Völker gibt einen Einblick. Und was ist gemeinnütziger Journalismus? Radio Korax hat nachgefragt. Am Mikrofon begrüßt Nora Niemetz mit Sisi Bai Musik von Ronald K.

0: 40 Jahre ist es her, dass es zum Supergau im AKW Tschernobyl kam, die bis dahin größte Katastrophe in der Atomenergie. Bis heute ist ein riesiges Gebiet rund um das AKW radioaktiv verseucht. Wie viele Menschen durch die Atomkatastrophe gestorben oder schwer erkrankt sind, ist bis heute höchst umstritten. Die Folgen waren auch hier spürbar. Kinder durften nicht im Freien spielen, verstrahltes Gemüse wurde untergepflügt, Milch weggeschüttet, weil sie die Grenzwerte bei Weitem überschritten. Pilze sammeln im Wald bedeutet bis heute noch radioaktive Schwammerl am Teller. Es gründeten sich Initiativen gegen Atomkraft, die eigene Messstationen aufbauten, weil sie staatlichen Verlautbarungen und Messungen misstrauten. 40 Jahre nach dem Supergau blickt Heike Demmel zurück auf die Atomkatastrophe in Tschernobyl. Sie fragt, wie es aktuell um die zerstörte Atomanlage steht und blickt auf die neu aufgeflammte Diskussion über Atomenergie. Zu hören ist eben dazu ein Gespräch von ihr mit Heinz Smittal, Atomexperte bei Greenpeace.
1: Am Sonntag ist der 40. Jahrestag der Atomkatastrophe von Tschernobyl. Lassen Sie uns doch noch mal ganz kurz zurückblicken. Was war denn da die Ursache und was ist dann passiert am 26. April 1986?
2: Ursprünglich sollte das ein
3: Sicherheitstest sein, der dann völlig aus dem Ruder lief. Und es sind eigentlich lauter kleine, fast nebensächliche Umstände, die in der Kombination zu dieser Riesenkatastrophe geführt haben. Also man musste den Betrieb etwas verschieben, dadurch haben sich Substanzen gebildet, die Neutronen verschlucken. Das hat die Leistung reduziert, um die Leistung wieder hochzubekommen für diesen Sicherheitstest, hat man die Kontrollstäbe rausgezogen, man hat praktisch Vollgas gegeben, ohne dass der Reaktor darauf reagiert hätte. Dann hat er sich erfangen, hat eine Leistungsexkursion hingelegt auf das 300-fache, also wie 300 Atomkraftwerke für eine ganz kurze Zeit. Das hat die Anlage natürlich nicht ausgehalten, ist explodiert, hat radioaktive Stoffe in 7,5 Kilometer Höhe verfrachtet. Diese radioaktive Wolke konnte man dreimal um die Erde sozusagen messen, hat große Teile von der Ukraine, von Weißrussland und Russland, aber auch von Europa dann belastet, also Skandinavien, Deutschland, Österreich, aber auch runter nach Griechenland, Bulgarien. Etwa 7 Millionen Menschen waren im Prinzip in kontaminierten Gebieten, Hunderttausende mussten umgesiedelt werden. Ja, und heute haben wir immer noch, die Rückstände bei der Anlage selbst in den verstrahlten Gebieten, aber zum Teil auch noch in europäischen Gebieten, dass es leicht erhöhte Werte bei Pilzen oder bei Wildfleisch gibt.
1: Wie wurde denn auf diese gewaltige Katastrophe, auf diese Explosion, auf diesen Supergau dann reagiert? Wie wurde versucht, damit umzugehen oder das doch irgendwie unter Kontrolle zu bekommen?
3: Ja, also die Sowjetunion ist ja ein totalitäres Regime. Man hatte dann einfach 600 bis 800.000 Leute, Männer, vor allem aus der gesamten Sowjetunion herangekarrt. Die haben unter widrigsten Bedingungen vielleicht nur wenige Minuten an einem hochverstrahlten Ort gearbeitet, irgendwelche Handgriffe gemacht, sind wieder zurückgeschickt worden. Sehr viele davon sind später krank geworden. Das hat, Gorbatschow hat das später auch gesagt, das war der wesentliche Grund für den Zusammenbruch der Sowjetunion, weil die Leute dann transparent haben wollten, Aufklärung, also diese Begriffe Perestroika, Glasnost, die sind auch sehr mit dem Reaktorunfall von Tschernobyl verbunden. Und man hat dann in sehr kurzer Zeit erstmal einen Sarkophag aufgebaut, innerhalb von wenigen Monaten, der allerdings unter diesen Widrigbedingungen nicht wirklich für viele Jahre oder für Jahrzehnte stabil war. Und deswegen hat es dann noch später große Projekte gegeben, wie man mit im Prinzip noch eine weitere Schutzhülle bauen kann. Die ist dann auch fertiggestellt worden, aber leider jetzt auch wieder torpediert worden durch eine russische Drohne, ist die schwer beschädigt worden letztes Jahr.
1: Sie haben es gerade beschrieben, dieser Supergau beim AKW Tschernobyl, der hat ganz klar die Menschen in und ums AKW am härtesten getroffen, die Arbeiterinnen dort, die Feuerwehrleute, die gelöscht haben, die Technikerinnen dort, aber natürlich auch die Bewohnerinnen drumherum, die evakuiert wurden, erst viel zu spät, aber auch bei uns kam radioaktive Strahlung an, was viele und gerade auch die Bundesregierung nicht recht wahrhaben wollten. Wie stark wurde denn auch hier vertuscht?
3: Also man hat es am Anfang gar nicht so richtig geglaubt. Die ersten Meldungen waren ja von einem schwedischen Atomkraftwerk Forsmark, dass erhöhte Strahlung aufgetreten ist. Man konnte das erst nicht zuordnen. Dann später hat man gesagt, okay, das kommt aus der Ukraine, mehrere tausend Kilometer, wenn man schaut, wie der Wind auch noch gedreht hat. Und ja, man musste sozusagen dann, Gemüse war dann nicht mehr genießbar, weil sich drauf radioaktive Stoffe abgelagert haben. Milch, wenn die Kühe das gefressen haben, Spielplätze im Freien mit Kindern. Es ist ganz schwer, wie man eigentlich so eine Katastrophe, die so tief in das Leben der Menschen ja eingreift, dann auch behördlich steuert. Insofern gab es ja natürlich viele Widersprüche von Leuten, die beschwichtigen wollten und welche, die auf Sicherheit geachtet haben. Und das hinterlässt dann immer ein sehr ungutes Gefühl.
1: Lassen Sie uns auf das zerstörte AKW Tschernobyl heute blicken. Wie ist denn der Zustand heute, 40 Jahre später? Sie haben vorhin von dem Sarkophag gesprochen, der ja diese Atomruine umhüllt. Aber was passiert überhaupt drinnen jetzt in diesem zerstörten AKW weiterhin noch?
3: Also es wurde, wie gesagt, unmittelbar danach schnell so eine Schutzhülle gebaut, wo man, sage ich mal, alte Luftschächte dann mit Armierung und Stahlbeton gefüllt hat und daraus dann Säulen macht, um darauf wieder andere Träger draufzusetzen. Wenn die nicht ganz im Lot sind, neigen die natürlich dann auch umzufallen. Und man hat dann eine neue Schutzhülle gebaut, das nennt sich New Safe Confinement. Da haben etwa 45 Staaten Geld zusammengelegt. Ein sehr kompliziertes Projekt, weil man konnte direkt dort die Schutzhülle eigentlich gar nicht bauen, weil die Strahlung zu hoch ist. Man hat es etwa 300, 500 Meter entfernt gebaut und dann mit Schienen Stück für Stück rüber über den Reaktor gelegt. Und das ist einfach nicht nur eine Schutzhülle, sondern es ist ein sehr kompliziertes Konstrukt, das für 100 Jahre halten soll, wo innen drin Klimaanlagen sind, Luftentfeuchter, dass der Stahl nicht rostet, Kräne, damit man den Rückbau, man braucht eigentlich eine sichere Umgebung für den Rückbau. Man muss sozusagen Unterdruck herstellen, damit, wenn Staub entsteht, der nicht nach außen geht. Also dieses komplizierte Gebilde ist wesentlich beschädigt worden durch einen Drohnenangriff am 14. Februar letzten Jahres. Und ja, im Moment arbeitet man dran, wie man jetzt mit dieser Situation umgehen soll.
1: Sie sind auch immer wieder dort und versuchen einzuschätzen, wie die Situation jetzt heutzutage ist. Was ist denn aus Ihrer Sicht heute die größte Gefahr?
3: Also die Pläne, die ja, sage ich mal, für die nächsten 100 Jahre erstmal so gelegt worden sind, die müssen jetzt neu überarbeitet werden. Also der Hauptkran, der in dieser Anlage ist, der für den Rückbau wesentlich verantwortlich ist, der wurde durch diese Explosion der Kampfdrohne etwas verbogen. Man kann im Moment die Last nicht genau einschätzen. Also man muss diese ganzen Rückbaupläne nochmal neu überarbeiten. Vielleicht muss man nicht Stück für Stück rückbauen, sondern erstmal die gefährlichsten Teile rausholen. Also es ist wirklich so komplex, dass man nicht einfach sagen kann, da macht man jetzt einfach das. Also da ist auch die gesamte, sage ich mal, Intelligenz der Nuklearindustrie zusammengekommen mit diesen 45 Staaten. Wie geht man mit so einer Katastrophe um? Und eigentlich hat man nicht wirklich eine Lösung.
1: Direkt neben dieser Atomruine, neben dem zerstörten AKW, befindet sich ein großer künstlicher Kühlwassersee des ehemaligen Kraftwerks. Sie sagen ja, das sei eine tickende Zeitbombe. Weshalb denn?
3: Na, ursprünglich war das ein, so ich sage mal, gewartete Wasserreserve für eben die Kühlung der Reaktoren. Dadurch, dass die jetzt alle aus sind, wird auch der See nicht mehr, sage ich mal, gewartet. Er trocknet aus. Am Grund des Sees sind hochbelastete Stoffe, auch viel Plutonium, viel Schwermetalle, also hochradioaktive Partikel. Und wenn der austrocknet, dann kann durch Wind und Erosion das wieder weiter verbreitet werden. Daneben ist der Fluss Pripyat, der dann eben auch für die Trinkwasserversorgung von Kiew eine Rolle spielt. Also das ist sozusagen ein Gesamtgefüge, das hier sozusagen ja auseinanderfällt. Sehr schwierig zu arbeiten durch die kriegerische und durch die nukleare Belastung. Und ja, da entsteht schon noch Gefahr für Trinkwasserversorgung dann im weiteren Bereich der Ukraine.
1: Sie als Atomexperte bei Greenpeace, Sie wenden sich ja entschieden gegen Atomenergie. Wie blicken Sie denn auf die momentane Debatte? Also wenn zum Beispiel EU-Kommissionspräsidentin Ursula von der Leyen den deutschen Atomausstieg kürzlich als strategischen Fehler bezeichnete und ja auch wieder mehr Geld in die Atomenergie stecken will.
3: Ja, also hier muss man ganz klar sagen, es haben sich ja die Betreiber entschieden dagegen ausgesprochen, hier weiter in Atomkraft zu setzen. Also was sollen die noch mehr sagen, als die Debatte ist erledigt, die Atomreaktoren sind nicht wieder reaktivierbar. Atomkraftdebatte ist eindeutig vom Tisch, es führt zu nichts. Also man muss ja auch sagen, es ist unverantwortlich von Politikern hier, es gibt ja rechtskräftige Abriss- und Stilllegungsbescheide, das sind ja amtliche Sachen, die eine Gültigkeit haben müssen. Da kann jetzt nicht ein Jens Spahn oder ein Markus Söder daherkommen und sagen, ihr müsst die Reaktoren wieder in Betrieb nehmen. Also das ist ein bisschen auch ein Angriff auf den Rechtsstaat und macht sozusagen eine politische Willkür, wie Sachen hin und her gehen und Betreiber keine verlässlichen Rahmenbedingungen mehr haben.
1: Jetzt tauchen aber in den letzten Jahren immer wieder Pläne auf, Mini-AKWs zu bauen. Also sind die dann wirklich weniger gefährlich als herkömmliche AKWs? Und für wie realistisch halten Sie das denn, dass solche Mini-AKWs wirklich gebaut werden?
3: Ich glaube, bei den Mini-AKWs denkt man die Sache nicht zu Ende. Es ist ja so, dass man vielleicht, sieht man manchmal in so Animationen, die sind kleiner, werden in der Fabrik gefertigt, werden mit einem LKW hingeliefert und wirkt ganz einfach. Beim Rückbau ist aber ein Mini-Reaktor genauso problematisch wie ein großer. Das heißt, man kann, sobald der in Betrieb war, ist der radioaktiv kontaminiert. Man kann den nicht einfach so wieder zurückfahren, wie man ihn hingefahren hat. Man muss dann dort fernhandierte Zerlegeoptionen aufbauen. Man braucht Zwischenlager. Man braucht natürlich eine Bewachung. Man muss das Plutonium sichern, dass man daraus keine Atomwaffen baut. Und das ist nicht skalierbar. Es ist jede einzelne Baustelle mit einem kleinen Reaktor fast genauso kompliziert wie ein großer. Und das sieht man ja auch, das haben wir ja als Beispiel in Deutschland, der Thorium-Hochtemperaturreaktor in Hamm-Untrup, der hat ja nicht sehr viel Strom geliefert, wurde dann stillgelegt. Und als die Betreiber rechtlich nicht durchsetzen konnten, dass der Staat das übernehmen muss, ist er sofort in Insolvenz gegangen, weil der Rückbau etwa auch 1 Milliarde Euro kosten wird. Und es ist so, dass die kleinen Reaktoren ja nicht einmal ihren Abriss erwirtschaften werden können. Insofern ist das, glaube ich, kein tragfähiges System.
1: Und angesichts dieser aktuellen Debatte um eine angebliche Renaissance der Atomenergie, sehen Sie Atomenergie als auslaufendes Modell oder doch nicht?
3: Naja, man kann ja schauen, es ist eigentlich gar nicht so abhängig davon, was die Politik sagt. Man kann doch sich einigen, dass Frankreich wirklich sehr die Atomkraft unterstützt. Und da hatte ja vor 20 Jahren Nicolas Sarkozy schon den Bau von 6 EPRs angekündigt. Inzwischen sind aber 2 Reaktoren abgeschaltet worden, die Fessenheim-Reaktoren. Und 1 EPR ist jetzt in Betrieb, aber nur im Probebetrieb. Der hat auch eine Problematik mit dem Reaktordruckdeckel, der wird erneuert werden müssen. Das heißt, ab diesem Jahr rechnet man mit 1 Jahr Stillstand. Und der französische Rechnungshof hat auch schon gesagt, man soll auf jeden Fall keine weiteren Investitionen in Atomkraft durchführen. Ich meine, das ist der französische Rechnungshof in Frankreich, der großen Atomnation. Und warum? Das hängt nämlich damit zusammen, dass man Grundlastkraftwerke gar nicht mehr braucht. Man muss unterscheiden zwischen Grundlast und gesicherter Kraftwerksleistung. Also wir brauchen für die Energiewende sehr wohl gesicherte Kraftwerksleistung, wenn die Sonne mal nicht scheint, wenn der Wind nicht weht. Das sind aber vielleicht nur ein paar Wochen im Jahr. Wenn man jetzt Atomkraftwerke, die sowieso schon die teuerste Art der Stromerzeugung sind und 8000 Stunden im Jahr laufen müssen, nur für ein paar Wochen einsetzt, um diese Lücken zu füllen, dann wird das ein wirtschaftlicher Albtraum. Und daher sagt auch der Rechnungshof, lass die Finger von Investitionen in Atomenergie. Und insofern denke ich, wenn das in Frankreich nicht klappt, ja, dann braucht man es in Deutschland auch nicht.
0: Der Beitrag wurde von Heike Demmel anlässlich der Katastrophe in Tschernobyl gestaltet, die sich am 26. April zum 40. Mal gejährt hat. Mehr Infos und Hintergrundberichte zum Supergau von Tschernobyl findet ihr unter www.greenpeace.de. Die Anti-AKW-Initiative Ausgestrahlt hat anlässlich des Jahrestags der Atomkatastrophe in Tschernobyl und Fukushima eine Online-Veranstaltungsreihe ins Netz gestellt. Der Link dazu findet sich im heutigen Fossin-Eintrag. Europäische Grenzstrategien stoppen nicht an den EU-Außengrenzen. Abkommen mit Regierungen in Nord- und Westafrika verlagern die Kontrolle über Migration weit südlich der Mittelmeerküste und fördern repressive Maßnahmen gegen Geflüchtete. Das hat verhängnisvolle Folgen. Menschen riskieren nicht nur ihr Leben auf See, sondern sterben auch in großer Zahl auf Wüstenrouten wie durch die Sahara. Das Alarm Phone Sahara arbeitet in Agadez im Norden Nigers zusammen mit Medico International und anderen Organisationen. Walter Heindl sprach für Laura Muck mit Katrin Gebhardt-Seele. Sie arbeitet bei der Seebrücke und bei Alarm Phone Sahara. Unter anderem unterhielten sie sich über eine vor dem Gespräch bevorstehende Veranstaltung in München.
4: Menschen sind auf der Flucht. Es gibt hier ganz klar Fluchtrouten, die von Süden nach Norden gehen. Und Agadez ist seit ewiger Zeit ein Handelszentrum, ein Knotenpunkt, eine Straßenkreuzung mitten in Afrika und nördlich fängt die Sahara an. Die Menschen, die sich auf der Flucht befinden aus ihren Ländern, sei es vor Kriegen, sei es vor Klimakatastrophen, sei es vor wirtschaftlichen Katastrophen, alle mit unserer ersten Welt zu tun haben. Wir sind da nicht jetzt mal so am Rande nur Betrachter dieses Prozesses. Wir haben da richtig viel damit zu tun. Warum haben wir denn Bodenschätze? Warum haben wir all sowas? Warum führen unsere Waffen Kriege dort? Lauter diese wichtigen Fragen muss man sich stellen, um zu verstehen, dass Menschen auf der Flucht sind. Sie machen das nicht freiwillig. Das müssen wir uns einfach mal so ganz klar sagen. Freiwillig geht niemand auf so einen Weg. Und die Sahara ist ein sehr schwieriger Weg. Die Sahara ist ein Weg, wo viele Menschen umkommen auf der Flucht oder misshandelt werden oder vergewaltigt werden. Da kommen wir gleich zu diesem besonderen Thema Frauen und Mädchen, was bei der Veranstaltung auch ein wichtiger Punkt sein wird. Auch der weltweite Menschenhandel findet auch hier schon in der Sahara statt, wenn die Milizen oder Clans sich die Frauen und Mädchen rauben und dann eben in Europa auch verkaufen. Alarm von Sahara hat sich vor ein paar Jahren zur Aufgabe gestellt, diese ganzen Menschenrechtsverletzungen zu dokumentieren. Menschenrechtsverletzungen als Folgen einer europäischen Externalisierungspolitik, die auch jetzt mit dem Beschluss von dieser europäischen gemeinsamen Asylpolitik, auch GEAS genannt, ab Juli 26 voll in Kraft treten soll. Die europäischen Länder haben sich dazu abgestimmt vor 2 Jahren. Jetzt soll das alles umgesetzt werden. Aber eigentlich glaubt niemand daran, dass diese Menschen wirklich arme Menschen sind. Denen muss geholfen werden. Die verschwinden nicht umsonst und sie dürfen nicht verloren gehen. Und letztendlich, wenn sie in unsere europäischen Länder kommen, können sie eine super Bereicherung für unsere Gemeinschaft sein.
5: Man kennt ja die Beispiele aus Nordafrika, aus Libyen, aus Tunesien. Und inwieweit spielt jetzt diese Sahel-Geschichte, die Geschichte der Sahara, eine größere Rolle? Heißt das, dass die Europäer versuchen, diese Ströme ja schon so frühzeitig zu unterbinden?
4: Man könnte das so sagen, ja. Also diese Situation in Agadez, die wird ja seit Jahren auch beobachtet und auch dort schon gibt es Einflussnahme, dass zum Beispiel die Autos so und so wenig fahren, also dass der Transit durch die Sahara begrenzt wird. Aber auch so einfach nur als Beobachtung, dass diese Wüste eine so riskante Angelegenheit ist, dass die Preise tatsächlich immer höher werden, dass die Versprechen immer größer werden. Das europäische Interesse ist, dass natürlich niemand bis ans Mittelmeer kommt.
5: Diese Veranstaltung findet ja statt am kommenden Donnerstag im Kösch in der Schillerstraße.
4: Ja, um 19 Uhr.
5: Und da sind alle diese Referenten zu diesen Themen anwesend, also Rettungsarbeit in der Sahara, die Deals der Europäischen Union, die Abschiebungen aus Tunesien, Algerien und Libyen, die Situation der Frauen und Mädchen und die politische Arbeit um Migration unter Bedingungen des Klimawandels.
4: Wir hatten schon mal einen Besuch einer ähnlichen Delegation vor 2 Jahren, aber die Situation verändert sich ja. Ich meine, dieses Meer, das spielt da automatisch mit rein. Und was können wir machen, ist ja auch die Frage. Ja. Also was können unsere Ideen sein? Wie können wir Solidarität gegen diese Grenzregimes, die sozusagen hier auf europäischem Boden ausgehen und die eigentlich Menschenrechte systematisch verletzen, wie können wir uns gegen die solidarisieren, dass die Menschen als Menschen anerkannt werden und dass diese ganze rassistische Verunglimpfung und auch Migranten und Migrantinnen dafür zur Schuldfrage gezogen werden. Das geht überhaupt nicht. Zum Beispiel, das sind Themen, die wollen wir gerne zusammen diskutieren.
0: Zu hören war ein Gespräch über die Situation von Menschen auf der Flucht in Afrika. Vor 50 Jahren, am 27. Februar 1976, proklamierte die sahrauische Unabhängigkeitsbewegung die Demokratische Arabische Republik Sahara. Ein Moment, der bis heute als symbolischer Auftakt des bewaffneten und politischen Kampfes um Selbstbestimmung gilt. Kurz darauf setzte eine Exilregierung in Algerien den schwierigen Versuch fort, Hunderttausende Vertriebene zu organisieren, die vor der marokkanischen Offensive geflohen waren. Der Jahrestag erinnert an antikolonialen Widerstand, an die andauernde Situation von Geflüchteten und an ein nationales Versprechen, dessen Erfüllung weiterhin offen steht. Anlässlich des Jahrestages sprach Walter Heindl von Laura Muck mit Laura Mahler. Sie ist Referentin für West- und Subsahara bei der Gesellschaft für bedrohte Völker.
6: Die Westsahara wird seit mittlerweile mehr Jahren von Marokko besetzt, völkerrechtswidrig. Das heißt, dass das Selbstbestimmungsrecht des saharauischen Volkes ihnen auch seit über 50 Jahren nicht zugestanden wird. Diese Besetzung geht natürlich mit zahlreichen Menschenrechtsverletzungen einher. Es werden außerdem natürliche Ressourcen ausgebeutet und eine ganze Generation bzw. auch Menschen mittlerweile in der zweiten und dritten Generation können nicht in der Westsahara leben, sondern leben im Exil oder unter Besatzung, unter marokkanischer Besatzung oder eben in den algerischen Flüchtlingslagern. Und am 27. Februar ist der Tag der Republik Westsahara und dieser jährt sich dieses Jahr zum 50. Mal, weil am 27. Februar 1976 die Demokratische Arabische Republik Sahara ausgerufen wurde. Und damit erklärten sich die Sahrawi

0: Also das, was Marokko vorschlägt, was ja auch von einigen europäischen Staaten unterstützt wird, ist nicht das, was sich die Sahrawis wünschen und hat auch mit ihrem Selbstbestimmungsrecht nichts zu tun. Also was man eigentlich bräuchte, ist ein Referendum als demokratische Lösung für eine mögliche Entkolonialisierung der Westsahara.
1: Könnte dieses Referendum stattfinden?
0: Das könnte stattfinden, wenn sich die internationale Gemeinschaft dazu durchringen würde. Ja, das hat sie aber leider seit 50 Jahren nicht getan. Und deswegen ist die Situation heute so, wie sie ist. Und die Westsahara wird nach wie vor als letzte Kolonie Afrikas bezeichnet.
1: Wie schätzen Sie die Situation in Marokko ein? Die haben ja diplomatische Beziehungen aufgenommen zu Israel. Hat das auch mit der Westsahara zu tun?
0: Am Ende hängt das alles zusammen. Ja, auch die USA waren ja da in Diskussionen und Verhandlungen involviert. Marokko will natürlich von der Westsahara nicht ablassen sozusagen. Die profitieren natürlich sehr viel von der Ausbeutung der Ressourcen dort. Und da handelt es sich um Phosphate, aber auch um Fischereiabkommen und agrarische Produkte. Und in Marokko selbst wird auch wenig eigentlich über die Westsahara direkt gesprochen, um eben gar nicht den Eindruck zu erwecken, dass sie dieses Land illegal besetzen. Also in Marokko wird das eher totgeschwiegen, um dieses Thema gar nicht erst aufzumachen und um nicht zu bestätigen, dass sie die Westsahara illegal besetzen.
1: Also 5 Jahrzehnte sind noch jetzt vergangen. Wie Sie schon angesprochen haben, 1975 teilt Spanien, Marokko und Mauretanien erst einmal das Gebiet unter sich auf. Mauretanien ist ja dann ziemlich schnell ausgestiegen. Welche Rolle spielt die Spanien?
0: Spanien hat sich zurückgezogen, ohne eben dieses entsprechende Referendum durchzuführen. Und deswegen ist auch die Westsahara bis heute nicht offiziell entkolonialisiert. Das war also die Folge dessen, dass die Westsahara einfach nur an Marokko überging im Prinzip und dass Spanien sich, ohne das endgültig zu beenden, zurückgezogen hat.
1: Es gab letztes Jahr im November eine Veranstaltung, da waren Vertreterinnen der Frente Polisario da. Was haben die denn berichtet?
0: Die haben sehr viel natürlich über das Leben unter Besatz, also den Alltag unter Besatzung, den Alltag in den Flüchtlingslagern und den Alltag ja im Exil sozusagen berichtet. 50 Jahre Besatzung haben natürlich erhebliche Ausmaße auf die Menschen, die unter dieser Besatzung leben. Zum einen sprechen wir von Menschenrechtsverletzungen und Repressionen, also Folter, Überwachung und Gewalt. Das ist Alltag der Menschen, die unter marokkanischer Besatzung leben. Dann gibt es natürlich Tausende von Sahrawis, die nicht unter Besatzung leben, aber dafür eben in den geflüchteten Lagern in der algerischen Wüste, in der sehr lebensfeindlichen Wüste eigentlich, die dort seit 50 Jahren es schaffen zu überleben, mittlerweile eben teilweise in zweiter und dritter Generation. Und trotz alledem war es beeindruckend, dass der Widerstand und die Hoffnung trotzdem weiter bestehen. Also trotz dieser Unterdrückung bleibt der Widerstand der Sahrawis sehr stark und es besteht weiterhin der Glaube an Selbstbestimmung, an Demokratie und auch an Gerechtigkeit und im Endeffekt auch darauf, dass sie irgendwann in eine freie Westsahara zurückkehren können.
1: Auch spielt die Kultur dort eine große Rolle?
0: Der Widerstand der Sahrawis lebt sehr viel von ihrer Kultur, von ihrer eigenen Sprache, von ihrer Kleidung, ihrer Musik, ihren Gedichten. Das alles trägt dazu bei, dass die Sahrawis Kraft behalten in ihrem Widerstand, der jetzt schon so lange andauert.
1: Denken Sie, dass sich in der nächsten Zeit etwas ändert an der Situation?
0: Das fordern wir zumindest auch von der deutschen Bundesregierung, ja, dass sie sich entschieden für eine demokratische und völkerrechtliche Lösung einsetzen durch eben ein freies und faires Referendum, dass sie auch die Anerkennung des marokkanischen Hoheitsanspruchs über die Westsahara eindeutig zurückweisen und die Frente Polisario als völkerrechtlich legitimierte Vertreterin des saharauischen Volkes anerkennen. Dann fordern wir auch, dass sich die Bundesregierung einsetzt für eine Erweiterung des MINURSO-Mandats auf die Kontrolle der Einhaltung der Menschenrechte. Das ist nämlich bisher nicht der Fall. Die MINURSO, also die UN-Einheit, die in der Westsahara vor Ort ist, ja, sind nicht zuständig für die Kontrolle der Einhaltung der Menschenrechte, was natürlich die Menschenrechtsverletzungen durch Marokko sehr vereinfacht und die Sahrawis bleiben im Endeffekt sich selbst überlassen.

0: Und dann fordern wir auch eben genau diese Menschenrechtsverletzungen öffentlich zu verurteilen und politische Gefangene freizulassen und auch die humanitäre Versorgung der saharauischen Flüchtlingslager weiter zu fördern bzw. sich dafür einzusetzen. Sollte das alles umgesetzt werden, dann könnte sich was ändern. Daran ist natürlich nicht Deutschland alleine beteiligt. Dazu müssten auch andere Regierungen entsprechende Schritte einleiten. Und das fordern wir und dafür setzen wir uns ein.
1: Letztendlich wird da unter anderem auch die Europäische Union gefordert.
0: Genau, ja. Gerade im Hinblick auf die wirtschaftlichen Aktivitäten der EU wurde ja auch erst 2024 durch ein Urteil des Europäischen Gerichtshofs entschieden, dass die Ressourcenausbeutung aus der Westsahara so nicht geschehen darf, wie sie aktuell geschieht, nämlich dass zum Beispiel seien es Sardinen oder Tomaten in deutschen oder anderen EU-Supermärkten landen mit der Kennzeichnung Marokko. Eigentlich müsste die Kennzeichnung des Ursprungslandes Westsahara heißen. Das wurde entschieden. Aber es wird trotzdem bis heute nicht umgesetzt. Und da ist auch die EU natürlich ein wichtiger Verhandlungspartner, der genau das umsetzen müsste.
2: Zu hören war ein Gespräch mit Laura Mahler von der Gesellschaft für bedrohte Völker. Sie sprach mit Walter Heindl von Laura Muck über die Westsahara. Weitere Beiträge zu dem Thema finden sich im heutigen Frosin-Eintrag. Gemeinnütziger Journalismus bezeichnet redaktionelle Arbeit, die nicht primär auf Profit, sondern auf öffentlichen Nutzen und demokratische Rechenschaft abzielt. Träger und Trägerinnen sind häufig Stiftungen, Vereine oder Non-Profit-Organisationen. Die Finanzierung kommt aus Spenden, Mitgliedsbeiträgen, Projektförderungen und öffentlichen Mitteln. Der Bundesverband Freier Radios, kurz BFR, in Deutschland ist dem Forum Gemeinnütziger Journalismus beigetreten. Über das Thema gemeinnütziger Journalismus sprach Radio Korax mit Aljoscha Hartmann aus dem Vorstand des BFR.
3: Kannst du uns eventuell einmal zunächst erklären, was genau das Forum gemeinnütziger Journalismus macht?
4: Das ist natürlich ganz sinnvoll zu wissen, bevor man sich fragt, wieso wollen die freien Radios in Deutschland da jetzt eigentlich mit Teil davon sein, beziehungsweise sind es geworden. Das Forum gemeinnütziger Journalismus ist eigentlich genau das, was der Name sagt. Also es ist ein Forum, heißt ein Ort, wo sich verschiedene Organisationen treffen, um über den sich gemeinnützigen Journalismus zu widmen, sich darüber auszutauschen, Expertise zu bündeln und aktiv in die Politik zu arbeiten zu dem Thema. Zentrale Idee, Kernidee ist es, dass Journalismus in Deutschland als gemeinnützig anerkannt werden muss. Das ist momentan nicht der Fall, auch im Steuerrecht nicht, was eine sehr wichtige Stelle ist, um das unterzubringen. Und dafür setzt sich dieses Forum ein. Und in diesem Forum zusammengeschlossen sind verschiedene gemeinnützige Medien, die aber halt nicht gemeinnützig anerkannt sind, wie zum Beispiel netzpolitik.org, Finanztipp, die Kontextwochenzeitung in Stuttgart, aber auch Zusammenschlüsse von Journalistinnen wie Hostwriter und verschiedene Stiftungen, die sich auch dafür einsetzen, dass Journalismus als gemeinnützig anerkannt wird. Und der Bundesverband Freier Radios dachte sich, das ist ein gutes Unterfangen, ein wichtiges Unterfangen, das wir unterstützen können. Im Kontext der aktuellen Medienkrise, aber auch im Kontext von der Kritik, die Freie Radios eigentlich schon immer an dem Mediensystem in Deutschland geübt haben und an dem Versuch, bessere Rahmenbedingungen zu schaffen für das, was wir eigentlich machen.
3: Jetzt hattest du ja quasi schon anklingen lassen, es gibt quasi den Versuch, gemeinnützigen Journalismus anerkennen zu lassen. Und wenn ich mich richtig erinnere, ist ja Journalismus auch ein sehr weit gefasster Begriff, der jetzt auch nicht wirklich als Ausbildungsberuf vorhanden ist oder wo man einen Abschluss drin erreichen kann. Könntest du eventuell einmal erläutern, welche verschiedenen Formen es von Journalismus gibt in Bezug vor allem auf Bezahlung und Ehrenamt und Gemeinnützigkeit?
4: Oh, das ist ein großes Feld. Ich würde mal versuchen, es ein bisschen zu beschränken auf die Sachen, die man wissen muss, um zu verstehen, warum die Gemeinnützigkeit wichtig ist. Da spielt erstmal keine Rolle, ob Menschen eigentlich bezahlt werden dafür, dass sie journalistisch arbeiten. Was für uns als Freie Radios natürlich auch super ist, weil bei uns ja ganz viele Leute einfach ehrenamtlich Radio machen, beziehungsweise das Programm ehrenamtlich entsteht und Menschen nicht dafür bezahlt werden. Aber es schließt sich nicht aus, dass für einen irgendwie am Gemeinwohl orientierten, nicht kommerziellen Medien, um zwei wichtige Begriffe zu nennen, Menschen auch bezahlt werden. Also Netzpolitik bezahlt ihre Redakteure, die Kontext-Wochenzeitung bezahlt auch die freien Autoren, die dort schreiben zum Beispiel. Und das ist ja auch gut und richtig und wichtig, dass Menschen für ihre Arbeit auch entlohnt werden können. Der Unterschied jetzt zu den herkömmlichen privaten Medien ist aber, dass diese Projekte gesagt haben, uns geht es nicht darum, Profit zu machen, sondern wir machen Journalismus aus einer ideellen Motivation heraus, aus der Motivation heraus zu informieren. Und das soll dem Gemeinwohl der Allgemeinheit, den Hörerinnen, den LeserInnen zugutekommen. Und dafür machen wir das und wir brauchen nur so viel Geld, wie wir dafür ausgeben müssen, dass das auch gelingt. Das heißt, diese Nicht-Kommerzialität ist ein wichtiger Aspekt. Und die, ich habe jetzt schon gemeinwohl und gemeinnützig gesagt, weil ich das ein bisschen unterscheiden würde. Journalismus generell ist an und für sich von was es tut, etwas, was eigentlich gemeinnützig ist, von, also wenn man es jetzt philosophisch betrachtet oder argumentativ belegen möchte. Die Idee ist es ja, Menschen zu informieren über was in der Welt passiert, zu dokumentieren, was Menschen tun und warum und was die Hintergründe sind, Kontexte zu erläutern. Ich glaube, dass das notwendig und wichtig ist in unserer Gesellschaft, ist in den letzten Jahren sehr schmerzlich bewusst geworden, in Anbetracht dessen auch, wie viele Inhalte einfach so rumgeistern, die keinerlei Substanz oder faktische Basis haben. Und jetzt ist es aber leider so, dass für die Gemeinnützigkeit laut dem deutschen Steuerrecht es einen Passus in der Abgabenordnung braucht, dass dieser Bereich gemeinnützig ist. Und dann können die Finanzministerien sagen, ja, das ist gemeinnützig, das passt. Und da steht Journalismus nicht drin. Das heißt, der deutsche Staat erkennt Journalismus nicht als etwas an, was der Allgemeinheit zugutekommt, also gemein nützt. Und das führt dazu, dass alle Medien, die sich gemeinnützig aufgestellt haben eigentlich und diesen Sektor ausbauen möchten, der nicht von privaten Geldgebern abhängig ist, nicht von Werbefinanzierung abhängig ist, dass all die momentan das Problem haben, dass wenn sie als gemeinnützig anerkannt werden wollen nach dem Steuerrecht, sie einen anderen Zweck finden müssen, der für sie passt. Und das gibt's teilweise. Verbraucherschutz zum Beispiel. Netzpolitik.org ist über den Verbraucherschutz gemeinnützig, weil sie ganz viel berichten auch über, wie verschiedene technische Geräte funktionieren und sowas, was die Verbraucher schützt. Die freien Radios sind es auch über diverse Sachen, unter anderem sehr viel im Bereich Jugendbildung. Das ist möglich, aber nicht für alle Medien. Aber es ist essentiell, weil an dieser Gemeinnützigkeit hängt auch die Frage, ob Menschen, die spenden, eigentlich die Spenden von der Steuer absetzen können und ob sie glauben, dass sie an einem Ort spenden, der wichtig und richtig ist. Also dieses gemeinnützige Label motiviert ja Menschen auch, etwas zu unterstützen. Und wenn man jetzt nicht kommerziellen Journalismus macht, dann ist man sehr abhängig davon, dass die Leute, die das konsumieren, sagen, ja, das ist es mir wert, ich will dafür Geld ausgeben.
3: Du meintest ja gerade, dass freie Radios nicht kommerziell arbeiten und quasi auch davon profitieren würden, wenn Journalismus als gemeinnützig anerkannt wird oder es zumindest diesen Teil gemeinnütziger Journalismus gibt. Ist das jetzt quasi so, dass vor allem der Bundesverband Freie Radios beziehungsweise die freien Radios, die darin versammelt sind, vor allem von dem Beitritt zum Forum profitieren oder hat auch das Forum Vorteile dadurch?
4: Es ist vor allem Zweiteres. Ich habe ja gerade schon gesagt, die freien Radios sind meistens eh schon gemeinnützig, also eigentlich alle, die ich kenne, weil wir einfach so vielfältig aufgestellt sind, dass es immer etwas gibt, was dieser Abgabenordnung entspricht. Das heißt, für uns würde diese Änderung erstmal nicht so groß was verändern. Es verändert aber an einer Stelle etwas und das ist, wenn man jetzt ein Projekt aufstellt, was wirklich rein in dem Journalismusbereich passt. Und das passiert in den freien Radios auch immer wieder, so unabhängige Rechercheplattformen oder so etwas, die jetzt weniger diesen wir bilden aus, wir machen kollektive Prozesse, es gibt Workshops und so Fokus haben, sondern sagen, wir wollen uns diesem Thema intensiv widmen, das machen wir in unserer Freizeit ehrenamtlich und formieren das als freies Radio, dann hätten die genau dieses Problem. Denn gerade lokale und regionale Berichterstattung ist halt nichts, was momentan in dieser Abgabenordnung vorgesehen ist. Und das ist so ein bisschen auch der Hintergrund, was es für die freien Radios nutzen wird. Potenziell ist, dass es einfach leichter ist, an diese Gemeinnützigkeit ranzukommen, weil bisher das natürlich dann sehr von der Entscheidung einzelner Behörden abhängig ist, ob sie sagen, ja, das ist wirklich Jugendbildung, was ihr macht, ja, das ist wirklich Verbraucherschutz etc. pp. Eben weil es nicht explizit drin steht als Journalismus. Andersrum ist es aber tatsächlich so, dass wir gesagt haben, es ist wichtig, dass wir trotzdem diesem Forum beitreten, auch wenn es für uns jetzt nicht überlebenswichtig ist, wie für zum Beispiel die Kontextwochenzeitung, wo das tatsächlich ein wichtiger Baustein ist auf dem Weg zu einer soliden finanziellen Basis, um weitermachen zu können. Der Ansatz ist eher nochmal von unserer allgemeinen Kritik auch kommt, dass im deutschen Mediensystem eine Krise brodelt. Also wir haben eine Reduktion von Lokalzeitungen. Es gibt immer weniger Privatmedien, die qualitativ gut berichten, weil die extrem halt von Werbeeinnahmen abhängig sind und mit kleineren Distributionszonen das immer schwieriger wird. Also das ND zum Beispiel hat ja jetzt diese Woche erst umgestellt auf reine digitale Ausgabe, weil sich Zeitung drucken nicht mehr lohnt. Dass Privatradios immer wieder dicht machen, ist auch über die letzten Jahre immer wieder zu sehen. Und selbst der öffentlich-rechtliche Rundfunk, der ja eigentlich da ist, um die Grundversorgung einer diversen Berichterstattung zu versehen, ist momentan in einer aufgezwungenen Krise, weil ihm immer wieder gesagt wird, er muss überall sparen, aber auf keinen Fall an den Orten, wo ganz viel Geld ausgegeben wird, nämlich in der Führungsebene, sondern es werden Sender gestrichen. Also insgesamt eine Situation, wo die Medienwelt, wo wir deine Medienkonzentration erleben. Und wenn wir einen demokratischen Diskurs wollen mit vielen Positionen, wenn wir eine Medienwelt wollen, wo man wirklich diskutieren kann, unterschiedliche Perspektiven sieht und auch sich damit auseinandergesetzt wird, müssen wir das fördern, dass es wieder mehr und diversere Medien gibt. Und da setzt dieser gemeinwohlorientierte, dieser gemeinnützige, nicht kommerzielle Journalismus an, zu sagen, hier ist eine Möglichkeit, nochmal eine andere Form von Medien aufzumachen. Und das wollen wir unterstützen, weil wir uns auch als Teil von dem sehen. Nur gehen wir ein bisschen weiter darüber hinaus mit unserem Ansatz von kollektivem Radio machen, mit allen Menschen und nicht nur mit Berufsjournalisten in Anführungszeichen.
3: Also vor allem auch ein solidarischer Schritt für andere gemeinnützige Medien. Mich würde jetzt noch interessieren, es klingt nach einer sehr großen bürokratischen Hürde, gemeinnützigen Journalismus auch als diesen anerkennen zu lassen. Welche Schritte werden da gerade getan, beziehungsweise wie soll das in Zukunft umgesetzt werden?
4: Die Umsetzung ist eigentlich ganz einfach. Irgendjemand muss einfach mal in diese Abgabenordnung reinschreiben, Journalismus. Das kann die deutsche Regierung jederzeit tun. Problem ist, dass sie es momentan nicht tut. Und da, das ist ja auch dann die Hauptidee hinter diesem Forum gemeinnütziger Journalismus, zu sagen, gemeinsam mit möglichst vielen Organisationen sind wir als Lobbyverband in der Lage, zu Medienpolitikerinnen hinzugehen und zu sagen, das brauchen wir, und dann nehmen die das ernst. Und das ist ja auch die Motivation als BFR, mit 34 freien Radios beizutreten, weil das natürlich auch ein Statement ist, dass da 34 Radios jetzt beigetreten sind. Ob sie das tun werden, ist die spannende Frage, und das hängt, glaube ich, davon ab, wie Diskussionsprozesse im politischen Raum passieren und auch, ob die Menschen, die Medien nutzen und wertschätzen, sich bei ihren jeweiligen politischen Umfeldern dafür auch einsetzen. Also da muss sich in der Debatte etwas drehen. Wir hatten ein Zeitfenster, wo es danach aussah, als ob diese Abgabenordnung einfach mal überarbeitet wird und es reinkommt. Das war die letzte Regierung. Die hat nicht lang genügend gehalten, um das umzusetzen, hatte es aber versprochen. Und auch die aktuell regierende CDU hat versprochen, das Gemeinnützigkeitsrecht zu reformieren, also das Vereinsrecht, und hat aber nie gesagt, wie. Also was sie da machen möchte, und momentan können wir auch nicht wirklich sehen, dass da was passiert. Wenn dieser Prozess ins Laufen kommt, ist das genau der Moment, wo man dann sagt, wir haben hier auch eine Meinung, wir würden gerne Stellung dazu beziehen, und dann zu hoffen, dass in den Konsultationen, Diskussionen zur Änderung vom Vereinsrecht das mit reingenommen wird. Und es gibt viele Veränderungen, die da eigentlich anstehen, für die sich Menschen einsetzen, aus diversen Perspektiven. Also es ist ein Ding, was dringend mal einer Reform bedarf, aber momentan nicht die Priorität hat. Leider.
3: Jetzt hören ja vermutlich sehr viele Menschen zu, denen freie Medien und auch gemeinnütziger Journalismus sehr wichtig ist. Könntest du vielleicht einmal ein paar Punkte benennen, wie man vielleicht das Vorhaben unterstützen kann als Privatperson?
4: Ich greife da einfach mal zurück auf den alten Slogan der freien Radios, macht, hört und unterstützt freie Radios. Also aus unserer Perspektive ist natürlich das Wichtigste und Beste, was man machen kann, einfach selber machen und auch selber zuhören, weil uns sind ja die Leute, die Radio machen, auch die, die zuhören, und andersrum. Also man kann jederzeit mitmachen und Teil von dem Ganzen sein. Aber natürlich auch eine Unterstützung in Form von sich dafür einsetzen, dass es freie Medien gibt, in verschiedenen Formen, sowohl in Diskussionen als auch in politischen Auseinandersetzungen, aber auch einfach ganz einfach materiell, zum Beispiel indem man Kaffee vorbeibringt oder man eine Spende dalässt oder so etwas. Das hilft jedem freien Medium, auch den gemeinnützigen Medien, die gerne dafür auch anerkannt werden würden, also netzpolitik.org, Kontextwochenzeitung, Finanztipp. Diese Medien gibt es nur wegen den Spenden der Leute, die sie als wertvoll und wichtig erachten, beziehungsweise der Förderprogramme der Stiftungen. Das habe ich vorhin vergessen zu erwähnen. Auch Stiftungen haben häufig den Passus, dass sie nur gemeinnützige Sachen fördern können. Das ist auch ein Problem, warum wir das dringend brauchen. Und das heißt im Wesentlichen zu sagen, ja, ich lese die Artikel, ich rede darüber, ich höre mir die Audios an, ich nutze diese Medien und ich unterstütze die immer wieder mal, wenn es mal möglich ist, auch materiell, ist eigentlich das Allerwichtigste an der Stelle, was uns da weiterhilft. Und natürlich sich zu engagieren, wo es auf einer politischen Diskussionsebene mal auftaucht. Ne? Also auch der JU und ich bin so schlecht in Abkürzungen. Also die beiden Gewerkschaften, in denen auch Journalistinnen organisiert sind, setzen sich ja auch dafür ein. Das heißt, auch in der Gewerkschaft kann man darüber sprechen zum Beispiel.
3: Für alle, die jetzt vielleicht nochmal sich in das Thema einlesen wollen, hättest du dann noch ein paar Empfehlungen, wo man wichtige und gute Informationen finden kann?
4: Ja, das ist dankenswerterweise relativ einfach. Das Forum Gemeinnütziger Journalismus hat eine Webseite, die sehr gut ist. Was ja heutzutage auch nicht mehr Standard ist. Es gibt nicht nur einen Instagram-Account. Nein, es gibt eine Webseite, die ausführlich ist. Dort findet ihr eine Kurzübersicht, worum es eigentlich nochmal geht, wer eigentlich alles damit dabei ist. Dann kann man sich ein bisschen angucken, welche Organisation es da gibt. Ich stoß bei sowas dann nämlich immer wieder auch auf Sachen, die ich neu und cool und interessant zu beobachten finde. Aber es gibt eben auch eine Seite, die das nochmal ausführlich erklärt. Also hinter diesem Vorhaben steckt nämlich auch ein Gutachten zur Umsetzbarkeit des Ganzen und da werden nochmal diverse Fragen beantwortet, die vielleicht einen umtreiben, wie zum Beispiel, aber ist es nicht eigentlich eine Konkurrenz für profitorientierten Journalismus oder den öffentlich-rechtlichen Rundfunk? Nein, ist es nicht, aber da ausführlich erklärt. Oder so eine Frage wie, ja, aber kann dann nicht zum Beispiel auch der Springer Verlag, also Axel Springer Verlag, da drauf aufspringen und sagen, wir machen jetzt auch Non-Profit-Journalismus, nicht Non-Profit, gemeinnützigen Journalismus. Und dann wird auch nochmal erklärt, warum das nicht passieren wird. Also da kriegt man nochmal so ein paar Fragen beantwortet, die vielleicht, wenn man sich genauer damit beschäftigt, einen so ein bisschen aufstoßen und sagen, also es könnte kompliziert werden, weil es eben schon diese Erarbeitung gibt mit dem Gutachten und den Überlegungen, was das eigentlich genau bedeutet. Ja, und dann kann man sich überzeugen lassen, ob man damit übereinstimmt, zu sagen, ja, das ist auf jeden Fall sinnvoll.
2: Zu hören war ein Gespräch über gemeinnützigen Journalismus und dessen Bedeutung. Das war das Infomagazin Frosin auf Radio Froh 105,0 mit einer Ausgabe des Weltempfängers und Sisi bei Musik von Ronald K. mit den Tracks Watersong und Sneaking. Die Sendung wurde gestaltet und moderiert von Nora Niemetz. Zum Nachhören gibt es sie auf www.fro.at oder cba.media. Ich bedanke mich fürs Zuhören und wünsche noch einen angenehmen Abend.

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0: Die Dimensionen des Google-Rechenzentrums in Kronsdorf in der Nähe von Linz wurde von Politik und Konzernleitung die längste Zeit geheim gehalten. Erst jetzt, wo der Bau begonnen hat, sickern allmählich die Dimensionen durch. Das Rechenzentrum in Kronsdorf wird mehr Strom verbrauchen als alle oberösterreichischen Haushalte zusammen. 5 Milliarden Liter sollen jährlich für die Kühlung der Prozessoren dem Grundwasser entnommen. Eine Fläche von 70 Fußballfeldern fruchtbaren Ackerbodens geht unwiederbringlich verloren. Das empört zu Recht zunehmend mehr Menschen. Die Antwort der Politikspitzen: Wir müssen das tun, um bei der Entwicklung der künstlichen Intelligenz Schritt zu halten. Sie handeln nach dem Motto, das Helmut Qualtinger schon seinerzeit sarkastisch kommentiert hat. Wir wissen nicht, wohin wir wollen. Hauptsache, wir sind schneller dort. Diese Haltung können wir uns eigentlich nicht mehr länger leisten. Wir müssen fragen, wofür brauchen wir künstliche Intelligenz und Rechenzentren eigentlich? Wer und wofür wird unsere Energie, unsere natürlichen Ressourcen, unsere Lebensgrundlagen verschleudert? Was wir jetzt schon wissen, Google ist ein Rüstungskonzern des 21. Jahrhunderts. Google hat, gemeinsam mit Amazon, das Projekt Nimbus um 1,2 Milliarden Dollar mit Israel abgeschlossen, das unter anderem den israelischen Streitkräften und Sicherheitsdiensten vollen Zugriff auf die gesamte Computerinfrastruktur und KI-Dienste gibt. Wir können davon ausgehen, dass die Drohnen, von denen Menschen im Gazastreifen erschossen wurden, nicht ohne die KI-Dienste von Google Rechenzentren ihre mörderische Mission erfüllen könnten. Vom Guardian wurde geleakt, dass diese Verträge Klauseln beinhalten, die Einschränkungen der Dienste erheblich erschweren und Vertragsstrafen vorsehen können. Unter dem Motto No Tech for Apartheid protestierte in den USA Google-Mitarbeiterinnen gegen diese Unterstützung des Regimes in Israel. Der Konzern antwortete mit Repression und Entlassungen. Google hat gemeinsam mit anderen Tech-Konzernen milliardenschwere Verträge mit dem Pentagon abgeschlossen. Auf rund 100 Milliarden US-Dollar werden diese Verträge seit 2018 geschätzt. Zielauswahl, Zielerfassung und Gefechtsführung der US-Armee beim Krieg gegen den Iran erfolgt mit Hilfe der Rechenleistung von Google, Microsoft, Amazon und Co. Aber auch die Militärs- und Rüstungsunternehmen europäischer Staaten haben Deals mit Google. Google betreibt die Google Cloud Air Gapet der deutschen Bundeswehr. Der französische Rüstungskonzern Thales stellt über eine gemeinsame Tochter mit Google eine Cloud für militärische und sicherheitspolitische Zwecke bereit, die auch von der EU-Kommission genutzt wird. Google arbeitet eng mit Palantir zusammen, das von Peter Thiel, dem rechtsextremen Tech-Milliardär, geführt wird. Gemeinsam stellen sie amerikanischen und europäischen Nachrichtendiensten und Sicherheitsbehörden die Werkzeuge für Massenüberwachung zur Verfügung. Google liefert Rechenzentren, Speicher, KI-Dienst und Cloud-Infrastruktur. Palantir liefert Software zur Integration und Analyse großer Datenbestände. Zurück zu Kronsdorf. Wir wissen nicht, wofür Google dieses Rechenzentrum betreiben wird. Der Inhalt ist eine Blackbox. Ob diese Rechenleistung womöglich für Kriegsführung und Massenüberwachung verwendet wird, unterliegt oberstem Geschäftsgeheimnis. Dasselbe gilt für die drei Rechenzentren, die Google in der Umgebung von Wien bauen will, künstliche Intelligenz und die dafür notwendigen Rechenzentren sind eine, wenn nicht die Infrastruktur des 21. Jahrhunderts, die wesentlich über unsere Zukunft entscheiden werden. Es muss transparent sein, wofür diese Rechenleistung zur Verfügung steht. Deshalb muss diese Infrastruktur unter öffentlicher, demokratischer Kontrolle stehen. Das geht aber nur, wenn auch die Rechenzentren in öffentlichen Händen und nicht in denen einer Handvoll Tech-Milliardäre sind, die ausschließlich ihren Aktionären verpflichtet sind und deren antidemokratischen Ansichten hinlänglich bekannt sind. Wir brauchen deshalb eine Bewegung, die sich für die öffentliche demokratische Kontrolle von Rechenzentren und KI einsetzt, um ökologische Grenzen zu setzen und zu garantieren, dass diese Digitalisierung nicht immer mehr unter die Kontrolle des militärisch-industriellen Komplexes, egal ob US-amerikanisch oder europäisch, gerät. Rüstungskonzerne, die die völkerrechtswidrigen Kriege unserer Zeit befeuern, haben in Österreich nichts verloren. Google-Rechenzentren genauso wenig wie Rheinmetallfabriken. Das gebietet eine dem Frieden und Neutralität verpflichtete Außenpolitik. Ob wir das durchsetzen können, wird maßgeblich über die Zukunft der Demokratie entscheiden und ob die Demokratie eine Zukunft hat. Ich begab mich im Juli 2026 zu einer Protestveranstaltung in Kronsdorf und es sprachen dort Menschen, welche unserer Zukunft in Demokratie und Frieden sich verpflichtet fühlen. Dem haben wir diese Sendung gewidmet. Hören Sie selbst.
1: Mittlerweile merkt man, dass das nicht nur in Kronsdorf eine Thematik ist, sondern sie wirklich durch ganz Österreich zieht. Es gibt sogar schon weitere Kreise. Es sind Bedenken, die schon aus den USA zu uns herüberkommen, wo sehr viele Rechenzentren schon im Betrieb sind und wo die Bevölkerung schon konfrontiert ist mit den Auswirkungen. Ich möchte kurz da den Platz erklären. Also hinter uns wird dieses Rechenzentrum gebaut, 2018 70 Hektar Agrarfläche da an Google verkauft wurden und auf einen Teil dieser Fläche wird jetzt der erste Teil des Rechenzentrums gebaut. Auf der anderen Seite, da ist das große Umspannwerk von Ernsthofen. Da gibt es nur eine zweite Fläche, die vorbereitet ist, um das Umspannwerk noch zu vergrößern, weil das ein extremer Energiefresser ist. Es hat sich dann vor kurzem die Bürgerinitiative Rechenzentrum Kronsdorf da formiert, um dahingehend Aufklärung zu schaffen, um die Bevölkerung damit einzubinden in dieses Projekt. Und da möchte ich das Mikrofon jetzt an Herrn Thomas Fink weitergeben, der sich schon länger für dieses Thema da hier speziell in Kronsdorf interessiert. Bitte, Thomas.
2: Ich bin hier familiär verbunden mit diesem Ort und habe die letzten Jahre schon sehr viele Geschichten gehört über diesen Baugrund, der an Google verkauft worden ist. Ich habe bemerkt, dass sehr wenig Informationen in der Bevölkerung vorhanden waren über die tatsächlichen Ausmaße und die eigentlichen Inhalte dieses Projektes. Und als dann weiterer Folge dieses Jahr beziehungsweise zu Ende letzten Jahres die Bauverhandlung stattgefunden hat und die Baustelle auch sehr, sehr rasch begonnen hat, habe ich konkret danach gefragt, vor allem auch aufgrund der Mitteilungen, wie du gesagt hast, vorher Amerika mit 3 bis 4 Jahren Vorlaufzeit für Rechenzentren. Man hat dort die negativen Auswirkungen tatsächlich schon sehr stark bemerkt und die Bürger haben begonnen, sich zu wehren. Und hier hat das noch nicht stattgefunden. Und meine Fragen wurden von der Politik hier lokal und auch landesweit nicht beantwortet. Und deswegen habe ich weitergebohrt, mit IFGs habe ich einige Daten zusammengetragen und diesen Podcast bespielt mit der Edith Meinhardt. Vielen Dank auf diesen Wege an die Dunkelkammer. Und das war tatsächlich die Initiale für etwas, was wir heute sehen. Und ich bin sehr, sehr dankbar. Es gab viele Menschen, die sich bereits kritisch mit dem Thema auseinandergesetzt haben. Und es gab einige wenige, die haben wirklich schon massiv recherchiert. Und der Harald ist einer dieser Menschen, die haben sich gemeldet. Harald, vielen Dank auf diesem Wege. Er läuft hier mit der grünen Jacke herum. Und er, Heike, Christine, es gibt so eine Handvoll Menschen, die haben sich dann zu dieser Bürgerinitiative zusammengeschlossen. Und was uns verbindet, ist nämlich, dass wir nicht per se den technologischen Fortschritt kritisieren, sondern die Art und Weise, wie hier damit umgegangen wird, die Art und Weise, wie hier demokratische Möglichkeiten eigentlich verhindert wurden und wie hier vor allem der Umweltschutz sehr weit hintangestellt wurde. Und all diese Themen haben uns zusammengeschlossen und ich darf jetzt kurz die Bürgerinitiative Kronsdorf mit ihren Werten vorstellen. Die haben wir hier zusammengefasst, deswegen werde ich sie auch hier vorlesen. Unsere Werte lauten: Wir sind für demokratische Mitbestimmung und Transparenz. Wir sind für den Natur- und Ressourcenschutz. Wir sind für Solidarität und Mitsprache und Mitbestimmung. Und wir sind für die digitale Souveränität. Und ich glaube, wir stehen heute hier vor dem Antagonisten der digitalen Souveränität, weil das auch immer wieder ein Argument ist, das kommt von Seiten der Politik. Es handelt sich hier beim Bauträger um Volo 2, einem Subunternehmen von Google. Und Google unterliegt nicht dem österreichischen Recht. Das heißt, die Daten, die hier verarbeitet werden, sind keineswegs kontrolliert, auch nicht kontrollierbar. Wir wissen auch nicht, wie die Ressourcenverteilung ist. Es herrscht vollkommen intransparent über den Inhalt dieses Objektes. Und das ist das, was wir wirklich sehr, sehr kritisch sehen. Daraus abgeleitet haben wir einige Ziele formuliert und deswegen stehen wir auch hier. Wir fordern einen öffentlichen Diskurs. Und ich bedanke mich wirklich sehr, sehr herzlich bei allen, die uns dabei in den letzten Wochen unterstützt haben. Und auch bei der Presse, die jetzt sehr, sehr intensiv auch hier kritisch und über diese Vorgänge diskutiert und auch berichtet. Wir fordern auch verbindliche Standards. Und da meinen wir Umweltverträglichkeitsprüfungen. Hier ist etwas passiert. Das Rechenzentrum per se ist im Umweltverträglichkeitsgesetz Österreichs mangels Wissen bei Entstehung noch nicht erfasst. Aber in seiner Gesamtheit wäre es ein Projekt, das auf jeden Fall eine Umweltverträglichkeitsprüfung gebraucht hätte. Es gab heute dazu, danke an Global 2000 und das Ökobüro, eine Pressekonferenz, die eine Studie veröffentlicht haben, die genau das bestätigt. Weiters fordern wir eine objektive Aufklärung von allen möglichen Auswirkungen. Wenn man das als Unternehmen betrachtet, dann gibt es eine sogenannte SWOT-Analyse. Also was sind die Stärken, die Schwächen, was sind die Chancen, aber auch was sind die Risiken. Hier wurde sehr wenig über Risiken und Nachteile diskutiert im Vorfeld, sondern es wurden ausschließlich Vorteile und Stärken kommuniziert und da fordern wir einfach einen offenen Diskurs darüber. Wir fordern außerdem eine Stärkung der digitalen Souveränität Österreichs. In diesem Projekt kann niemand wirklich garantieren, dass Daten den Österreicher oder die Rechenleistung den österreichischen Unternehmern zur Verfügung gestellt werden. Das ist ein Paradebeispiel für nicht-digitale Souveränität. Wir wünschen uns auf diesem Weg auch eine weitere Vernetzung von allen Bürgerinitiativen, von allen Bürgerinnen und Bürgern, von Gemeinden untereinander, weil dieses Projekt einfach nicht nur für sich hier in Kronstadt steht, sondern für eine Entwicklung, mit der wir gerade weltweit konfrontiert sind und welche uns auch in Zukunft in ganz Österreich beschäftigen wird. Und ganz konkret aus dem konkreten Anlass heraus, dass New York vor wenigen Tagen ein Moratorium über den Bau von Rechenzentren verhängt hat, fordern wir ein Moratorium für den weiteren Ausbau, also den Stopp bis auf Weiteres des weiteren Ausbaus dieses Projektes, bis sämtliche Fakten auf den Tisch liegen und ausgiebig diskutiert worden, sodass sich wirklich im Nachhinein niemand beschweren kann. Jawohl! Und zu guter Letzt, die Bürgerinitiative hat eine Vision. Aus dem Problemfall heraus wollen wir das Bestmögliche machen und die Gelegenheit nutzen, einfach über die Vision der Digitalisierung, die demokratisch ist, die ökologische Grenzen respektiert und die den Menschen dient. Ich möchte noch einen letzten inhaltlichen Punkt anführen, weil wir immer wieder gefragt werden, ja, ihr nutzt doch selber die KI. Wir brauchen diese Rechenzentren, dem stimmen wir zu. Das ist ein technologischer Fortschritt, der durchaus Positives in zivile Nutzung bringen wird. Die aktuellen Studien zeigen allerdings, dass ein Großteil der Rechenleistung, wie wir sie kennen, für ganz andere Zwecke benutzt werden wird, nämlich militärische und Überwachungszwecke. Das braucht tatsächlich Rechenleistung. Dieses Argument, dass unsere Abfragen so viel Rechenleistung brauchen, das trifft einfach so nicht zu. Denn unsere Abfragen sind einfach Statistiken und keine Neuberechnungen. Und da gibt es dazu wirklich Studien, dass es da bei unserem privaten Nutzen wirklich nur um einen Bruchteil der Gesamtrechenleistung geht.
1: Danke, Thomas Fink von der Bürgerinitiative Rechenzentrum Kronsdorf. Ihr habt jetzt auch eine Webadresse gehört, kugel.at, also so wie Google, nur mit K. Sehr schön. Mitorganisator dieser Kundgebung sind, wie schon beim letzten Mal, die Solidarwerkstatt, Parents for Future, die Initiative aus Steyr, der Hurt brennt, und die Initiative Guter Grund. Danke fürs Mitorganisieren, danke, dass ihr mobilisiert habt. Und wie ihr seht, ein paar Leute können viel erreichen, wenn sie sich vernetzen und gemeinsam ihre Anliegen vortragen.

0: Vorige Woche wurde bekannt, dass das nur der erste Abschnitt sein soll und das Rechenzentrum ist doch 1,5-mal größer werden soll. Ich möchte jetzt da dazu von Parents for Future Stefan Zauner zu mir bitten.
1: Im kleinen Österreich, im Herzen Europas, sollen mit Milliardeninvestments riesige Datenzentren entstehen. Sie sagen, das soll Tausende von Arbeitsplätzen schaffen, dem Land Reichtum und Wohlstand bescheren und uns in die digitale Zukunft katapultieren. Und wenn Sie im digitalen Schlaraffenland nicht gestorben sind, dann leben Sie noch heute. Ich möchte mehr auf die Art ergehen, wie Politik und manche Medien mit uns kommunizieren. Wie sie uns mit billigen Marketing-Sprüchen und haltlosen Versprechen verarschen wollen. Zum Beispiel ist die Rede von Milliardeninvestitionen in Oberösterreich. Das klingt so, als ob hier tausende Menschen Arbeit finden und etwas produzieren. Mit riesiger Wertschöpfung für die Region. Wer sich nicht informiert und nur das liest, wird sich denken, ja, gegen eine Milliardeninvestition kann man doch nichts haben. Was wollen sie denn schon wieder, die Ökos? Google aber ist kein klassischer Industriebetrieb. Google ist eine Industrieanlage ohne echte Wertschöpfung für die Region. Eine Blackbox, die unsere Ressourcen absaugt, die Gewinne in die USA abführt und niemand weiß, wofür unsere Daten verwendet werden. Medien wie die Krone oder die Oberösterreichischen Nachrichten sollen endlich einmal damit aufhören, das Wording der Landesregierung eins zu eins zu übernehmen und von diesen Milliardeninvestitionen in Oberösterreich zu reden. Oder von einem Google Campus. Ein Campus gibt es auf der Uni. Hier reden wir aber von einem Datenzentrum, einer gewaltigen Halle und vielleicht nur ein Bürogebäude dazu. Auf 50 Hektar vernichtetem fruchtbaren Boden. Wirtschaftslandesrat Achleitner sagt, ich zitiere, Google zeigt damit, dass man an die Zukunft unseres Bundeslandes glaubt. In der Realität ist es eher so, Google ist lediglich auf der Suche nach genug Depperte, die die Ressourcen der Bevölkerung billig verscherbeln. Bei Achleitner hat man ohnehin das Gefühl, sobald jemand wie Google anklopft und Arbeitsplätze schreit, wird sofort ungefragt die eigene Oma verkauft. Oder eigentlich genauer gesagt unser Oma. Anstatt erneuerbare Energie massiv auszubauen, Böden zu schützen, Emissionen zu senken und gleichzeitig die Lebensqualität und den Wert der Region zu heben, wird das Gegenteil gemacht. Böden vernichtet, Energieverbrauch nach oben geschraubt, jegliche Grundbedürfnisse gefährdet und alle Emissionsziele krachend verfehlt. Und all das für unter 100 Arbeitsplätze. Wir wollen beim Umweltschutz ja nicht der Musterschüler sein. Wir müssen ja auf die Wirtschaft schauen, heißt es immer. Wir sind aber genau das Gegenteil. Wir sind höchstens der Pausenclown, der nicht genügend erhält. Nicht einmal der Bau bringt eine nennenswerte Wertschöpfung, weil fast alles in ausländischer Hand ist. Schaut nur mal, welche Kennzeichen die Bauvorsorge haben und welche Firmen auf der Bautafel sind. Und von einem Konzept, wie die Abwärme genutzt werden soll, fehlt auch jede Spur. Anstatt dessen wird das Ökosystem der Enz massiv belastet werden. Ich glaube ja, dass Marketing- und Verkaufsprofis eines Großkonzerns einfach auf inkompetente Landes- und Lokalpolitiker getroffen sind. Und die lassen sich mit ein paar billigen Schlagwörtern über den Tisch ziehen. Das alles hat jedenfalls nichts mit auf Augenhöhe verhandeln zu tun. Bleiben wir auf den ökologischen Kosten sitzen, während die Gewinne Google einstreift? Ich verstehe nicht, warum man sich wegen der nicht nötigen Umweltverträglichkeitsprüfung die Hände reibt. Wenn ich als Politiker meiner Aufgabe ordentlich nachgehe, also eine seriöse Arbeit im Sinne der Bevölkerung mache, dann will ich ja selber über solche Großprojekte und ihre Auswirkungen im Detail Bescheid wissen, bevor ich grünes Licht gebe. Jeder Unternehmer muss es machen, um zu überleben. Aber unsere neoliberalen Kasperl mit ihrem Hausverstandswirtschaftskompetenz offenbar nicht. Und warum nicht? Weil im Unterschied zu einem Unternehmer das Risiko nicht sie, sondern wir tragen. Da lässt es sich leicht zocken. So geht man jedenfalls nicht mit den Österreichern um. Und so geht man nicht mit unserem Steuergeld um. Und so geht man schon gar nicht mit unseren Ressourcen und unserer Umwelt um. Transparenz und Teilhabe der Bevölkerung ist kein Gefallen der Politik, sondern demokratische Pflicht. Die Menschen aus der direkten Region müssen selbstverständlich an Entscheidungen über ihre Ressourcen beteiligt werden. Wenn die Strompreise steigen und das Wasser knapp wird, verliert die Region und damit meine jedes einzelne Eigenheim möglicherweise an Wert. Wir alle müssen aufstehen und sagen, nein, so nicht. Ihr habt nicht für die Konzerne, sondern für uns zu arbeiten. Wir wollen keinen Kampf um die Ressourcen in einer schlimmer werdenden Klimakrise. Und gehen wir direkt hin zu den Entscheidungsträgern. Zu Landeshauptmann Stelzer, zu Landesrat Achleitner, zu Bürgermeister Kollerig und jedem einzelnen Gemeinderatsmitglied von Gronsdorf, das für dieses Projekt gestimmt hat und immer noch nicht weiß, wo die Bremsen ist. Organisieren wir doch eine Bürgerversammlung, wo sie Rede und Antwort

0: Zukunft der Kinder und Enkelkinder denkt. Danke.
1: Danke, Stefan. Danke für diese tollen Forderungen. Ich als Familienvater kann mit denen nur anschließen. Als nächstes möchte ich Dieter Valentin von der Initiative Der Hut brennt ans Mikrofon bitten. Er wird den Kontext mit der Umgebung hier ins Licht rücken.
2: Wir sind alle fokussiert jetzt auf diese Demonstration, aber wenn man ein bisschen herumschaut, sieht man LKW, nicht nur irische, sondern auch von einem Herrn Asamer. Und ich muss sagen, da habe ich schon ein Déjà-vu mit Forchdorf, mit Mollen, mit A26 in Linz, natürlich mit der Steirer Westspange. Das heißt, das ist für mich nur ein Puzzlestein. Das ist ein kleiner Teil von dem, was hier in Oberösterreich passiert. Liebe Freundinnen und Freunde des intakten Ackerlandes und der sauberen Flüsse und des Stroms, des grünen Stroms, noch. Es ist für mich wie ein Titel eines schlechten B-Movies. Ja? Invasion der Hyperscaler. Und Österreich, das dumme Österreich, zahlt drauf. Google baut hier eine KI-Fabrik auf unserem Ackerboden, mit unserem Wasser und mit unserem grünen Strom, mit viel Geheimnistuerei und Schützenhilfe, guter Schützenhilfe von unserer heimischen Politik. Das Umspannwerk Ronsdorf West kostete kolportierte 20 Millionen Euro. Wenn man jetzt, wie ich es getan habe, die Netz Oberösterreich fragt, wie sieht es denn aus mit Googles Beteiligung, bekommt man folgende Antwort und ich zitiere. Es kann sein, dass die Anschlusskosten vom Unternehmen übernommen werden müssen. Es kann aber auch sein, dass nur ein Teil dieser Anschlusskosten bezahlt werden muss. Wir ersuchen um Verständnis, dass wir über konkrete Kostenbeteiligungen einzelner Kunden bla bla bla. Danke. Also null Transparenz. Null Transparenz. Und das ist erst, liebe Freunde, der Anfang. Denn während die Politik beruhigt, Google zahlt mit, Google macht's grün, Google bringt Chancen, Google sichert den Standort, greift der Konzern mittlerweile nach mehr. Statt den zugesicherten 150 Megawatt Anschlussleistung laufen die Vorbereitungen auf 500 Megawatt. Und damit könnten wir einige hunderttausende Haushalte und KMUs mit grünem Strom in Oberösterreich versorgen. Dazu braucht es natürlich auch, und das habt ihr vielleicht auch schon gesehen, wenn man so seinen Blick Richtung Niederösterreich wendet, nach Ernsthofen, braucht es natürlich ein 380 Kilovolt Höchstspannungsnetz, es braucht 220 Kilovolt Versorgungsringe und APG 380 Kilovolt Umspannwerke. Kostenpunkt, genau wissen wir es nicht, wieder mal, 300 bis 400 Millionen Euro. Und wer zahlt das? Google sicher nicht. Ihr zahlt es. Du zahlst es, ich zahle es. Wir zahlen es mit unseren Netznutzungsgebühren auf unseren Stromrechnungen. Ja? Die Kosten werden wieder einmal sozialisiert und die Milliardengewinne fließen über Irland in Silicon Valley. Und das alles ohne einer Bürgerinnenbeteiligung, ohne rechtzeitig offengelegte Prüfungen oder Gutachten zur Wasserentnahme, zur Abwärme und zur Flächenversiegelung und natürlich ohne einer UVP. Bei einem Projekt, das alles bisher Dagewesene in Österreich in den Schatten stellt. Und deshalb sind wir hier heute. Wir fordern von der Politik absolute Transparenz und Bürgerinnenbeteiligung, nicht nur in Kronsdorf, sondern auch bei der Stadtautobahn der A26 in Linz oder der Steirer Westspange. Bei Großbauprojekten, die massiv in unser Leben eingreifen. Wir fordern Schutz unseres besten Ackerlandes. Hier haben wir die höchste Bonität von ganz Österreich und hier wird zugebaut. Kann man sich das vorstellen? Schutz unseres Grundwassers. wer heute entsteht,

0: wunderbar und sich die Enns anschaut, der sieht ein Rinnsal in der Steiermark, nicht weit von hier, werden die Wasserhähne zugedreht am Abend. Ja, das ist in Lietzen. Das ist ein Katzensprung von hier. Schutz unseres Grundwassers und unserer Flüsse. Und bitte, in Gottes Namen, verscherbelt das nicht an amerikanische Konzerne, diese GAFA-Konzerne, die Milliarden ins Ausland transferieren und wir dafür gerade stehen und das bezahlen müssen. Liebe Leute, dieses Land gehört denen, die hier leben, die hier arbeiten, die hier Kinder großziehen und nicht denjenigen, die hierher kommen, kassieren und dann wieder verschwinden. Danke.
1: Danke, Dieter.

0: zum Einordnen. Ich habe das einmal probiert zum Recherchieren. Diese 70 Hektar, die da Google verkauft wurden, darauf lassen sie auf diesem guten Boden ungefähr 600 Tonnen Weizen ernten. 600 Tonnen. Wer will, kann das so in Semmel umrechnen. Aber das wissenschaftlich ist nicht so meins. Deswegen bitte ist der Erwin Reichel von Scientists for Futures zu mir.
1: Danke Christian, danke allen Vorrednern, denen ich mich nur anschließen kann. Dieses Projekt hier ist höchstgradig intransparent und ohne Bürgerbeteiligung zustande gekommen. Ja, es wurde schon sehr viel gesagt. Was ich noch an die Landespolitik richten kann, ist Folgendes. Seit ungefähr oder etwas mehr als 3 Jahren gibt es in Oberösterreich eine Klima- und Energiestrategie. Dort wurde versprochen, bis 2030 die CO2-Emissionen in Oberösterreich um 48% zu reduzieren. Jetzt haben wir ungefähr Halbzeit und es zeichnet sich ab, dass dieses Ziel um 26 Prozentpunkte verfehlt wird, also ungefähr die Hälfte. Im Fußball würde man jetzt hier Anton Pfeffer zitieren mit dem Spruch, na hoch werden wir es nimmer gewinnen. Weil eines ist klar, wenn wir uns gegen den Ausbau von erneuerbaren Energien wenden, speziell wie es in Oberösterreich beliebt ist, die Windkraft. Es gibt auch einen blauen Landespolitiker, der meint, er müsse jedes einzelne Windkraft höchstpersönlich bekämpfen. Und man als auch, ja genau, boah, ja, ihr wisst, wer gemeint ist. Die Photovoltaik wird es auch nicht gerade einfach gemacht. Ja, und mit dieser Haltung hilft es natürlich nicht, wenn man neue Großverbraucher wie dieses hier ins Netz dazu integriert. Wir brauchen den grünen Strom, den wir ohnehin zu wenig haben für die Transformation der echten Industrie. Der Industrie, die Zehntausende Arbeitsplätze sichert. Und zum Vergleich, so ein Rechenzentrum in dieser ersten kleinen Ausbaustufe wird so viel erneuerbaren Strom brauchen wie ein Elektrolichtbogenofen der Stahlindustrie. Also es sind gigantische Mengen und es gibt keinen Plan, wie diese Energie in Oberösterreich oder auch in ganz Österreich erzeugt werden muss. Wer also internationalen Tech-Konzernen den roten Teppich ausrollt und solche Projekte blauäugig genehmigt, der muss auch für die notwendige Basis und die Grundlage sorgen. Solange das nicht geht, muss man einfach sagen, hier ist kein guter Standort für so ein Rechenzentrum. Sie können es ja genauso in Frankreich bauen, wo der Atomstrom so billig ist. Oder in der Wüste, wo es Photovoltaikstrom ohne Ende gibt. Warum hier in Kronsdorf, wo wertvolles Ackerland zubetoniert wird? Ja, ich glaube, ich habe lange genug gesprochen. Ich gebe das Mikrofon wieder zurück. Weiter so, wir müssen noch mehr werden, wir müssen noch lauter werden und ein klares Zeichen setzen, dass man so mit uns nicht umspringt.
0: Danke, Erwin. Wir sind hier, wir sind laut, weil man uns den Boden klaut. Als nächstes möchte ich bitte Lisa Eigelsberger von Südwind zu mir bitten.
2: Ich möchte kurz den Blick ein bisschen über den Tellerrand werfen und der Kurzsichtigkeit ein bisschen entgegenwirken, denen manche unserer Politiker manchmal ein bisschen anheim fallen. Denn was da passiert, was hinter uns, das hat Auswirkungen auch weit über Oberösterreich hinaus. Ja, es ist verschärft globale Ungerechtigkeiten massiv. Wie wir schon gehört haben, Rechenzentren sind gigantische Ressourcenfresser. Also abgesehen vom massiven Verbrauch an Strom, Wasser und Boden werden auch enorme Mengen an Rohstoffen benötigt, die über globale Lieferketten organisiert werden. Die Herstellung von Hochleistungschips zum Beispiel erfordert verschiedene Rohstoffe wie Kupfer, Lithium, Aluminium, Nickel und so weiter. Und dabei handelt es sich natürlich um endliche Ressourcen, die oft unter sklavenähnlichen Bedingungen abgebaut werden. Und das geht nicht. Und das wird mit einem Rechenzentrum wie dies und durch Google befeuert. Buh. Die Entwicklung von der KI und von solchen Rechenzentren ist auch ein massiver Brandbeschleuniger für die Klimakrise. Also wir bekommen die Auswirkungen der Klimakrise ja jetzt massiv zu spüren. Hitze, Dürre steht derzeit für uns im Alltag. Aber am meisten sind die Länder im globalen Süden davon betroffen und vor allem Frauen und Mädchen. Und der enorme und rasante wachsende Energiebedarf bremst auch natürlich, wie wir schon gehört haben, den Umstieg auf erneuerbare Energien und führt in vielen Fällen dazu, dass wir wieder Gas- und Kohleressourcen ausbauen müssen. Und die größten Tech-Konzerne aber, wie Amazon, Alpha, Meta und Microsoft, das sind die, die profitieren, während die Folgen der Klimakrise externalisiert werden. Und auch jenen am meisten schadet, die eben am wenigsten dazu beigetragen haben. Wie schaut es mit den Menschen- und Arbeitsrechten aus? Die werden konsequent verletzt. Auch auf dieser Baustelle hier wurden schon massive Arbeitsrechtsverletzungen festgestellt, wie Lohn- und Sozialdumping. Arbeitsrechte gelten auch für Subunternehmen, die Google unterstehen. Aber ausbeuterische Arbeitsbedingungen herrschen auch in Ländern des globalen Südens, wie zum Beispiel beim Training von der KI durch KlickarbeiterInnen. Das sind die arbeiten, also tausende Datenarbeiter arbeiten unter widrigsten Bedingungen. Sie verbringen ihren Arbeitsalltag damit, hasserfüllte und gewaltdarstellende und auch sexuell missbräuchliche Inhalte zu kennzeichnen. Das sind oft traumatisierende Tätigkeiten. Und das ist aber auch die Voraussetzung dafür, dass die KI trainiert wird in Rechenzentren wie diesen. Der daraus bestehende Profit fließt natürlich wieder zu den überreichen Tech-Konzernen, während die Kosten eben bei der lokalen Bevölkerung bleiben. Und ein weiterer Punkt, den ich noch anbringen möchte, ist eine neue Form von Kolonismus, Datenkolonialismus. Ja, Länder wie Uganda oder Kenia werden zu Datenkolonien. Ja, sie liefern Arbeitskraft und Rohstoffe für die benötigte Hardware, während eben der globale Norden die Kontrolle über Technologie und Gewinne behält. Aber Konzerne müssen Verantwortung für die gesamte Lieferkette übernehmen. Und dafür braucht es Gesetze und dafür ist die Politik zuständig. Wir sind heute hier. Lasst uns für globale Solidarität eintreten, für Menschenrechte. Und jetzt wäre die Chance, dass sich die EU aus fossilen und digitalen Abhängigkeiten befreit, hin zu einer global gerechten KI-Entwicklung. Es ist möglich.
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0: Danke Leute, danke Lisa.

0: Als nächstes möchte ich Harald Müllner von der Bürgerinneninitiative, Rechenzentrum, es heißt mir ganz ja, Rechenzentrum Kronsdorf zu mir bitten. Ich möchte ein bisschen vortasern. Achtung, das könnte eine Zahlenkrake werden, aber es ist super interessant und voll spannend. Bitte, Harald.
1: Ja, grüß euch, ich bin der Harald und ich freue mich, dass wahnsinnig viele Leute da sind. Ich habe das echt nicht geglaubt. Es hätten von 20 bis 100 Leute rausgekommen. Ich bedanke mich im Vorhinein nur mal, weil ich wahrscheinlich am Schluss vergesse, für jeden Einzelnen, der was da mitgeholfen hat, in Social Media, die andere Leute informiert hat, einfach, wenn wir Fragen gehabt haben im Netz, dass er ihm Antwort gegeben hat, alle Initiativen, ich kann es jetzt gar nicht alle aufzählen, bis österreichweit, die was uns unterstützt haben, Künstler. Und ich sage einfach, danke an alle, ohne das wäre das gar nicht möglich gewesen. Danke. Am 9. Juli, drei Monate nach dem Spatenstich, hat die Landesregierung offiziell bekannt gegeben, dass Google eine Genehmigung für weitere Ausbaustufen ansucht. Die veröffentlichten Informationen nach soll dieses Projekt noch größer werden, als wie lang öffentlich kommuniziert. Es wurde von einem Milliardeninvestment für den Campus gesprochen. Es ist typisch für die Sprache, dass mit der Sprache viel kommuniziert wird und dass meistens die Sprache Aussage bekräftigt. Das ist gezielte Manipulation. Es soll einfach angegeben werden, dass hier einfach ganz was Tolles gebaut wird. Es wird ein Campus. Und ein Campus stellen wir eigentlich so vor wie ein Unicampus. Wenn ich mir die Föst vorstelle, es müsste dann schon lange ein Campus sein, weil da tausende Ingenieure, Diplom-Ingenieure arbeiten. Dann sagen wir, wir fahren heute in Campus Föst ein in der Frühhackeln. Wir stellen uns die Frage, warum kommt diese Ankündigung drei Monate nach dem Spatenstich im April? Vor einem Monat hat der Achleitner nur im Landtag gesagt, er weiß von nichts, dass irgendwas Neues kommt. Wir äußern den Verdacht, dass hier stückchenweise alle möglichen Bestimmungen umgangen wird. Einfach als Vorurteil sage ich das jetzt, haben sie genau an alle juristischen Vorgaben gehalten, wo man nirgends einhaken kann oder zumindest bis jetzt und haben das geschickt durchgezogen und dann zitzelweise bringen wir das jetzt um. Werfen Sie auf einen Blick der tatsächlichen frechen Realität und strategische Ausrichtung hier der Inkoba Betriebsbaugebiet. Es heißt Betriebsbaugebiet, nicht Industriegebiet, wo man die 15.000 Quadratmeter für Infrastruktur allein schon braucht, dass das überhaupt gebaut werden kann. Die 15.000 Quadratmeter ergeben Sie allein für die Europastraße. Das habe ich selber ausgerechnet mit Doris. Wenn in der Zukunft dann nur ein bis zwei Serverhallen dazukommen, ist der Verbrechenverbrauch zum Grundverbrauch viel höher, als was jetzt schon ist. Da gibt es in Österreich, in Oberösterreich sogar ein eigenes Gesetz, welches die Relation berechnen muss. Aber wahrscheinlich sind wir da auch wieder ganz grün drauf. Die nächste Frage ist, ein Betriebsbaugebiet haben wir jetzt im Prinzip 8.000 und 50.000 Quadratmeter schon verbraucht, dann bleiben nur mehr, sagen wir jetzt, 12.000 Quadratmeter über minus der Infrastrukturfläche. Also kann ein heimischer Gewerbebetrieb sich da nur da unten ansiedeln und nicht einmal ein großer, dass er wirklich vergrößert, sondern das ist wirklich eigentlich nicht für die heimische Wirtschaft gedacht, dass da wirklich ein Arbeitsplatz generiert ist, der was in seiner Umgebung ist. Die Kühlung erfolgt über vier Brunnen mittels Uferfiltrat. Das ist ja auch so schön ausgedrückt. Die Brunnen sind um die 50 Meter tief, die gehen runter bis zur zweiten Grundwasserschicht, weil die Google Kronsdorf, die Leute holen sich aus der ersten Grundwasserschicht und laut Gutachten werden 91% aus Enzwasser gewonnen. Und die genehmigte Förderung sind 202 Liter pro Sekunde. Das sind täglich 17 Millionen Liter Wasser. Das sind 340 Pools. Und wir reden da immer, da wir dürfen keine Pools auffüllen oder sonst was. Da wird das einfach ignoriert. Oh. Die Grenze der Wasserförderung ist auf 5,5 Millionen Liter des 5,5 Millionen Liter Wasser pro Jahr limitiert. Das hat natürlich auch den Grund. Theoretisch könnten 15 Millionen Liter Wasser gefördert werden mit der Stundenleistung, aber 5,5 Millionen, da sind wir wieder unter der UVP, falls kammert. Dazu kommt noch die 12 Kühltürme, wo ein Teil des Wassers verdampft wird. Die Einleitung in die Enz darf nur 50% von der Entnahme sein. Das bedingt eine Klimaänderung vor Ort. Wir sagen da einfach Mikroklima dazu. Ich weiß nicht, ob das jedem schon bekannt ist. Hier gab es zwei Nachbarn, die was sie gegen die Kühltürme beschwert haben. Und die haben das einfach mit zwei verschiedenen Aussagen einfach gesagt, das ist nicht so richtig und die zwei Aussagen kann man nicht einmal zusammen vergleichen, weil die Werte komplett unterschiedliche Grundlagen haben. Also es heißt, es geht da relativ viel Wasser in die Luft. Was wird damit? Das weiß keiner. Ja? Wird es hier stickiger, haben wir dann subtropisches Klima, weil rund um Rechenzentren ist üblich, im internationalen Standard, dass die Temperatur nur mal 2 Grad steigt. Also heißt es, wir haben einen Klimawandel und ihr habt es nur mal 2, weil dann könnt ihr dann bald ein Strandbad machen, auch in die Wintersachen und baden wahrscheinlich in der Enz, weil es so warm ist. Die Temperatur von der Enz ist mit 26 Grad begrenzt. Die Gutachten sind aber auf 10 Jahre alte Statistiken aufgebaut. Da ist nicht der Klimawandel integriert. Also es ist richtig, was sie gemacht haben, aber moralisch richtig finde ich es nicht. Das nächste Punkt ist der Lärm. Das ist im Prinzip so, könnt ihr euch vorstellen, wie ein Lebensmittelgeschäft, wo in der Nacht immer der LKW zuüberfährt, der Lüfter rennt, man fährt Klimaanlage und das ist das Zigfache. Jedes Lebensmittelgeschäft muss Auflagen erfüllen, dass der Laster in der Nacht nicht piepst oder er darf erst ab 4 zuüberfahren und solche Sachen. Ja. Es kommt einfach eine Kumulierung von den ganzen Sachen zusammen. Das, was hier auch ist. Hier gibt es Kühltürme, es gibt Motoren für die Wärmetauscher, es gibt den LKW-Verkehr von DM, circa über 550 LKWs pro Tag sind da genehmigt. Und es ist alles einzeln untersucht worden. Wenn man alles einzeln untersucht, ist ja das wunderschön. Aber das, die Kumulierung der ganzen Lärmemittenten, das ist das große, große Problem. Wir wissen nicht, wie das alles zusammenwirkt. Es kann gut sein, aber es kann auch schlecht sein. Es soll einfach am Tisch gehen, was jetzt wirklich für ein Lärm da ist. Es soll vom normalen Schall bis zum Infraschall Gutachten geben, Gutachten, die was den Jetzt-Zustand in Kronsdorf und Umgebung dokumentieren und nachher, wie es wirklich ist. Weil wenn wer nachher klagen will, hat er keine Grundlagen, wie war es. Ja? Weil jeder muss schauen, wann er ein Haus baut und der Nachbar ist daneben, muss er das Haus sichern, das schauen, wie viele Sprünge das Haus hat und alles. Aber beim Lärm ist komplett wurscht. Ja? So, jetzt bin ich bei den 7 sachlichen Forderungen. Zur Wahrung der Rechtssicherheit zum Schutz der Bevölkerung richten sich wie folgendes Prüfanträge an die zuständigen Instanzen. Vollständige Dateneinsicht, umfassende Offenlegung aller Ausbaustufen, Stromzeitpläne, Energieherkunftsdaten und alles, was vom 9.7. da ist. Einleitung eines UVP-Verfahrens, Durchführung einer vollumfänglichen Umweltverträglichkeitsprüfung für das Gesamtprojekt in seiner nun geplanten 2,5-fach größeren Gesamtkapazität. Ein unabhängiges Sicherheitsgutachten erstellt durch externe Expertise und, sage ich jetzt dazu, nicht ein Gutachten, was googelt sollte. bezüglich Störfallrisiken durch die verschiedenen Kühlchemikalien für Luft und Gewässer. Weil da werden gewisse Chemikalien zugesetzt, es muss entkalkt werden, es muss die gegen Algenbildung ist und gegen Legionärskrankheit. Da gibt es ein eigenes Gesetz von der AGES, weil es schon 150 Epidemien in Europa gegeben hat deswegen. Ergänzendes Lärmgutachten, Einholung einer Gesamtanalyse, die das vollständige Frequenzspektrum inklusive Infrastall und veränderte Verkehrsströme wie etwa die 550 Lkw von DM berücksichtigen. Rechtliche Schutzgarantie, eine verbindliche rechtlich abgesicherte Absicherung für die angrenzende Grundwasserschongebiet und alle privaten Hausbrunnen. Ein pikantes Teil am Rande, 2007 ist genau dort, wo die Brunnen jetzt gebaut worden sind, das aus dem Grundwasserschongebiet die 1000 Quadratmeter rausgenommen worden. Klimatologisches Gutachten, wissenschaftliche Untersuchungen der Auswirkungen der ungenutzten Wärmeenergie sowie möglicher Mikroklimaänderungen. Verfahrensaussetzung, einen vorläufigen Stopp weiterer Umsetzungsschritte, bis alle diese offenen Fragen transparent, rechtssicher und im Sinne der Bevölkerung geklärt werden. Wir fordern nicht Unmögliches, wir fordern lediglich Transparenz. Hyperscaler zur Wehr setzen. Dieses Projekt geht euch alle an. Ihr habt Parteienstellung in der nächsten VBA-Verhandlung. Bitte benutzt ihr das, die was da von der Umgebung da sind. Wir schauen auch, dass wir vielleicht Parteienstellung kriegen, wenn das vielleicht ein UVP ist oder so. Aber bitte nicht einfach vorbeigehen lassen, sondern geht's hin, fragt's. Es gibt keine dummen Fragen, es gibt nur dumme Antworten. Nehmt euch einen halben Tag frei und schaut's vorbei.

Ich wiederhole mich zwar, aber ich halte es für dringlich. Wir brauchen deshalb eine Bewegung, die sich für die öffentliche demokratische Kontrolle von Rechenzentren und KI einsetzt, um ökologische Grenzen zu setzen und zu garantieren, dass diese Digitalisierung nicht immer mehr unter die Kontrolle des militärisch-industriellen Komplexes, egal ob US-amerikanisch oder europäisch, gerät. Rüstungskonzerne, die die völkerrechtswidrigen Kriege unserer Zeit befeuern, haben in Österreich nichts verloren. Google-Rechenzentren genauso wenig wie Rheinmetallfabriken. Das gebietet eine dem Frieden und Neutralität verpflichtete Außenpolitik. Ob wir das durchsetzen können, wird maßgeblich über die Zukunft der Demokratie entscheiden und ob die Demokratie eine Zukunft hat. Es sprach in dieser Sendung Christian Leckschmidt als Moderator, Thomas Fink von der Bürgerinitiative Rechenzentrum Kronsdorf, Stefan Zauner von den Parents for Future, Dieter Valentin, der Hurt brennt, Erwin Reichel von den Scientists for Future, Lisa Eigelsberger von Südwind und Harald Müllner von der Bürgerinitiative Rechenzentrum Kronsdorf. Gestaltung, Moderation und Technik Rudolf Schober. Musikalisch wurden wir begleitet von Anitech. Ich bedanke mich für Ihre und eure Aufmerksamkeit und freue mich auf ein Wiederhören in einem demokratischen, sozialen und friedlichen Werkstattradio. Und gesund bleiben!

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Hallo, schön, dass ihr wieder eingeschaltet habt. Mein Name ist Katja Frey und ihr hört den Kulturtransfer, den Podcast der Kupferoper Österreich. Also, ich weiß, Budgets klingen erstmal nach dem, was man sich nicht freiwillig reinzieht. Zumindest geht's mir so. Zahlenkolonnen, irgendein Fachjargon, Millionen hin und her. Da muss ich persönlich schon aufpassen, dass mein Fluchtreflex nicht sofort aktiviert wird. Ich habe mich bemüht, in dieser Folge das alles kurz und in verständlichen Happen zu erklären und hoffe, das ist mir gelungen. In der Folge hört ihr auch Interviews mit Yvonne Gimpel, Geschäftsführerin von der IG Kultur, und Thomas Diesenreiter, Geschäftsführer von der KUPF Oberösterreich. Mit den beiden habe ich mir zwei ExpertInnen ins Boot geholt, die wirklich verstehen, was Sache ist. Also, stellt's euch vor, ihr backt jedes Jahr eine Torte für euer Stadtviertel. Und jedes Jahr wird das Rezept ein kleines bisschen kleiner. Ein bisschen weniger Mehl, ein bisschen weniger Zucker, jetzt doch ein Ei weniger. Alles irgendwie nicht dramatisch und eh nicht auf einmal. Aber irgendwann merkt ihr, der Kuchen ist ganz schön klein geworden. Und die Stücke werden immer kleiner. Und das Blöde ist, ihr merkt es erst, wenn schon was fehlt. Und genau das passiert gerade mit dem österreichischen Kulturbudget. Der Bund, also die Bundesregierung, legt jedes Jahr fest, wofür es Geld ausgibt. Schulen, Straßen, Bundesheer und eben auch Kunst und Kultur. Das ist quasi der Haushaltsplan Österreichs. Und dieser Plan liegt jetzt für die Jahre 2027 und 2028 vor. Und wir als Kulturszene schauen da natürlich genau hin, was drinnen steht. 2027 gibt es weniger Geld für Kultur als heuer. Das ist jetzt im ersten Schritt mal nicht wirklich überraschend. Aber selbst wenn der Betrag gleich geblieben wäre, würde er durch die Inflation real weniger wert sein. Das heißt, mit demselben Geld geht sich halt schlicht weniger aus als noch vor ein paar Jahren. Der dickste Brocken vom Budget geht an die Bundesinstitutionen, Burgtheater, Staatsoper, Kunsthistorisches Museum und so weiter. Die kriegen ihre Grundfinanzierung weiterhin. Was gestrichen wird, sind geplante Umbauten und Sanierungen, aber das ist erstmal nicht das Problem, über das ich reden will. Das Problem sitzt woanders, nämlich bei der sogenannten freien Szene. Das sind die kleinen Theater, Musikprojekte, Kulturinitiativen, Festivals, Kunstprojekte. Also alles, was jetzt nicht Staatsoper heißt und trotzdem das kulturelle Leben in diesem Land am Laufen hält.

0: hält. Und genau da wird jetzt schmerzhaft eingespart. Ich versuche das jetzt ein bisschen visueller zu erklären. Wenn der Staat 100 Euro ausgibt, kommen davon nicht mal 50 Cent bei Kunst und Kultur an. Von diesen 50 Cent fließt mehr als die Hälfte in die großen Häuser. Für alles andere, also die freie Szene, die kleinen Bühnen, auch die Stipendien oder die Festivals im Bezirk, bleibt rechnerisch weniger als ein Zehntel Cent pro Budget-Euro. Das klingt doch absurd, oder? Ich meine, was macht man denn mit einem Zehntel Cent?
1: Wait, what?
0: Jetzt kommt aber noch der Teil, den man vielleicht im ersten Moment gar nicht am Schirm hat. Denn der Bund ist nicht die einzige Ebene, die Kulturarbeit finanziert. Das sind auch noch die Bundesländer und die Gemeinden. Und gerade passiert auf allen drei Ebenen gleichzeitig dasselbe, nämlich es wird gespart. Und zwar dort, wo es am einfachsten geht, eben bei diesen kleinen, frei vergebenen Förderungen. Nicht beim Burgtheater, sondern beim kleinen Kulturverein im Bezirk. Es ist also ein einfaches Rechenbeispiel, sogar für mich, und ich bin wirklich, wirklich schlecht in Mathe. Dein Verein bekommt beispielsweise normalerweise Geld vom Bund, vom Land und von der Gemeinde. Wenn jetzt alle drei gleichzeitig ein bisschen kürzen, und auch wenn das für jeden Einzelnen so ein ganz ein kleines bisschen ist, dann ist es in der Summe trotzdem eine riesige Lücke. Und die hat niemand wirklich im Blick, weil jede Ebene nur auf ihre eigenen Anteile schaut und sich denkt, ah, die werden das schon stemmen. Ja, Spoiler, werden sie halt eben vielleicht nicht. Über die Auswirkungen und Sorgen, die das neue Kulturbudget mit sich bringt, rede ich jetzt mit jemandem, die das nicht nur von außen beobachtet, sondern mittendrin ist. Yvonne Gimpel ist Geschäftsführerin der IG Kultur Österreich. Hallo Yvonne, vielen lieben Dank, dass du dir heute Zeit nimmst für ein Interview. Wir starten gleich mit der ersten Frage rein, und zwar: Du hast ja jeden Tag mit Kulturvereinen zu tun und hast da bestimmt Einblicke in die aktuelle Stimmung. Wie werden Kulturvereine das Budget 2027-28 im Alltag spüren?
2: So hart es klingt, da gibt es nichts schön zu reden. Alles wird teurer und es gibt weniger Geld. Und zwar nicht nur für die Kulturinitiativen, sondern auch für das Publikum. Und wo wird am meisten gespart? Das zeigen leider auch die aktuellen Statistiken, vor allem bei den Leuten unter 30. Es ist bei Kunst und Kultur und Freizeitausgaben.
0: Es ist ja irgendwie so, da fehlt dann die Wertigkeit, oder? Oder dass das eigentlich auch ein Grundbedürfnis ist. Und es ist so, ah, da ist schneller mal gespart. Das ist ja nicht so wichtig, unter Anführungszeichen, oder?
2: Absolut, also wir sind ganz schnell immer wieder in dieser Hobby- und Luxusdebatte und man sieht nicht, dass das eigentlich ein Teil der Daseinsvorsorge ist, der unsere zwischenmenschlichen Kontakte gut befördert, der uns andere Perspektiven auf die Welt öffnen kann, aber auch einfach persönlich total bereichernd sein kann, um gesund zu bleiben und aktiv zu bleiben. Und gerade so volatil wie alles in der Welt ist, braucht es diese Orientierungsfunktionen und Anker im realen Leben meiner Meinung nach viel mehr als in der Vergangenheit noch. Aber ein bisschen hier sparen, ein bisschen da sparen, vielleicht kommen wir noch darauf. In Zahlen klingt das Ganze ja nicht so dramatisch, wenn man Budgetzahlen vom Bund insgesamt sieht. Ja. Die freie Szene wird die nächsten Jahre, wenn es um Förderungen geht, um 3 Millionen Euro gekürzt, also 27 und 28 zusammen. Ja. Sieht man allerdings sich das Budgetvolumen an, seit Antritt der aktuellen Bundesregierung, also ausgehend von 2024, bis jetzt aviso Ende 2028, was geplant ist, dann haben wir bei den frei vergebenen Förderungen eine Kürzung von minus 60 Millionen Euro. Und das ist schon absolut dramatisch. Das heißt, wir haben nicht nur nicht steigende Budgets, weil wir haben immerhin in den letzten 2 Jahren, wir haben jetzt noch nicht die finalen Daten, aber fix über 6% schon mal Inflation, 27, 28 wissen wir nicht, sondern wir haben reale Kürzungen, die durchschlagen.
0: Da werden ganz viele jetzt einmal dann auch wirklich schlucken und sicher nervös werden. Wir kommen später nochmal im Detail drauf. Ich habe mich jetzt nur gefragt, wirkt sich dieser Sparkurs auf alle Bundesländer gleichmäßig auf oder merkt man da Unterschiede?
2: Grundsätzlich muss man sagen, ja, er wirkt sich auf alle gleichmäßig aus. Es gibt bei der Förderung vom Bund im Kunst- und Kulturbereich keine Bundesländerquote oder sonst irgendwelche verbindlichen Vorgaben, die darauf abzielen und das Ganze wirklich greifbar machen. Das ist die erste Antwort. Ja. Aber Und jetzt kommt der Punkt. Der Bund fördert ja nur, Stichwort Subsidiarität, wenn das Land fördert. Ja? Und das heißt, es hat so eine Art Dominoeffekt, wenn man möchte. Und siehe Steiermark, wenn dort die Förderung vom Land wegbricht, heißt das in Konsequenz, dass automatisch auch die Förderung vom Bund wegbricht. Also der Bund verstärkt die Effekte von der Länderebene. Und insofern ist es relativ klar, dass dort, wo die Länder schauen, dass gut ihre Kulturförderung gehalten wird, dann auch der Bund mitziehen kann. Und wir haben dann sehr wohl dieses Ungleichgewicht zwischen den Bundesländern.
0: Es geht ja nicht nur um gekürzte Budgets, sondern auch um Politik. Kannst du einschätzen, wie krass die Zukunft der freien Szene von der amtierenden Bundesregierung abhängig ist? Was könnte das für die kommenden Jahre und Wahlen konkret heißen?
2: Ja, wir haben alle schon die Perspektive auf, was kommt denn danach? Ja, du hast das angesprochen, es ist eine politische Frage. Es wird immer so dargestellt, als ob es keine Alternative gäbe, wir müssen einfach in sämtlichen Bereichen Sparten sparen, als wenn es ein Naturereignis wäre, aber in Wirklichkeit ist es eine politische Entscheidung und heißt auch politische Verantwortung. Was wir aktuell sehr wohl wahrnehmen, ist, dass seitens der Politik, also jetzt Bundesminister Babler, als auch sein politisches Büro, das sogenannte Kabinett, als auch von der Verwaltung, da grundsätzlich eine sehr verständnisvolle und wohlmeinende Haltung gegenüber dem Kunst- und Kulturbereich da ist. Ja. Gleichzeitig ist das aber auch eine Gefahr. Warum? Ja, weil es wird sehr viel Kulanz versucht auszuüben, wo man einfach weiß, die Realität in der Szene schauen anders aus. Ja. Rücklagen sind absolut überlebensnotwendig, wenn ich nicht meine Förderzusage rechtzeitig erhalte, damit ich nicht alle, so ich überhaupt Anstellungen habe, jeden Herbst kündigen muss, damit ich meine Räume nicht kündigen muss, sondern damit ich einfach überbrücken kann. Ja. Rein rechtlich gesehen sind Rücklagen aber hochproblematisch, wenn man sich die Förderrichtlinien anschaut. Ja. Anderes Beispiel, Rückforderungen. Alle werden momentan total dazu angetrieben, ihr müsst eure Eigenmittel steigern, es wird immer schwieriger, erhöht die Preise, macht sie immer mehr, ungeachtet dessen, dass die jüngste Studie vom Ministerium selber zeigt, die Preisgestaltung ist das allerwichtigste Element, wenn man Klasse und Zugehörigkeit berücksichtigt. Aber ihr sollt Eigenmittel steigern. Die Richtlinien sagen allerdings, wenn du deine Eigenmittel steigerst oder, und man halte sich fest, die Eigenmittel steigern könntest, konjunktiv, wird genau dieser Betrag von der Förderung zurückgefordert. Das sind die beinharten Richtlinien aktuell. Sie werden nur in der Verwaltungspraxis kulanter, weil man die Realitäten kennt, umgesetzt. Wo wir drauf drängen, weil du gesagt hast, Zukunftsperspektive, man weiß diese Probleme, man ist sich dessen ja bewusst. Das heißt, es wäre jetzt der Zeitpunkt zu schauen, wir stellen das auf wirklich rechtssichere Beine. Ja, und machen das quasi wasserdicht, damit wer auch immer danach kommt, auch wenn er eine sehr skeptische Haltung haben sollte, nicht einfach nur die Richtlinien nehmen muss und sagen muss, die werden auf Punkt und Beistrich umgesetzt. Weil was das dann für die Praxis bedeutet, weiß jeder, der laufende Zahlungsverpflichtungen hat. Ja. Also das ist nur ein Beispiel. Das andere ist, dass man durchwegs auch mal wieder kreativer denken könnte und mal grundsätzlich die Frage stellen könnte, von wo kommt denn überhaupt die Kulturförderung? Ja. Wir haben da keinerlei Verpflichtung, deshalb ist es ja auch so leicht, unter Anführungszeichen, die Förderbudgets zu kürzen, weil es keine Verbindlichkeiten, keine Planungsperspektiven gibt, außer die bundeseigenen Einrichtungen. Und die werden ja auch auf dem bestehenden Niveau gehalten. Ist auch nicht super, weil auch die trifft die Teuerung, aber es ist in der freien Szene genauso. Ja. Und was ich vermisse, ist ein bisschen so die Kreativität oder die Planungsperspektive, vielleicht verrückte Ideen in den Raum zu stellen und zumindest zu mal diskutieren. Also im kreativwirtschaftlichen Bereich Film, Musik wird ja über die Streaming-Abgabe diskutiert. Aber gerade vor dem Hintergrund Digitales ist ja der analoge Raum umso wichtiger geworden, dass der überhaupt noch existiert, ja, auch für die Einnahmen der Künstlerinnen. Wie finanzieren wir den nachhaltig? Denk mal doch mal nach darüber. Ich weiß selber gleich alle Argumente, die dagegen sprechen, ja. Aber dass wir wieder bei den Tourismusabgaben einen Kulturbeitrag zusätzlich mit einhaben oder ganz absurd vielleicht wieder auf an Schaumwein eine Steuer einheben. Ja. Warum wird auf Bier eine Steuer eingehoben und auf Schaumwein nicht? Sektfinanzierung zweckgebunden für die freie Kulturarbeit. Gleichzeitig auch ein schönes SPÖ-Projekt, zu sagen, wir sind wieder proletarischer und die Shampoos trinken, die finanzieren die freie Kultur. Das sind jetzt wilde Ideen, ja. Aber wir diskutieren solche Ideen gar nicht. Wir verwalten nur den Mangel und versuchen Strukturen irgendwie zum Überleben zu bringen, im vollen Wissen, dass für alle, die neu in den Bereich kommen, die neue Projektideen haben, die vielleicht auf dem Schritt sind, von Projekten in der Struktur zu gehen, es eigentlich fast unmöglich ist, eine Förderung zu kriegen. Das Halten des Status quo ist momentan schon quasi die Latte, die man sich selber legt.
0: Habe ich das jetzt richtig verstanden? Du würdest sagen, die jetzige Regierung müsste die Sachen fest verankern und verändern, damit man Hoffnung für die nächste Regierung hat.
2: Damit man es einfach absichert und nicht nur von der reinen Willkür, sowohl wenn es um technische Details geht, wie die Förderabrechnungen, abhängig ist, dass dort nach wie vor jemand ist, der verständnisvoll ist und weiß, was das in Realität heißt, als auch diese Finanzierungsbeliebigkeit, dass man immer bei den Ausmessungsausgaben einfach bürokratisch am leichtesten ansetzen kann. Siehe Steiermark, ja, es geht ganz schnell und ganz einfach, wenn man es nicht irgendwie in einer zweckgebundenen Art und Weise fixiert hat.
0: Okay. Ich habe mir jetzt also vielleicht gleich zur nächsten Frage über, jetzt gar nicht so auf Personen, die neu einen Förderantrag stellen, sondern Personen, die irgendwie schon eine bestehende Förderung haben. Gibt es da eine Möglichkeit, die bestehenden Förderungen irgendwie abzusichern, damit sie dann nicht gestrichen werden können? Oder was würdest du da jetzt Vereinen raten, die eben auch auf die Förderungen existenziell angewiesen sind und jetzt wahrscheinlich total nervös sind?
2: Ja, sie sind nervös. Also das habe ich in den Beratungen immer. Wie soll man beantragen? Wir wissen, dass es schlechter wird, etc. Beinharte Antwort ist, wenn es um Einzelförderungen geht und man die absichern will, es ist nicht möglich. Es ist nicht möglich. Es ist das Antragsprinzip. Es wird jedes Jahr neu entschieden. Die einzige Möglichkeit theoretisch wären Mehrjahresförderungen. Ja, aber auch die stehen momentan auf der Kippe und die Anzahl der existierenden Mehrjahresförderungen vom Bund ist wirklich überschaubar. Ja, also das ist eine Handvoll, die es betrifft. Für die wäre es natürlich wichtig, Mehrjahresförderungen auch auszubauen beziehungsweise überhaupt mehr hineinzunehmen, würde für alle theoretisch den bürokratischen Aufwand senken und Perspektive geben. Aber absichern ist extrem schwierig, was aber in der Praxis oft hilft. Ja, das sind jetzt rein Erfahrungswerte, ist, wenn schon ganz klar ist, da steht eine Kürzung und oft wird das informell ja schon mehr oder weniger deutlich kommuniziert, so im Sinne von, stellt euch darauf ein, das wird kommen, nicht hinnehmen, sondern laut werden. Es ist tatsächlich das, was wir im letzten Jahr gesehen haben, dass wir da etliches abfangen konnten, weil es nicht einfach hingenommen wurde, sondern man zuerst begonnen hat, informell Gespräche zu führen, Überzeugungsarbeit zu leisten, warum das wichtig ist, was das konkret bedeutet, dass es nicht nur um 2-3 Veranstaltungen weniger geht, ja, weil das, die Antwort ist immer, da müsst ihr halt Programm reduzieren, ja, sondern dass da ganze Konzepte zusammenfallen und von beispielsweise dem viel überstrapazierten Schlagwort Community Building. Community Building braucht eine nachhaltige Beziehungsarbeit. Wenn ich nicht regelmäßig veranstalte, passiert das nicht bei einem Event. Da bricht mir das ganze Konzept zusammen. Also wirklich laut werden und auch die eigene Community mobilisieren, laut zu werden. Perspektivisch kämpfen wir, glaube ich, alle damit, wie man die Finanzierung nachhaltiger gestalten kann. Und die Antwort, die wir haben, ist jetzt auch keine Rocket Science, neue, überraschende. Im Endeffekt werden wir auf Diversifizierung von Finanzierungsquellen setzen müssen. Ja. Dass man schaut, dass man nicht so abhängig ist von einzelnen Förderstellen, die eben auch politisch sich ändern können. Ja. Wobei auch da ganz wichtig, wenn es Ablehnungen gibt, die kann man sich immer anschauen. Und man kann auch immer schauen, sind die gut begründet? Ja, es gibt Möglichkeiten, da zu intervenieren, weil wir leben noch immer in einem Rechtsstaat und das muss eingehalten werden. Anknüpfungspunkte gibt es in der Praxis aber selten, aber trotzdem kann man da oft helfen. Aber zu schauen, wie kann ich noch meine Geschäftsmodelle, so mal welche hat, weil so denken wir ja in der Regel nicht. Ja? Also ich rede jetzt von meinem Kontext und denen, mit denen ich viel zu tun habe. Wie können wir da mehr dieses Moment der Solidarität auch reinbringen? Haben wir Soli? Haben wir überhaupt viele Abo-Modelle, wo man noch gar nicht weiß, was passiert, so dass der Cash tatsächlich früher fließt und die Initiativen ein bisschen eine Planungsperspektive haben? Weil was wir auch beobachten, ist, dass die Ticketkäufe eh schon seit einiger Zeit jetzt immer kurzfristiger, spontaner sind. Das macht die Planung für die Praxis natürlich massiv schwer. Das ist auch so, dass man oft Veranstaltungen dann kurzfristig absagen müsste, wenn man nicht gezwungen ist, sie durchzuführen, weil es nicht aufgeht. Je mehr man Abo-Modelle hat, je mehr man auch diese Perspektiven hat, desto eher kann man es unterstützen und auch quasi auf verschiedene Beine aufstellen, die Finanzierung. Aber kurzfristig, wir wissen alle, was für eine Hacken das ist. Kurzfristig funktioniert das nicht. Da muss man auch ganz real sein. That's the sound of money.
0: Wir haben jetzt mal das große Bild. Österreich, Bundesbudget, freie Szene, alles klar. Aber was bedeutet das eigentlich konkret bei uns hier in Oberösterreich? Genau das schauen wir uns jetzt an. Thomas Diesenreiter ist Geschäftsführer der KUPF Oberösterreich und Experte in puncto Budgets. Hallo Thomas, vielen lieben Dank für deine Zeit. Mit Yvonne Gimpel habe ich über die Budgetkürzungen mit österreichweitem Blick gesprochen. Und jetzt würde ich dich gern fragen, kannst du mir einen Einblick geben, wie es da in Oberösterreich konkret aussieht? Spüren wir hier den Sparkurs beim Bund stark oder haben wir da wieder eine ganz eigene Geschichte mit dem Kulturbudget?
3: Auf das nächste Jahr können wir es insofern ja nicht ganz konkret sagen, weil wir ja noch nicht genau wissen, in welchen Bereichen tatsächlich wie viel gespart wird. Und es ist sehr unterschiedlich, wie viel Geld aus welchem Förderbereich jedes Bundesland bekommt. Wir sind zum Beispiel sehr stark im Bereich der regionalen Zeitkulturinitiativen. Da bekommen wir einen relativ hohen Anteil vom Budget. Wenn dort mehr gekürzt wird, würde es uns natürlich stärker treffen. In anderen Bereichen wie der darstellenden Kunst oder der bildenden Kunst bekommen wir vergleichsweise wenig Geld. Dort würden wir eine Kürzung also weniger stark spüren. Also das ist einfach insofern derzeit noch ein bisschen unbekannt und hängt an den Detailentscheidungen innerhalb des Ministeriums ab, wie sie auf die einzelnen Unterbereiche diese Kürzung runterbrechen. Generell ist es so, dass wir in Oberösterreich, und das kritisieren wir seit Jahren vehement, leider auf dem letzten Platz sind, was den Anteil der Gelder angeht, die vom Bund nach Oberösterreich gehen. Also das ist wirklich dramatisch, wie ungleich der Bund sein Geld verteilt. Ich nenne das Kulturministerium ja gerne das Wien-Ministerium, weil einfach mit Abstand das meiste Geld nach Wien geht. Wenn man die Bundeseinrichtungen mit berücksichtigt, dann gehen stolze 82% des gesamten Kulturbudgets in die Hauptstadt Wien. Also 4/5. Das ist abstrus viel Geld. Jetzt kann man sagen, okay, dann rechnet man noch die Bundeseinrichtungen raus. Dann reduziert sich das ein bisschen, aber dann sind wir immer noch bei einem Anteil von, ich glaube, 45%. Die die Bundeshauptstadt gehen. Wenn man das pro Kopf umrechnet, kann man sagen, also wir bekommen in Oberösterreich irgendwo so zwischen 7 und 8, manchmal 9 Euro pro Kopf. Die Wienerinnen bekommen 38 Euro pro Kopf ausbezahlt. Also das ist wirklich eine absolute, miserable Verteilung. Wir haben in Oberösterreich eine sehr große Kulturlandschaft, aber wir kriegen einfach systematisch weniger Geld zugewiesen vom Bund, als uns eigentlich rein pro Kopf her zustehen würde. Also das muss sich generell ändern und das kann man sagen, in der Situation hilft es uns natürlich ein bisschen, weil wir so wenig Geld vom Bund bekommen, trifft uns natürlich eine etwaige Kürzung auch vergleichsweise weniger als andere Bundesländer, vor allem natürlich als Wien. Aber natürlich ist es für den einzelnen Förderwerber, der von Bund dann weniger Geld bekommt als vorher oder der vielleicht gar nichts mehr bekommt im Vergleich zum Vorjahr, natürlich dramatischer. Wir haben in den letzten Jahren ausgewertet, wie viele KUPF-Mitglieder überhaupt Geld bekommen vom Bund. Das ist auch sehr überschaubar in der Anzahl. Also circa 15% der KUPF-Mitglieder bekommen einen Zuschuss zum Jahresprogramm und nochmal circa 15% bekommen so einzelne Projekte finanziert vom Bund. Also weniger als ein Drittel bekommt überhaupt Geld vom Bund von unseren KUPF-Mitgliedern.
0: Okay, das klingt überraschend überschaubar. Weißt du, also warum ist es so, dass Wien da so viel bekommt und dass der Rest dann auf die Bundesländer aufgeteilt wird?
3: Da spielt sicher auch in einem gewissen Sinn die geografische Nähe eine Rolle. Also natürlich kennt man das, sage ich mal, die Leute im Ministerium schneller einmal, wenn man selber in Wien lebt. Sie sind ja alle auch in Wien unterwegs und haben damit natürlich mehr Bezug zur Wiener Kulturszene. Die allermeisten Beamten leben ja auch in Wien, die im Kulturministerium leben. Und diese Nähe ist natürlich immer auch, spiegelt sich dann in so etwas wider, vor allem wenn man keine Gegenmaßnahmen hat, wie beispielsweise Quoten. Also ich bin jetzt, sage jetzt anders, man muss jetzt quasi krampfhaft alles nach einer Quote pro Kopf aufteilen, aber trotzdem müsste man, wenn man sich diese Verteilungsschlüssel, die, wie sie derzeit da sind, anschaut, schon einfach sagen, okay, wir müssen es dann mal gezielt anders gewichten und schauen, dass wenn man neue Gelder bekommt, die halt dann vermehrt in den ländlichen Raum gibt und weniger nach Wien dazukommt. Das ist das eine. Das andere sind Kriterien. Die Kriterien der Kulturförderung des Bundes kommen ja aus den 90er Jahren. Das kommt daher, dass ja laut Verfassung ja eigentlich sind die Bundesländer für die Finanzierung von Kunst und Kultur verantwortlich. Also das ist ja eigentlich aufgeteilt, wer die Aufgabe hat. Das heißt, alles, was die Gemeinden und alles, was der Bund macht, ist ja mehr oder weniger freiwillig. Und damals hat der Kulturminister Scholten den Trick quasi gemacht, dass er gesagt hat, okay, wir finanzieren auch Kunst und Kultur, aber quasi nur jene Sachen, die über eine Bundesländergrenze hinausgehen, weil das kann man ja nicht den Bundesländern alleine überlassen, dass die das finanzieren müssen. Deswegen können wir auch, wenn es quasi überregional relevant ist, finanzieren. Und dieses Kriterium der überregionalen Relevanz steht bis heute in den Kunstförderrichtlinien des Bundes drinnen und muss quasi immer erfüllt sein. Das ist etwas, wo wir einfach in der Praxis immer wieder auch mitbekommen, dass das tatsächlich halt dann der Absagegrund ist. Und es ist natürlich, sage ich mal, für eine Künstlervereinigung, die in Wien ansässig ist, deutlich leichter, international relevant zu sein oder überregional relevant zu sein, als einen Verein, der in einem kleinen Ort im letzten Eck von Oberösterreich ist mit 1000 Einwohnerinnen. Und denen wird halt oft vorgeworfen, dass sie erstens eben nicht diese überregionale Strahlkraft haben, weil sie keine Touristenmassen anziehen und dass sie oft auch inhaltlich zu wenig zeitgenössisch arbeiten. Wo ich halt sagen muss als Oberösterreicher, ja, man kann eh auch von der Landbevölkerung durchaus viel verlangen und auch zeitgenössische Kunst machen, aber man muss dann trotzdem auch manchmal Kompromisse machen und vielleicht einmal ein bisschen populärer programmieren. Und es ist halt, sage ich mal, einfacher in Wien wirklich zeitgenössische, avantgardistische Kunst zu machen. Das kann man nicht eins zu eins auf den ländlichen Raum umlegen. Da muss man manchmal vielleicht halt auch Sachen machen, die ein bisschen ja, so zugänglicher sind und offener sind. Und genau das wird aber ganz oft an den Vereinen am Land vorgeworfen, dass sie quasi zu populär sind, zu wenig avantgardistisch arbeiten und deswegen kriegen sie dann kein Geld vom Bund. Und da tun sie halt die Wiener deutlich leichter, weil dort nicht auch trotzdem ein Publikum ein anderes da ist, weil die Touristen da sind, weil da alle, fast alle Kunstzeitschriften dort sitzen, also ja. Das ist einfach ein Unterschied und diese Regeln gelten aber für alle gleich und da müsste man trotzdem mehr die unterschiedlichen regionalen Gewichtungen, sage ich mal, berücksichtigen in der Fördervergabe.
0: Okay, danke für die Antwort. Das klingt irgendwie so ein bisschen wie die Katze beißt sich selbst in den Schwanz oder so. Wie nimmst du denn aktuell die Stimmung zwischen der freien Szene und der Landespolitik wahr? Lassen sich da so Budgetthemen überhaupt noch verhandeln?
3: Mit dem Land Oberösterreich haben wir zum Glück derzeit eine sehr gute Gesprächsbasis, sowohl auf Beamtenebene als auch auf politischer Ebene. Auf politischer Ebene muss man sagen, ist es maßgeblich der Landeshauptmann, der die Linie vorgibt und mit dem wir da Kontakt pflegen müssen. Wir reden natürlich mit allen Parteien, aber natürlich Landeshauptmann, Finanzreferent und Kulturreferent, das ist eine gute Symbiose für den Kulturbereich, die der Herr Stelzer da abdeckt. Und wir haben im Mitte September unseren Termin, wo wir über das Budget nächstes Jahr verhandeln. Wir werden sehen, wie es ausgeht. Ich bin, ja, in Zeiten wie diesen muss man natürlich, kann man auch nicht erwarten, dass die, wie sagt man da, die Bäume in den Himmel wachsen. Unser Ziel ist schon, dass wir mehr Geld bekommen als heuer. Wir haben ja tatsächlich ja auch schon einen Sparbeitrag geleistet im heurigen Budget. Wir haben keine Inflation abgegolten bekommen und für nächstes Jahr ist unser Ziel schon, dass wir zumindest einen Plus von 10% bekommen in der Förderung. Es ist natürlich immer eine Verhandlungssache, mal sehen, wie es rausgeht. Aber es gibt natürlich auch drumherum Sachen, die uns durchaus helfen könnten, wie das ein Wahljahr ist. Und in einem Wahljahr ist es vielleicht auch ein bisschen einfacher, über das Budget zu verhandeln als an anderen Jahren. Insofern schauen wir mal, was rauskommt.
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7: Sie sollen so leben und sie sind der Frau in den Spiegel schauen, dass sie sich nicht selber genieren müssen. So sollen sie leben. Ja? Ich hab so gelebt. Ich bin in der Früh zusammengeschimpft, wenn ich einen Tag vorher nicht brav war. Ja?
8: Dass es wichtig ist, dass man sich noch in den Spiegel schauen kann, das finde ich eigentlich schon auch ein ganz guter Rat oder ja, Lebensmotto, weil ich mir denke, also ich bin halt auch einfach so vom Wesen selber, glaube ich. Und also da bin ich ihm vielleicht ein bisschen ähnlich.
9: Herzlich willkommen zur heutigen Ausgabe des Infomagazin Frosin auf Radio Froh. Wir senden heute ein Zeitzeugengespräch mit Hans Klinger, Jahrgang 1932 aus Wien. Im Dialog steht die Erzählung dabei mit seiner Enkelin Christina, die seine Geschichten einordnet. Dabei sagt sie uns auch, was der Austausch mit ihrem Großvater für sie bedeutet. Aufgewachsen ist Hans Klinger in Mauerbach bei Wien, unter ärmlichen Verhältnissen, auf engstem Raum mit seiner Familie.
7: Mein Name ist Hans Klinger, ich bin am 20.05.1932 geboren, als Sohn eines Holzfällers und einer Hausfrau. Früher hat ja die Leute in der Zeit, die Frauen, überhaupt keine irgendwelche Arbeit gehabt. Nein. Weil das war ein Haus mit 8 Zimmern und in jedem Zimmer hat eine Familie gewohnt. Im Zimmer, in jedem Zimmer. Und da war meine Schwester, ist eine Halbschwester, die war schon auf der Welt, ist 1929 geboren. Und da waren wir eben schon damals 4 Personen auf einen Raum, einen Zimmer. Das war am Stock oben und da kann ich mich dann schon ganz gut erinnern. Dann wie meine zweite Schwester, die ist 1937 geboren, in den kleinen Raum war wir in der Nacht, was ist los? Die Mutter hat ihre Tochter gekriegt. Und im selben Haus hat der Onkel gewohnt mit der Tante, Großtante. Der Onkel war der Bruder von meinem Großvater, Großonkel. Und da haben wir als Kinder müssen geschwind reingehen. Und jedenfalls dann haben wir zu viert in diesen. Und in 38er Jahren ist im Parterre unten eine Wohnung frei geworden mit einer ganz schmalen Küche und demselben Zimmer wie oben. Für uns hat sich das vergrößert um die Küche. Und dann hat sie auch, und das war aber ganz schmal mit einem roten Boden, Steinboden. Und da hat sich unser Leben schon mal ein bisschen verbessert.
9: Enkelin Christina reflektiert, seit wann sie ihren Großvater bewusst als Mensch mit bewegter Geschichte betrachtet.
8: So richtig aufgefallen ist es mir sicherlich erst so als Teenagerin, als Jugendliche, wo er dann immer wieder erzählt hat, eben aus seiner Kindheit und Jugend und eben auch vom Krieg oder der Nachkriegszeit. Und da habe ich auch gemerkt so, oh, das ist echt eine ganz andere Lebensrealität als meine. Mein Name ist Christina Klinger, eigentlich Tini, so nennen mich alle. Ich bin in Wien aufgewachsen und habe in Wien studiert, gelernt und danach noch Gender Studies und arbeite gerade beim österreichischen Frauenfonds und interessiere mich aber auch eben hin und wieder dann für Geschichte und halt auch für das, was mein Opa erzählt.
7: Es hat noch keinen Strom gegeben. Wir haben noch Petroleumlampe bekommen. Da haben wir müssen immer das Petroleum kaufen gehen und gestunken hat, wo man das nachgefüllt hat. Und den Zylinder, ich weiß nicht, ob du weißt, was das ist, bei einer Petroleumlampe. Der Zylinder, den hat man müssen immer schön putzen und das war sehr heikel, weil die waren sehr teuer. Später dann, wie der Hitler gekommen ist, hat man noch dazu nicht einmal mehr angerührt. So war das. Also ein Heiligtum war der Zylinder. Und die, als Kinder haben wir müssen den Zylinder putzen. Und das war für jeden eine Angst, dass er mich auch nicht zusammenhaust, dass er nicht kaputt ist. Und so war das halt. Und wenn wir kein Petroleum gehabt haben, ist vorgekommen, hat da mein Vater beim Herd das Tierl aufgemacht, hat sich mit der Zeitung hingesetzt und hat so Zeitung gelesen. Zum Essen hat es spärlich gegeben. Also wir haben jederzeit essen können, weil wir immer einen Hunger gehabt haben eigentlich. Also ein Untergefühl. Und so war das halt.
9: Als die Nationalsozialisten in Österreich einmarschierten und von vielen mit großer Freude empfangen wurden, war Hans gerade 6 Jahre alt. Hans erzählt uns, wie er diesen sogenannten Anschluss wahrgenommen hat.
7: Und schön langsam ist da Hitler gekommen. Ich war ein kleines, zartes Kind. Ich kann mich erinnern, da sind sie gefahren mit dem Lostauto voller Leute drauf und Sieg Heil geschrien und mit der Fahne gewackelt und ein Volk, ein Reich, ein Führer und so verschiedenes. Und haben aus Zuckerldosen denen Kinder Zucker geschmissen, Zucker. Das kann ich mir schon erinnern.

0: Das Erste war, dass ich bin in die erste Hauptvolksschule gegangen. Und das Erste, was war, dass mich vorgeschickt haben auf Erholung an die Nordsee, an die Nordsee. Weil ich nicht einmal lesen und schreiben können. Und es war für mich schon schwer. Dann sind wir mit dem Zug noch gefahren, 2 Tage mit dem Zug. In Berlin haben wir übernachtet und haben sie auf uns gewartet. Sie haben einen großen Zettel umgehängt gehabt. Und da haben sie alle, die, was dort nicht gestanden sind, bei denen wir geschlafen haben, haben den Zettel angeschaut und bis die gefunden haben. Und die haben die dann mitgenommen, dort was zu essen gekriegt und haben wir geschlafen. Und am nächsten Tag haben sie uns wieder am Bahnhof gebracht und wir sind bis Hamburg gefahren. Und von dort mit dem Schiff nach Nordernähe. In meinem ganzen Leben, mit 6 Jahren, habe ich so ein Schiff, das war ja Wahnsinn. Ne? Und wie ich rausgekommen bin von der Schule, hat mein Vater gesagt, du, ich will auf Erholung fahren. Und dann hat er gesagt, na, warst du hier auch? Ja, ja, nach Nordernähe an der Nordsee. Und ich gesagt, das traust du, das magst. Du warst 2 Tage mit dem Zug, weil mein Vater war sehr belesen und für seine Herkunft eigentlich, aber auch gut informiert über alles. Na jedenfalls, es war dann soweit, war ich 9 Wochen in Nordernähe an der Nordsee auf Erholung. Aber was war das? Das war eine Umerziehung. In der Früh hat es geheißen, aufstehen, Fahnen hissen, das war das Erste. Dann ist gekommen Sport, Turnen und dann ist erst das Frühstück gekriegt. Und dann ist verschiedene Spiele und Laufen und so Wettkämpfe. Das ist, war das Haupt und ein bisschen Schuhe, aber ganz wenig. Und da haben wir zum Beispiel, ich war 9 Wochen dort und da hat es kein Essen gegeben, wo nicht Fisch drin war. Eben nachher 20 Jahre keinen Fisch gegessen. Wirklich. Da war in der Kartoffelsuppe überall, was nur war, möglich war, war Fisch drin. Ne? Dann haben wir müssen, das ist eine Erinnerung, weil uns das zuwider war, haben wir müssen jeden Tag so ein Glas mehr Wasser trinken. Das war für die Verdauung. Ne?
1: Und was habt ihr da sonst noch so gemacht?
0: Na ja, Speer werfen, Diskus werfen, laufen. Ballspiel, aber das Boxen, das war mir schon überhaupt eine Qual.
1: Ne? Waren die Mädels auch beim Sport dabei?
0: Die haben extra, die war, aber damals war das noch ein bisschen getrennt, mehr. Ne? Aber die waren in so einem Heim und waren an einem anderen Tag. Weil die Miki, die war bei dem Bund der deutschen Mädel, wie haben sie zu ihr gesagt? Die Adjo. Adjutantin hat das geheißen, also als Stellvertreterin von so einer Mochacek da, die Micke war.
1: Deine Cousine.
0: Ja, ja, das ist der Kind auch, die Micke. Ne?
1: Ja.
0: Das hat es schon gegeben, nicht? Weil, ich meine, es ist ja so, man muss ja ehrlich sein, wie ich geredet habe in der Schule, es ist leider nach dem Umbruch, wir in den Schulen viel zu wenig über das gesprochen worden. Warum? Weil alle vertuscht haben, weil ja in jeder Familie fast ein aktiver Nazi war. Und das ist nachher vertuscht worden.
2: In jeder Familie, in deiner Familie?
0: Völlig. Die Micke war du. Dann meine Großtante, da war der Onkel Block. Nein, ja, ich glaube Blockleiter oder wie das geheißen hat. Nicht? Und der Gesell, der Lehrgesell, wo ich gelernt habe, der war auch ein Nazi. Und der war Berufsschullehrer. Aber als Berufsschullehrer hat er nicht arbeiten dürfen. Jetzt hat ihn der Master genommen. War ein super Arbeiter, ein super Master. Der war Berufsschullehrer, von dem habe ich auch viel gelernt. Nicht? Aber weil er bei den Nazis war, und der war ein Ehrlicher, der war bei der SA mit einer Mitgliedsnummer unter 100. Ne? Sagt was. Und der war auch verblendet. Den haben sie auch, dann ist der mit der Uniform zum Militär eingeguckt, mit der SA-Uniform. Und dann, wie der Umbruch war, seine Haberer im Pressbaum, der war im Pressbaum daheim, die haben alles verbrannt, nur seine Akten haben geschlossen, weil er noch nicht von der Gefangenschaft zurück war, dass sie einen Heim am Prügeln haben. Und der ist heimgekommen, haben sie ihn sofort wieder eingesperrt. Der hat am wenigsten gewusst von allen. Ich habe mit denen oft geredet darüber, hat er gesagt, geblendet, haben sie gesagt, sind sie wohl, und das ist schon wahr. Ne?
3: Eben letztes Mal, wie wir in Mauerbach waren und dann ging es irgendwie um Familienmitglieder, da habe ich halt dann gefragt, okay, wer ist wer und wer war wie und so. Also da frage ich ihn dann schon, wie das genau war. Aber prinzipiell höre ich eigentlich einfach viel zu und frage einfach dann hin und wieder nach.
0: Von mir Cousin, der war bei der SS. SS, Hitler, Leibstandarte. War auch kein Guter. Das ist ja auch so in der Familie. Du kannst ja deine Familie auch nicht aussuchen. Das war aber so.
2: Und wo war der dann?
0: Der war in Frankreich, war der. Und die haben geplündert, so wie die Russen bei uns. Ich weiß, die Tante hat das Geschirr gehabt. Der hat das zusammen verpackelt. Da war das Kaffeegeschirr, das war noch dreckig. Wie sie es angeahmt haben und vorgeschickt. Ne? Die waren auch nicht besser. Dann hat es auch gegeben, ob er da dabei war, das weiß ich nicht. Aber ist nicht ausgeschlossen. Die sind mit dem Zug gefahren in Frankreich und haben vom Zug aus auf die Bauern geschossen, wenn sie am Feld gearbeitet haben, wie auf die Hosen. Das hat es gegeben. Und das weiß man auch. Ne? Und mein Großvater war als Kind da. Der hat wieder für die Roten Zählung verteilt, Flugblätter, während des Krieges. Wenn sie ihn erwischt hätten, war er erschossen worden. Ne? Das war der Gegensatz dazu. Aber jetzt kommt das Lustige. Wie die Russen gekommen sind, haben statt dass sie einen Bruder geholt haben, den Großvater geholt und eingesperrt. Denn der Rote, der für ihn eingekämpft hat, aber das hat sich binnen Stunden aufgeklärt. Aber das war das Schönste.

0: Und wie die Flieger gekommen sind, wie die Amerikaner gekommen sind, haben die Bomben aber gehabt, hat mein Vater gesagt, und das ist das, wo jetzt der Krieg verloren ist. Und der hat gesagt, wenn er ihn nicht brauchen würde, waren sie jetzt in Dachau. Was Dachau ist, wirst du wissen. Ne? Mein Vater hat Angst gehabt, so lange er gelebt hat noch von denen. Ich war an und für sich, mein ganzes Leben ging an Zwang. Ich habe nie Waffen besessen, ich bin auch Pazifist, also ich bin gegen jede Art von Gewalt, ne? Auch gegen seelische Gewalt, weil das ist nämlich das Ärgste, was es gibt. Seelische Gewalt ist, tut mehr weh, als wenn man da eine Watschen gibt. Und ich glaube, im 44er Jahr, wie alt war ich denn da? Jetzt 12 Jahre, da war ich. Ich weiß nicht, wenn es das Programm, wenn es das was sagt, das, wie es die Juden verfolgt haben.
1: Ja.
0: November. 9. November. Ne? Und das ist ja gefeiert worden, als wir bei uns Ostern oder was weiß nicht, war ja ein höchster Feiertag. Ne? Na, und da hast du müssen gehen, anzogen mit der Uniform und antreten. Und ich bin aber nicht gegangen. Und am nächsten Tag, ich und noch ein zweiter, auch von einem Holzhocker, der Sohn, Holzer Fritzl hat der geheißen. Und am nächsten Tag haben sie uns geholt. Haben wir ein paar in Dulner, da Bach, der Pressbaum, da war so ein Umerziehungslager, hat das geheißen. Und dort haben wir 14 Tage müssen, sind wir eigentlich, wie soll ich das sagen, ich will nicht sagen vormilitärisch, aber ziemlich streng ausgebildet worden. Wir sind Kosten, haben sie aufgemacht und die haben diese Gier da, aber da war es dann nicht einer verankert. Ne? Haben sie da in Kosten ausgegangen, wir beim Bundesheer haben das Wischobe gehabt, beim Fenster vom ersten Stock. Wir müssen runterrennen, in 20 Minuten ist er wieder gekommen, nachschauen, ob es genau geschlecht ist. Und so Sachen halt. Ne? Dann haben wir müssen beim Bahnhof in Dulnerbach-Pressbaum früher, heute wird alles geschottert, wenn man was ist, mit Schotter. Ne? Aber früher ist es alles mit Schlacken gemacht worden. Die Schlacken waren ein Abfallprodukt und für das haben sie die Wege damit gemacht. Und da haben wir müssen so ruppen auf der Schlacken, Hemd aufstecken und so ruppen. Und sind die Leute vorbeigegangen. Und die haben schon geschimpft, auf die Leute haben gesagt, die armen Buben dezigieren und so Sachen halt. Ne? War 14 Tage, aber das hat ja nichts genutzt. Umgezogen haben sie durch keinen, die haben sie nur noch an Feind mehr gemacht. Ne? Und so war das. Und dann das letzte Jahr in der Hauptschule war ich schwerste, weil da ist mein Vater umgekommen. Ne? Der ist am 25. März. Das war der Palmsonntag. Mein Vater war steinkatholisch, der ist jeden Sonntag in die Kirchen gegangen, hat uns aber nicht dazu gezwungen, nicht angehalten. Der hat gesagt, für euch schuldet es auch einmal nicht, wenn es geht jetzt. Das war schon alles. Ne? Und wir haben ihn nicht gekocht. So war das. Und dadurch war das eben der Palmsonntag, war er lieber in die Kirchen gegangen, als wir zur Volkssturmübung. Aber da hat er sich nicht getraut, weil die hätten ihm geholt, die hätten ihm sofort geholt. Ne? Das war schon arg. Da ist er hingegangen und das war sein Tod. Ne? Da hat er mir einmal vorher eine Begebenheit gegeben. Da war einer der Weiße, dann haben sie gesagt, der Totenvogel. Früher, wenn da einer gefallen ist, am Anfang vom Krieg, wenn einer gefallen ist, ist der hingegangen und hat kontrolliert. Für Führer und Vaterland hat er sein Leben lassen. Von denen hat aber die Familie nichts gehabt. Ne?
1: Ich glaube schon, dass es extrem schwierig war. Also vor allem, weil es ja auch nicht nur schwer für ihn oder als Sohn war, den Vater zu verlieren, sondern einfach auch für seine Mutter, glaube ich, extrem schwer war. Weil wenn du dann dastehst, allein mit 5 Kindern und eigentlich kein Einkommen hast, also außer eben, dass seine Mutter ja irgendwie Wäsche gewaschen hat oder abgewaschen hat, glaube ich, für verschiedene Leute, hatte sie ja jetzt kein wirkliches Einkommen und eben dann so Sachen passiert sind, dass sie halt mal nichts zu essen hatten und er vielleicht dann zu seiner Oma gerannt ist oder sie, ich glaube, er hat mir sogar schon mal erzählt, dass sie so Krebsen aus dem Bach gefangen haben und so und die gegessen haben. Also ja, und ich war als Kind auch viel mit dem Krebsen gefangen, also immer wieder mal. Ich glaube, dass das halt dann natürlich nochmal die Situation viel prekärer gestaltet hat, in der sie eh schon waren. Und ja, und dann kommt natürlich noch das Emotionale dazu, dass man halt seinen Vater verliert und oder seinen Partner für die Mutter.

0: Weil vis-à-vis war der Wirt, der hat dann ein Radio gehabt. Wir haben ja als Kinder nicht einmal einen Strom gehabt. Wir haben von Radio gar nicht zu reden. Wir haben nie ein Radio gehabt, der ist nach dem Krieg. Und die haben aber ein Radio gehabt und haben gehört in einem englischen Sender. Das hat es gegeben, nicht so. Und die haben ihnen schon gesagt, die Front ist dort und das Geschichte. Die waren informiert, gut informiert. Nicht? Und da haben wir schon gewusst. Das hat mein Vater schon gewusst, dass der Krieg nicht zum Gewinner ist. Nicht? Aber dann, wie die Russen gekommen sind, das ist ruckartig gegangen. Nicht? Da hat man schon gewusst, haben schon gesagt, jetzt sind sie, was weiß ich, bei euch in Linz oben und dauert nicht mehr lang. Nicht? Und in Marbach haben sie, von Marbach haben sie auf Wien reingeschossen und die von Wien haben rausgeschossen, die Deutschen noch. Und haben zwei Familien ausgelöscht mit denen. Die haben die eingeschlagen, die Bomben, also die Granaten, und zwei Familien waren da, wo sie betroffen waren. Da hat es geheißen, die Russen kommen. Am Tag vorher war am Allhang, da kommt man auf der Ansage mal fort. Ein Bergl, nicht? Das hat der Allhang geheißen. Und dort hat sich die SS oder der SA eingegraben. Das weiß ich nicht mehr so. Und jedenfalls haben sie auch eingegraben und haben wohl in Marburg verteidigen. 10 oder 12 Männer. Da fragst du ja schon. Nicht? Und unser Ortsgruppenleiter, der war Nazi, der war aber einer von den Gemäßigten. Der ist zu denen auf und hat ihn auch gewohnt gebracht. Und hat gesagt, zieht euch um und geht heim, weil morgen sind die Russen da. Wollt ihr euch selber umbringen? Der hat ihnen zugeredet. Und dann hat er gemeint, die haben sich umgezogen. Und wir haben am nächsten Tag als Kinder auf und haben geschaut, ob in die Säcke noch was drin ist, wie sie die umgezogen haben. Und das muss man ihm zugute halten. Nicht? Und der hat auch kein Hehl daraus gemacht. Wie die Großen gekommen sind, haben sie ihn verhofft. Der war auch 2 Jahre gesperrt oder was. Aber der war wirklich einer von den Gemilderten. Also der hat niemanden was da. Mir hat er geholfen in der Schule. Der war der Oberlehrer auch. Also das darf ich nicht sagen. Und am nächsten Tag sind die Großen gekommen mit den Panzer. Und die waren, wie soll ich das sagen, gesittet, sagen wir. Die sind angestiegen und in die Häuser rein und niemanden was da. Aber dann erst, die, was mit den Bernierwagen gekommen sind, die mit den Pferden, ne? Und was marschiert sind, das waren dann die Gefährlichen. Ne? Ich weiß noch, die haben zum Onkel gesagt, wie viel Uhr, wie spät ist, wie viel Uhr. Der hat auf die Uhr geschaut, sagt, hat schon einer gehört. Dann hat es ja auch Episoden gegeben. Da haben sie einen Wecker genommen, der den Ratschen angegangen. Haben sie mit der Maschinenpistole einen Wecker geschossen. Haben glaubt, das was explodiert, wenn der Wecker ratscht.
1: In der unmittelbaren Nachkriegszeit arbeitete Hans bei einem wohlhabenden Bauern. Zumindest der akute Hunger der Familie konnte dadurch gelindert werden.
0: So, wie ich aus der Schule gekommen bin, bin ich zu einem Bauern gegangen. Auferholung, da war ich 6 Wochen. Und dort ist mir sehr gut gegangen, wir haben daheim nichts zu essen gehabt. Und ich bin hingekommen, der hat den Speis aufgemacht. Der war Sauzüchter, also Ferkelzüchter, das ist ein Unterschied. Ne? Und der hat den Speis aufgemacht, das ist gesüchtet. Ich glaube, ich bin in Schlaraffenland. Und der hat gesagt, schau her, wenn du einen Hunger hast, da ist das Messer und da ist das Bredel und das Brot, selbstgebackenes, da hat er gesagt, man schneidet da runter, aber weggeschmissen wird bei uns nichts. Aber ich sage, das weiß ich, wird bei uns schon gar nicht. Und das ist mir eigentlich, und dann habe ich mit ihm gearbeitet, das war nicht gern gesehen, aber es war so, ich war jetzt schon 14 Jahre und habe mit meinem Vater und meinem Großvater im Wald gearbeitet, ihm ja auskennt. Und der hat allein Lärchenholz geschnitten für die Saustall mit der Zugsäge allein. Und da habe ich gesagt, soll ich auf der anderen Seite anzahlen? Er hat gesagt, kein Konzert, das war ich so ein schwacher Bauer, so ein Biberl. Da habe ich gesagt, ja, ich habe es gelernt bei meinem Vater.

0: Og der kunne knap høre mig, i chokonger, hvad jeg binder links hen, hvor jeg med en vojt gange, hvad beim Barmumschnitten, der kært braucht man linken. Han er rechts und han er links. Nicht so geht das. Und weil ich linke war, haben sie mich gern gehabt, weil das so zu wenig gegeben, wirklich linke. Nicht? Zwei Ochsen hat er gehabt, ich bin mit den Ochsen gefahren, ich habe gegackert mit den Ochsen. Mit 14 Jahren mit einem Wendepflug, das war eine Sensation. Da bist auf einer Schau hin und zurück gefahren, nicht so rundherum. Ich weiß nicht, ob du das noch wirst wissen, dass du von da draußen bist. Und da bist du aber aufgefahren, dann hast du den Flug umgedreht, den Nagel nicht da und bist auf derselben Fuhren wieder zurückgefahren, den ganzen Tag gegackert.
1: Unter ärmlichen Verhältnissen hat Hans den Zweiten Weltkrieg überlebt. Spurlos vorübergegangen ist diese dunkle Zeit an ihm nicht. Dennoch schaffte er es in den Nachkriegsjahren, gemeinsam mit seiner Frau eine gesicherte Existenz aufzubauen. Über den Ehemann seiner Cousine gelangte der gelernte Werkzeugmacher Hans an einen Posten in Wien, der ihm aufstieg und einen gewissen Wohlstand ermöglichte.
0: Die Micke hast du kennt auch nicht, meine Cousine, mit der wir immer fort waren. Der ja Mann war Chauffeur beim Stadtrat Bauer, der war der Stadtrat für... Wie hat denn das geheißen? Fürs Essen und Betrieb und so, der Stadtrat Bauer. Und der war bei den Chauffeuren, der ist immer zu uns, wenn er gekommen ist, hat er gesagt, na ja, erst gefällt dir das dein ganzes Leben beim Werkstattfenster rausschauen. Und der hat mich bearbeitet, der hat das immer wieder gesagt. Ich verstehe dich nicht. Geh zum Marktamt, ich kann dir helfen, geh zum Marktamt. Na ja, einmal hat er mich halt erwischt dann. Und dann habe ich gesagt, na gut, habe ich müssen, aber beim Marktamt haben sie wieder nur Leute genommen, die schon bei der Gemeinde Wien beschäftigt waren. Die haben keine frisch gefangen, die haben mir gesagt, haben sie nicht genommen. Nur Leute, die schon bei der Gemeinde Wien beschäftigt waren. Jetzt habe ich müssen anfangen beim Veterinäramt. Ist verwandt mit dem Marktamt, das Veterinäramt, die arbeiten ja immer zusammen. Und dort habe ich angefangen und ein Jahr lang und dann bin ich zum Marktamt gekommen. Und da habe ich mich eigentlich ganz schön aufgearbeitet, auf Deutsch gesagt. Ich war damals war noch die alte Großmarkthalle, das kennt ihr jetzt auf keinen Fall kennen. Die hat es da noch gegeben bis zum 72er Jahr. Und da war das ganze Fleisch, was in Wien verbraucht worden ist, ist in der Markthalle verwogen und verkauft worden von Kommissionären. Und das Fleisch ist amtlich gewogen worden. Und da haben wir eine Wogmeisterprüfung gemacht, eine Staatsprüfung am Eichamt. Das war damals in der, was war das, in dem 19. Bezirk wo. Josef Stetter Straßen. Und da habe ich auch die Wogmeisterprüfung gemacht. Und da ist man dann gut gegangen. Da haben wir schön verdient, die Wogmeister, bis aufgestiegen in die Stufen. Und bis die Halle zugesperrt hat, war ich Wogmeister dort. 14 Jahre war ich in der Großmarkthalle und 3 oder 4 Jahre war ich in Inzersdorf und dann war ich 14 Jahre am Eiselmarkt und von dort bin ich in Pension gegangen. Ich habe gut verdient und meine Frau gut verdient. Und in 68er Jahren, in 61er Jahren, waren wir ein Haus, die Zweiten, die sich einen Fernseher gekauft haben. Das war schon eine Sensation. Die haben sich einen Fernseher gekauft. Wow, die müssen es dick haben. Wir haben es nicht so dick gehabt. Wir haben unser ganzes Geld im Fernseher reingesteckt. Jedenfalls haben wir uns dann in 68er Jahren ein Auto gekauft. Einen gebrauchten VW Käfer 1500er, der ist gegangen wie die Feuerwehr.
1: Mit später prominent werdender Nachbarschaft verband Hans und seine Frau sogar eine Freundschaft. Johanna Donal, Österreichs erste Frauenministerin, lebte im selben Haus.
0: Und die Donal hat ja unter uns gewohnt. Die Donal sagt ja das aus. Die war unter uns. Ich habe ganz ein bisschen gehabt, da sieht es da. Den Schwiegervater gratuliert. Und ich war nicht zuwider, war eine gute Familie eigentlich. Also hat es eine Episode gegeben. Seahawk hat einen VW Käfer, einen 1200er, in der ganzen Gasse, das erste Auto. Und vielleicht ein halbes Jahr später haben wir den gekauft, einen 1500er, einen Käfer, zwei Autos in der ganzen Gasse. Und eines Tages klopft es bei uns, steht der Donald draußen und sagt, ja, ich muss da was bei. Was ist denn? Ich bin an der Auto angefahren. Der Zugschirm ist, war eh nicht viel, sie ist nur hinten bei der Stoßstange angekommen und die zwei Stoßstangen haben sie so verhängt und beim Wegfahren hat sie es angerissen.

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1: Ich glaube, dass es ihm einfach sehr viel darum gegangen ist, dass er am Abend nicht alleine zu Hause sitzt, so wie der Mann von der Johanna Donal. Und er eben das Leben mit meiner Oma gemeinsam gestalten wollte. Und ich kann mir schon vorstellen, dass es sie da beeinflusst hat. Aber prinzipiell muss man auch dazu sagen, dass mein Opa trotz jetzt dieser Geschichten, die, wo ich jetzt sage, er hat vielleicht die Entscheidung meiner Oma beeinflusst, war mein Opa vergleichsweise für die damalige Zeit sicherlich ein sehr moderner Mann und hat zum Beispiel sehr viel im Haushalt gemacht und auch, also das ist für mich auch eine Erinnerung, wo ich noch ein Kind war, dass sie immer zu Hause gemeinsam gekocht haben. Ich glaube einerseits auch, weil es meinem Opa Spaß gemacht hat auch, aber er hat das auch schon ein paar Mal zu mir so gesagt, für ihn war das immer klar, weil er wäre jetzt nie nach Hause gekommen und hätte die Füße hochgelegt und darauf gewartet, dass eben meine Oma ihm alles zum Hintern trägt, weil er gesagt hat, wenn wir es gemeinsam machen, sind wir schneller und dann haben wir nachher mehr Zeit, die wir dann gemeinsam genießen können oder mit unseren Kindern verbringen können. Und da war er, glaube ich, sehr praktisch einfach orientiert und ja, also und ich glaube, dass das für die damalige Zeit schon relativ modern war und es echt nicht so viele Frauen gab, die einen Mann hatten, der so sich einbringt bei diesen Sachen.
0: Unsere Großmama hat gesagt, die war überhaupt eine kluge Frau, wirklich, 14 Kinder, die sagte was. Und die hat gesagt, jeder, der auf die Welt kommt, kriegt ein Kerzerl, einer groß und einer ganz. Und da kann man nichts daran ändern. Der hat das immer so gesagt.
1: Ich glaube, das Faszinierendste an meinem Opa ist für mich, dass er trotz so einem schwierigen Start in sein Leben und auch danach lange ja noch, wo es immer irgendwie schwierig war oder man halt hart arbeiten musste für etwas, dass er trotzdem immer so positiv geblieben ist und so ein, ja, schon irgendwie strahlender Mensch einfach, der einfach gut gesinnt ist und niemanden jetzt irgendwie was Böses will unbedingt und den Humor einfach nicht verloren hat. Das finde ich eigentlich am coolsten an meinem Opa.

0: je mehr ich erfahre über meine Vorfahren, über meine Großeltern und so weiter, desto wichtiger ist es mir, glaube ich, auch, das irgendwie weiterzugeben oder auch präsent zu halten. Ich glaube, es ist wichtig auch für mich, weil ich dadurch ein bisschen besser weiß, woher ich komme. Und für mich ist das auch eine Art von Aufarbeitung eben der NS-Zeit oder dieser Sachen. Also für mich persönlich jetzt, indem ich mich damit auseinandersetze oder indem ich ihn mitnehme in die Schule oder wir jetzt dieses Interview machen, dass man dem einfach Aufmerksamkeit schenkt und es halt immer wieder in den Vordergrund auch holt, weil es eben wichtig ist, sich zu erinnern. Also da sehe ich so den Sinn oder die Verantwortung darin, dass drin, genau das, also dass man das halt einfach immer wieder vor den Vorhang holt auch, das Thema, dass es einfach nicht vergessen wird und gerade in so Zeiten wie jetzt, wo halt einfach die Rechte wieder total zulegt, ist es halt für mich auch einfach wichtig, das wieder, ja, das Thema einfach wieder zu bearbeiten.
1: Sie sollen so leben und sie sind der Frau in den Spiegel schauen, dass sie sich nicht selber genieren müssen. So sollen sie leben. Ja? Ich hab so gelebt. Ich bin in der Früh zusammengeschimpft, wenn ich einen Tag vorher nicht brav war. Ja? Anders geht es nicht. Vertrauen ist alles im Leben. Ja? Nur darf man es nicht missbrauchen. So ist das.
0: Also das, was er am Schluss auch gesagt hat, dass es wichtig ist, dass man sich noch in den Spiegel schauen kann, das finde ich eigentlich schon auch ein ganz guter Rat oder ja, Lebensmotto, weil ich mir denke, also ich bin halt auch einfach so vom Wesen selber, glaube ich. Und also da bin ich ihm vielleicht ein bisschen ähnlich, weil also ich würde auch nichts machen wollen, wo ich irgendwie meine Prinzipien dann über den Haufen werfe. Also damit würde es mir auch einfach nicht gut gehen.
2: Damit sind wir am Ende des heutigen Frosin angelangt. Vielen Dank fürs Zuhören. Wir freuen uns, Sie beim nächsten Mal wieder begrüßen.
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1: Seit September 2003, seit knapp 23 Jahren und über 400 Sendungen on air. Ja, guten Abend, guten Tag, Herr Recklinger begrüßt Sie zu Folge 402 dieser Sendereihe, heute vor allem mit einem Reisebericht, den uns Michael Rothschmiller geben wird, der kürzlich mit Elisa in Italien unterwegs war, nach und in Italien, und die beiden haben eine Vielzahl an Orten bereist und waren dabei vor allem mit Zügen unterschiedlichster Gattungen und Verkehrsunternehmen, sowie auch mit diversen städtischen Verkehrsmitteln und mit einer Fähre unterwegs. Hallo Michael, danke fürs Kommen, und wahrscheinlich habe ich jetzt die Füße vergessen als Verkehrsmittel, als Mittel der Fortbewegung, und seid ja mit dem Fahrrad gefahren, aber
2: Fahrrad. Hallo, erstmals, kann ich mich nicht erinnern, dass wir diesmal ein Fahrrad. Es wäre geplant gewesen zum Schluss der Reise, aber das war dann alles fußläufig erreichbar. Also das zu Fuß gehen ist noch immer eigentlich auch ganz eine gute Fortbewegungsmöglichkeit, auch im Urlaub.
1: Das ist durchaus vernünftig. Und ein Vorprogramm wird es auch geben mit aktuellen Informationen, vor allem für Bahnreisende mit Schwerpunkt Oberösterreich, und ein kurzes Statement zu dem, was in Salzburg los ist, wo der SPÖ-Bürgermeister Auinger den Oberleitungsbusbetrieb kappen will und auf Batteriebusse umsteigen will. Musikalischer Einstieg: Tommy Cash. Spreche ich das richtig aus? Schreibt, oder muss man den italienisch aussprechen, den Tommy Cascio?
2: Ich glaube fast nicht, weil das war ja der Song Contest-Beitrag 2025 von Estland.
1: Achso, das war Estland,
2: Hat ja ein bisschen Aufsehen oder zumindest eine Verwirrung unter den Italienerinnen und Italiener verursacht, weil er da ja italienische Wörter verwendet, aber nicht wirklich italienisch das ist, und natürlich sehr viel Klischees bedient. Aber der Song ist zwar nicht Song Contest-Sieger geworden, aber zum Mindest, weil das wissen wir, ich glaube, das war ja Österreich damals, aber er war ziemlich erfolgreich.
1: 2025 war es Österreich, ja. Und wir spielen jetzt den Song Contest-Beitrag von Estland aus dem Jahr 2025, Espresso Macchiato, Tommy Cash.

0: So, die Espresso Macchiato Time Zeit ist vorbei. Jetzt kommt mein Vorprogramm, beschäftigt sich auch mit öffentlichem Verkehr. Eine kurze Episode zur Haltestelle Schlögener Schlinge, weil ja der Michael auch Verkehrssprecher der KPÖ in Oberösterreich ist. Wir sind letzten Sonntag zur Schlögener Schlinge gefahren, um dort Boot zu fahren, also mit diesem Donaubus und zu wandern. Und da gibt es eh nur zwei Busse am Tag, am Sonntag, sondern am Feiertag, die dorthin fahren. Beim Aussteigen geht's. Da ist man auf der rechten Seite von der Straße und kann zugehen zur Schlögener Schlinge, zu den Lokalen und auch zu den Fähren. Beim Zurückfahren muss man unter zum Teil Lebensgefahr die Straße überqueren, wo es von rechts dahergeschossen kommen aus einer unübersichtlichen Kurve aus. Die Haltestelle ist grindig und da fährt nur, wer fahren muss, fährt mit dem Bus. Also das ist ein Armutszeugnis für den öffentlichen Personennahverkehr. Und Riesenparkplätze. Also da sind 6 oder 7 Parkplätze. Da hast du sicher Parkplätze für 150 Autos. Aber okay. That's Upper Austria. Der Umleiterzug, der ist zu empfehlen. Wenn wieder mal ein Umleiterzug nach Graz übers Enztal fährt, bitte mitfahren, inklusive Gesäuse nach Salztal. Es ist ein Erlebnis für sich und der Zug war gut klimatisiert und es hat auch einen Bordservice gegeben. Die Schienenersatzverkehrsgeschichten auf der Pörnbahn, die außertürlichen, die dürften jetzt schon bereinigt sein. Also ich gehe davon aus, dass man wieder durchgehend oder spätestens morgen durchgehend nach Graz fahren kann. Die Schienenersatzverkehrsmeldungen, die eigentlichen, die kommen jetzt dann in Kürze. In der Innenstadt gibt es einige Sperren für den Radverkehr. Ich glaube, in der Volksgartenstraße nur mit diesem Kältetunnelprojekt, da ist einiges an Umleitungen auch für den Radverkehr notwendig. Man kann es auch umgehen, aber man muss ziemlich aufpassen, weil die Kreuzung einfach total aufgelöst ist jetzt durch diese Bauarbeiten und die Fahrerlaubnis händisch mit so einem Security-Personal geregelt ist. Alkoholverbot in Zügen und in Bahnhöfen bzw. deren Vorplätzen, da hast du bzw. die KPÖ sich neulich dagegen ausgesprochen. Da mache ich jetzt gleich dein Mikro auf. Ich war mir dann im Nachhinein nicht sicher, ob ich das jetzt wirklich teilen kann. Ich habe nämlich schon einige Mal so Sachen erlebt, wo wirklich irgendwie der Zug zum Wirtshaus geworden ist, wo ich dann nicht mehr gewusst habe, wie ich da alles dazu komme, dass ich von Gäusern bis Linz immer besoffener werdende Partie mitkriege. Andererseits habe ich so wie gestern oder vorgestern in diesem Zug, der da übers Enztal gefahren ist, mir gedacht, okay, warum sind wir in diesem Zug kein Bier trinken? Und am Bahnhof selber habe ich schon eine gewisse Gemengelage, die stellenweise schon ziemlich ätzend ist in Linz. Also das weißt du eh selber. Du bist halt, oder die KPÖ vertritt halt die Meinung, dass man die Leute nicht einfach vertreiben soll, wenn man das Problem damit nicht löst. Aber ich habe schon manchmal das Gefühl, dass eine gewisse Einschränkung des Alkoholkonsums nicht schaden würde, also wenn man die Leute nicht vertreibt. Magst du da kurz was dazu sagen oder reicht es eh, wenn wir das jetzt einfach so stehen lassen?
1: Ich würde, wenn ich ganz kurz dazu was sagen darf, ja, also wir erkennen ja an die Probleme, die es gibt. Also und gerade Österreich ist ja ein Land, wo gern getrunken wird, also Alkohol getrunken wird, aber wir sind halt immer überrascht über die Lösungen der Politik und dass die so einseitig sind. Und ich habe das auch in meinem ersten Statement auch gesagt, also man muss auch unterscheiden. Das eine ist einmal Alkoholkonsum in Zügen und das andere ist an Bahnhöfen. Und es ist halt einfach so, dass für viele Menschen, die am Rande der Gesellschaft stehen, halt der Bahnhof ein zentraler öffentlicher Ort ist. Und wie schnell dann die Politik halt reflexartig nur sagt, wir müssen die halt jetzt eben vertreiben und wir sind jetzt für Verbote. Also für mich ist das halt einfach zu wenig. Ich verstehe die Probleme und da braucht man Lösungen, aber die Lösungen sind halt einfach vielfältiger und vor allem brauchen sie immer den Aspekt der Unterstützung und der ist mir halt abgegangen und darum hat die KPÖ immer, was den Linzer Bahnhof zum Beispiel betrifft, der Bahnhofsmission gefordert. Also das jetzt natürlich ist ein anderer Zugang halt eben zu dieser Problematik, wie es eben die herrschende Politik macht.
0: also Bahnhofsmissionen zum Beispiel, Klos, die unentgeltlich benutzbar sind und solche Geschichten. Genau. Also ein humaneres Umgehen mit den Menschen, die zum Teil auch tatsächlich Probleme machen, aber mit dem, dass man es wegscheucht, kann man die Probleme ja auch nicht wirklich lösen, man verlagert es halt, aber gut. Eine interessante Geschichte hat sich vor kurzem in Salzburg ereignet, und zwar war das am 11.8. habe ich da mir aufgeschrieben als Notiz, gab es eine Meldung vom Bürgermeister Auinger. Es hat anscheinend in Salzburg 35 neue O-Busse sind von der Firma Hess aus Schweiz, aus der Schweiz bestellt worden, so Doppelgelenk-O-Busse, wie es wir haben, von Van Hool. Und die haben bei einem Starkregenereignis vor kurzem, das muss so vor 2 Wochen gewesen sein, allesamt erst 20 und dann die restlichen 15 den Geist aufgeben. Was bis jetzt habe ich jetzt noch nichts herausgefunden, was da jetzt wirklich der Grund dafür war. Also ich habe jetzt noch keine Meldung gefunden, die das erklärt hätte. Es hat auf jeden Fall den Bürgermeister Auinger dazu gebracht, dass er das O-Bus-Netz praktisch für überflüssig hält und das durch Batteriebusse, die halt dann an den Endhaltestellen so Ladestationen haben, wo eine Vorleitung da ist, wo es dann praktisch die Akkus aufladen können, ersetzt. Und was mich gewundert hat, ehrlich gesagt, aber vielleicht liegt es auch an der Sommerzeit, dass das von der KPÖ in Salzburg noch keine Reaktion gekommen ist. Das weiß ich, ich frage dich jetzt nicht, warum die nicht reagiert haben. Das ist auch nicht das Thema der Sendung, aber ich habe mich nur gewundert, ich habe es angeschrieben, ich habe es gefragt, ob sie, also ich hab dann am Schluss dann geschrieben, ich würde mich über ein deutliches Statement der Salzburger KPÖ zum Erhalt und Ausbau des Salzburger O-Bus-Netzes freuen. So viel Klarheit sollte auch in Stadtregierungsmitverantwortung möglich sein. Untergang, weiß ich nicht, es ist so. Ein gemischtes jetzt vor den Schienenersatzverkehrsmeldungen. Einen Radworkshop für Frauen gibt es am 20.08. beim Rostigen Esel, und ich würde mal vermuten, dass das untertags ist. Die Kollaterale ist ein Kunstfestival in Wels, wo Leerstände, Stores, Auslagen bespielt werden. Das war schon vor einigen Jahren einmal sehr klasse in der Corona-Zeit, dass dann trotzdem sehr viel gute Sachen möglich waren und auch sehr in einem öffentlichen Raum. Also das ist eigentlich eine sehr gute Geschichte, und die fängt am 9. September an, geht bis 26.09. und dann das Hausfest der KPÖ mit erneuerter Fotoausstellung von mir und anderen tollen Rahmenprogrammen findet am 22. August, Michael nickt, statt. Die Schienenersatzverkehrsmeldungen, die kommen jetzt. Noch bis 14.09. Linz, zwischen Linz Donau Hauptbahnhof und Dürnbach bei Hitzing, Linz Hitzing, ja, Dürnbach bei Hitzing, also die Lilo, Schienenersatzverkehr, weil die Lilo in den viergleisigen Ausbau der Westbahnstrecke eingebunden wird. Derzeit noch zwischen Nettingsdorf und Kirchdorf an der Krems Bahnhof bzw. Micheldorf bis 21.08. die letzten beiden Züge ab Linz 23.37 fahren zwischen Nettingsdorf und Micheldorf im Schienenersatzverkehr in die Gegenleistungen in der Früh ab Kirchdorf bzw. Micheldorf 3.48.425. Ebenfalls sehr lange Fahrzeiten mit dem Schienenersatzverkehr. Und im September schon wird es dann ebenfalls wieder auf der Bürenbahn Schienenersatzverkehre geben, zum Beispiel zwischen Kirchdorf und Selztal, jeweils in der Nacht vom 14. bis 18. Und dann auch in diesem Zeitraum werden die Interregio-Züge nach Micheldorf eingekürzt, der letzte nach Selztal, und der Zug, der von Graz aufkommt, fährt dann zwischen Salzburg und Micheldorf im Schienenersatzverkehr und daher kommt eine halbe Stunde später in Linz an. Jo, Almdalbahn noch bis 28. Die Bauarbeiten auf der Mattigdalbahn noch bis 4.9. Auch in Ried im Innkreis gibt es weiterhin Bauarbeiten. Hängt mit der Elektrifizierung und dem elektronischen Stellwerk zusammen. und da fallen interessanterweise im Zeitraum von Schulbeginn bis Fahrplanwechsel sämtliche zusätzlich verkehrende Schülerinnenzüge aus. Leider habe ich den Pressesprecher heute nicht erwischt, um zu fragen, ob dann vielleicht die anderen Züge, die planmäßig noch fahren, verstärkt werden. Ja, das, und auf der Mühlkreisbau gibt es auch wieder Bauarbeiten, die stellenweise sind es die zyklischen Bauarbeiten, die einmal einen Tag lang sind oder ein paar Stunden lang und sie übergängen mit längeren Bauarbeiten. Und da sind stellenweise 4 Meldungen gleichzeitig, also es ist einigermaßen unübersichtlich. Ja, das war es jetzt, die Schienenersatzverkehrsmeldungen und jetzt zum Michael Schmieder und dem Reisebericht aus Italien und wie fangen wir an? Die Reiseroute, die besuchten Orte, welche Verkehrsmittel, auch städtische habe ich aufgeschrieben, Regionalbusse, Fähre, Kosten, Komfortattraktion, Alkoholverbote, Barrierefreiheit zu Fuß. Wer hat die Reiserouten geplant? Was war für Elisa wesentlich? Was für dich? Ui. Entschuldigung, es war schon zu viel des Guten.
1: Ja, mein Danke, Erich, für die Einladung. Das waren jetzt voll viele Punkte. Ich sage nochmal Danke, dass du das Hausfest von uns am 22. August da angekündigt hast. Ich möchte nur ergänzen, dass da der rostige Esel auch kommt und es gibt da Fahrradreparaturservice. Also für alle Menschen, die ihr Fahrrad reparieren lassen wollen oder servicieren lassen wollen. Das wäre da auch eine Möglichkeit. Und dann ist mir noch eingefallen, oder ich habe dann nachgeschaut, und das ist nämlich jetzt 10 Jahre her, du hast mich auch vor 10 Jahren eingeladen, nämlich exakt 2016, zu dir in die Sendung, nämlich da habe ich berichten dürfen über eine Reise, die wir damals vor 10 Jahren eben angetreten sind im Sommer, und das war nämlich die Reise nach Griechenland in die Kykladen. Ja, und jetzt 10 Jahre später darf ich wieder da sein und ich darf ein bisschen was erzählen über Italien, wo wir, also die Lisa und ich, meine Partnerin, wirklich oft hinfahren, schon mit den Zügen, weil wir eigentlich sehr begeistert sind. Also einerseits natürlich, also ich bin, ja schon, also manche wissen das ja, also ich bin natürlich, was die Mobilität betrifft, was den Verkehr betrifft, interessiert. Das ist also meine politische Agenda ein bisschen. Und das schaue ich mir natürlich nicht nur dann in Linz an, sondern halt drüber hinaus und auch in anderen Ländern. Und wenn wir dann auf Urlaub sind, dann ist das schon natürlich auch ein Punkt, dass wir mobil sind, nicht mit dem Auto, sondern auch mit öffentlichen Verkehrsmitteln und mit teilweise auch mit sanften, aktiven Mobilität, mit Bussen, mit Zügen. Und ja, da hat sich halt herausgestellt in der letzten Zeit, dass wir da sehr gerne auch in Italien sind. Und wir waren jetzt öfters in Ligurien. Wir waren letztes Jahr im toskanischen Archipel, also das ist Monte Argentario und in dieser Gegend. Und wir waren schon, das ist schon länger her, glaube ich 2017 waren wir in Sizilien und Neapel natürlich liegt da am Weg, Rom liegt da am Weg, aber heuer war es halt so, wir wollten unbedingt einmal nach Sardinien. Das war für uns so die große Unbekannte und ich muss jetzt im Nachhinein sagen, das hat sich einfach gelohnt, dass wir dort waren. Also es war wirklich eine schöne Reise, leider viel zu kurz, aber wir waren 13 Übernachtungen, also 14 Tage, glaube ich, unterwegs. Und wir haben aber gesagt, wir wollen da wieder hin, also weil es uns so gut gefallen hat. Und da kann ich jetzt einiges erzählen. Ich weiß nicht, wie ich anfangen soll. Soll ich einfach chronologisch ein bisschen was erzählen?
0: Ja, also mir würde es zum Beispiel ad hoc interessieren, waren diese Übernachtungen, habt ihr die alle schon vorher geplant gehabt oder habt ihr euch dann zum Teil auch vor Ort was gesucht?
1: Ja, da muss man wirklich sagen, dass sich da was verändert hat. Also früher war es so, dass wir das viel spontaner waren, aber ich bin da jetzt ein bisschen halt auch rein. Also ich mache sehr viel halt übers Internet jetzt und buche da schon vorher. Und vor allem, wir waren ja längere Zeit. Also das ist ja immer so, diese Reisen, sie haben ja beide Aspekte, also oder mehrere Aspekte. Also es geht ja nicht nur um das Ankommen, sondern es ist ja schon das Hinkommen, ein Abenteuer und interessant. Und da machen wir das ja nicht sozusagen in ein Stück, dass wir dann am Zielort dann ankommen, sondern da gibt es mehrere Halte zwischen heute dazwischen und aber beim Zielort dann, da ist dann halt steht das Baden, das Erholen halt mehr so im Mittelpunkt und wir waren da heuer bei den Sardinen im auf südöstlicher Seite von Sardinien, nämlich in der Costa Re, und da habe ich schon vorher gebucht. Also ich habe da mir ein bisschen das im Internet angeschaut und da habe ich dann eine nette Unterkunft, eine kleine Pension gefunden mit, also diese Frau, die hat eben 4 Räume vermietet da in diesem Haus und die hat immer jeden Tag dann in der Früh super für uns das Frühstück gemacht. Das hat man dann schon am Kaffee gerochen in der Früh und dann war es Zeit, dass man eben zum Frühstück gegangen ist und hat dann immer sardische Spezialitäten damit uns verköstigt. Also das war sozusagen immer das Frühstück, das Aufwachen. Dann morgen dann in Sardinien, also dort, wo man dann halt eben ja, Baden und Erholung halt gemacht haben, verbracht haben. Aber dazwischen waren wir halt noch in anderen Städten in Italien, von Verona angefangen, über Livorno, über Olbia, über Sassari, über, was war dann noch, da waren wir dann sogar auf der Westküste, dann in Senigallia, also wir haben da einige Orte besucht und eben da Zeit verbracht. Aber das waren eher dann nur eben kürzere Zwischenhalte halt eben nach Sardinien und an die Südküste von Sardinien.
0: Mhm. Ich kann mich erinnern, aus diesen Fotos, die du geschickt hast, habe ich für die Sendungsankündigung ein Foto aus Sassari hergenommen, weil ich das spannend gefunden habe, dass es dort so eine Art Stadtregionalbahn bzw. eine Art Straßenbahn gibt. Und Sassari ist ja auch der Mittelpunkt von einem 950 mm Streckennetz, das über verschiedene Punkte von Sardinien erschreckt und auch über 14, 35 mm, also Normalspur, an das Festland auch angebunden. Oder läuft das mit einer Fähre, dass man da vom Festland Italien nach Sardinien kommt, fahren die Züge da drüber über das Meer mit der Fähre oder muss man da einfach nur mit der Fähre fahren und dann mit dem Zug weiter?
1: Ja, das hat einmal sowas gegeben. Ich habe das noch einmal jetzt nachrecherchiert. Also bei uns war es natürlich nicht mehr so, aber es hat früher bis Anfang die 2000er Jahre hat es wirklich so wie in Sizilien, da gibt es das ja noch, also wenn man vom Festland nach Sizilien will, kann man dann mit einer Eisenbahnfähre sozusagen auf die Insel kommen. Das heißt, da fährt dann der Zug wirklich halt auf diese Fähre und wird dann rübergebracht und fährt dann dort wieder weiter. Also wir sind dann dort nach Palermo sind wir, glaube ich, nicht gekommen vor. Also aber jedenfalls, man ist dann mit dem Zug weitergefahren dann in Sizilien. Das hat es in Sardinien auch gegeben. Es hat sogar länger dann sogar noch für den Güterverkehr gegeben. Also dass dann der Güterverkehr mit dieser Eisenbahnfähre dann bis nach Sardinien kommen, aber das ist dann eingestellt worden. Also jetzt gibt es nicht mehr die Möglichkeit, dass man mit einer klassischen Autopassagierfähre von unterschiedlichen Orten eben von Italien dann halt eben nach Sardinien kommt, also je nachdem halt von wo man herkommt. Also wir sind halt natürlich vom Norden, haben wir Livorno genommen. Beim Zurückfahren sind wir zum Beispiel in Porto Torres, das ist so nordwestlich von Sardinien, eingestiegen, da ist die Fähre von Barcelona gekommen und ist halt dann nach, wie heißt das jetzt nochmal, da vergesse ich immer den Namen, in der Nähe von Rom gibt es einen großen Fährhafen, Civitavecchia sind wir dort halt hingefahren. Also das heißt, da gibt es dann, und in Sardinien gibt es auch mehrere Fährhäfen, je nachdem halt von welcher Seite man kommt oder wo man hin möchte. Aber sozusagen diese klassischen oder Eisenbahnfähren, die gibt es nicht mehr. Mhm. Es gibt diese Autofähren, wo, muss man wirklich sagen, halt ein Großteil halt wirklich mit dem Auto dann, also die zu Fuß dort halt irgendwie einsteigen in diese Fähren, die sind klein, der Mieterzahl, aber sie haben einen riesen Vorteil, also wenn man da geschickt ist, dann ist man viel früher auf dieser Fähre und kann dann auch die besseren Plätze dann besetzen, weil die im Auto sitzen, müssen dann doch um einiges länger warten, weil dieser ganze Entladungs- und Beladungsvorgang natürlich auch Zeit braucht, also bis da diese
2: Autos auch wieder weg sind. Also das war beim Hinfahren ein bisschen leichter, weil da sind wir in Livorno eingestiegen und da war das keine Zwischenstation. Aber beim Zurückfahren Porto Torres, das war eben eine Zwischenstation. Also da hat das einfach dann länger gedauert und da waren wir wirklich als Fußgänger, als Passagier ohne Auto dann ein bisschen im Vorteil. Ja. Mhm. Aber das sind riesen Autofähren, also wo auch da natürlich zuerst einmal der Güterverkehr, dann, der da drüber abgewickelt wird und der ganze Tourismus oder halt die halt da zwischen dem Festland und der Insel halt dann pendeln aus irgendeinem Grund. Ja, das passiert dann halt mit dem Auto.
0: Mhm. Wie habt ihr das mit den Tickets gemacht? Waren das praktisch alles im Vorhinein gebucht oder waren da auch Tickets dabei, die ihr vor Ort gelöst habt? Also, hat es da irgendwelche Ermäßigungen gegeben für längere Abschnitte? Oder war das, ihr habt ja offensichtlich mit unterschiedlichen Eisenbahn- und Verkehrsunternehmen unterwegs gewesen, also mit den staatlichen Eisenbahnen und auch mit Privatbahnen. Wie habt ihr das hingekriegt mit den Tickets und dem Organisieren?
2: Ja, also nachdem wir wirklich öfters in Italien sind, ich habe die Trenitalia-App, also das ist die App halt der staatlichen Eisenbahngesellschaft auf mein Handy und ich bin sogar jetzt schon Punktesammler bei der Ferrovie Italia, Stato Italia und zwar da kriegt man dann halt ein bisschen Ermäßigung, dann ist die nächste Reise ein wenig günstiger, wenn man halt öfters reist halt in Italien und das App funktioniert super, also da haben wir dann halt unsere Reisen dann eigentlich mehr oder weniger dann vor Ort gebucht und es gibt eine Besonderheit, die auch also sagen jeden und jeder ans Herz legen kann, wer halt in Italien mit der Eisenbahn herumfahren will und vor allem nicht mit den Schnellzügen, also mit den Hochgeschwindigkeitszügen reisen möchte, sondern mit den Regionalzügen, also den berühmten Regionale. Da gibt es nämlich das Italia in Tour. Und das Italia in Tour-Ticket funktioniert so, dass man da für 3 Tage, also das sind aber drauffolgende Tage, also muss man in ein Stück dann machen und nehmen, kann man um 35 Euro pro Person in Italien herumfahren. Und wenn man weiß, wie die Regionale da in Italien halt eben funktionieren, dann kommt man da schon weit. Also die sind ja nicht so langsam, sondern sie haben natürlich schon mehrere Halte, aber sie verbinden auch die größeren Städte und sie sind ja jetzt, also da hat

0: Also zum Beispiel nach Rom, da war es dann halt schon, sie waren sehr gut besetzt. Aber nur einmal, also wenn man wirklich halt eben viel reisen möchte in kurzer Zeit, dann wäre das ein gutes Ticket, weil es halt wirklich, es ist der Regionale grundsätzlich nicht teuer, muss man auch sagen, das Bahnfahren. Also vor allem was die Regionalzüge betrifft, ist eigentlich sehr günstig. Aber wenn man noch da ein wenig sparen möchte, dann gibt es noch diesen Italia in Tour und da gibt es für 3 Tage, kostet das 35 Euro pro Person und für 5 Tage, also wenn man 5 Tage durchfahren möchte mit den Regionalzügen, es gibt ein paar Ausnahmen, da bin ich auch zufällig dann drauf gekommen, dass man nämlich oben halt vom Brenner runter nach Brozen hätte das Ticket nicht gegolten. Das war wichtig, weil wir ja vom Brenner ja nach Italien gekommen sind, aber sonst gibt es fast überall in Italien und für 5 Tage gibt es das um 59 Euro und das ist halt schon sehr günstig. Ja, mhm. Ja und dann zur Fähre, da habe ich das im Vorhinein bucht, weil es da noch ein bisschen Vergünstigungen gegeben hat. Also da, die Fähren haben uns, also die Hin- und Retour, also von Sardinien, also nach Sardinien und wieder zurück, nach also von Sardinien, glaube ich, waren das so 160 Euro insgesamt, also für 2 Personen. Und insgesamt haben wir, wenn man alles zusammenrechnet, also was die Mobilität, die Reisen betrifft, haben wir für 2 Personen, also für den Urlaub, 500 Euro ausgegeben für die Mobilität. Also 250 Euro pro Person. Für, also da ist aber wirklich der Stadtverkehr dabei, da sind die Züge dabei, eben die Bahn. Fahrten, da ist die Fähre dabei, also 250 Euro für das, dass wir im Süden von der Sardinien waren, dass wir dazwischen noch einige Städte, Strände gesehen haben, ist das eigentlich ein akzeptabler Preis.
1: Mhm. Ich 20 Euro pro Tag schreckt mich jetzt nicht. Ich würde vorschlagen, dass wir zwischendurch wieder mal Musik spielen, aber vorher war trotzdem noch die Frage, wie es mit dem Komfort der Verkehrsmittel ausschaut in Italien, beziehungsweise mit der Barrierefreiheit der Verkehrsmittel oder auch der Bahnhöfe. Ja, ich glaube, das reicht eher als Frage.
0: Ja, ich glaube schon, dass man da sagen muss, also die italienischen Bahnen haben lange Zeit einen schlechten Ruf gehabt. Wahrscheinlich auch zu Recht, aber sie haben da wirklich viel gemacht in der letzten Zeit, also in den letzten Jahrzehnten. Und das fängt an, dass das Wagenmaterial, die Fahrzeuge viel, viel besser geworden sind, also dass da sehr viel modernisiert worden ist. Sie haben da, witzigerweise, sie haben da 3 so Fahrzeuge, das sind unterschiedlich, es gibt den, also alles mit Hitachi jetzt, also die haben da eben, Hitachi muss in Italien einige Werke aufgekauft haben und das ist jetzt sozusagen der Haupterzeuger für die Fahrzeuge in Italien und die haben dann so nette Bezeichnungen wie Rock, Pop und Blues und das sind halt unterschiedliche Fahrzeuge, das ist ein Doppelstockfahrzeug, aber das sind die halt im Regionalverkehr jetzt eingesetzt werden und das sind halt moderne Fahrzeuge, also die klimatisiert sind, die komfortabel sind, wo das wirklich auch hinhaut, also mit den Fahrgastinformationen. Ich sage das jetzt gleich jetzt, weil das soll nicht untergehen, das ist wirklich vorbildlich, also wie die italienischen Bahnen das mit den Fahrgastinformationen machen. Also es fängt an, dass auch in den Regionalzügen das nicht nur in Italienisch durchgesagt wird, sondern auch in Englisch. So dass, also ich kann nicht eigentlich gar nicht Italienisch, außer ein paar Sachen. Also ich würde das nicht verstehen, aber sie machen das immer auf Italienisch auch. Wir haben da zum Beispiel dann erfahren, dass ein Streik ja geplant ist und wo die italienischen Staatsbahnen auch betroffen sind. Das hätte man sonst nicht mitgekriegt, wenn die das nicht im Zug durchgesagt hätten. Das war unser Glück, dass wir da gerade am Strand in Sardinien gelegen sind. Also das war uns eher egal. Aber wir hätten sonst Bescheid gewusst. Und das endet aber auch damit, dass die Monitore, die Fahrgastinformationen, aber sowas von informativ sind, also wo man von der Geschwindigkeit bis zur nächsten Station, wie lange das dauert, wenn der Zug irgendwo länger hält, wird sofort eine Durchsage gemacht, warum das so ist und dass eh gleich wieder weitergeht, wie lang halt eben jetzt da die Wartezeit auch ist. Also das ist wirklich, muss ich sagen, da kann auch die ÖBB noch was lernen, also was die Fahrgastinformationen betrifft, was die Qualität betrifft, halt auch was die Fahrzeuge bezogen auf die Fahrzeuge. Also ich bin am Sonntag nach Passau gefahren mit einem CityJet Ist auch
1: City
0: schön.
1: City Shuttle.
0: Ja, City, genau, City Shuttle, danke. Nicht der City Jet,

0: der City Shuttle, ist ein schönes Fahrzeug, aber das ist halt schon ziemlich alt, ja, und wenn es halt so heiß ist und die Fenster ist ein bisschen kühler, aber das ist kein Vergleich. Also das ist sicher was gut funktioniert. Was man was auch auffällt, ist, dass sehr viel personaler ist auf den Zügen. Also wir haben kaum irgendwie Züge erlebt, wo sozusagen niemand mitfährt von den italienischen Staatsbahnen. Was auffällt, ist, die gehen ja immer zuerst durch. Da machen sie Zählungen oder schauen einmal überhaupt, wer im Zug sitzt, und erst dann beim zweiten Mal durchgehen, kontrollieren sie dann die Tickets. Also das muss man sagen, dass das Fahrgastservice, egal, also wir fahren hauptsächlich mit dem Regionalverkehr, wir haben diesmal ausnahmsweise eben einen Hochgeschwindigkeitszug genommen, den Freccia Rossa, den ich, ja, wir haben, glaube ich, im April oder noch früher haben wir da bucht, und da sind die ja noch relativ günstig, weil die werden dann halt eben, das ist sehr unterschiedlich, sehr flexibel, die Preisgestaltung, aber nur halt, was diese schnellen Züge betrifft. Und da bin ich das erste Mal, ich bin vorher noch nie mit so einem Zug gefahren, mit so einem italienischen Hochgeschwindigkeitszug. Ja, und da kann man auch nicht klagen. Also die sind auch eben, bei Italia weiß man jetzt ja, also das wäre der private Konkurrent, dass der jetzt ja nach Deutschland ja expandieren möchte. Also die Pünktlichkeit passt. Also ich habe, also sowohl was den Regionalzugverkehr betrifft, aber also kann ich nicht viel sagen über die Fern- oder Hochgeschwindigkeitszüge, aber im Regionalverkehr waren die fast immer pünktlich, also selten. Und wie gesagt, also es ist uns noch einmal passiert, das war in der Nähe von Rom, dass das ein älterer Zug war, wo dann in einem Waggon dann auch die Klimaanlage ausgefallen ist, und das merkt man aber dann auch gleich, aber sonst eigentlich war das in der ganzen Reise eigentlich nie der Fall, dass da irgendwann einmal, also was nicht passt hätte.
1: Mhm. Ja, vielleicht nur kurz die Barrierefreiheit, die hast du mir jetzt nicht beantwortet, auch bei den Bahnhöfen, also die Fahrzeuge, vermute ich einmal, nach deinen Schilderungen, sind wahrscheinlich durchgehend niederflurig, beziehungsweise mit entsprechenden Einstiegshöfen. Die Bahnhöfe und Bahnsteige, Zugänge.
0: Ja, es gibt ein Foto, das ich gemacht habe, wo die Elisa gerade in Bozen in den Freccia Rossa rein möchte, und das ist eben überhaupt nicht barrierefrei. Also das weiß ich nicht, was da vielleicht wird da, bin ich nicht zu wenig informiert, was da in Bozen ist, also weil sonst eigentlich sind die meisten Bahnhöfe angehoben worden, also die haben da sehr viel modernisiert, also an die neuen Fahrzeughöhen eben anpasst, also man merkt das so richtig, wo sie das sozusagen noch draufgebaut haben, also dass man da wirklich jetzt barrierefrei reinkommt, aber das war schon sehr überraschend, dass in Bozen, wie man da, das war übrigens ziemliches Glück, dass wir den Zug nur erreicht haben, weil es hat da eben einen Schienenersatzverkehr gegeben über den Brenner, weil es auf der italienischen Seite gerade einiges jetzt modernisieren, und dieser Schienenersatzverkehr fährt dann halt alle Bahnhöfe entlang der Strecke an, Brenner, also gerade auf der italienischen Seite, und das war wirklich, wir sind rausgesprungen in Bozen, reingerannt in den Bahnhof und haben den Zug gesucht und haben gewusst schon, wo ungefähr halt unser Waggon ist, und das war sozusagen der letzte Waggon, und der ist dann irgendwo so gestanden, wo überhaupt kein Bahnsteig war, und wo das für eine Einstiegshöhe, das waren glaube ich 60, 70 Zentimeter, also das war alles andere als barrierefrei, aber das ist eigentlich, hat mich sehr gewundert, dass das nicht beim Regionalzug, sondern beim sozusagen Premium-Produkt der italienischen Bahn passiert, aber das hängt halt sicher mit dem Bahnhof noch zusammen, vielleicht wird da noch, also ich nehme mal an, dass da noch dran sind, dass das halt auch irgendwie so barrierefrei machen, aber sonst eigentlich, muss ich sagen, ist uns das nirgends, haben wir das nirgends erlebt, ja.
1: Gut, jetzt mal die Musikpause, oder? Sonst können wir gleich durchreden bis zum Schluss.
0: Ja, aber ich würde, wenn ich da einen Wunsch, dann wäre ich für Francesco Gabbani.
1: Gut. Einen Freund, Francesco.
0: Dann machen wir die Beerdigung zum Schluss.

0: Was hat es mit dem Begräbnis auf sich?
1: Das kommt dann zum Schluss, wenn es Ihnen ausgeht, nämlich Sassari. Und in Sassari, das ist die Geburtsstadt von Enrico Berlinguer. Enrico Berlinguer war der Vorsitzende der Kommunistischen Partei Italiens. Und jetzt muss man halt einfach sagen, die Kommunistische Partei Italiens ist ja keine unwichtige Partei, kommunistische Partei gewesen, nämlich vor allem des Westens. Und da gibt es einen großartigen Film, der jetzt gerade im Kino war, nämlich also ein Biopic über eben Enrico Berlinguer, nämlich Berlinguer La Grande Ambizione hat der geheißen. Und da gibt es eben, da ist der Soundtrack super, also die Filmmusik dazu, und das wäre dann eigentlich das Abschiedslied, ja. Das ist ein Beerdigungslied, aber Im Funerale di Enrico aus dem Film eben. Und das gehen wir dann zum Schluss vielleicht spielen. Ich möchte nur zu der nochmal was sagen, Francesco Gabani, vielleicht kennt den irgendwer, nämlich der war auch beim Song Contest, aber mit einer anderen Nummer, relativ erfolgreich, und die Nummer heißt nämlich Tra le granite e la granate, also übersetzt könnte man sagen zwischen Granitas, das ist so ein italienisches Sorbet-Geschichte, also Süßspeise, und Granaten, also ein bisschen tourismuskritische Nummer, aber war ein Sommerhit in Italien, kurz nachdem er beim Song Contest da war.
0: Ja. Die Reise, wie ihr habt ja die zusammengestellt, beziehungsweise auch die Frage, ob das nicht recht stressig war für die und für die Elisa oder für euch beide, da ist jeden Tag woanders zu nächtigen und eigentlich dann am nächsten Tag schon wieder weiter zu müssen. Also richtiger Ruhetage in dem Sinn habt ihr da anscheinend noch deine Beschreibungen jetzt nicht gehabt.
1: Ja, in Sardinien dann schon. Also in Sardinien waren wir ja fünf Nächte eben in Costa del Re, oder Costa Re,
0: das was der am Anfang gesagt hat.
1: Also da haben wir uns dann nicht mehr so weit weg bewegt. Also das war dann eben eher das Erholen, das Baden, ganz ein normaler Badeurlaub in Wirklichkeit, halt nur halt mit Meer. Und wir waren dann auch zwei Übernachtungen in Sassari, also da waren wir dann auch länger, das ist im Nordosten, wie schon gesagt, Geburtsstadt von Enrico Berlinguer, eher linke Stadt, weil es halt eben eine Universitätsstadt ist und eine Arbeiterinnenstadt, und es ist halt nicht so touristisch, und das gefällt uns halt auch, wenn halt irgendwas irgendwie, das hat man nämlich, das, also vielleicht kann ich ein bisschen was zu Sardinien erzählen, meine Erfahrungen, und ich kann jetzt nur berichten, halt die Eindrücke und das, was ich halt so vorher schon, auch für die Planung, weil das war auch die Frage, schon recherchiert habe. Der Norden, vor allem der Nordosten bei Olbia, wo man mit der Fähre ankommt, wenn man von Livorno kommt, das ist halt sehr touristisch. Also das ist halt sozusagen eher luxuriös, da findet man dann die großen Yachten, da findet man die Hotelburgen, die großen Ressorts, das ist halt eher nicht so unseres. Also das ist schon eher großer Tourismus, und der Süden ist da halt einfach einfacher. Das merkt man schon, ja. Ja. Ja, wir haben da oben, das war interessant, kleine Anekdote, sind wir dann halt in Olbia, also Tourismusstadt, ein bisschen durchgegangen, und da war dann halt eben so am Abend halt so Standelmarkt oder mehrere so Standel- und Straßenverkäuferinnen, Verkäufer, und dann sind wir zufällig auf einen Standel gestoßen, wo lauter eben eher linke, alternative Sachen ausgestellt waren und Antifa und so, und dann hat sich halt herausgestellt, dass das halt eben alternative Linke sind, die dort halt eben ihre Sachen verkaufen, und die haben halt auch gesagt, also das ist halt da oben, ist halt der Tourismus spielt eine große Rolle. Auch die Menschen sind eher rechts, haben sie gemeint, und je mehr man in die Mitte oder in den Süden kommt, wird das wieder anders, das Land und die Kultur. Also wir sollen unbedingt halt auch in den Süden, und dann habe ich gesagt, ja, das war eh unser Ziel. Wir wollen eh nach Cagliari und dann halt von Cagliari noch weiter und eben an die Südwestküste. Ja. Und was die Planungen betrifft, ja sicher, also das ist mein Part, Also ich habe da halt den Auftrag, ein bisschen halt eine Reise, jetzt was die Verkehrsmittel betrifft, die Verkehrsmittelwahl zusammenzustellen, und das ist schon, natürlich muss man da im Internet recherchieren. Also ich habe zum Beispiel auch, das war mir ein Anliegen, dass wir das hinkriegen, das war zwischen Bologna und Livorno über den Apennin, also zwischen Nord- und Mittelitalien liegt da dieser Gebirgszug, und da gibt es die Boretana, das ist eine ganz historische Bahn, und beim letzten Mal haben wir das nicht geschafft. Also, dass wir da die Bahn halt eben benutzen. Da hat es dann einen Schienenersatzverkehr gegeben, weil das war in den, also zu Beginn eigentlich halt der Eisenbahn war das ganz eine wichtige Verbindung, und ist aber dann immer mehr degradiert worden, weil die halt natürlich dann einen Tunnel gebaut haben, nämlich zwei andere Strecken schon dazu, also ganz einen modernen Tunnel und eher also so dazwischen was. Also das ist jetzt nur mehr Lokalbahn, und natürlich wollte ich aber, dass wir, wenn wir jetzt von Bologna dann nach Livorno fahren, dass wir genau dort die nehmen, und das haben wir dann auch geschafft, dass wir wirklich halt eben die Boretana dann gefahren sind, von Bologna Centrale nach Boretana Terme, das heißt ein bisschen anders, das ist nicht falsch, also da gibt's dann so eben Badeort, Kurort, da in der Mitte der Strecken, wo wir dann einen kurzen Aufenthalt gemacht haben, wo wir gegessen haben, wo wir sich das angeschaut haben, und dann sind wir halt weitergefahren nach Pistoia und von Pistoia dann nach Livorno. Das, ja, wenn man da nicht vorher schaut, wie fahren da die Zugverbindungen, geht sich das überhaupt aus, dass man dann am Abend halt in Livorno dann auch ankommt, dann hätte man wahrscheinlich diesen doch eigentlich sehr aufregenden Abstecher halt über eben einen Lokalbahn, aber wo man halt auch trotzdem ans Ziel kommt, hätte man halt nicht gemacht. Und so, ja, sicher ist das, also wenn es nur so eine Übernachtung ist, ist das schon ankommen, die Stadt anschauen, essen gehen, vielleicht noch am Abend irgendwas trinken gehen und am nächsten Tag schon wieder schauen, dass man den Zug erwischt, dass man weiterkommt, ist schon ein bisschen, ja, anstrengend, aber man wird ja dann trotzdem belohnt, und dann eben, also das Hauptstück dann dieser Reise war dann halt da der Aufenthalt dann am Strand und halt an einem Küstenort in Sardinien, wo man sich dann erholen kann. Also das ist halt eben, das Ankommen ist halt dann nur verbunden halt mit, wir waren zum Beispiel in Verona. Es war jetzt so der erste Zwischenstopp, wo wir uns dann in der Arena di Verona sogar eine Oper angeschaut haben. Mit vorzeitigem Abbruch der Vorstellung, weil dann vor das Gewitter aufgezogen ist, aber das war Nabucco, und wir haben den Gefangenenchor haben wir noch gehört, also der dritte Akt war noch, ist sie gerade noch ausgegangen, und dann ist es halt abgebrochen worden. Also ja, also die Planungen, das ist so meint, wo ich halt schaue, dass das ein bisschen Abwechslung auch hat, und wo man dann unterschiedliche Bahnstrecken in Italien fahren, auch abseits von den eben Hauptstrecken, weil, also das ist halt schon auch für mich, und auch, aber auch für die Lisa kann ich schon dazu sagen, auch dazugehört, dass das Reisen oder das Urlaub machen halt mehr ist, als nur halt irgendwo ankommen und dann halt jetzt eben eine Woche halt am Strand liegen.
0: Wie schaut es mit den Antriebsorten von die Eisenbahnen aus? Ich nehme mal auf, die Hauptstrecken wird weitgehend elektrische Traktion sein, und die Nebenbahnen wird vermutlich eine Mixtur sein. Ist das so ähnlich wie bei uns, dass man doch nur relativ viel nicht elektrifizierte Strecken hat, oder was gibt es da für Fahrzeug?
1: Ja, also meine Erfahrungen bis jetzt, ich muss wirklich statistisch nachschauen, also so wie die Schweiz 100% hat weder Österreich, aber auch nicht Italien. Also es gibt schon einige Nebenbahnen, wo mit Diesel gefahren wird. In Sardinien ist es so, dass da hauptsächlich mit Diesel gefahren wird. Also das war, ich habe da nur einmal nachgeschaut, weil man sieht es auch, wenn man nach Cagliari fährt, wir sind ja da vom Norden, von Olbia nach Cagliari mit dem Zug gefahren, sind ungefähr 300 Kilometer. Da sieht man dann vor Cagliari, also ich würde so sagen 40 Kilometer, 30 Kilometer davor, dass da schon Masten stehen, aber die noch nicht in Betrieb sind. Und ich habe aber nachgelesen, dass mit der Elektrifizierung hätten schon in den 80er, 90er Jahren begonnen. Also für Sizilien mit einem Einphasenwechselstrom 25 kV 50 Hertz, also was eher unüblich ist für Italien, und haben aber das eigentlich dann wieder eingestellt. Ja. Und was mir, also wenn ich das richtig halt eben gelesen habe, wollen sie das jetzt schon wieder forcieren, ja, fossile Treibstoffe sind ein Teil und Umwelt und so, was schon ist, und das finde ich auch recht spannend. Also wir sind da eingestiegen in Olbia, der Bahnhof total neu, also total modernisiert, in ein Hybrid-Fahrzeug von Hitachi, und zumindest was man so im Internet liest, Hybrid heißt halt eben, dass da Batterien oben sind, obwohl er eben einen Stromabnehmer hat, und teilweise halt eben zum Anfahren. Man kennt das eh von diesen Linzlinienbussen, die haben ja das ja auch, also, dass beim Anfahren halt dann ein bisschen eine Verstärkung kriegen durch einen Elektromotor, und natürlich beim Bremsen, wo es dann halt wieder einspeisen in die Akkus, die Bremsenergie, und eben auch bei den längeren Halten, wo dann die Fahrzeuge abgeschalten werden, also der Dieselmotor wird dann halt eben abgeschalten, und dann werden die Züge halt über den Batteriestrom versorgt, und angeblich 10-20% Ersparnis an Diesel. Vorteil ist halt natürlich an solchen Fahrzeugen auch, je mehr die dann wirklich einmal anfangen halt und das zu elektrifizieren, also mit Oberleitung, können die dann halt zum Teil, also dann teilweise auch mit einem Vordraht, also wirklich dann halt auch wie ein normaler Elektrozug dann auch fahren, wenn das einmal dann soweit ist. Also das sind ganz moderne Fahrzeuge, die da eingesetzt werden. Ansonsten, du hast das eh schon erwähnt, in Sardinien, es gibt die Hauptstrecken, die wird halt eben von der Ferrovie della Stato Italiane betrieben, also von der Trenitalia, aber es gibt dann nur kleinere, also das sind hauptsächlich dann eben Schmalspurstrecken, 950 mm, und da gibt es dann eben die sardinischen Bahnen, die dann diese Strecken zum Teil betreiben. Also das ist meistens dann rund um die größeren Städte, also Sassari und Cagliari, wo da halt eben nur Regionalzüge dann rausfahren. Zum Teil ist das dann auch schon verbunden mit einer Straßenbahn, also die verwenden dann halt dieselben Gleise, also wo in der Stadt drinnen fährt dann die Straßenbahn und weiter raus dann halt der Regionalzug. Also das habe ich so gesehen. Leider, das ist passiert uns immer wieder in Italien, gerade in den Sommermonaten ist dafür steht da still und wird da halt eben modernisiert und baut oder renoviert oder was auch immer. Also mir ist schon oft passiert, dass entweder der Obus, also da gibt es dann ein funktionierendes Obusnetz, aber das fährt dann halt gerade nicht, Ancona zum Beispiel, oder halt jetzt in Sardinien ist uns auch passiert, sowohl in Sassari wie auch in Cagliari, dass die Straßenbahn, da diese eben Light Train nicht gefahren ist. Ja. Mhm. Also Cagliari haben wir sowieso nicht viel Zeit gehabt, weil da sind wir nur durchgefahren, aber in Sassari waren wir da länger, aber das war halt gerade auch nicht im Betrieb. Aber also das ist so die 950 mm Geschichte auf Sardinien, und ein Teil davon, also von diesem Schmalspurnetz, das ist jetzt halt der Trenonine Verde, das ist eben dieser grüne Zug. Aber das ist halt nur mehr sozusagen ein historischer Zug, der an manchen Tagen halt fährt, und halt, aber der hat jetzt so keine Bedeutung mehr, aber ist halt ein Überbleibsel, den sie halt so touristisch dann noch nutzen wollen. Hätte ich auch gern gemacht, aber leider ist sich das von der Zeit her nicht ausgegangen, also dass man genau, also der fährt wirklich nur zwei, drei Tagen in der Woche halt unterschiedlichste Strecken, das muss man sich ganz genau vorher anschauen, und ich hätte probiert, dass ich das ein bisschen einbaue eben in unser Reiseplanung, aber das ist diesmal gar nicht ausgegangen, aber vielleicht das nächste Mal, dass man da wirklich dann halt eben diesen grünen Zug, den Trenino Verde halt auch mitnehmen.
0: Ja gut, du hast in Österreich auch momentan ziemliche Probleme, wenn du alle Regionalbahnen bereisen willst, also mit der Bahn und nicht mit dem Schienenersatzverkehr, haben wir ja vorher schon gehört, Almdöbau, was der Mühlkreisbau zwischendurch, ja, das ist die Sommerbaustellen. Jo, gibt es jetzt von deiner Seite her oder von eurer Seite her nur etwas, was ihr als wesentlich im Nachhinein betrachtet?
1: Im Nachhinein, ja, vielleicht recht viel Zeit haben wir nicht mehr, gell?
0: Ich weiß jetzt nicht, wie lang das Begräbnis ist.
1: Also ja, aber das können wir nur anspielen oder so. Nein, was ich nur sagen wollte, ist, was halt auffällt und wo, und das ist jetzt nicht nur, ich glaube, da müssen sich die unterschiedlichen Bahnen am Meer zusammentun. Das ist wirklich halt, was den grenzüberschreitenden Verkehr betrifft, dass da großen Verbesserungsbedarf gibt. Also da gibt es laufend irgendwelche Meldungen, dass das nicht funktioniert. Also wir sind mit dem Railjet 80, der umgeleitet wird über Schwarzach St. Veit, nach also Kufstein nach München, weil halt die Brennerstrecken gerade gesperrt ist und da hat viel nicht hingehauen. Ja, ich habe dann danach gelesen, es hat überhaupt einmal so ein Zug nicht gefahren von Venezia Santa Lucia, also eben dieser Rejet. Also jetzt haben sie dann gesagt, so die Fahrgäste sollen nach Davis fahren und in Davis hat aber der Anschlusszug von der ÖBB nicht gewartet, weil die ÖBB gar nicht gewusst hat, dass der Zug nicht kommt. Und sowas ist halt einfach in der Kommunikation zwischen den unterschiedlichen Unternehmen funktioniert nicht so gut und das ist wahrscheinlich schon ein Punkt, das liegt auch an der, auf der italienischen Seite. Also das, was diese, die grenzüberschreitende Produktqualität betrifft, also dass da, also mir da Bekannte erzählt, also zum Beispiel, dass das war zwar ein Railjet, aber Verspätungen oder so, Echtzeitinformationen hat es auf der italienischen Seite nicht gegeben. Also da passen dann die Systeme auch nicht zusammen. Also da merkt man wirklich nur immer, dass diese sozusagen diese Zusammenarbeit oder dass das halt Europa und dass es gibt da grenzüberschreitende Züge, es gibt eben Fernverkehrsverbindungen, gerade die ÖBB wirbt ja damit, dass da München und Venedig halt verbindet und das ist eben ein ÖBB-Produkt, aber dann in der Umsetzung haut das halt noch nicht ganz hin. Also da ist noch einiges verbesserungswürdig, das liegt zum Teil an die Italiener. Ja, aber im National, muss man sagen, funktioniert das der Zugverkehr schon recht gut.
0: Ja gut, da kann man sich dann auch die Monarchie zurückwünschen, wo dann gewisse Sachen, zum Beispiel mit dem Kauf durchgehender Fahrkarten nach Paris oder was, leichter war als wir jetzt. Die Grenzen im Kopf hat es aber sicher damals auch schon gegeben, gleichbedeutend mit Schwierigkeiten im grenzüberschreitenden Verkehr. Und Italien und Österreich, also gerade da in diesem Bereich, Davis oder was, das ist schon seit längerer Zeit ein Problem, wo es auf der italienischen Seite die Strecken durchs Kanal dann auch wieder hauptsächlich für den Güterverkehr ausgebaut haben. Okay, danke Michael fürs Kommen ins Studio.
1: Danke für die Einladung.
0: Die nächste Folge der Wegstrecken ist dann am 15. September, da wird die Wiederholung einer Sendung zur Mobilität im Müllviertel geben mit mir als eingeladen beim Freien Radio Freistadt. Das Begräbnis kommt jetzt, das hänge ich dran und in der Schnittfassung wird man es vermutlich ganz hören. Ich sage danke und
1: danke. Ciao.
0: Und demnächst in Radio Froh, Blaukraut FM mit einer aufgezeichneten oder wiederholten Sendung beziehungsweise eine Jugendsendung am Mittwoch. Ciao.

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7: So, hallo und sind wir an R? Jawohl. Hallo und herzlich willkommen zur
3: 159. Radiosendung.
7: So ist es. Blaugraut FM, die geilste Radioshow dieser Galaxis. Ja, ist uns immer nachgesagt worden, wir arbeiten eifrig daran, diesen Titel zu behalten. Und so wie jedes Jahr den Sendeplatz. genau, 159. Blaugraut FM. An der Moderation haben wir diesmal die liebe Gucki.
3: Und den Anspielsack.
7: Und an der Technik dürfen wir den unglaublich charmanten Eugene begrüßen. Und unsere Gäste natürlich.
3: Genau, wir haben heute drei Gäste.
7: So ist es. Also, aber uns derweil nur zwei sind.
3: Sind es zwei.
7: Aber das war angekündigt. Das wollten wir aber in der Ankündigung nicht ankündigen, weil sonst... Weil wir einfach das volle Potenzial ausschöpfen wollten. Genau. Und wir haben so wie jedes Mal ganz besonders besondere Gäste, aber diesmal haben wir ganz besonders, besonders besondere Gäste.
3: Genau, wir haben heute nämlich ein Trainer-Special.
7: So schaut's aus.
3: Und den Start machen die beiden Co-Trainer, der Matthias Luginger.
8: Servus.
7: Und der Sinan Bütici.
9: Hallo, servus. Super ausgesprochen, gell? Das schaffen nicht viele, da meine Familie haben, richtig auszusprechen. Also Kompliment.
7: Dankeschön. Ja. Also ich habe lang vor dem Spiegel. Lang vor dem Spiegel geübt. Und genau. Hey, danke für die Rückmeldung.
9: Gerne.
7: Wie die Gucki angekündigt hat, wir haben heute ein Trainer-Special. Und da gehört ja auch dazu, dass der Dritte im Bunde noch zu uns stoßt. Das wird ein bisschen später sein. Der kommt nämlich gerade von Wien.
3: Von der Bundesliga-Konferenz.
7: Von der Bundesliga-Konferenz.
3: Genau, der Michael und Kölner.
7: So ist es. Aber ich hätte gemeint, wir fangen jetzt einfach einmal an. Und der Headcoach wird dann einfach zu uns stoßen nachher dann.
3: Jetzt plaudern wir die ganzen Geheimnisse aus, bevor dann
7: die Zinsen kommt. Ja, genau. Sehr gut.
8: Warum machen wir die Arbeit, oder?
7: Ah ja, sehr gut. Das ist ein guter Start. Genau. Und zwar, ja, dann starten wir einfach einmal rein. Ja.
3: Matthias, du bist ja schon voriges Jahr im Juli gekommen. Du bist jetzt schon ein ganzes Jahr da.
8: Jawohl.
3: Und du bist jetzt heuer in der Vorbereitung neu dazugekommen. Ja. Genau, was sind so die, ich frage jetzt die Sinnen, was sind jetzt so die ersten Eindrücke, die du gewonnen hast?
9: Na, eben sehr, sehr positiv. Also ich war da schon, klar, die zweite Liga ist jetzt natürlich von vielen Vereinen jetzt nicht sehr groß aufgestellt. Und ich komme da ein bisschen vom FAC, auch aus der zweiten Liga, und da ist halt von, ich sage mal so, von der Infrastruktur und vom Verein sehr, sehr klein gehalten. Und natürlich ist es ein super Sprung, wenn man sieht, wie weit Blau-Weiß Linz eigentlich nach vorne geht, auch von der Infrastruktur, vom Trainingsgelände, was da alles gemacht wird für die Spieler, welche Möglichkeiten die haben natürlich im Training, und das ist natürlich ein super, super Ansporn, da als Trainer auch dabei zu sein und weiterzuarbeiten.
3: Mhm. Kann man es mit dem FAC ein bisschen vergleichen?
9: Ja, schwierig, weil beim FAC natürlich als Wiener Verein ist ja auch ein bisschen schwierig mit dem, ich glaube, in Wien leben, mit den findet man da irgendwo Trainingsplätze, findet man irgendwo irgendwelche Strukturen, wo man da vielleicht irgendwas aufbauen kann, das ist ein bisschen schwierig. Da denke ich halt, vielleicht mit Linz ist es ein bisschen einfacher. Aber mit FAC das kann man es nicht so vergleichen. Das ist Blau-Weiß natürlich vom Namen und von der Struktur viel, viel größer als der FAC her.
7: Aber man muss trotzdem sagen, es gibt dort die besten Schnitzel einmal von der ganzen Liga.
9: Ja, also wir haben nicht probiert, Kaiserschmarrn ist super in Wien. Also das ist.
3: Nein, aber direkt am FAC-Platz.
9: Also am FAC-Platz, ja. Da habe ich nicht viel. Nach den Spielen bin ich zu hungrig.
7: Ja.
9: Wenn man also verloren hat, war Hunger weg. Oder man hat gewonnen und da war auch der Hunger weg.
7: Also als passionierter Stadiongeher kann ich da sagen, FAC, Platz Nummer 1 in der zweiten Liga, in der Bundesliga war es immer Graz. Weil dort sind die Schnitzels einmal nur
9: okay.
7: Größer.
9: Ja, schon, das habe ich nicht probiert.
7: Aber was beim FAC gegeben hat, und das habe ich überhaupt noch nicht gesehen, war, da ist einmal eine Dame von der Gastro durchmarschiert bei unserem Auswärtsblock mit einem Bauchladen. Und der war voller Schoko-Erdbeerspieße.
9: Okay.
7: Also, da habe ich gedacht,
9: das ist gut in Erinnerung. Das Spiel bleibt nicht in Erinnerung, aber dafür die.
7: Ah, die waren meistens zum Vergessen.
9: Ah, okay. Aber das Essen bleibt in Erinnerung. Das ist dann.
7: Ja, so ist es. Ja. So ist es. So wie letzte Saison immer, wenn man zu Sturm auswärts gefahren ist, haben wir gesagt, aber ein Schnitzelsemmel sind sie.
9: Ja,
7: super. Das
9: ist ja, schön, ja.
7: Matthias, du hast ja als Spieler und Trainer ja eigentlich die großen und kleinen Nummern vom bayerischen Fußball erlebt. Also du warst ja bei den Bayern, würde ich mal ein, bei 60 Haching.
8: Jawohl. Alles mitgenommen in München.
7: Siehste? Aber welche Eindrücke hast du aus deiner Zeit dort zusammen können und was sind eigentlich so da die größten Unterschiede jetzt zum österreichischen Fußball?
8: Ja, die Eindrücke sind ganz verschieden. Das war über alles in allem fast 20 Jahre. Also angefangen als Jugendspieler bei Bayern. Natürlich super professionell. Es war jetzt mit dem Campus, den sie mittlerweile hingestellt haben, nicht zu vergleichen, aber für damalige Verhältnisse auch schon von Infrastruktur, Umfänge, alles, was sie hatten, war eine Riesenpower dahinter. Als Spieler bin ich dann weiter zur Spielvereinigung Unterhaching. Alles eine Nummer kleiner, dörflicher, wird auch so gelebt, eher familiär. Und dann bin ich tatsächlich als Trainer bei 60 München eingestiegen, was grundsätzlich mal damals auch mal der Herzensverein war. Der Papa schon immer Löwe gewesen, durch ihn auch zum Fußball gekommen, im Stadion schon, egal ob es Grünwald oder Olympia war, in der Kurve gestanden. Das ist dann einfach mit Herzblut verbunden gewesen. Und da ist natürlich auch wahnsinnig viel Tradition und für einen Drittligisten unfassbar viel Zuschauerpower auch. Auch in der Regionalliga nach dem Zwangsabstieg war da jedes Spiel mit 12.500 Zuschauern ausverkauft. Also da merkt man schon, wie der Fußball in Deutschland phasenweise gelebt wird. Das ist richtig, richtig intensiv. Und ja, jetzt als Trainer, die letzte Station war wieder Unterhaching. Nochmal, ist immer noch eine Nummer kleiner, ist immer noch familiärer. Und da merkt man schon einen Unterschied jetzt zu Blau-Weiß. Also hier habe ich eher wieder das Gefühl, ist wie bei 60 München auch mit viel Tradition, mit mehr Fanpower, nicht zu vergleichen. Und ja, von den spielerischen Eindrücken, glaube ich, muss man einfach trennen, von Liga zu Liga unterschiedlich. Da, finde ich, gibt es jetzt nicht die Riesenunterschiede, was den österreichischen Fußball ausmacht oder was den deutschen Fußball ausmacht.
7: Ja, stimmt. Aber ich habe oft den Eindruck gehabt, dass gerade so dieser Zugang zum Fußball einfach in Deutschland nochmal ganz eine andere Nummer ist wie in Österreich. Vor allem wie, glaube ich, beim ersten Spiel, vom ersten Länderspiel bei der WM, was, glaube ich, waren 6 in der Früh losgegangen ist. Und ich habe mir schon gedacht, hey geil, ich bin da am Weg in die Arbeit und wir werden wahrscheinlich alle in der BIM sitzen und jeder wird schauen. Und da habe ich gedacht, ja fuck, ich bin in Österreich, ich war der Einzige, der geschaut hat.
3: Aber, ich habe mir gedacht, ich schaue mir die erste Halbzeit daheim an und zweite Halbzeit bin ich dann am Weg in die Arbeit. Jetzt gehe ich in der Pause in die Arbeit, ich arbeite in einer Schule. Habe gesagt, ich schaue mir die zweite Halbzeit in meiner Klasse an und die Schüler, die halt kommen wollen, die können kommen, also Volksschüler, sprich 6 bis 10 Jahre. Es waren ungefähr 150 bis 200 Kinder in meiner Klasse, die wir dann geschaut haben. Ja. Mit Trikots, also die haben bei uns noch das Sportgeschäft geplündert. Ja, ist es nicht überall so.
8: Die neue Generation, ne? Die neue Generation.
7: Hast du da auch einen Einfluss in Sachen Blau-Weiß?
3: Natürlich.
7: Also, es gibt einen Ansatz, wenn man einen Schal.
3: Nein, das nicht.
7: Schade.
3: Aber wenn dann einer mit dem Lask-Trikot drinnen sitzt und es ist Winter, dann ich kann ja nicht sagen, er muss das jetzt ausziehen. Ich lüfte halt dann einfach ganz intensiv, bis es kalt wird und der muss im Pulli anziehen.
7: Aber ich sowas blöd so war. Wie ist das bei euch eigentlich? Habt ihr recht viel Weltmeisterschaft geschaut jetzt? Oder habt ihr überhaupt Zeit gehabt dazu?
9: Schon eigentlich, also schon viel geschaut. Der Louis hat ja für die Schweiz auch ein bisschen nebenbei immer gearbeitet, sehr viele Spiele angeschaut und klar, Weltmeisterschaft, das folgt mir sehr alle 4 Jahre. Ich glaube, da muss man sich ein bisschen Zeit nehmen, das anzuschauen. Aber ja, eigentlich schon ziemlich viel geschaut. Ja.
3: Habt ihr gemeinsam dann angeschaut oder war das?
8: Ein paar wenige Spiele, die sich dann noch zeitlich ausgegangen sind. Ich meine, wir haben uns ja dann erst kennengelernt mit Beginn der Vorbereitung. Mhm. Und die war jetzt natürlich auch vollgepackt mit Terminen. Und wenn wir da mal fertig waren, dann waren wir froh, dass wir nachts geschlafen haben und nicht um 3 Uhr nochmal aufgestanden sind zum WM-Schauen. Aber was in der Zeit davor, danach war, haben wir schon noch auf dem großen TV auch am Lissfeld zusammen angeschaut.
3: Jetzt muss ich fragen, welche Position hast du damals gespielt?
8: Ich war Torwart.
3: Okay. Und du hast ja Wurzeln in der Steiermark, oder?
9: Nein.
3: Oder warst du?
9: Kärntner.
3: Kärnten.
9: Klagenfurt am Wörthersee. Sehr schön.
3: Ich
9: muss es auch nebenbei sagen.
7: Ja, sehr sonnig.
9: Sehr sonnig, Wörthersee.
8: Ja. Muss ich jetzt auch mal hin, ne?
9: Ja, ja,
8: muss ich auch mal hin, habe ich mir schon vorhin sagen
9: lassen. Ja, muss ich mir mal die schöne Seite auf in Österreich zeigen, mit dem See.
7: Das stimmt. Ich kann sehr empfehlen, schaut euch zum Beispiel ein Spiel vom SRK Klagenfurt an, weil da kommen wir mal wieder zur Kulinarik zurück. Die haben die geilsten Chivaldöller mit so einem Gupf-Eiber drauf und Erdäpfelsalat. Also,
3: das ist das, was in Länge in Erinnerung hat,
9: ja,
3: dass die Ergebnisse.
8: Vielleicht müssen wir nach den Spielen auch immer noch
9: zum Kiosk. Ich glaube, müssen wir auch ein bisschen updaten, das Essen.
7: Ich kann es euch sehr empfehlen. Also ich weiß nicht, wie sich das dann auf euch einen Job auswirkt oder du musst dann extra Runden laufen müsst, aber es darf sich auszahlen. Sportlich.
3: Ja, wie hat bei dir die Fußballleidenschaft begonnen?
9: Wir haben eigentlich ziemlich früh angefangen, also schon mit 4 Jahren schon mit dem Papa immer zuerst immer draußen gespielt. Ich wie die meisten Kinder einfach mal angefangen zu spielen und das wurde dann immer mehr ein bisschen so interessanter, spannender und man bildet dann irgendwann mit der Zeit ein bisschen so mehr Leidenschaft in den Fußball und dann merkst du es halt schon, ich glaube auch schon in jungen Jahren, ob es ernster wird oder nicht. Und dann seitdem eigentlich immer so, sagen wir, Jahr für Jahr immer ein bisschen aufgestiegen, immer mehr Spaß gemacht und dann immer weiter vorgelegt, in Klagenfurt angefangen und dann mit der Zeit dann eben in Niederösterreich bei der Admira in der Akademie. Und dann eben von drüben den Sprung nach England. Und dann größte Zeit eigentlich in England verbracht.
3: Das heißt Man City, oder?
9: Genau, ja.
3: Was hast du für Position?
9: So eher offensives Mittelfeld, also so Zehner und Flügel. Also eher offensiv gerichtet. Ja, also ich hätte Luge die Tore geschossen.
8: Sagen wir mal. Nein, das glaube ich nicht. Ich glaube viel, aber...
9: Naja, offensiv gewesen, ne?
7: Ich habe das total in der Recherche über euch spannend gefunden, weil ich bilde mir ein, du bist der Erste bei Blau-Weiß, der jemals für Man City gespielt hat.
9: Ja, ich denke schon. Also, das also, ist man dann,
7: Ja. Also, Applaus verdient.
9: Ah, danke. War gute, coole Zeit. Aber ja, jetzt bin ich da bei Blau-Weiß. Das ist auch schön. Blau.
7: Ja,
9: blau, ja. Blau ist blau.
7: Blau und 60, also es
9: auch
7: ist
9: noch blau. Auch noch ein Blau zusammen. Dazu. Also
7: ja. Ja, so fügt sich alles zusammen.
3: Ja. Wie lange warst du in England?
9: Schon gute 6 Jahre. So 5, 6 Jahre. Hab dann eben nach der Zeit, wo ich aufgehört habe, ich im Verein weiter so ein bisschen gearbeitet, unter Anführungszeichen, also im Bereich so Scouting und ein bisschen so Analysen, Videoanalysen und dann auch ein bisschen so ins Trainergeschäft reinkommen. Das hat mir dann eben am meisten Spaß gemacht. Und dann wollte ich halt unbedingt wieder ein bisschen so nach Österreich zurück, weil halt schon, ich glaube, mit 14, 15 so das erste Mal ausgezogen von der Familie und dann verpasst halt schon viel in den 6, 7 Jahren. Da habe ich gesagt, okay, jetzt würde ich gerne wieder mal in Österreich so meine Trainerkarriere starten, wie die Fußballkarriere und dann so, sagen wir mal, Schritt für Schritt wieder langsam aufbauen.
3: Du warst ja beim FAC Headcoach, oder?
9: Genau, ja.
3: Genau. Wie ist das jetzt? Sagt jetzt komisch, ein Rückschritt als Co-Trainer, kann man das so sagen oder war das eine bewusste Entscheidung?
9: Nein, also
3: oder?
9: Ich war eigentlich zum Großteil meiner Karriere immer eigentlich Co-Trainer und dann bei FAC ist es ein bisschen so aus dem Nichts irgendwie gekommen, weil ich habe jetzt nicht irgendwie geplant gehabt, dass ich jetzt die nächsten Jahre Cheftrainer werde, weil ich halt noch ein bisschen Erfahrung sammeln wollte, noch mehr lernen wollte. Und es ist irgendwie mir aus dem nichts passiert. Und dann habe ich gesagt, so ja, dann probieren wir es einmal, weil es ist ja eine gute Möglichkeit, trotzdem wieder was Neues zu lernen. Und also dann eh super funktioniert. Und dann, klar, ab im Sommer habe ich natürlich mit ein paar Vereinen ein bisschen geredet, wo halt ich gedacht habe, okay, was macht Sinn, was macht keinen Sinn. Mein Ziel war es dann trotzdem, ich wollte unbedingt weiterhin in Österreich einfach bleiben und nicht jetzt wieder nach ein Jahr wieder weg, weil ich bin da eigentlich damals frisch aus China gekommen mit der Familie. So, jetzt bist du ein Jahr in Österreich und dann schon wieder weg. Ist auch nicht so einfach. Ich habe gesagt, okay, jetzt will ich mal wirklich in Österreich bleiben. Und dann, ja, was auch eigentlich ziemlich schnell geklappt mit Blau-Weiß, die haben mich kontaktiert und eigentlich sehr viele gute Gespräche gehabt, die auch mir irgendwie ein gutes Gefühl gegeben haben. Und dann natürlich auch mit dem Cheftrainer, der auch selber sehr viel Erfahrung gesammelt hat, der auch ich glaube, seit 30 Jahren oder sowas Trainer ist, und da war es für mich ein Zeichen, okay, da kann ich bestimmt noch was lernen. Mhm. Und das war dann so ein bisschen eine Möglichkeit, wo ich sage, okay, das ist wahrscheinlich ein guter Schritt, um da trotzdem aus der Perspektive jetzt trotzdem weiter zu lernen.
3: Was sind genau jetzt eure Aufgabengebiete?
9: Also es ist verschieden, also wir teilen uns das ziemlich auf. Das Gute ist, dass der Trainer uns da natürlich sehr viel Freiraum gibt, wo wir uns selber ein bisschen auch probieren können und versuchen können. Und ich sage mal so, und dafür sein schon jetzt ein bisschen mehr so auf die Defensive, sodass wir mal kompakt stehen, dass wir so wenig Tore wie möglich kassieren. Das ist natürlich die große Aufgabe, und der Louis hat eher so mehr ein bisschen den Offensivziel, dass wir da sehr viele Tore wie möglich schießen. Und wenn wir das beide gut machen, das Team gut macht, dann werden wir ganz gut dastehen, auch in der Liga. Also so ist es, ja.
10: Hat das dann auch irgendwie so ein bisschen eine Verbindung, wie man, was man vorher gespielt hat, wo man sich vielleicht ein bisschen leichter einigen
8: kann? Da sind wir jetzt eigentlich konträr, gell?
9: Ja, das ist eigentlich komplett umgekehrt. Genau, ja. Also,
8: tatsächlich hat es sich eigentlich entwickelt. Ne? Ja, das hat sich aus dem Training, der Coach hat das nicht von Beginn an festgelegt. Wie gesagt, kleineres Trainerteam, am Anfang packen alle an, wir hatten unsere Vorstellungen, haben viel miteinander gesprochen, haben da unsere Ideen geteilt, und dann hat sich das eigentlich von Spiel zu Spiel ein bisschen mehr in die Richtung entwickelt. Es ist aber auch nicht so, dass ich mache meine Offensive und schaue nach links und rechts gar nicht mehr, sondern da ist der Sinan genauso ein Teil, da ist der Trainer natürlich genauso ein Teil, und wenn es ins Defensive geht, dann glaube ich zumindest, ist der Sinan dann auch froh, wenn er irgendwie nochmal einen Input bekommt oder wenn er einfach auch nochmal gechallenged wird oder seine Ideen teilen kann und nochmal vielleicht eine zweite Meinung, einen anderen Blickwinkel bekommt. Das heißt, es ist schon links und rechts noch offen, da gibt es keine starren Grenzen.
3: Das heißt, du redest dann auch beim Tormann-Training mit?
8: Nein, da haben wir einen Kicker. Da haben wir einen Kicker, unseren Tormann-Trainer. Da würde ich auch im Leben nicht auf die Idee kommen. Also ich war damals zwar Torwart, habe sogar noch in Deutschland, ich glaube, da war ich Anfang 20, noch eine Trainerlizenz gemacht. Aber tatsächlich habe ich mich in dem Bereich Torwarttrainer oder Tormann-Trainer, sagt man in Österreich, nie gesehen.
10: Ich habe es ja total spannend gefunden, weil ich habe, wie man deine Statistiken angeschaut habe, habe ich gesehen, aber es war nur auf einer Website, also berichtige mich, falls ich falsch liege, dass du da, also Spielertrainer mal warst. So, ja. Irgendwie bei 60 oder 60-2?
8: Ja, das ist kompliziert jetzt. Also ich war ganz normal als Fußballtrainer erstmal bei 60 im Nachwuchsleistungszentrum, und dann hat sich für mich die Möglichkeit ergeben, dass ich dort als Vollzeit-Athletiktrainer starte. Und ja, wer München kennt, weiß, dass es mit Mieten ein teures Pflaster ist. Deswegen kam mir ein Vollzeitjob im Fußball natürlich super gelegen. Den habe ich angenommen, habe dann aber parallel gleichzeitig noch eine Fußballtrainerstelle bei einem anderen Amateurverein angenommen. Und dort war ich dann als Torwart im Tor und gleichzeitig Cheftrainer, war aber bei 60 München noch Athletiktrainer.
10: Also, okay, passt. Das trifft sich jetzt gut, weil da kommen wir eh trotzdem auf meine Frage zurück, weil ich habe es total spannend gefunden. Wie coacht man, wenn man hinten im Goal steht? Also, das stelle ich mir ja. Also, ich habe ja selber eine große Tormann-Karriere. Und ich habe immer den Eindruck gehabt, ich tue mir schon schwach genug, dass man mit den Verteidigern irgendwie kommuniziert, aber wenn du dann das ganze Feld im Blickfeld haben musst und dann auch noch aus der Perspektive von ganz hinten, das stelle ich mir turbo schwierig vor.
8: Nein, tatsächlich gar nicht so sehr. Also ich bin froh, ich musste nicht so viele Spiele machen. Ich hatte gute Torhüter, da will ich denen auch nichts wegnehmen. Aber die paar Spiele, die ich machen musste, die waren ja aus einem gewohnten Blickwinkel. Ich war es von klein auf gewohnt, das Spiel von da hinten zu schauen und von dort hinten auch meine Abwehr und die Mittelfeldreihe zu dirigieren. Und wenn ich emotional geworden bin, vielleicht auch mal zu den Stürmern vorzuschreien. Und in der Liga, wo ich als Cheftrainer da tätig war, war es jetzt nicht so, dass da Tausende am Spielfeld dran waren und man mich nicht mehr verstanden hätte, sondern da ist das Coaching von hinten nach vorne auch noch durchgekommen.
10: Okay, danke.
8: Sehr gerne. Ja.
10: Beantwortet meine Frage.
7: Sinan, du, du hast ja auf deinem Karriereweg einiges erlebt. Also man muss ja das ja alles aufzählen und würdigen, wo du überall gespielt hast und als Trainer tätig warst. Du warst bei Man City. Du hast bei den Go Ahead Eagles gespielt in Holland. Holland. Ja. Genau. Und du hast bei der großen Admira gespielt.
9: Ja.
7: Du warst Trainer in China. Ja. Du warst zuletzt beim FAC tätig. Was würdest du nach dieser ganzen Zeit und diesen ganzen Erfahrungen, was würdest du dem 16-jährigen Sinan mit auf den Weg geben aus deiner heutigen Perspektive?
9: Boah. Ich glaube einfach, also ich würde es nicht da irgendwie viel anders machen oder eben jetzt da viel andere Dinge weitergeben. Ich glaube vielleicht auch Grund und ich glaube, ich gehe meistens eh, ich glaube, wenn man so mit Leuten spricht, ist eh meistens gleich einfach, dass man einfach den Zeitpunkt genießt, dass man da einfach diese Themen, die man hat, ob es mit jungen Alter ist, vielleicht mit einem Heimweh oder auch im älteren Alter mit einem Heimweh, wenn man jetzt natürlich Frauen und Kinder hat, dass man trotzdem versucht, diesen Zeitpunkt einfach so gut es geht zu genießen und auch die Situation, die man hat im Leben, so egal wo man ist, wie weit, dass du trotzdem Leute um dich herum finden kannst, die dich auf dem Weg unterstützen können. Und so den 16-Jährigen würde ich einfach sagen, dass er so weiter fokussiert bleiben soll und einfach wirklich das Bestmögliche aus jeder Situation, die er noch hat, ausnutzen soll und so viel erleben soll, so viel riskieren soll. Und das hat sich im Endeffekt eh mit den ganzen Riskieren, natürlich mit China, Belgien, das waren alles Risiken, aber ich sage im Großen und Ganzen, wenn man zurückschaut, war es eine super Erfahrung. Und so, ich glaube, ich hätte jetzt nicht viel wirklich was anderes gemacht oder was anderes gesagt.
7: Und man muss ja dazu sagen, als Krönung bist du dann eigentlich bei Blau-Weiß gelandet.
9: Ja, es hat alles einen Grund. Also es hat alles einen Grund. Und jetzt bin ich da und mach den Radio-Podcast damit. Ja?
7: Sehr cool.
3: Schaffen nicht alle.
7: Ja, so ist es. So ist es. Hey, machen wir mal eine kurze Musikpause. Wir haben eine Nummer, eigentlich eine Widmung.
3: Das musst du lesen, weil Schwarz auf Grün geht nicht.
7: Schwarz auf Grün geht nicht. Chaya the Cat, The Streets of Shoreditch für die Rosi Rosa Luxemburg, zu der ich Papa sagen möchte und ich hoffe, wir sehen sie irgendwann wieder einmal.

0: Ja, hallo und willkommen zurück. Wir haben jetzt gerade ein bisschen in der Pause gequatscht, Sinan. Über dein Chinesisch lernen.
1: Ja.
0: Also, wie leicht tust du dir mit Sprachen lernen? Weil es war ja dann wie Holländisch, Belgisch.
1: Genau, also ich spreche jetzt, sagen wir so fließend Albanisch, komme aus dem Kosovo, ja. Deutsch und Englisch. Das ist einmal fließend. Damals halt in Belgien oder in Holland, das, ich glaube, wenn man als Deutscher jetzt hingeht und ein bisschen grob zuhört, intensiv, kann man schon ungefähr herausdenken, was gesagt wird. Aber Chinesisch geht halt gar nicht. Also das ist, ich glaube, wir haben die ersten 3-4 Wochen einmal schwer gehabt, die Spielernamen einmal wirklich zu merken und wissen, welcher Name gehört zu welchem Spieler. Das war natürlich auch eine Challenge am Anfang. Aber die Sprache ist nochmal komplett was Eigenes. Und ich habe ja gerade ein bisschen erzählt, das ist so mehr eigentlich, beim Schreiben haben die ja Symbole als Buchstaben. Und ich habe kurz gesagt, zum Beispiel für die ist Morgen das Symbol von der Sonne und vom Mond sozusagen, ist für die Morgen, weil die Sonne halt aufgeht und der Mond dann kommt und so. Und es ist halt schon sehr interessant, wenn man sich damit beschäftigt, aber ich glaube zum Lernen, ich glaube da brauchst du schon Jahre, damit du irgendwie einmal ansatzweise hinkommst.
2: Wie kann man da arbeiten? Also kann man das jetzt überhaupt nicht, wenn die nicht Englisch sprechen und...
1: Ja, wir haben halt Dolmetscher gehabt, da waren halt, das halt natürlich, war halt auch für das erste Mal so Erfahrung als Trainer, weil du halt coacht. Und du musst halt warten, weil der Dolmetscher das auf Chinesisch übersetzt und dann redest du wieder und dann er. Und das war natürlich am Anfang eine Challenge, weil er Englisch, sag ich mal, von 20 Mann-Kader oder 25 Mann-Kader, was man hat, dann vielleicht 2 Spieler Englisch reden können. Der Rest halt gar nicht. Und das war halt dann schon ein bisschen eine Challenge am Anfang, einmal angewöhnen, dass man nicht zu viel redet, damit er sich das, der Dolmetscher, alles merkt. Und das war also das Thema, die Dolmetscher, die kommen jetzt nicht so aus diesem Fußballfachwissen. Das sind eher so Leute, die studiert haben, Chinesisch, Englisch und... Für mich ist zum Beispiel, weiß nicht, der Ball in die Tiefe, übersetzt er vielleicht anders, was meint er mit Ball in die Tiefe und übersetzt irgendein anderes Wort, vielleicht Tiefe im Boden runter und nicht hinten rein sozusagen. Und das war halt auch immer so ein bisschen, okay, hat er jetzt wirklich das übersetzt, was ich eigentlich gesagt habe? Und, aber
0: Wie waren eure Ergebnisse in China? Also hast du das irgendwie so daran ablesen China?
1: Ja, es war so auf und ab. Sagen wir so auf und ab. Ganz am Anfang war es eigentlich sehr positiv, weil da war der Verein kurz vom Abstieg und haben es noch geschafft, dass die in der Liga bleiben. Aber der Verein an sich, der war ziemlich neu und ich glaube, so komplett neue Vereine, die brauchen immer Jahre, bis die jetzt einmal wirklich stabilisieren. Aber die spielen halt in der ersten chinesischen Liga und ich sage einmal, das ist eine Mannschaft, die normal Stabilität im Mittelfeld in der Liga bleiben sollte. Es hat halt damals so gewisse eigene Regeln und darfst nur 5 Ausländer, darfst ja keine, sozusagen, das sollen alles nur Chinesen, maximal 5 Europäer oder was weiß ich. Und das hat schon ein bisschen so eigene Regeln. Ist natürlich die Kultur anders, du trainierst eher abends, weil halt Hitze. Dass du im Winter auch deine November, wo wir unten waren, deine, oder Oktober, deine 30 Grad. Und dann ist die Luftqualität und so weiter drin, ist halt eigentlich 17, 18, 19 Uhr, damit die Sonne ein bisschen weggeht. Und oft trainierst du eigentlich auch mit Langarmen, weil das ist Sonnenbrand und der muss halt schon auf so kleine Dinge aufpassen. Und natürlich die Essenskultur, was die Spieler halt essen, also es ist komplett eine 360-Grad-Drehung von allem.

0: so an sich, man redet ja über das strenge China, ist es jetzt in Wirklichkeit nicht. Das ist wirklich sehr frei. Du kannst abends rausgehen, essen die Leute, trinken. Die Stadt ist auch sehr sicher, du hast dich irgendwie unwohl gefühlt. Es war natürlich für die Chinesen, glaube ich, eher Schock, wenn man so sagen kann, weil wir als Europäer auf einmal drüben sind. Und wenn ich mit der Tochter spaziert bin, haben die Kinder aufgehoben, haben Fotos gemacht, weil für die war das halt so neue europäische Kinder unter Anführungszeichen. Wirklich, die nehmen es auf, machen ein Foto und legen es hin und gehen wieder weiter. Also wirklich so. Und das war für uns auch ein bisschen so, okay, weißt du, das ist halt das Thema, wir sind halt schon vom europäischen, sagen wir mal, von der Welt schon ein bisschen ausgegrenzt, weil die halt nicht so viel mitkriegen, was da halt passiert, wenn man so sagen kann. Und das war schon ein bisschen so eine Ungewohnheit, jetzt da rauszugehen. Aber für meine Frau, wenn jetzt einmal ein paar Tage nicht da war wegen Fußball, die ist abends rausgegangen, ohne Probleme und nie irgendwas gehabt. Das war dann schon cool. Also,
1: ja. Hast du eigentlich auch, also merkt man bei den Spielen, kann man die, weiß ich nicht, so diese Fanbase, kann man das irgendwie vergleichen mit dem, was da ist?
0: Also es sind schon, klar, es sind viele Menschen drüben, aber es ist halt von der Fanbase schon top. Also das ist schon, unser Durchschnitt war 25.000 zu Hause. Du hast halt Shanghai, so ein bisschen das europäische China, wenn man sagen kann, das ist schon viel mehr Engländer, auch englische Kulturen, englische Bars, und du hast schon deine 40.000, 50.000 Fans. Das auf jeden Fall. Die Stimmung ist halt zum Beispiel jetzt wahrscheinlich, wenn man jetzt Deutschland hingeht, dritte Liga, ist die Stimmung vielleicht 10-mal besser als da drüben in China. Die sind halt eher mehr, die lieben halt mehr den Markt als wirklich die Tradition von einem Verein, sagen wir mal so. Also die lieben wirklich so ins Stadion zu gehen und ein Fußballspiel anschauen und wieder nach Hause fahren. Wer jetzt, wenn man jetzt in Deutschland zum Beispiel, die leben ja für einen Verein. Oder auch jetzt da jetzt bei Blau-Weiß Linz, gibt natürlich auch Menschen, die wirklich sagen, hey, ich bin schon seit weiß wie vielen Jahren Blau-Weiß Linz-Fan. Da ist drüben halt eher weniger. Drüben ist eher wirklich der Markt, der Fußballmarkt interessant. Als eher wirklich die Fan-Tradition, die Liebe zu einem Verein, sagen wir so. Weil es gibt halt oft in China das Verein super und in 2 Jahren gibt es den Verein nicht mehr. Das ist halt leider so drin.
2: Und, ja. Warum sind sie bei der WM?
0: Das ist auch ein ganz großes Thema, wenn ich oft angesprochen, weil das ist halt schon ein Land mit 2-3 Milliarden Menschen und trotzdem schaffen sie irgendwie nicht, so irgendeinen Superstar irgendwie rauszubringen, was ja komplett komisch ist. Und das sagen auch die Chinesen natürlich selber, sagen, wenn es um Einzelsport geht, also wirklich Einzelsport, sind die einer der Besten, wenn es Tischtennis hernimmt oder keine Ahnung, sind top, aber sobald es Richtung Mannschaftssport geht, sind die nicht gut, ob es Basketball ist, ob es Fußball ist und weiß ich nicht. Und es ist halt schwierig zu erklären, warum. Wenn ich so ein bisschen einen Input sagen kann, ist für mich echt einfach diese Kultur einfach drüben. Es ist die leben das in dem Fußball einfach anders. Es ist so, klar, natürlich die Spieler verdienen drüben auch jede Menge an Summen. Sagen wir mal, als Profispieler und der lebst einfach in der Funktion den Fußball anders. Es ist wahrscheinlich nicht mehr so wirklich die Liebe dahinter. Auch von der Struktur. Also in Deutschland oder jetzt Österreich hast du wirklich Akademien, wo von klein auf schon der Fußball so gefördert wird. Drüben hast du eher und dafür sein Schulen anstatt Akademie. Und das ist auch immer das Thema, wie viel fördert man wirklich in den Schulen. Also es ist natürlich, du hast Unterricht, aber gibt es da wirklich so viele fußballbesessene Trainer, die wirklich viel Taktik schon jung reinbringen oder technische Sachen für Kinder, ist es eher schwierig drüben. Also wirklich Schulen anstatt Akademien, und das, glaube ich, dann verpassen sie halt natürlich den Sprung ganz, ganz oben. Und Klima, das Tempo vom Fußball, die Ernährung ist halt alles anders wie jetzt da in Europa. Und ich glaube, das sagt schon ein bisschen was mit dem Ganzen zu tun. Der Fußball ist natürlich langsamer. Das natürlich macht auch einen großen Unterschied. Also, so wie jetzt, wenn es eine europäische Mannschaft in China spielen würde, wäre es wahrscheinlich auch nicht so einfach, weil es halt das Klima und so weiter. Und wenn es aber umgekehrt machst, die China und die spielen auf einmal in Europa, ist auch ein bisschen schwieriger, da nachzukommen. Also, das sind so ein bisschen, sagen wir mal, grob, die mir so ein bisschen einfallen, die Gedanken. Essen war okay, auch in den Stadien. Auch deine Burger, deine Schnitzel.
1: Okay. Bier.
0: Also das musst du auch mal probieren, ob es da drüben auch gefällt.
1: Also China wäre eine Reise wert, als
0: Fan? Ja, 100%.
3: Geil.
4: Weißt du schon gerade? Dann.
5: Ja, aber sie haben Verlierer reingespielt müssen.
1: In China hat ja, naja, also ich glaube, ein Spiel hat er nicht gespielt, aber der Vierteljahrhundertspieler des FC Blau-Weiß Linz hat ja eine ganz kurze Episode gehabt, ich glaube, okay. In Shanghai.
0: Okay.
1: Aber es hat halt nur zum Probetraining gereicht.
0: Immerhin, aber,
1: ja. Hat auch viel spannende Geschichten. Aber weniger als Spieler.
0: Ja, das ist da. Die Geschichten, es gibt sehr viele spannende, aber muss man einen extra Podcast machen dafür.
4: Matthias, du warst ja bei 1860 Reha-Trainer und Performance-Manager. Was kann man sich darunter vorstellen?
6: Das ist wie ein Co-Trainer.

0: Athletik zu sehen. Also ich habe alles gemacht, was auf der Trainingsfläche im Gym war. Gleichzeitig war ich auch draußen auf dem Platz. Da habe ich jetzt nur untergeordnete Aufgaben als im Trainerteam übernommen. Aber es war viel in der Planung der Trainingseinheit selbst. Das heißt, jeder Spieler, das ist ja bei Blau-Weiß auch nichts anderes, hat hinten so einen Sensor im Training dran und auch bei den Spielen. Das heißt, wir wissen genau, wie viel die laufen, wie schnell sie laufen. Und natürlich kann man das so steuern und planen, dass sie eine möglichst gute Progression haben und möglichst über die Saison hinweg besser werden, schneller werden, mehr laufen können, schneller laufen oder länger schnell laufen können. Und dafür war ich dann hauptsächlich verantwortlich. Das heißt, immer nach dem Spiel im Trainerteam gesammelt, was brauchen wir in der nächsten Woche an Inhalten. Und dann kam der Coach, unter anderem eben auch der Herr Michael Kölner, und hat gesagt, ja, bring uns das mal irgendwie in eine Reihenfolge für die nächste Woche. Wie lange sollen wir die Serien spielen? Wie viel Pause soll dazwischen sein, dass wir genau auf unsere Belastungsdaten kommen, dass wir am besten einen Fortschritt machen? Sowas ist bei einem Performance-Manager hauptsächlich noch mit dabei. Und dann ist halt auf dem Platz dann immer wieder auch der Blick aufs iPad. Haben wir die Werte schon erreicht? Müssen wir nachsteuern? Die Serien länger machen, zusätzliche Läufe machen oder vielleicht auch das Training, wenn nötig, frühzeitig abbrechen. Da war jetzt der Herr Kölner kein Fan davon. Aber grundsätzlich waren das Aufgaben.
1: Wie lange habt ihr da schon zusammengearbeitet?
0: Bei 60 waren das 2,5 Jahre. Zweieinhalb Jahre, sowas in dem Dreh. Genau.
1: Und du bist dann mitgekommen, wie der...
0: Ich bin sehr kurzfristig und spontan nach Linz gekommen, aber überhaupt nicht über den Michael Kölner, sondern war ja schon letztes Jahr in der Vorbereitung.
1: Ah ja, stimmt. Ja, mache ich.
0: Genau.
1: Ja.
0: Aber war es eher andersrum. Hat sich der Michael so ein bisschen an mich dran
2: gehalten. Genau, das wollte ich eigentlich fragen. Hast du eigentlich quasi da deine Finger im Spiel gehabt, dass der Michael Kölner gekommen ist? Oder war das Zufall? Ja, oder hast du einen Tipp gegeben?
0: Kompletter, so kann man es eher sagen, genau. Zufall würde ich es nicht nennen, eher einen Tipp gegeben. Nachdem Mietja den Verein ja verlassen musste, war klar, wir brauchen einen neuen Trainer. Dann ging die Suche los, war natürlich auch davor schon viel, was ich nicht wusste im Hintergrund. Ich habe dann nur den Namen reingeschmissen, weil ich mir dachte, für die Situation und das, was wir hier haben. So ähnlich hatten wir es damals bei 60, bei dem Vorgänger von Michael Kölner. Und dann kam er, weiß ich noch, wie damals, hat eine Ansprache vor der Mannschaft gehalten. Wir waren damals, glaube ich, 15. von 20. Ursprüngliches Ziel war Aufstieg. Wir waren kurz vorm Abstiegsplatz nach 13, 14 Spieltagen und er hat vom Aufstieg wiederum geredet. Und erst haben die Spieler ihn verwirrt angeschaut und wir auch alle im Trainerteam. Und dann haben wir 17 Spiele in Folge nicht mehr verloren. Und plötzlich sind wir wirklich oben gewesen und haben Aufstieg gespielt. Und was einfach kann, ist Selbstvertrauen in eine Mannschaft zu bringen. Und das war letzte Saison so ein Hebel, wo ich dachte, den könnte man ziehen. Deswegen habe ich ihn auch ins Spiel mit reingebracht, aber der Name Kölner war davor auch schon im erweiterten Kreis, der war schon dem Schössi bekannt und ja, Gespräche war ich natürlich nicht dabei, ne, als Co-Trainer, aber hat dann eins zum anderen geführt und da hat er wohl sehr überzeugt.
2: Ja, wie gesehen haben, hey, heute haben wir Dias trainiert, doch geil, blau-weiß ist sah.
0: Stimmt, ja, das sind schon mal zwei Sachen, die ihn vielleicht eher gebracht haben könnten.
2: Ja. Chinesisch sprechen sie auch nicht und ja.
3: Ja.
0: Ja, das kann Trainer gar nicht.
2: Also nicht alle, ich weiß jetzt nicht, spricht wer im Freien Chinesisch?
0: Nicht, dass ich
2: was sagst du? Achso, natürlich. Nein.
3: Ich bin Übersetzer, ja.
2: Genau. Jetzt muss ich nur mal kurz. Sollen wir ins Sportliche einsteigen?
1: Können wir machen.
2: Ja, dann steigen wir jetzt. Jetzt kommen wir mal zum spannenden Teil. Jetzt haben wir die Leute eh quasi 40 Minuten hingehauen. Blau-Weiß-Linz, der Kader, zweite Liga, Start steht an. In Wahrheit starten wir am kommenden Freitag im Cup gegen Union Guten. Der Kader hat sich ja eigentlich relativ stark verändert, könnte man sagen. Also ich glaube, 14 Neuzugänge bis dato. Was war ich eigentlich bei der Kadergestaltung, bei diesem Neustart wichtig? Also worauf habt ihr geschaut?
3: Also Kadergestaltung ist natürlich, Punkt Nummer eins ist halt natürlich, wenn du halt absteckst, dass halt sehr viele Spieler weggehen. Und dann musst du halt schauen natürlich, dass du halt von dieser Kaderplanung mit natürlich mit dem eher mit dem Cheftrainer, jetzt wenn man so sagen kann, da haben wir beide natürlich immer ein bisschen halt mitgeschaut. Aber es ging halt eher mit dem Cheftrainer und Sportdirektor, weil halt natürlich die Idee, was der Trainer spielen will, braucht man natürlich auch die richtigen Spieler dafür. Und da wurde eigentlich durch die Idee des Trainers versucht, die richtigen Spieler zu holen. Natürlich der Trainer aus dem deutschen Markt natürlich sehr bekannt und kennt halt natürlich viele Kontakte und so weiter. Und finde ich auch einfach natürlich für ihn, eben Spieler aus dieser Gegend zu holen, die er vielleicht im vertrauten Kreis kennt oder durch andere Berater kennt, die ihm halt vorgeschlagen wurden. Und so wurde halt der Trainer, das Team eben für den Trainer, für die Idee, wie er Fußball spielen will, zusammengestellt. Klar ist natürlich nie einfach, weil halt schon natürlich mit 3-4 neue Spieler pro Saison, die weggehen und kommen, ist es ein bisschen einfacher zu managen. Aber wenn du jetzt kommst mit 14-15 neue, wo Spieler, die vielleicht vor 2 Wochen erst dazu gestoßen sind, wo die vielleicht einen komplett anderen Fußball gespielt haben, das Fußballspiel komplett anders kennen und auf einmal jetzt herkommen, Österreich, trotzdem anderes Land, anderes Klima, andere Menschen und da jetzt nochmal auch anders anpassen. Ich glaube, das wird am Anfang ein bisschen Zeit brauchen, Geduld brauchen. Das ist, glaube ich, völlig klar, aber wir arbeiten da, glaube ich, sehr, sehr lange Stunden, dass wir da so schnell wie möglich hinkommen, dass das Team funktioniert. Und ja, wie gesagt, bei der Kaderplanung war, sagen wir, im Großen und Ganzen der Trainer mit dem Verein eher zuständig. Und wir versuchen halt, das von außen zu managen, dass die Spieler sich dann so schnell wie möglich an Blaues Linz anpassen.
2: Wie findet man da eigentlich dann Spieler, die in welcher Spielidee passt? Beziehungsweise, da kommen wir noch zur anderen Frage, welche Spielidee habt ihr eigentlich?
3: zu den Spielern, es gibt ja, es kommen von Beratern, die einfach Spieler mal hinschicken, 5 Namen, wo du das einfach mal anschaust und dann überlegst, okay, passt der Spieler zu uns oder nicht. Von Videoscouting, sage ich einmal, du kriegst halt Spieler und schaust das Video an, schaust einen Spieler an, schaust Highlights an, ist der Richtige für uns, und dann, wenn er der Richtige ist, dann fangst du vielleicht intensiver beobachten an. Das ist eine Art und Weise, aber auch natürlich, wie schon vorhin erwähnt, hat ja der Trainer durch seine Leute, die er über die letzten Jahre zusammengearbeitet hat, wo er gesagt hat, okay, ich weiß, wie der Herr Kölner Fußball spielen will, ich weiß, wie der Herr Kölner, was für Spieler er braucht, ich weiß, ich kann ihm diese Spieler vorschlagen. Gibt es auch natürlich die dritte Variante, wo man sagt, man ladet die mal auf Probe ein, wo vielleicht eher Jugendspieler kommen, wo man sagt, da kommt einer zur Akademie, den kann man vielleicht fördern, und dann ladet man ihn einmal Probewoche, schaut, okay, passt das für ihn, passt das für uns. Das ist natürlich auch so ein bisschen eine Variante, und da versucht man halt so wirklich im Groben einmal zu schauen, okay, wo passt es am besten. Und da gibt es immer so viele Seiten Scouting natürlich aus. Wir haben ja auch einen Kaderplaner-Scout, der auch so ein bisschen seine Kontakte spielen lässt und auch ein bisschen sagt, hey, wir brauchen vielleicht, jetzt einmal grob gesagt, Mittelfeld einen, der ein Abräumer, der alles wegmarschiert, der da wo irgendwas reinkommt. Und dann gehen halt die Scouts auf ihre Suche und sagen, ich hätte da jemanden, dann wird er hergeschickt, und dann schaut man sich den an, passt es oder passt es nicht. Also so.
2: Wie viele Spieler habt ihr euch angeschaut, bis ihr klar gehabt habt? Oder das dann einfach zusammenpasst hat?
0: Ich glaube, da muss ich nochmal den Sinan bestätigen. Da sind wir nur ein ganz kleines Rad drin. Das heißt, was der Verein, also Sportdirektorenebene, Kaderplaner, Trainer, die haben da, ich kann keine Zahl sagen, aber unglaublich viele Spieler angeschaut, Videos. Daten, mittlerweile ja auch ein riesengroßer Punkt, gibt es ja auch verschiedenste Plattformen und Anbietern, wo man schauen kann, nicht nur Scorerpunkte oder Einsätze, sondern auch, ob sie von den Laufwerten, von den Passwerten, von dem Impact, den sie aufs Spiel haben, reinpassen. Berater wurde schon genannt, das heißt, es gibt so viele Spieler, werden auch einige Gastspieler, sag mal, Probetrainingsspieler, wie man es auch nennen möchte, bei uns. Und am Ende entwickelt sich ja auch irgendwo. Jeder hat seine Spielidee, der Trainer hat natürlich auch einen spielerischen Ansatz, möchte kicken, möchte gegen den Ball intensiv spielen, hat seine Spieler schon da von der Vorsaison, haben wir auch noch ein paar gehabt, ne? Ich glaube 7, auch Leistungsträger, Startspieler, vermeintliche. Und darum baut man sich dann den Kader zusammen. Man schaut, was passt zu uns, hat dann ein paar Spieler da, merkt, ja, das greift nicht. Und langsam entwickelt sich die Idee dann auch weiter. Das heißt, es ist kein starres Konstrukt, sondern sondern entwickelt sich auch mit den Spielern, die eventuell einem angeboten werden. Wenn ein Top-Spieler kommen kann, wo man vielleicht auf den ersten Gedanken meint, ah, passt nicht ganz rein, hat ihn da, denkt sich, boah, Rakete, musste nehmen. Vielleicht passt man dann die Idee nochmal ein klitzekleines Stück an, dass man sagt, ja, hier schieben die und die Spieler nochmal in andere Räume, der eine höher, der andere flacher, wie auch immer. Und so ergibt sich das dann Stück für Stück.
2: Gibt es dann eigentlich Spieler, die dann sagen, boah, hey, das passt für mich nicht, da, also nicht, da spiele ich in Pucking lieber weiter? Oder?
0: Ja, also hat zumindest zu mir, ich weiß nicht, Sinan, auch keiner gesagt.
3: Nein, also, nee, also klar, ich glaube, der Spieler von sich aus selber, glaube ich, wird vielleicht sehr schwer irgendwann mal zugeben und sagen, du, Blau, es ist nichts für mich oder ich schaffe das nicht. Aber man, ich glaube, man merkt dann schon, wir als Trainer natürlich, die Gastspieler, die kommen und man sagt, okay, das ist, da geben wir schon unseren großen Input rein, wo man sagen, passt der für uns oder passt der nicht. Aber ich glaube, als Spieler selber, ich glaube, da merkst du dann auch ein bisschen selber, okay, bin ich überhaupt so weit im Training, falle ich auf im Training, schieße ich Tore im Training oder mache ich viele Fehler und dann merkst du, glaube ich, schon ein Gefühl als Spieler selber, wo du weißt, okay, das ist eher nicht in die Richtung. Trotzdem versuchst du dann immer als Spieler auch da ein bisschen so das Bestmögliche rauszunehmen und vielleicht von den Dingen, von den Spielern, die bei Blau-Weiß schon sind, zu lernen, wo du sagst, okay, das kann ich vielleicht mitnehmen, weil wenn ich vielleicht irgendwo anders bin, probe, versuche ich das halt vielleicht da besser zu machen. Und ich glaube, als Spieler selber ist es, glaube ich, schwierig zu sagen, nee, ich bin nicht bereit, ich gehe wieder nach Booking oder irgendwo. Und versucht man, glaube ich, eher das irgendwie zu sagen, okay, ich nutze die Chance, dass ich da was lerne. Und
1: ihr habt jetzt beide von Statistiken und Daten gesprochen. Wie schaut es mit der Persönlichkeit aus? Also wenn die Statistik top ist, aber von der Persönlichkeit her, weiß ich nicht, passt da zum Beispiel überhaupt nicht? Oder
0: ja.
1: Was spielt das für eine Rolle?
0: Ja, yeah, definitiv eine große Rolle. Also gerade bei Michael spielt es nicht eine entscheidende oder übergeordnete Rolle, aber ist eigentlich gleichzusetzen mit der spielerischen Komponente. Es soll schon ein homogener Haufen sein, wo wir das Gefühl haben, da können wir eine richtige Truppe, ein geiles Team entwickeln. Und wenn der Trainer das Gefühl hat, dass jemand nicht reinpasst aufgrund seines Charakters oder sonst irgendetwas, dann glaube ich, ist das auf jeden Fall auch ein Grund, den Spieler dann nicht zu nehmen. Es gibt ja auch, bevor ein Spieler verpflichtet wird, jede Menge an Gesprächen. Egal, ob das dann mit dem Schössi, mit dem Sportdirektor ist, ob das dann nochmal ein Call mit dem Trainer ist, ob das vor Ort nochmal ein Treffen ist. Man informiert sich dann auch noch bei Spielern, die vielleicht mit dem schon mal zusammengespielt haben, bei Trainern, die sie schon hatten. Und was ist das für ein Typ? Ja, ist er einer, der lernen will? Ist es einer, der sich gut einfügt? Ist es ein Leader-Typ? Ist es ein Mitläufer? Und so kristallisiert sich das eigentlich relativ zügig raus und bekommt man schon vorab, zwar kein perfektes Bild, aber ein relativ klares Bild.
2: Mhm. Ja, das denke ich mir, weil es ist ja, also alleine, wenn es ja da, also ihr könnt ja auf wahnsinnig viel Daten zugreifen. Wie hat sich da eigentlich so das, also gerade dieses Trainer-Dasein aus deiner Sicht entwickelt in den letzten Jahren? Also dahingehend, weil es ist ja eigentlich völlig digitalisiert worden eigentlich.
0: Ja, auf jeden Fall.
2: Also es klingt so, wie wenn man, weiß ich nicht, beim FIFA-Manager sitzen darf.
0: Also der Begriff Laptop-Trainer ist ja ziemlich verpönt, aber am Ende glaube ich, wer heutzutage im Profifußball keinen Laptop nutzt, entweder hat er einen super guten Sekretär, sondern ist ganz weit oben, dass er zwei, drei Leute hat, die es für ihn können, oder er wird da wahrscheinlich nicht lange mitmachen können, weil, wie du schon richtig sagst, egal ob das Videos vorbereiten sind, ob das einfach auf einer Plattform Daten nochmal nachlesen sind von einzelnen Spielern aus der Mannschaft, von vielleicht auch Perspektivspielern, die man scouten kann, die man holen kann, oder von der eigenen Mannschaft, von der nächsten gegnerischen Mannschaft, da gehört so viel dazu, dass man mittlerweile nicht mehr drumherum kommt. Also nimmt einen tatsächlich sehr großen Teil auch des Trainerdaseins ein.
1: Hat nicht ihr, wer war das, der die Frage gestellt hat, von wegen Good Cop, Bad Cop?
2: Ja, genau. Wer von euch ist denn lieber der Good und wer ist der Bad Cop? Oder seid ihr beide Bad Cop oder Good Cop? Nur der Trainer ist Bad Cop oder Good Cop?
3: Ja, ich glaube, bei uns gibt es. Ich glaube, es sind sehr viele neue Spiele, das machen wir noch nicht im Bad Cop. Also ich wollte sie nicht gleich wieder wegdrängen.
2: Wann fangen noch dann an?
3: Wenn man Spiel verliert, dann werden wir Bad Cop. Da haben wir noch keins verloren in der Vorbereitung, so müssen wir noch Good Cop bleiben. Aber nee, also ich glaube, dass wir jetzt, oberste Priorität hat die Atmosphäre natürlich. Und ich glaube, es waren jetzt natürlich nicht viele Aktionen, wo man irgendwie jetzt ein Bad Cop sein muss. Es ist nochmal, stand jetzt eher eine sehr, sehr gute Truppe, wo jetzt nicht wirklich irgendwas Auffälliges ist, wo man da mal reinschreien oder reinspringen muss, reingrätschen muss. Da war eigentlich eine gute Stimmung. Klar, Vorbereitung ist immer hart und man hat halt den einen oder anderen langen Tag, das gehört halt dazu. Aber so grundsätzlich machen die Jungs das ganz gut und sind da voll dabei und man schaut natürlich auf die Ergebnisse im Endeffekt und die haben in der Vorbereitung eigentlich ganz gut abgeschlossen. Und auch hoffen wir natürlich, dass wir da anschließen können weiter in die Liga, das alles mitnehmen können.
0: Ich kann mich nur anschließen. Also ich glaube, keiner ist absichtlich ein Bad Cop. Deswegen natürlich bin ich lieber der Good Cop, wenn es möglich ist. Aber wenn man natürlich merkt, dass irgendwas nicht zieht, dass irgendwas nicht passt, muss man zwangsweise mal der Bad Cop werden.
4: Ich kann mich schon an viele Ausbildungssituationen erinnern, da habe ich einige gehabt, die habe ich zumindest Gefühl gehabt, die sind gerne Bad Cop.
3: Ja, es gibt natürlich, jeder Trainer hat ein bisschen anders. Was ist das? Trainer, die kein Laptop wollen, das gibt es ja auch. Und es gibt natürlich die Trainer, die eher ein Standing haben als Bad Cop, weil sie das vielleicht bevorzugen, wahrscheinlich gegen Respekt gegenüber, das ist eher was anderes. Aber ja. Gibt es da einen Good Cop, Bad Cop bei euch? Ich weiß es.
4: No, wir sind alle gar keine Cops.
1: Wir sind gar keine Cops.
3: Das ist auch gut. Das ist auch gut. Ja. Gar keine Cops, das ist auch top.
1: Eine Frage habe ich noch und dann kommt man Musikpause machen, oder?
2: Bitte.
1: Trainingssprache ist aber nach wie vor Deutsch, oder?
0: Wir haben eineinhalb Spieler jetzt dieses Jahr im Kader. Das heißt, Karim Conte versteht sehr viel Deutsch, hakt man aber trotzdem immer noch mal auf Englisch nach. Hast du wirklich alles verstanden? Kann ich dir da noch was helfen? Ja, und Anton Zarenko, der Leihspieler jetzt von Kiew, der kann kein Deutsch. Das heißt, da schauen wir, dass entweder ein Spieler neben ihm sitzt, der gutes Englisch kann und ihm parallel übersetzt, oder dass einer von uns, Kodrian, nochmal hingeht und übersetzt. Aber die Ansprachen sind alle auf Deutsch gehalten.
4: Also ich wirf da jetzt einfach nur mal so diesen Tipp in die Runde, weil sie es ja auch schon öfter gemacht hat. Die Cookie ist Deutschlehrerin und hat nicht nur einen Spieler besseres Spiel.
3: Das müsste den Coach erwähnen. Ich glaube, der wäre da sehr, sehr angetan von der Idee. Also
0: ja, definitiv. Jetzt schauen wir mal, dass die Umfänge von der Vorbereitung runtergehen und dann können wir sie gleich mit Deutschunterricht wieder aufrechthalten bei den Jungs.
2: Ja, also was ich weiß, die Rückmeldungen waren wahnsinnig super auf den Unterricht.
0: Dann kommen wir drauf zurück.
3: Ich meine, wir, zum Beispiel damals, wo wir frisch nach England gegangen sind mit Fußball, haben wir auch am Anfang Englischunterricht gehabt. Das war so Pflicht eigentlich für die Spieler. Und ich finde, so an sich ist es eigentlich eine super, super Idee, wenn man das so sagen kann, weil wenn du gut Deutsch kannst, verstehst deine Mitspieler und dann findest du dich schneller ein, als da jetzt irgendwie zu warten, was passiert, was machen wir da. Also, ja, wir gleich aufschreiben, gell, wenn der Coach kommt.
2: Okay.
3: Gleich mal da reingrätschen. Also.
2: Danke, denn auf den Punkt kommen wir mal zurück.
3: Ja, perfekt.
4: Ja, dann darf ich mal sagen, machen wir mal Musikpause.
1: Genau, und lüften.
4: Ja, ja, ich hab's mir auch schon gedacht.
1: Irrsinnig warm.
4: Es wird heiß in der Studiosauna. Und zwar kommen jetzt zwei Nummern. Und zwar das erste ist jetzt, Matthias, ist dein Wunschlied. Daft Punk One More Time. Jawohl. Hast du einen Zugang zu dem Lied oder hast du das in der Playlist gefunden und gesagt, ja genau, das will ich heute haben?
0: Nein, tatsächlich hatte ich das schon als Abi-Lied. Also in Deutschland macht man ja statt Matura Abitur und bei der Abiturfeier wird jeder Schüler hochgeholt und hat seinen Einmarschmusik sozusagen wie ein Boxer und das war damals schon mein Lied. Ja, cool. Ich kann mich damit super identifizieren, egal ob gerade erst gewonnen oder verloren, aber es gibt immer einen Grund, nach vorne zu schauen und One More Time zu feiern oder zu gewinnen. Deswegen, ich mag das Lied sehr gerne und schon seit jeher eigentlich.
4: Das trifft sich gut, weil die zweite Nummer kommt von einem großartigen Künstler, der übrigens vor kurzem im Posthof war. Und ich biete mir ja einen Sticker sogar von uns geteilt hat. Von, ich glaube, Trainspotting war es. Auf jeden Fall lange Rede, kurzer Sinn. Jetzt kommt The Streets, also als zweites Lied kommt The Streets mit Fit But You Know It.

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1: Ja, hallo und herzlich willkommen zurück aus der Musikpause. Wir sind immer noch Blaukraut FM, die geilste Radioshow dieser Galaxis. Und jetzt sind wir vollständig bei den Gästen. Trainer Michael Köllner beehrt uns. Quasi frisch eingetrudelt vor der Pressekonferenz der zweiten Liga aus Wien. Kannst du uns du großen Klatsch und Tratsch berichten aus Wien oder war das eher ein langweiliger Pressetermin?
2: Also servus zusammen. Ja, was heißt das langweilig? Also es war jetzt. Am Ende mussten halt alle Cheftrainer da gemeinsam das Foto, war glaube ich so das Wichtigste für die Leute dann dort nicht vor allen möglichen TV-Anstalten, da Ola, ORF, ein Interview geben und dann natürlich einfach versammelte Truppe, waren immer zwei Trainer oben, meistens noch Regionen sortiert, also ich mit dem Trainer von Hertha Wöls und gaben Leuten auf verschiedene Fragen und Einschätzungen zu der Saison, zu der aktuellen Lage. Und natürlich bei uns, ob wir für die Favoritenrolle bereit sind und ob wir am Ende, wie lange das dauert, bis wir aufsteigen.
1: Wie lange wird es dauern?
2: Bis passiert ist.
1: Ah ja, gut.
2: Gute Logik, gell?
1: Passt. wir waren vorhin beim Thema Transfers. Mhm. Und ich wollte mal fragen, wie zufrieden seid ihr mit den bisherigen Transfers? Und ist das Transferprogramm schon angeschlossen oder wird sich da noch was tun? Oder sagt ihr, okay, passt, wir sind komplett, wir können starten?
2: Ja, also ich bin, kann immer in erster Linie mal für mich sprechen, also ich bin sehr zufrieden. Sowohl, was wir jetzt aktuell beieinander haben, wie es auch gelaufen ist. Ich glaube, es ist natürlich immer schwierig, wenn du als Absteiger eine Saison beendest, dann ist natürlich auch, was Kaderfluktuation betrifft, natürlich ist ein großes Thema. Und wir haben von den 31 Spielern, die wir letztes Jahr unter Vertrag gehabt haben, sind am Ende 7 übrig geblieben. Mit Felix Gerst haben wir dann einen Vertrag verlängert, ein Spieler, der jetzt noch keine Rolle bei Blau-Weiß Linz jetzt außer im Training gespielt hat. Und haben dadurch halt dann 8 Spieler jetzt von den 31. Das heißt, du musst dann schon schauen, am Ende, wie gehst du vor? Und für uns war dann entscheidend, dass wir gesagt haben, okay, wir wollen am Anfang mal ein Gerippe herstellen. Das ist uns dann mit Vucic vorne, mit Frieser rechts, mit Weinhauer, Krems in der Mitte, Conte vor allem auf 6 und links mit Ruschke gelungen. Und wir haben gesagt, okay, und jetzt kann man zumindest mal einen Sprecher machen. Und dann geht es am Ende darum, so, was ist dann am Ende, was passt gut dazu. Das haben wir auch erledigt jetzt und mit dem Kollmann-Transfer heute, den wir heute dann final verkündet haben, haben wir gesagt, haben wir jetzt mal unsere gröbsten Aufgaben erledigt und jetzt geht es so in den nächsten Tagen, Wochen am Ende nur darum, wir wollen einen kleinen Kader haben, also anders als letztes Jahr. Und jetzt zu schauen für uns, was macht jetzt Sinn, geben wir nur einen qualitativen Topspieler, Entschuldigung, dann werden wir das eventuell machen, kriegen wir einen jungen, spannenden Spieler, dann werden wir das auch überlegen. Also es wird jetzt sicherlich jetzt in den letzten 2 Transfers vielleicht nicht mehr unbedingt so eine fixe Agenda haben, sondern eher so, was macht das am Ende, was macht, gibt der Markt noch her, was können wir machen, um was auch natürlich auch eine Entscheidung hat, was passiert in den nächsten Spielen am Ende. Also wenn wir nächsten 2-3 Spiele halt nicht gut unterwegs sind, dann musst du dir natürlich auch überlegen, woran liegt das, müssen wir da vielleicht im Kader nachbessern. Also von dem her ist jetzt in den nächsten Tagen und Wochen alles offen. Und, aber wir haben jetzt unsere Aufgaben, glaube ich, gut erledigt. Ich glaube, wir haben das, was wir wollten. Spieler, die am Ende ein Stück weit befreit sind von dem Abstieg. Und ein Stück weit auch neu anpacken für sich selber. Blau-Weiß Linz ist eine Riesenchance. Und am Ende auch von Beginn an eigentlich uns klar vermitteln, sie wollen unbedingt hierher. Und deswegen hat der eine oder andere Transfer vielleicht einen Ticken länger gedauert, wenn wir das schon abschätzen wollten. Willst du wirklich kommen? Oder sind wir ein Spielball jetzt von 5 Vereinen und irgendwann, wo bei dir das Böllchen hinrollt, da gehst du dann hin. Und das hat sich auch bestätigt jetzt. Also wir haben innerhalb von kurzer Zeit, jetzt nach 4 Wochen, eine gute Gruppe schon beieinander, die sich sehr gut versteht. Wenn die auch die Spiele auch relativ erfolgreich jetzt gespielt hat, indem wir jetzt alle 6 Spiele ungeschlagen geblieben sind und, glaube ich, doch über großen Maße ordentliche bis gute Leistung gezeigt haben. Und ja, jetzt warten wir mal ab. Jetzt habe ich gesagt, jetzt geht es im ersten Mal darum, weiterzuarbeiten, das Team noch besser zusammenzuschweißen, Spielidee noch besser zu vermitteln. Da zeigt jedes Spiel und auch jedes Training am Ende dir wieder so ein paar Dinge wieder auf, wo du am Ende arbeiten musst, wo die Mannschaft dran arbeiten muss. Und ja, und dann wird es am Freitag ernst. Also wir schauen, dass wir die Woche noch gut trainieren können. Anders als vor der Braunschweig-Woche, wo wir schon nochmal eine hohe Taktung gefahren haben. Jetzt die Woche geht schon deutlich runter, Wir wollen im Cup aufsteigen, wollen in die zweite Runde reinkommen und haben, glaube ich, wieder das schwerste Los erwischt, das es jetzt in den Topf gibt. Was habe ich in Gurten und haben das selber mal angeschaut. Also letzte Woche war Freitagabend, weil was macht man sonst Freitagabend? Weil mich einer gefragt hat in Gurten, der Obmann von den Vereinen, was machen Sie halt hier? Und ich sage, was macht man sonst Freitagabend? Fahren wir doch nach Gurten, oder? Das ist doch eigentlich genau der richtige Freitagabendbeschäftigung. Und dann war ich mit meiner Frau in Gurten. Haben wir einfach gedacht, das ist die Straße, wir machen vorbei, jetzt wird es immer enger. Jemand kommt in die Mauer und dann kannst du nicht mehr weiterfahren, aber es ging noch weiter und am Ende war ich da und habe eine interessante Mannschaft gesehen, eine sehr stabile, eingespielte Mannschaft auf einem guten Stadionplatz, der war auch seine eigene Charakteristik hat und da müssen wir uns stellen und das werden wir annehmen und schauen, dass wir am Freitag eine gute Leistung bringen und dann geht es ja eh schon die Woche drauf wieder mit der Liga weiter. Da erwartet uns auch ein kniffliges Programm zu Beginn mit der zweiten Mannschaft auswärts, zu Hause. Einer der denke ich, stärksten Aufsteiger der letzten Jahre, vielleicht der letzten Jahrzehnte. Und dann das zu Hause und dann in St. Pölten. Also wir müssen schon schauen, dass wir am Ende einen guten Start erwischen und gut aus die Löcher kommen. Und dann wird man sehen, was dann am Ende passiert.
0: Wie schaut das mit dem Spielplan aus? Wird der jetzt um die, ich sage jetzt mal Anführungsstriche, alten Spieler gebaut oder fängt man da bei Null an mit der ganzen Mannschaft dann?
2: Grundsätzlich bei Null, aber das ist jetzt in dem Kader relativ schwierig, weil wir mit 5 Innenverteidiger einen Vertrag haben. Kann ich mir nur einen 6. schnitzen. Oder sage ich, den 6. brauche ich jetzt vielleicht nicht unbedingt. Vielleicht mich immer um einen 6er kümmern, um einen 8er, um einen Stürmer kümmern. Also bildet halt schon die Dreierkette des letzten Jahres natürlich die Säule am Ende auch. Geht es aber auch am Ende darum, besser zu werden, einen anderen Fußball teilweise zu spielen. Wir haben davor ganz andere Spieler, die davor spielen. Und haben auch dann am Ende, müssen wir einen anderen Fußball spielen, damit wir da wieder eine Mehrzahl an Spiele gewinnen können. Also Abschiedskampf ist das eine, da musst du schauen, dass du wenig Spiele verlierst im Aufschiedskampf. Oder wenn du dann Meister werden willst, musst du die meisten Spiele gewinnen. Da drehen sich die Dinge am Ende her. Und das muss für uns schon am Ende als Ziel sein, in erster Linie mal zu schauen, um die Meisterschaft zu spielen. Sind wir in der Lage, um die Meisterschaft zu spielen? Das kann ich nicht seriös beantworten. Das hängt immer davon ab, was haben die gegnerischen Mannschaften. Da gibt es unterschiedliche Gesichter. Also wer ist Vienna, haut schon kräftig auf den Putz, also was Spieler betrifft, was Gehälter betrifft. Dann hast du Mannschaften wie Admira jetzt, die eigentlich in den letzten Jahren immer sehr konstant vorne dabei waren. Die kriegen jetzt eine Schlappe nach der anderen in der Vorbereitung. Dann hast du St. Pölten jetzt, da haben wir auch unterschiedliche Sachen. Ist das Budget noch da, um jetzt wirklich vorne anzugreifen oder nicht? Dann hast du Wacker Innsbruck, einen Aufsteiger, wie vorher schon erwähnt, der außergewöhnlich gut ist, mit einer eingespielten Mannschaft in die Liga reingeht. Dann dreimal in Folge Meister geworden und das Vermögen hat aufgrund der Investoren-Situation, dass sie punktuell die Mannschaft verstärken können. Und wir können das. Also wir starten mit einer komplett neuen Mannschaft. Viele andere Mannschaften haben 10, 12 Fluktuationen im Kader. Hertha Wöls zum Beispiel ist unser oberösterreichischer Kollege. Dann hast du Vereine, die wir jetzt hat, Wacker, Innsbruck, die eigentlich auf eingespielte Mannschaft und können sich dann so, okay, wir holen den besten zweiten Torwart, den besten Torwart in der zweiten Liga mit Kirchmeier, verstärken dann nochmal, dann haben wir eine klare Nummer 1 und gehen dann nochmal auf 2-3 Positionen und so vor. Also, die werden eine brutale Mannschaft stellen zu Beginn. Aber am Ende ist es immer so, da muss, wie gesagt, jetzt erstmal schauen, wie kommen wir rein in die Liga, wie sind die anderen Mannschaften und dann das 6-8 spielen, glaube ich, kann man seriös beantworten. Für uns, wo sind die Unterschiede? Sind wir drüber, sind wir drunter? Wie schaut es aus, so nach 6-8 Spielen? Und dann kann man, glaube ich, auch für uns dann auch sagen, ist das Ziel mit dem Kader realistisch, jetzt um die Meisterschaft zu spielen? Wenn ja, können wir vorne dabei bleiben? Und dann irgendwann im Frühjahr zu sagen, okay, jetzt sind wir vorne dabei, jetzt müssen wir es am Ende auch nochmal ziehen und müssen wir alles unternehmen, dass wir am Ende dann auch die Meisterschaft gewinnen.
1: Was habt ihr eigentlich für heuer, für eine Spielidee vor? Wie wollt ihr das angehen? Oder passt ihr das von Gegner zu Gegner an? Oder gibt es da einen großen Plan?
2: Ja, einen großen Plan gibt es natürlich schon. Also wir wollen schon eine Mannschaft am Ende vorbereiten, die ein Stück weit auch gegnerunabhängig spielt. Weil du weißt ja auch nicht immer Woche für Woche, was machen die unter der Woche. Also die wenigsten Mannschaften gehen unter der Woche schwimmen und gehen auf irgendeinen See. Auch wenn das manchmal der Wunsch ist von manchen Trainern, an den See zu gehen die ganze Woche. Die bereiten sich am Gegner vor, die überlegen sich was Neues. Also musst du am Ende auch grundsätzlich gegnerunabhängig deine Stärken spielen können. Es wird schon am Ende auch ein schneller Fußball sein, also ähnlich, was man jetzt gegen Braunschweig schon teilweise gesehen hat, über ein sehr gutes Umschaltspiel. Ich glaube, da kannst du relativ schnell Tore machen. Du musst auch, wenn wir hinten müssen wir eine Bank sein. Also wenn wir hoch wollen, müssen wir die beste Abwehr haben. Das ist auch klar, du musst eine Top-Defensive haben. Musst du am Ende aber auch, so wie letztes Jahr, also ich glaube, viele Dinge werden sie jetzt von mir, jetzt, wenn wir mich als Trainer anschaue, nicht ändern. Also ich will schon Mannschaften haben, die dominant sind, die auftreten, die eine breite Brust haben, die wissen, was sie offensiv können. Das haben wir letztes Jahr im eigenen Stadion vor allen Dingen doch schon einige Mal hinbekommen. Aber wenn sie jetzt so beim letzten Fan-Treffen, beim letzten Radio-Interview da war, hat sie schon gar nicht mehr gewusst, dass es weitergeht. Alle schon kurz vom Suizid hier drinnen waren und am Ende ihr nur eins gebraucht hat, baut uns jetzt irgendeiner noch auf, gibt mir jetzt irgendeiner noch irgendeine Tablette, dass ich so, ich komme in den nächsten Tag rein, das ist uns ja anscheinend dann gelungen durch das Radio, durch die Radiosendung. Und haben sie dann am Ende halt, hinten raus halt nicht gepackt, aber zumindest konnte man das ganze Thema nochmal drehen, in eine völlig andere Richtung. Und hoffen natürlich, dass wir jetzt von Beginn an halt einfach gut da sind. Und deswegen, wie gesagt, gut, das eine, deine eigene Qualität auszuspielen, da haben wir sicherlich jetzt auch, geben dir ein Stück weit die Spieler vor, hast du schnelle Spieler, kannst du schnell Fußball spielen, hast du langsame Spieler, aber technisch starke Spieler, kannst du technisch guten Fußball spielen, hast du Leute, die nur rennen können, dann sollen sie rennen. Und hast du Leute, die nur kämpfen können, sollen sie kämpfen. Also deswegen musst du am Ende immer das machen, was du kannst. Das ist dann gut, wenn du eine Kombination in einer Mannschaft schaffst, dass du welche rennen können, kämpfen können, manche können auch Tore schießen. Und dann tust du dich immer leichter bei solchen Sachen. Und das ist jetzt unsere Idee, am Ende jetzt auch das Spiel reinzudrücken jetzt in die Mannschaft, zu schauen, für was sie bereit sind. Und am Ende, sie müssen ihre eigene Überzeugung die Spieler. Also ich kann mich da gerne hinstellen und kann da irgendwelche Dinge an die Tafel malen. Am Ende müssen die Spieler sich selber in dem Spiel wohlfühlen, müssen immer das Gefühl haben, ich kann meinen besten Fußball da einbringen. Das Beste, was ich kann, kann ich in dieses Spiel einbringen. Das ist immer die beste Situation, was du machen kannst. Und dann, wie gesagt, müssen wir schon Woche für Woche schauen, was machen die anderen. Müssen wir da ein bisschen anpassen. Wir bauen die auch auf, bauen die mit der Dreierkette auf, mit der Viererkette auf, wir müssen wir anlaufen. Also alle Themen, die du am Ende auch dann ein Stück weit brauchst, und damit du den Gegner am Ende auch sowohl defensiv in Schach halten kannst, aber auch offensiv dann am Ende wehtun kannst.
1: Jetzt steht quasi mit guten Gegnern, der einen kleinen Platz hat, der unangenehm ist, die sicher kratzen und beißen werden, die sie, ich glaube nicht, dass er sich gefreut, dass der Anhang von Blau-Weiß kommt, aber sie sicher gefreut, dass der Verein Blau-Weiß-Linz kommt. Wie gehst du da rein? Was habt ihr euch vorgenommen dafür?
2: Ja gut, für mich war wichtig, einfach den Gegner mal zu sehen. Das ist natürlich bei einem Regionalligisten schwierig. Es ist nicht so, dass jeder Spiel live vom Fernsehen kommt. Also musst deinen Hintern bewegen, musst da hinfahren, musst du den Spieler anschauen. Das ist jetzt sicherlich jetzt sportlich vielleicht für die meisten ein wenig aussagekräftig, wenn es zur Halbzeit 5-0 steht. Gegen eine Mannschaft aus der Salzburg-Liga. Aber dennoch siehst du dann einiges. Und dann immer ein besseres Gefühl. Ich war mal da, ich kenne die Mannschaft, ich kenne die Spieler, kenne die Gegebenheiten und komme mit immer hin und mache dann große Augen und sage, oh, was ist jetzt hier passiert? Dann denken sie die Spieler auch, ja, wenn der schon große Augen macht, weil die anderen kennen auch die wenigsten den Platz, dann ist das schon ein falsches Signal. Sondern wir können in der Woche schon gezielt uns auf Blau-Weiß vorbereiten, auf Gurten vorbereiten. Wir können uns am Ende auch schauen, wenn wir da gut unterwegs sind. Und ja, und dann brauchen wir ein Spiel, wo das am Ende auch, wo wir gewinnen können dort. Also das ist am Ende auch das Ziel. Und das ist im Idealfall in 90 Minuten. Und das ist halt schwer genug, weil die Mannschaft halt von Gurten über viele Jahre eingespielt ist. Der Trainer ist schon 9 Jahre da. Die Mannschaft ist eingespielt. Es sind viele Spieler dabei, die schon erste Liga gespielt haben, die in Ried Bundesliga gespielt haben, die aus anderen Clubs kommen. Und da musst du erst mal dagegen halten. Das ist am Ende das. Defensiv spielen können doch viele Mannschaften. Sie müssen wahrscheinlich in dem Spiel jetzt vielleicht nicht unbedingt so viel beitragen, können uns den Ball geben und am Ende uns dann durch unsere Fehler, auch vielleicht durch gewisse anderen Dinge, auf jeden Fall können die am Ende dann die Stärken rausholen. Also gut, für uns, wir dürfen einfach in so einem Spiel keine Fehler machen. Und du musst am Ende auch mit einem unheimlichen Tempo spielen und das muss aber nahezu fehlerlos sein. Das ist die Krux am Ende auch, weil du spielst nicht in dem gewohnten Spielfeld, wo du das kannst. Der Platz ist jetzt auch nicht so, der ist nicht schlecht, aber der hat natürlich trotzdem ist diesen Platz von Regionalligisten. Die sind ja irgendwie abwertend oder despektierlich gemeint, sondern ist einfach so. Und da musst du natürlich auch Atmosphäre und Sonstiges ausblenden können. Und das ist schon eine Challenge, Amelie, keine Frage. Auch für eine neu zusammengestellte Mannschaft. Aber auf der anderen Seite, wir werden das auch in anderen Spielen auch haben. Also wenn wir nach St. Pölten fahren, werden sie uns auch nicht mit der Handkuss erwarten. Dann werden sie so, endlich kommt Blau-Weiß. Und die Punkte liegen schon in der Kabine. Wollt ihr nur spielen oder wollt ihr gleich wieder heimfahren? Sondern die werden uns auf die Knochen treten und werden alles tun, dass wir da dort nicht gewinnen. Also es ist für uns eine Top-Situation, so ein Testspiel zu haben. Ähnlich wie jetzt so als Testspiel zu sehen, um einen Pokal zu spielen. Über einem Spiel, also um was geht. Dass du es nicht mehr sagst, so gegen Braunschweig, wo wir uns auch schon gehörig auf die Füße gestiegen sind, beide Mannschaften. Sondern da geht es jetzt am Ende darum, wollen wir im September am Wochenende trainieren oder wollen wir am Wochenende in der zweiten Runde spielen. Das ist am Ende unser Auftrag und unser Ansporn am Ende, dass wir da gut einsteigen. Wir sind jetzt 6 Spiele ungeschlagen Und das Beste ist immer, schau, dass du das 7. schaffst, schau, dass du das 8. schaffst, schau, dass du das 9. schaffst. Und irgendwann hast du mal vielleicht 35 Spiele. Auch das gibt es im Fußball. Und wir müssen eh was Außergewöhnliches schaffen, wenn wir wirklich aufsteigen wollen. Es ist noch nie der letzte Verein. Kann ich so eine Quizfrage mal stellen, aber es ist jetzt bei den Fanradio wahrscheinlich einfach möglich. Der FC Linz ist damals aufgestiegen, 1996, also vor der Neugründung von Blau-Weiß Linz, das habe ich schon so mitbekommen. So gut bin ich schon im Thema jetzt in der Vereinshistorie. Und da kann man sich ausrechnen, wenn seit 1996 kein Absteiger direkt aufgestiegen ist, dann muss es schon schwer sein. Und dann ist es nicht so, dass es am Ende mit einem Lippenbekenntnis geht und sagen, ja, wir wollen aufsteigen. Und dann sagen alle, ja, super, geht's auf Zeiten, sondern du bist eine gejagte Mannschaft in der Liga. Und dir gönnt es keiner am Ende, aber dieselbe eigene Ambition haben. Also müssen wir am Ende auch mal was schaffen, was jetzt andere 25 Jahre vorher oder nur länger vorher nicht geschafft haben, also genau 30 Jahre vorher nicht geschafft haben, weil wir jetzt 2026 kommen, und müssen das einfach mal in die Hand nehmen. Ob wir es dann schaffen, keine Ahnung, wir werden uns dafür bemühen, wir werden uns dafür den Allerwertesten aufreißen, so wie wir es jetzt auch bis jetzt schon gemacht haben. Und dann schauen wir mal, ob wir Woche für Woche auch stabil Fußball spielen können, ob wir so diese Qualität auf den Platz bringen, mit einer unheimlichen Freude, mit einer unheimlichen Wucht zu spielen, aber auf der anderen Seite trotzdem immer im Kopf zu haben, wo sind die Gefahren im Spiel, wo lauern die, und diese Gefahren am Ende so maximal wie möglich zu minimieren, und dann glaube ich, haben wir eine gute Chance. Und wir wissen schon, dass wir auf einiges zählen können. Das sind natürlich, glaube ich, unser eigenes Stadion, und das, was jetzt so in den letzten paar Wochen passiert ist, ist ja auch nicht selbstverständlich. Also wir steigen ab, nach dem Spiel habe ich nicht das Gefühl gehabt, dass wir flüchten müssen aus dem Stadion. Ich bin auch ganz normal rausgegangen aus dem Stadion, mich hat keiner attackiert, mich hat keiner niedergeschlagen, ich musste mich nicht wehren, ich habe auch keinen verletzt. Es kann auch sein, dass ich dann stärker bin wie der andere, an das vielleicht wenige glauben, und betoniert ihn einen, dass er drei Wochen nicht mehr aus den Augen schauen kann, sondern es ist alles super abgelaufen. Jeder hat dann am Ende schon gespürt, dass wir das unbedingt wollten, dass wir in der Rückrunde alles probiert haben. Und am Ende war dann schon auch klar, wenn du jetzt so in Tante Kette runtergegangen bist nach dem Spiel, ja, dann müssen wir halt sofort wieder hoch. Und das Commitment, wir wollen sofort wieder hoch, kam sicherlich unmittelbar nach dem Spiel, kam anschließend von Vereinsseite, weil das war für mich ein wichtiges Kriterium. Wie steht der Verein dazu, die Vereinsführung? Wollt ihr gleich wieder hoch oder wollt ihr zwei Übergangsjahre machen? Keine Ahnung, was ist am Ende die Zielsetzung? Oder wollen wir so schnell wie möglich alles dafür tun, dass wir aufsteigen? Okay, das war dann da, dann war sicherlich wichtig, was machen die Sponsoren? Das war ein brutales Commitment vor den Fans, vor den Sponsoren, weil keiner abgesprungen ist und nahezu alle die Bundesliga-Tarife gehalten haben. Ich glaube, da gab es einen, glaube ich, der gesagt hat, ich zahle Zweitliga-Tarif, alle anderen zum Bundesliga-Tarif. Und dadurch kommt man natürlich das Defizit aus den Fernsehgeldern, weil Sky nicht mehr ist. Das ist schon ein markanter Batzen Geld, den am Ende im Budget fehlt, kommt man einigermaßen kompensieren. Und dann kam halt da habe ich für mich gesagt, okay, ich spüre das Vertrauen der Fans, ich spüre, dass der Verein unbedingt das will. Und die Sponsoren wollten es unbedingt. Da habe ich gesagt, okay, ich mache weiter. Und dann kam kurz darauf der Dauerkartenverkauf, ohne dass wir irgendeinen Spieler verpflichtet haben. Also wir haben nicht jetzt halt dreimal Messi verpflichtet, zweimal Rodri und haben hinten uns noch irgendeinen riesen französischen Innenverteidiger geleistet. Sondern wir sind, ohne dass wir irgendwas vorgestellt haben, wussten, dass Haufen Verträge auslaufen, haben uns die Fans die Karten mehr oder weniger aus der Hand gerissen. Und das ist schon was für uns ein Faustpfand wird, weil ich glaube, ja, wenn wir dann diese Energie ins Stadion einigermaßen reinbringen, dann haben wir 15 super schöne Heimspiele zu Hause. Ob wir dann alle gewinnen und punkten, haben wir dahingestellt, aber wir werden auf jeden Fall 15 Mal zu Hause ausverkauft sein, wir werden 15 Mal zu Hause Vollgas geben. Ja, und dann müssen wir schauen, wie gesagt, dass wir das nutzen als Faustpfand und auswärts am Fußball spielen können, aber wir auch gewinnen können und dem Gegner am Ende auf eigenem Platz am Ende so entscheidend beikommen können, dass wir gewinnen. Und das sind Dinge, die schon beeindruckend sind, und mit diesem Faustpfand am Ende müssen wir schon am Ende auch wissen, dass wir das haben, und das müssen wir einsetzen und müssen wir Woche für Woche nutzen, weil das, glaube ich, ist was Außergewöhnliches, das gibt es nicht oft, und das darf auch, wie gesagt, und habe auch nicht den Eindruck jetzt gegen Braunschweig gehabt im Stadion, dass die Depression, deswegen steigen ja 30 Jahre lang jetzt keine Mannschaft aus der Bundesliga wieder ab und sofort wieder auf, weil sich eine Depression, eine Lähmung in einen Verein reinlegt, die man nicht beziffern kann, aber die man irgendwie, wenn man nah dran ist, gespürt, und das die Mannschaft am Ende auch nicht befreit lässt. Und deswegen war es wichtig, dass wir komplett neue Energie jetzt von der Kaderseite reinbringen, aber auch auf der anderen Seite, also wie gegen Braunschweig, die Fans jetzt nicht nachtragend sind oder sagen, ja, ich brauche jetzt ja nochmal 8 Spiele, bis ich meine Depression abgelegt habe, und wenn ich es nach 8 Spielen schaffe, dann gehe ich schon in eine Depressionsklinik, lass mich nochmal behandeln, und dann bin ich zum 10. Spiel spätestens da, und dann könnt ihr auf mich zahlen. Ja, das nützt uns auch nichts. Weil wir müssen auch am ersten Spiel zu Hause Wacker Innsbruck schlagen. Und deswegen, wie gesagt, ist ganz entscheidend, dass wir auf der Fanseite am Ende auch eine Freude spüren. Eine große Freude spüren, okay, zweite Liga haben wir uns jetzt vielleicht nicht unbedingt gewünscht, aber jetzt ist es halt so. Und da gehen wir jetzt auch und schreiben aber mit dieser neuen Saison wieder eine neue Geschichte in ein junges Vereinsalbum, das wo am Ende die nächste Seite weiß ist. Und was wir reinschreiben, können wir entscheiden. Und ich sage bewusst wir, weil jeder, die Fans haben schon 3.500 Karten reingeschrieben. Die Sponsoren haben schon ihren Teil reingeschrieben. Der Verein hat sich committed dafür. Und jetzt geht es am Ende darum, dass wir als Mannschaft jetzt auch ein paar Dinge mal reinschreiben. Und am Ende auch jede Woche Fans was reinschreiben. Gell? Geile Stimmung. So kommen wir immer so, Ried zu Hause, das Spiel, gedreht das Spiel, das Stadion ist explodiert und so. Solche Dinge brauchen wir am Ende, dass am Ende der Saison wirklich heißt, ey, das war ein Top-Geschichte jetzt, der auf die Mannschaft 2026, 2027 hat ein neues Kapitel in der Vereinsgeschichte geschrieben.
1: Wie, also ich denke mir mal, das baut ja einen gewissen Druck auf. Wie schwer oder leicht hat ihr euch eigentlich da damit mit dem umzugehen dann in der Situation?
2: Also was ist jetzt Druck? Also für mich ist Druck mein eigener Anspruch. Und das habe ja der Mannschaft heute im Training gesagt, das muss unser eigener Anspruch sein. Wir wissen, dass wir für einen großen Club in Österreich spielen. Das muss auch ein Anspruch für uns sein. Und so hat Sinan heute auch zu Recht, dass nach der Videoanalyse nochmal zu mir nochmal und unserem Trainerteam gesagt, muss schon jedem klar sein, wir spielen für Blau-Weiß-Linz und wir spielen jetzt nicht für irgendeinen Verein, sondern für Blau-Weiß-Linz und das muss am Ende auch uns dazu animieren und für uns auch am Ende sagen, dann brauchst du einen gewissen Standard. Der darf nicht niedrig sein, du musst in einem großen Club und du musst den Standard so hoch wie möglich halten. Das heißt, unser Anspruch, unser Standard muss hoch sein. Völlig wurscht, was am Ende drumherum passiert. Also, ich habe es ja heute auch in der Pressekonferenz in Dings oder also in Wien, ich sage, das ist scheißegal, ob jetzt 15 Vereine mich zum Topfavoriten nennen. Ja, aber in einem Spiel, wenn wir gegeneinander spielen, werde ich nicht erzählen und entgegenkommen sie. Also was bringt mir das? Das ist ein gewinniger Spiel. Warum gewinne ich ein Spiel? Weil ich selber meine Dinge erledigt habe, weil ich selber gut genug bin. Also muss unser Anspruch am Ende sein, mach das Ding selber. Und blende die Dinge aus, die du eh nicht beeinflussen kannst. Und das wird am Ende unser sein. Und den Druck von außen, was ist der? Also deswegen wird der Ball nicht schneller, nicht langsamer. Natürlich macht das was mit Spielern, wenn man sowas an sich ranlässt am Ende. Aber für uns muss unser eigener Anspruch so groß sein, dass wir sagen, wir wollen ja für uns den besten Fußball spielen. Jeder Spieler will seinen besten Fußball spielen. Und er will im Idealfall nächste Woche noch besseren Fußball spielen. Und die Mannschaft will nächste Woche noch besseren Fußball spielen. Und das wird ein entscheidender Faktor werden, wenn wir am Ende erfolgreich sind. Und deswegen ist mir das relativ wurscht, was irgendwelche Zeitungen schreiben, was im Fernseher erzählt, was irgendwelche Leute kommentieren oder sonstiges, sondern wir haben selber den maximalen Anspruch uns. Und das musst du am Ende im Profisport haben. Und ich glaube, wenn du alle 15 Mannschaften fragst in der zweiten Liga, auch in der Bundesliga, die werden immer das Ziel haben, ja, ich will jedes Spiel gewinnen. Ich habe noch keine Mannschaft erlebt, in die Spiel gegangen ist und sagen, hey, nix, gehen wir jetzt gar nicht raus und fahren dann wieder heim oder so anderen Kinder wieder mit die Punkte heimfahren, sondern jeder strengt sich doch von Beginn an maximal an. Ob es dann reicht oder nicht, steht immer auf einem anderen Papier. Und dann wirst du sicherlich feststellen, da hat mir die Einstellung gefällt, da waren wir nicht fit genug, da haben wir schlecht trainiert unter der Woche, da haben die einen Fehler mal, einen individuellen Fehler gemacht. Keine Ahnung. Da gibt es so viele Facetten. Aber es wird jeder von Beginn an unterschreiben, wenn ich die Chance kriege zu gewinnen, will ich gewinnen. Und dadurch ist eigentlich die Geschichte für eine Saison erzählt. Also dann will jeder gewinnen und wir wollen genauso jedes Spiel gewinnen. Und wir hoffen, dass wir die Qualität haben und dass wir auch mit unserem Heimstadion, mit unseren Fans, aber auch für den Standard, was wir uns selber setzen. Dass wir so gut unterwegs sind, dass wir das schaffen. Und dann ist unser Druck, meiner Meinung nach, den wir als Trainer aufnehmen, was aber jeder Spieler selber macht, maximal größer als der, der von außen kommt. Und wenn du dann einen größeren Druck eh verspürst, dann kannst du sagen, mei, ihr mit einem Kinderdruck, das interessiert mich gar nicht, weil ich mir selber einen höheren Druck auferlegt. Und das zu handeln, diesen Druck zu handeln, dass du trotzdem am Wochenende auf dem Platz gehst mit einer unheimlichen Freude, mit einem unheimlichen Spirit auf dem Platz gehst, weil du dem anderen alles gönnst. Und deswegen war die WM, glaube ich, auch gut. Da hast du das bei Spanien gesehen. Eine Weltklasse-Mannschaft, da sich keiner Spieler wichtig nimmt. Egal, der spielt einen Rode, der ist Weltfußballer geworden. Ich habe nicht einmal erlebt, dass der da irgendwann wie so ein Gockel, der den rumspaziert. Der Jamal ist vielleicht jetzt ein bisschen von den Medien gehypt. Aber der fügt sich ja ein, Spieler. Was machen die? Die spielen so, dass sie nie ein Tor kriegen. Die haben ein Gegentor gekriegt, weil sie fighten um alles, was es gibt. Und das ist am Ende auch eins. Und die Mannschaft hast du gesehen, die haben unheimlich gern miteinander gespielt. Und die werden diese Zeit, wo die da bei der WM waren, und die genossen um jede Minute. Und das muss eigentlich für uns das Gleiche sein. Jede Minute am Lissabon musst du genießen. Es muss eine tolle Zeit sein. Und wenn du noch jetzt in der Vorbereitung noch, wenn jetzt ein Alan Pasic seine Worte nimmt, noch gefühlt 46 Stunden endlich mal wieder nach Hause darfst, weil der Trainer sagt, wir haben 4 Stunden frei, dass du dann auch sagst, ja, aber Gott sei Dank geht es morgen wieder weiter. bin morgen wieder am Blitzfeld. Und das Gefühl musst du am Ende vermitteln. Das muss auch in der Mannschaft entstehen. Dann kannst du große Dinge schaffen, dann kannst du erfolgreich Fußball spielen. Dann macht es Spaß. Und da musst du das alles dann auch gegenseitig gönnen. Dir selber was gönnen, aber auch den anderen vor allen Dingen was gönnen. Und dann hast du eine Mannschaft am Ende, die einen super Spirit hat, wo dann jeder sagt, das ist nicht der Untner, die sind zu Recht, stehe ich in der Kurven bei denen, das sind zu Recht meine Spieler, das Trikot, das haben die wirklich verdient.
0: Macht es einen Unterschied, wenn du jetzt gegen Vereine wie zum Beispiel Wacker oder Austria Salzburg spielst oder die Zweitabteilungen wie Austria Wien oder Rapid?
2: Unser eigener Anspruch muss so hoch sein. Das ist völlig wurscht, die Rahmenbedingungen, das sind wir nicht. Ob ich am Sonntag früh um 9:30 angehe, auf Salzburg spiele, okay, da habe ich ein paar Leute, spiele ich Sonntag früh um 9:30 oder 10:30, wie gesagt, 10:30, keine Ahnung, bei Austria Wien 2. Da wird jetzt wahrscheinlich, da kommen ein paar alte Rentler aus Wien vorbei und sagen, du, zweite Mannschaft, wo die Schlammer mir anschauen. Profis haben jetzt gestern auswärts gespielt, naja, eine Woche ohne Austria, na, ich mache ja mal mit, gehe mal hin. Und dann sind wir da mit ein paar Chefchen da von denen, von uns werden ein paar hundert mitkommen und dann war es. Und wenn wir dann am Ende sagen, ja gut, das Spiel können wir jetzt nicht gewinnen, weil halb fallen 1000 Zuschauer,

0: Dornfirst und St. Pölten. Ein Spül war Median jetzt, 500 Kilometer auseinander liegt. Und da, was an einem Median viel geht. Und das musst du einordnen können, die verschiedenen Situationen. Und du musst jede Situation annehmen und es schaffen, deinen besten Fußball zu spielen.
1: Ich muss ja sagen, also das, was mir ja eigentlich immer recht gefallen hat, an diese Zweitvertretungsvereine, man hat da gerade so als Auswärtsfan eigentlich recht leichtes Spiel gehabt, das eigentlich zum Heimspiel dann zu machen. Ja, genau. Jetzt weiß ich nicht mehr, was ich aussehen wollte. Eigentlich wollte ich auf die Frage. Eben wie wir vorhin davon geredet haben, es sind ja doch 7 Spieler aus dem Bundesliga-Kader geblieben. Oder 8?
0: Mit Gerstmann. Aber der war eigentlich nie im Kader. Also 7 plus. 7 und eine halbe.
1: 7 und eine halbe?
0: Ja.
1: Wie groß ist für die die Rolle von so Bundesliga-erfahreneren Spielern so im Mannschaftsgefüge? Ist das. Macht das einen Unterschied für die, wo die vorher gespielt haben? Oder?
0: Das ist eine gute Frage. Also die Frage stellen meine Co-Trainer mir oft und unterstellen mir dann immer gewisse Dinge mit roten Flaggen und keine Ahnung was, Red Flags bei mir. Ich finde schon, natürlich macht das schon was. Also wenn wir jetzt halt Spieler wie Dominik Frieser verpflichten, dann wissen wir schon, wir holen einen erfahrenen, gestandenen Wingback oder Außenverteidiger. Das wissen wir. Aber am Ende musst du immer eine Überzeugung haben, das, was ich heute schon mal gesagt habe, bei der PK. Wenn wir im November den gleichen Käse spielen wie im August, dann werden wir nichts reißen in der Saison. Und wie kannst du das schaffen, indem das jeder Spieler besser wird? Also es nützt mir nichts, wenn ich sage, wir wollen als Mannschaft besser werden, aber es darf kein Spieler besser werden, wie soll das gehen? Also deswegen müssen wir schauen, dass wir schon am Ende immer jeden Spieler, egal ob das ein Ronny Waldo ist, mit 37, oder jetzt hat ein Lukas Fabian mit 18, wenn jetzt mal so die zwei Pole nehmen jetzt in unserer Mannschaft, alter Spieler, junger Spieler, dann muss es für jeden möglich sein, in unserer Einschätzung, dass der von Woche zu Woche besser wird. Das ist für mich am Ende der Unterschied. Also, und natürlich, wenn du dann diese Frage beantwortest, was für uns jetzt auch wichtig, Zarenko im Probetraining zu haben, Kollmann im Probetraining zu haben, dass ich auf eine Woche mal abschätzen kann, was geht bei dem Jungen, was geht nicht. Und dann wird sicherlich sagen, wie komme ich jetzt auf den Kollmann und so weiter. Aber ich kann einschätzen am Ende, was kann der körperlich leisten, welche Facette bringt der in unser Spiel und wie lange spielt der die Position? Ja, der spielt ja 5 Jahre Stürmer, der war vor Ihnen Verteidiger. Und was können wir am Ende, ist die Leistungsbereitschaft von dem Jungen da unbedingt besser werden zu wollen. Und wenn ich die Fragen beantworten kann, dann muss ich den Spieler verpflichten, weil wenn ich den fertigen Spieler haben will, der das schon kann, was wir den anderen beibringen, dann muss ich 20.000 Euro kriegen im Monat. Und dann ist die Frage, ob er wirklich funktioniert und sagt nach 3 Wochen eigentlich blau-weiß Linz, das Geld ist schon okay, aber Bock habe ich nicht so richtig. Also der Kölner geht mir mit seinem Training auch schon schwer auf den Sack. Und dann habe ich nichts gewonnen. Und man auf den Geld verbrennt und am Ende immer kein Spieler. Und deswegen, wie gesagt, ist für uns ganz entscheidend, Spieler zu finden, die vorangehen, die Gas geben. Und für mich keine Frage, ja, du hast Bundesliga gespielt, du darfst Gas geben, du hast jetzt aus der Regionalliga in Deutschland bis gekommen, ja, stell dich mal hinten an. Sondern jeder muss auf seiner Position die Dominanz entwickeln können. Und das ist immer das Einfachste, ich spiele hier hin und dann muss ich den besiegen. In meinem direkten Tor, das ist mein erster Anspruch. Also der Bitte geht auf keinen Ball wieder und ich habe alle Bälle. Und dann im nächsten Zug kann ich sagen, was macht jetzt der Lugi, mein Mitspieler? Kann ich den helfen, muss ich den helfen, muss ich den unterstützen? Dann den und den. Und am Schluss als Mannschaft dann. Aber nicht hergehen und sagen, ja gut, ich bin jetzt erst seit 4 Wochen da, Regionalliga gespielt, also ich schaue nur, dass ich ein bisschen mitkicken kann. Dann bleib daheim. Also mitkicken können wir andere auch, können wir mitspielen. Deswegen, wie gesagt, muss man das auch so bewerten jetzt auch, dass natürlich dann so bestimmte Themen eine große Frage sind, so passen die zueinander und so weiter, das sind dann eher strategische Fragen, taktische Fragen und die man sich dann auch stellen muss, kann der mit dem gut zusammenspielen, passt das zueinander und so weiter und dann ist es schon ein Stück weit ein bisschen so Mutmaßungen zu treffen, also wenn man sagt, Scouting ist top verlässlich, dann ja, zu einem Scheißdreck. Am Ende ist es trotzdem so, du machst dir Mühe, bemühst dich darum, schaust am Ende auch mal den Jungs in die Augen und sagst so, ist es nicht. Und am Ende entscheidet am Ende trotzdem den Bauchgefühl, dann können wir 100 Daten herlegen. Wenn der letztes Jahr eine scheiß Saison erwischt hat, dann sind dann die Daten komplett im Arsch. Oder ich muss dann wieder separat filtern, so viel Zeit habe ich gar nicht, dass ich mich mit 5000 Datensätzen bei jedem Spiel auseinandersetze. Sondern am Ende muss ich sagen, schau dir den an beim Spielen, wie spielt der? Okay, passt jetzt zu deiner Spielerei? Ja, können passen.

0: ja in Ordnung vom Kopf her, hat der ein gutes Herz, ja okay, halt's bloß aus, Junge, oder bist du vielleicht nach jedem dritten Training verletzt? Nein, ich bin dir verletzt nach jedem dritten Training, herzlich willkommen bei Blau-Weiß Linz und gib jetzt sofort Gas, in der nächsten Sekunde. Und das ist am Ende für mich entscheidender, als jetzt, dass ich mir tausendmal da hin und her Gedanken mache. Und da habe ich in meiner Zeit bis jetzt so als Trainer immer die besten Erfahrungen gemacht. Und das, was du lange überlegt hast, und durch 35 Mal, durch jetzt mittlerweile kannst du das alles in Apps reinschicken, KI und was immer so alles für einen Schmarrn gibt. Am Ende wird eins immer nie abgefragt. Das ist der Faktor Mensch und die Faktor Persönlichkeit und der Charakter. Das gibt es in keiner App. Habe ich noch nie gesehen in einer App, dass es gibt. Und also von dem her, wie gesagt, machen wir uns die Mühe. Mal schaue ich jetzt, dass ich mit der Persönlichkeit des Spielers beschäftige, sehr intensiv. Und dass wir dann am Ende rausgehen, was braucht der Junge, dass er bei uns perfekt funktioniert? Nicht, was müssen wir am Ende auf den draufhauen, sondern was braucht der von uns, was müssen wir ihm geben? Und nicht, was erwarten wir von dir? Sondern nein, sag uns du, wie willst du gecoacht werden? Wie willst du spielen? Wie willst du am Ende? Was sind für dich wichtige Dinge? Was ist für dich Ehrlichkeit was Wichtiges? Oder sagst du mir eigentlich wurscht? Interessiert mich eigentlich nicht, weil ich mache immer eigenes Ding. Also die Dinge musst du ja fragen und dementsprechend auch mit dem Spieler so umgehen. Dann kriegst du am maximal besten Performer.
1: Ich denke mir ja, und das war eigentlich das, was ich, also zumindest habe ich es bei Blau-Weiß immer so wahrgenommen, so dass wenn Spieler gekommen sind, dass dann immer geheißen hat, das ist ein Top-Charakter. Aber ich denke mir immer, wenn ein neuer Spieler kommt, wahrscheinlich ist der Zeitraum ja sehr eng. Wie tat ihr da mit dem Einschätzen, mit dem Kennenlernen, dass man sich dann so ein bisschen auf der zwischenmenschlichen Ebene ein bisschen kennenlernt, wo man dann merkt, okay, ich krieg genug Büde jetzt, dass das passt für mich. Wie tat ihr da?
0: Das ist schon relativ einfach. Also am ersten muss man der Spieler mir sagen, passend dem seine Art, wie der Fußball spielt, oder sagst du, boah, also solchen Spieler will ich nicht haben. Also, Und dann musst du im nächsten Schritt überlegen, warum spielt er so. Also wenn der die Vorgabe von seinem Trainer kriegt, der darf nur rückwärts spielen, dann kann ich nicht sagen, spiel mal vorwärts, weil er darf es nicht. Also muss man das ein bisschen abschätzen. Dann ist schon wichtig, was ich schon mache, für ein paar Telefonate zu führen, so, du, der hat mit dir mal gespielt, du warst mal Trainer vor 2 Jahren bei dem, wie ist der so. Und natürlich auch brauchst du schon am Ende ein paar Leute drumherum, die werden da so und so, schätzen den Spieler ein. Und am Ende das gut abschätzen können, passt der zu mir jetzt in erster Linie mal. Weil so man den Ton am Ende ja trotzdem nicht dann vorgibt. Also am Ende muss er jetzt, kann ich sagen, also der dritte Co-Trainer ist super zufrieden mit ihm, aber die anderen 2 Co-Trainer und der Cheftrainer ist nicht zufrieden mit ihm. Dann sage ich, was ist denn das für eine Logik? Weil einer von 4 zufrieden ist und die anderen 3 scheitern und denken anders. Also muss man da für sich wirklich knallhart überlegen, sagen, was ist am Ende, passt es zu mir dazu? Kann ich mit so einem Spieler auch umgehen, mit so einer Art? Und dann im nächsten Moment ist ganz, ganz entscheidend, du musst in dem persönlichen Gespräch, musst du für mich aus meiner Sicht eine brutale Ehrlichkeit bringen. Eine brutale Ehrlichkeit. Und am Ende sagen, und egal, also alles, was du dir von nahezu denkst, und was du weder den Spieler einschätzt, mit all seinen Schwächen vor allen Dingen, und mit seiner Rolle, was eventuell bei Blau-Weiß Linz passieren kann. Und wenn du dann das merkst, dass der nicht durchschaut durch dich und sagt, ja, reden wir weiter und ist mir eh wurscht, sondern der das auch wirklich annimmt und setzt sich mit dem auseinander. Und im nächsten Zug, wenn das Gespräch vorbei ist, das unmittelbare Interesse hat. Also ich habe irgendwie so ein Gespräch noch nie erlebt. Eigentlich habe ich das Gefühl, ich kann gar nichts. Was sie mir alles gesagt haben, was ich nicht kann, aber ich will unbedingt daher. Dann hast du meiner Meinung nach den richtigen Spieler, weil der ist auf alles vorbereitet und nicht auf den Best Case und so, ja, du spielst bei mir, jeder spielt 90 Minuten und dann kommt er und dann soll ich dann zu 20 gehen. Ja, wird sehr schlecht ausgehen. Also ich schicke 10 nochmal in die 2. Mannschaft runter. Also geht es nicht aus, dann habe ich gelogen. Das ist am Ende der Spieler empfindet das als Lüge. Also muss ich sagen, okay, das sehe ich an dir und ich sehe aber auch in der Vergangenheit, dass du da Probleme gehabt hast, müssen schauen, dass wir das in den Griff kriegen. Oder erzähl mir, warum hat das damals nicht funktioniert? Was waren da die Probleme? Und wenn dann Probleme dann schön geredet werden, auch vom Spieler einmal, sage ich, du, erzähl die Geschichte irgendjemandem. Vielleicht dein Friseur, weil der kannst du da Geld hinlegen. Aber langweilig mich mit solchen Storys nicht mehr. Also mich nicht mehr. Und das ist am Ende schon viel Lebenserfahrung. Ich glaube schon, dass man sich leichter tut, wenn man ein paar Jahre schon in der Trainer ist, im Leben steht. Und am Ende immer wieder mit verschiedenen Teams gearbeitet. Das kannst du in der Wirtschaft machen, das kannst du in anderen Vereinen machen, völlig wurscht. Am Ende kriegst du ein Gespür dafür, hat was funktioniert, was nicht funktioniert. Wenn was nicht funktioniert hat, dann wirst du dich immer sofort zurückgehen. Was war jetzt eigentlich mit dem, warum geht das nicht? Und dann sagst du, ja eigentlich habe ich schon beim ersten Gespräch schon ein blödes Gefühl gehabt. Und das habe ich irgendwie weggegeben, weil der andere gesagt hat, ich will mir holen, der ist billig oder keine Ahnung. Oder der schießt 20 Tore oder irgendein Schmarrn. Und dann hast du dein eigenes Gefühl übertrumpft und dann weißt du, hey, das darf dir nicht mehr passieren. Also dein Gefühl musst du schon extrem wertschätzen. Und dann kommst du eigentlich dazu, dass du solche Entscheidungen dann am Ende, glaube ich, schon leicht ist falsch ausgedrückt. Und du wirst immer wieder einmal, und das ist auch, da muss ich auch nicht verrückt machen, wir holen 24, 25 Spiele in den Kader rein, da wird es einmal den einen oder anderen geben, was du sagst, okay, das hat jetzt nicht funktioniert. Und das, und da, am Ende muss aber immer eins passieren, so wie alle anderen Mannschaften, es müssen sich alle in den Spiegel schauen können. Also, auch wenn mit einem Spieler was nicht funktioniert, muss ich mit dem Spiegel schauen können, also haben wir als Trainerteam alles getan für den Jungen? Ja. Hat der Spieler alles getan? Ja. Dann ist halt einmal, dass der liebe Gott einen einmal an die Grenze geht. Du bist auch bloß 1,40 Meter groß. Und am Ende wirst du gern 1,80 groß, also wie ich. Und am Ende hast du es nicht geschafft. Das haben wir machen können. Streichbank ist verboten mittlerweile, Gewaltanwendung. Also geht das nicht. Also müssen wir am Ende das anerkennen, dass der liebe Gott dir bei 1,40 einen Riegel vorgeschoben hat.
1: Ja, aber du weißt jetzt, warum ich immer mit Plateauschuhe rum.
0: Ja, das ist halt, ja klar, ich sehe es ja auch, das ist. Und aber jetzt, du verstehst meinen Spaß, mein Spiel. Ja. Das ist das Gute in Österreich. Aber das meine ich damit, es gibt eine Limit. Und dann kann ich, und das muss ich auch akzeptieren dann. Aber wir müssen uns in den Spiegel schauen, können wir sagen, hast du das Maximale gegeben und ich, okay. Dann hat uns der liebe Gott keinen Streich gesetzt, sondern er hat einfach hier dein Limit gesetzt. Woanders hast du vielleicht ein anderes Limit, das haben wir hochgebracht. Oder dein Konkurrenz hat eine brutale Saison gespielt. Also jetzt bin ich in der Rückrunde zum Beispiel letztes Jahr schon. Der Riege ist ein guter Spieler, der David. Aber der Fabio hat eine brutale Rückrunde vor mir gespielt. Also wenn ich im Wolfs ging, habe ich Tänze über den Kopf schon, was haben sie denn da für einen Kapitän ausgesucht? Wo bin ich denn da hingekommen? Das ist ja ein Wahnsinn. Im Trainingslager ist ja das 1-1 weitergegangen. Und auf einmal kommt der, obwohl er eigentlich bei mir gemerkt hat, mit dem Trainer, mit der Art und Weise, wie ich spiele und wie er spielen will, wird es schlecht ausgehen. Und auf einmal macht er Sprünge ohne Ende, aber ohne, dass ich hingegangen bin, hey, ich brauche die unbedingt. Ich habe ja immer noch drei andere gehabt. Oder vier andere. Mama war ja auch noch da, Martin. Der hat auf der Position. Und ohne, dass ich hingehe, so, hey, ich brauche dich und so, da kann vielleicht was kommen. Sondern der ist halt nebenbei mitgelaufen. Und der hat so eine eigene Motivation, der Fabio. Dass ich dann im Nachhinein gedacht habe, der ist zu Recht der Captain von dieser Mannschaft und von diesem Verein. Das ist zu Recht, der. Weil der muss nicht in den Arsch getreten werden, der muss nicht in den Weg gesagt haben, sondern der will selber das Beste für die Mannschaft geben. Und wenn er es halt nicht reicht, hockt er sich auf die Bank. Wenn er reinkommt, spielt er und gibt sein Bestes. Und unter der Woche gibt er so viel Gas, dass er irgendwann mal sagt, hey, wenn du mich brauchst, bin ich da. Und dann war er da und hat wochenlang Superspiele gemacht. Superspiele gemacht. Und das ist am Ende das, was du dann dir, schau in den Spiegel, du, haben wir es geregelt, okay, haben wir es nicht geregelt. Und wenn einmal was nicht funktioniert, mal wenn einer sich schwer verletzt oder irgendwas passiert, ey, dann ist es so. Wer weiß, für was das gut ist manchmal. Man weiß nicht, man kann die Wege eines Lebens nicht bestimmen. Gott sei Dank, ich weiß auch nicht, wann ich stirb, wann du stirbst und wann irgendjemand stirbt und was uns alles passieren wird. Es hat immer seinen Sinn. Das ist meine Meinung, immer seinen Sinn. Also sollte man die Sinnfrage nicht stellen, sondern am Ende den Weg weitergehen.
1: Das beantwortet jetzt einige Fragen, die ich mir auf der Tribüne gestellt habe, weil gerade beim mit Fabio...
0: Mit 1,40.
1: Ja, so, auch. Nein, aber gerade beim Fabio habe ich mir gedacht, das gibt's ja nicht, was hast du mit dem Spieler gemacht? Das war ja, der war ja wie ausgewechselt.
0: Trainiert. Aber nicht, dass er sagt, so einmal Essen gewesen, aber Essen kann es nicht gewesen sein, wenn ich die Rechnung bezahle. Kann es nicht gewesen sein, aber das war gleich ganz am Anfang. Weiß es nicht. Also deswegen, wie gesagt... Aber wir haben gearbeitet. Und er hat vor allem gearbeitet. Nicht wir, sondern er hat im Training gearbeitet. Und wir haben versucht, ein passendes Programm für jeden Spieler zu stricken.
2: Der Timon hat ja in der letzten Ausgabe vom Stallstadt-Ambiente-Podcast die Größe der Spieler angesprochen. Mhm. Wird das Thema überschätzt oder spielt die Größe schon eine Rolle?
0: Das ist eine gute Frage, das habe ich auch gelesen.
2: Der Spieler.
1: Mhm. Ich habe es nämlich auch dann, also nachdem ich es dann gehört habe, übrigens wieder eine sehr geile Sendung, sehr gelungen, Timon. Aber
2: und gute Besserung, der ist krank.
1: Und gute Besserung, der ist krank, denn also ich bin ja quasi seine Vertretung heute. Also. Und, aber ich habe mir dann auch kurz gedacht, also man sieht ja immer dann, es war ja meistens der Schössi mit einem Foto und gut, jetzt ist es schwierig, weil der Schössi einfach auch größer ist. Aber da ist mir eigentlich auch das erste Mal aufgefallen und ich habe mir dann schon die Frage gestellt, also spielt das so eine große Rolle in deinem Spiel oder in dem, wie du spielen magst?
0: Ja, wenn es dem mit 1,90 Meter gemeldet, hätte ich ihn auch genommen. Aber der hat ja bloß 1,30 Meter. Also deswegen kann ich es am Ende auch nicht ändern. Also ich kann jetzt nicht hergehen und kann sagen, schade, du bist 1,30 Meter, kannst zwar super kicken, du wirst genau der richtige Spieler, aber 50 Zentimeter, sagt er zu mir, ja, für was brauchst du die 50 Zentimeter? Dann sage ich, ja, einfach so, weil die anderen das wollen. Sagt er zu mir, ja, aber was ist das für ein Schwan? Wir haben drei Innenverteidiger, die sind 2 Meter groß. Da vorne hast du den Ronny Waldo drinnen, der kann 4 Meter springen. Dann hast du den Frieser aus, auf der anderen Seite mit der Ruschke gespielt, der ist auch 1,90 Meter. Also was brauchst du jetzt noch? Brauchst du 10 Kopfballspieler, aber am Ende einer muss den Ball reinschlagen, einer soll vielleicht im Rückraum stehen und einer soll vielleicht einmal ein bisschen einen Riecher haben mit dem Ding. Und es können nicht 8 Zielspieler drinnen stehen. Aber in der Logik sieht es dann wünscht. Wir brauchen hinten welche, vorne welche. Also die Frage ist für mich eigentlich irrelevant. Natürlich weiß ich, dass man jetzt nicht mit einer Kindermannschaft am Ende in die Liga gehen darf. Also wir brauchen schon eine Größe, wir brauchen schon eine Stabilität, wir brauchen einen Torwart, der am Ende die Fünfer beherrscht, wir brauchen eine Dreierkette, die Box super, Strafraum besser verteidigt. Wir brauchen welche, die auch vorne, wenn wir mal vorne reinkommen. Aber jetzt schauen wir mal zurück, jetzt spielen wir mit unserem kleinen Conte, wir spielen mit unserem kleinen Zarenko, wir spielen mit unserem kleinen Grims, wir spielen mit unserem kleinen Weinhauer, sind wir nochmal die, jetzt ist der Schießler aber schon ein Riese, weil die haben jetzt schon mal aufgerechnet. Und wer schießt die Tore? Er schießt trotzdem nochmal ran, da die Tore. Aber der Grims hat die meisten Tore geschossen. Und der wird jetzt genau unter die Rubrik, also ja, unter den Türstock reingegangen, schade, bist leider unter dem Türstock durchgegangen, musst leider daheim bleiben, weil bei Blau-Weiß Linz musst du über den Strich drüber kommen. Also, das hat es früher in der DDR gegeben, wenn die irgendwelche Sportarten ausgewählt haben und selektiert haben und gesagt, Rudern, 1,90, 1,80, tut uns leid, kannst du nie rudern. Wahrscheinlich wäre der Olympiasieger geworden, haben sie einfach nicht genommen, musst du Handball spielen. Ist ein Handball-Olympiasieger geworden. Also war es eh wurscht. Wie es mei. Aber deswegen, wie gesagt, sind die Dinge für mich immer, so, nein, bewährt das Talent, bewährt die Qualität des Spielers und schau, ob du das in deine Mannschaft integrieren kannst. Und wenn wir es integrieren können, dann machen wir es. Können wir es nicht integrieren, müssen wir weglassen. Also ich werde jetzt mit Colin Taubert mit 1,40 Meter spielen. Werde auch Colin Zentra und Innenverteidiger. Ja, da muss ich eine Riesenmannschaft haben. Mit 1,75 Meter, so Franco Baresi-mäßig. Kann man vielleicht mal machen. Aber du brauchst ein paar Hühner drinnen. Du musst da welche haben, die im Kopfballspiel sauber sind. Und dann ist auch wieder das, keine Frage der Größe. Weil sonst wird der Ronny Waldo dürfen nie einen Kopfball da machen, weil der ist kleiner wie ich. Und wenn er sich raufschraubt, wie er das einmal macht, muss man immer bewundern, erwischt er trotzdem jeden Kopfball. Also kann ich nicht vorgehen, weil der wird durch den Türstock durchlaufen und wird sagen, der Zollstab ist leider beim Ronny einen Ticken zu hoch, schade. Aber dann wird man an der anderen Seite sagen, aber lass uns doch mal durch, der schießt uns jedes Mal den Kopfball da. Und dann soll ich jetzt den Zollstock weg tun. Weil der Zollstock hat uns gesagt, dass der nicht mitspielen darf bei uns. Und das sind die Dinge, wo man am Ende ein bisschen berechnen muss. Aber ich verstehe das natürlich, man macht sich natürlich nach so einem Bild mit Zarenko und natürlich große Sorgen. Und Blau-Weiß Linz, in welcher U14-Förderliga spielt jetzt Blau-Weiß Linz mit? Spielen die wirklich bei der Profimannschaft zweite Liga mit oder sind die in der U14-zweiten Liga gelandet? Nein, wir spielen nach wie vor am zweitbesten Wettbewerb in Österreich mit in der zweiten Bundesliga.
1: Ja, aber ein Dormer mit unter 1,40 geht sich trotzdem nicht aus, oder?
0: Habe ich beantwortet, keine 1,40. Das war das große Problem.
1: Scheiße, ey.
0: Für die auch schlecht, ja.
1: Ja, schau.
0: Aber die anderen Faktoren, warum schlecht ist, will ich jetzt nicht aufzeigen.
1: Ich sage mal, falls ja, doch wäre, der Verein, glaube ich, hat nur meinen Spielerpass.
0: Ja, aber dann würde ich, aber bevor ich die einstelle, würde ich den einstellen, der neben mir sitzt, weil der war Torwart.
1: Das kann ich aber auch nachvollziehen.
0: Und dem ist genau das Problem auf die Füße gefallen, dass er halt leider nicht 1,85 oder 1,90 groß geworden ist. Sonst wird er auch in der zweiten Liga, dritten Liga mindestens gespielt haben. Und in Deutschland. Und das ist das Problem, dass er dann am Ende auch die Größe, vor allem jetzt bei Torhütern schon so ist, dass die meisten Trainer sagen, wie groß ist er? 1,84. Schauen wir gar nicht an. Ich mache nicht einmal die E-Mail auf. Ist er 1,90, mache ich die E-Mail auf. Und das ist natürlich, manche Torhüter gibt es, die waren auch Jan Sommer und so, die waren uns dann immer wieder trotzdem begeistert mit der Art und Weise, wie sie Fußball spielen. Aber dennoch, sind sie vereinslos, kommen sie auch in der Karriere vor ein Problem, dass er sagt, der Trainer auch in der Champions League, oh, das muss klar, den kann ich jetzt nicht brauchen. Obwohl er Champions League gewonnen hat oder irgendwas anderes schon veranstaltet hat. Dreimal deutscher Meister geworden ist, keine Ahnung was. Und deswegen so ja, das ist ein Empfinden, eine Einschätzung, da gibt es Kriterien, was sich manche legen. Und das ist für manche schade und ich finde, im Feld sollte man schon das Leistungsvermögen, die Qualität und am Ende auch das, was einer für die Mannschaft bringen kann, bewerten. Und nicht nach äußerlichen Merkmalen, oh, der hat einen Akne, oh scheiße, ich mag keinen Spieler mit Akne, hat grüne Augen, ja, ich habe braune Augen, ich möchte braune Augen. Oder sich von Größe beleiten lassen. Oder ist er, kann er mit dem einen Fuß ein bisschen weniger was, aber der andere ist Weltklasse, dann muss ich sagen, hey, schau den anderen Fuß, ich brauche den anderen gar nicht. Und deswegen trainieren wir auch noch ein bisschen, dass wir den auch noch ein bisschen hinbringen. Und deswegen gesagt, muss man schon am Handy immer auf den Schirm haben. So. kommen meine zwei Mitstreiter noch, weil sonst ich vor der Stunde haben schicken können.
3: Wir haben schon vorhin alles erledigt.
0: Ja, wenn ich alles erledigt habe, ist es okay.
1: Wir haben eigentlich sehr, sehr viel Fragen, die hast du eigentlich schon sehr viel schon beantwortet, die wir so auf dem Zettel gehabt haben. Aber ich hätte einfach jetzt einmal gern euch eine Einschätzung. Wen habt ihr in der Liga auf der Liste, wo sagt, wird es wahrscheinlich ausgehen, dass unter die ersten drei wahrscheinlich dabei sein werden? Oder wer ist.
0: Also,
1: ich schätze sie ein, ob es dann zum Eintritt ist. Ey.
0: Also, ich kann an Sinn an das Mikro nicht weitergeben. Erstens ist er wesentlich besser kompetent, diese Frage zu beantworten. Das ist schon schlimm für mich. Aber das akzeptiere ich noch, weil ich war selber, also letztes Jahr in der zweiten Liga an der Kommandobrücke gestanden, also war ich nicht bloß Co-Trainer, hat selber die Mannschaft wirklich zu einer super Mannschaft geformt und die richtig gut Fußball gespielt hat. Deswegen war das für ihn auch die Eindeskarte, jetzt hierher zu kommen. Dass wir gesagt haben, das ist ein super spannender Trainer und der muss zu uns, der muss unser Trainerteam verstärken. Da haben wir einen Top-Trainer verpflichten können. Aber ich tue mich immer schwer, vorher irgendwas zu erzählen, was nicht greifbar ist. Also ich hab noch keinen erlebt, der noch nie in einem Lokal war und der hat gesagt, ich gehe da hin und sage, unbedingt ist das Essen super. Dann sage ich, weißt du nicht, was das denn? Nein, ich glaube, dass es super ist. Und das andere Lokal ist scheiße. Und so ist es jetzt momentan. Wir wissen nicht, also ich sag mal, Admira verliert jedes Vorbereitungsspiel brutal. Ja. Sind sie deswegen Absteiger oder sonstiges? Wir haben jetzt 6 Spiele umgeschlagen, sind wir deswegen Meister. Am Ende ändert sich so viel noch. Die Kader sind noch nicht fix, da passiert noch so viel. Am Ende wird es dann trotzdem wichtig sein, wer kann eine Mannschaft in der Saison entwickeln. Und deswegen, wie gesagt, am Anfang ist alles relativ gleich. Egal, ob du jetzt zu Salzburg fährst als Aufsteiger, ich fahre nach Wels als nach Bayern 10. letztes Jahr, ich fahre nach St. Pölten 2. nicht aufgestiegen. Es wird eins immer zu Saisonbeginn passieren. 4 Wochen Urlaub ist wär, wenn einer das größte Heroin gespritzt kriegt, in alle Venen, wo er hat, der pumpt auf und sagt, super, klasse, überragend. Also ich würde die Drogen natürlich nicht so nehmen, jetzt eine Drogen muss man nehmen. Aber der will auf jeden Fall super marschieren in der Vorbereitung, alles top. Rasen ist super, Wetter ist schön, neue Spieler sind da, jeder freut sich, dass wieder losgeht. Die neuen Spieler freuen sich, dass sie einen neuen Verein haben. Die alten Spieler freuen sich, dass sie da sind. Und die, die nicht da sind, die schmeißen die Bierflaschen weg, so wie der hinten jetzt gerade, wo man so am Rande hoffentlich auch gehört hat, dass manche ihr Bierflaschen weggenommen und der andere, der Aufzeichnungsleiter, hat jetzt vor lauter Schock was runtergeschmissen. Also nur, dass ihr mal so bildlich mitgeht, wie es hier zugeht, hat den Ventilator angeschmissen. Der Ventilator hat zum Glück jetzt keinen Stromschlag verursacht, dass jetzt hier alles in Rauch und Flammen aufgeht. Also wir sind noch in einem sicheren Ort. Es ist Hilfe da. Das Fenster wird Gott sei Dank verschlossen, weil es hat hier drinnen nur 56 Grad. Und ein unheimliches Sauerstoffgehalt von 3,5%. Also wir sind in der Endphase dieser Sendung. Es wird alles rausgeholt aus uns allen. Und das, was ich damit sagen wollte, überall ist eine große Freude erkennbar. Also ist der Einstieg bei jeder Mannschaft gleich. Ich habe noch nie eine Mannschaft erlebt, die gestartet hat und sagt, oh, scheiße, hier Mist. Es gibt es vielleicht ab und zu, aber die Mehrzahl der Vereine haben einen riesen Bock, dass es wieder losgeht. Der Platz, wo da in 4 Wochen super Platz hingeht. Es gibt neue Klamotten. Es ist alles neu. Jeder Verein bemüht sich am Anfang, dass alles super läuft. Der Dreck kommt ja später kommt ans Tageslicht. Am Anfang ist alles top. Fans sind noch, alles okay, super. Freundschaftsspiele werden so ernst genommen. Aber dann musst du das 4. Spieltag, 5. Spieltag, 6. Spieltag. Und dann wird es langsam ernst. Und dann zeigt sich, was ist in der Vorbereitung passiert. Wie sind die Mannschaften? Wie ist der Charakter der Truppe? Kommen die weiter mit ihrem Spiel oder bleiben die auf dem Stand stehen und geht nichts mehr, was ich vorher gesagt habe. Im November den gleichen Cash spielen wie im August. Und dann entscheiden. Und dann kannst du sagen. Und dann musst du einen meiner Co-Trainer einladen, weil ich habe nicht so viel Zeit. Und dann kannst du sagen, Sinan, wer sind jetzt die Favoriten? Und dann wird der Sinan eine vorzügliche Bewertung dieser Mannschaft machen, die deutlich besser ist als meine. Und wird sagen, die Mannschaft wegen dem und die wegen dem. Und so sind wir einzustufen. Aber vorher, vergiss es. Und das ist immer, wie gesagt, und das muss man beherzigen, weil, wenn du früher weggegangen bist in die Disco, bist du auch nicht vorher reingegangen und hast gesagt, Gott, ich hole mir eine braunhaarige Heid. Das ist ja meistens eh nicht funktioniert. Also hast du geschaut, was du kriegst. Und am Ende ist es ja hier das Gleiche. Also du gehst in die Saison rein, schaust, was du kriegst, machst deinen Job, ziehst dich schön an, gehst schön rein, tuffst dich ein bisschen rein, rasierst dich, kannst hoffentlich ein bisschen tanzen, so einen guten Schmäh und ein bisschen einen Schmalltalk, dann hast du eventuell eher Chance, dass du Freundin kriegst.
1: Diese und weitere Beziehungstipps wird es vermutlich irgendwann in, naja, schauen wir mal, vielleicht im Herbst dann, Winterpause.
0: Also die haben exklusiv eigentlich meine Spieler, weil solche Sachen erzähle ich regelmäßig in meinen Besprechungen, damit die auch fürs Leben ein bisschen was vermittelt kriegen, weil die Generation heute ja nur mehr mit Handy aufwachsen, nur mehr Instagram folgen, nein, die brauchen Botschaften von erfahrenen Menschen, die man sagen, so hat es früher bei mir nicht funktioniert. Also lernt aus meinen Fehlern, zeigt eine saubere Hosen an, lasst das Hemd von der Mütter noch mal bügeln, bevor es rausgeht und sitzt nicht das vergrüppelte Hemd, das schon in der Wäsche hinten gegangen ist. Oder? Also bis zu dem.
1: Danke, also das werde ich mir merken. Ja.
2: Und sie geht auch mal im Hemd.
1: Leute, wir sind eigentlich, wir haben schon nur mehr 3 Minuten. Und wir sind eigentlich schon kurz bei den letzten Ankündigungen und dann kriegt ihr die Mikros und eure Botschaften sollen um die Welt rausgehen. Aber wir haben vorher noch kurz ein paar Ankündigungen zu machen und zwar...
2: Ich fange mal an.
1: Du fängst an, okay.
2: Ich bin Kollektiv. Es gibt die Möglichkeit, also Kollektivmitgliedschaft ist umgestellt worden auf Saisonmitgliedschaft, also nicht Jahres, also Kalenderjahr, sondern nach Saison. Ihr habt die Möglichkeit, morgen beim Saisonstartfest beim Stadion, da werde ich dort sitzen, also bitte zu mir kommen, beziehungsweise im Bus nach Wien am 31. Juli oder auch beim Heimspiel gegen Wacker Innsbruck. Busanmeldungen für die Young Violets könnt ihr auch schon schicken. Das ist auch schon möglich. Jetzt sind wir bei den Terminen.
1: Wir haben vorhin geredet. 24.07. Wir starten im Cup gegen Union Gurten. 31.07. auswärts am Verteilerkreis gegen Austria 2. 7.08. Wacker Innsbruck.
2: Die Frauen starten gleich mit der Derby. Am 1. August um 17 Uhr im Heimstadion.
1: Im DPS, weil als Fansendung dürfen sie es erlauben, dass wir das Donauparkstadion nennen.
2: Genau.
1: Die Amateure starten am 7.08. gegen die USV St. Ulrich. Und im Anschluss an diese Sendung ist Shake Off Radio, Reggae Music von Blau-Weiß Musikexpertinnen. Und jetzt haben wir euch noch eine Minute. Ja, 7 Sekunden aufkommen. Eure Botschaften an die Welt da draußen, wollt ihr vielleicht noch wen grüßen oder wen beleidigen, aber das Mikro gehört ganz euch.
0: Wer fängt an? Sag du dir.
4: Wenn es um jemanden grüßen geht, dann natürlich meine Familie, die oftmals beim Fußball zu kurz kommt.
5: Ja, bei mir auch ganz kleine Grüße an die Familie. Jetzt haben wir meine 2 kleine Töchter, die mich da jeden Tag motivieren und hoffentlich natürlich an die Blau-Weiß, wenn sie da oben die uns für die Heimspiele so gut es geht unterstützen.
0: Also ich habe noch 28 Sekunden, ich kann keine Familie grüßen.

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1: Einen wunderschönen guten Abend an alle Zuhörer und ZuhörerInnen und alle dazwischen und rundherum hier zur 26. Ausgabe von Shake Off Radio. Jeden dritten Dienstag im Monat um 22 Uhr auf Radio Froh. Doch gleich zur ersten Nummer, Original Coffee mit Summer Fruits.

Und weiter geht's mit einem weiteren Female Artist, The Original, Azar Lineage, auf dem Far East Rhythm. Und deshalb haben wir noch gleich drei Classics auf den gleichen Rhythm draufgepackt. 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

Der Far East Rhythm, abgeschlossen mit dem namengebenden Tune von Barry Brown. So, gleiches Schema, nächster Rhythm. Slang Tang aus dem Jahre 1986 mit einem brandneuen Tune von Sean Paul. Stand on Business. Und auch da haben wir gleich eine kleine Original Selection hinten drauf geklatscht mit Wayne Smith, the original Slang Tang, Anthony Red Rose, the original Fat Ting, original Supercut und Woody Noble, Rum Jam Session.

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2: Yes, yes, yes, und weiter geht's mit den Alben der Ausgabe. Und da haben wir gleich mehrere heute am Start. Unter anderem von den Größen Shaggy und Kirpleton. Doch das Album der Ausgabe, heute dabei nur geheim in der Zwischenzeit. Zuerst kommen wir zu meinem persönlichen Favoriten, Runkus mit dem Album Supernova. Und dazu auch gleich der Titeltrack.
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Eine großartige Nummer. Kommen wir gleich zum nächsten Album. Capleton, Hates of Fire. Mit überdurchschnittlich vielen Produzentenanteil aus Europa. Little Lion und Derek Sound sehr stark vertreten. Dazu noch Mixing Finger aus Jamaika und Antune sticht heraus, den aber viele von euch sicher schon kennen. Produziert von L'Entourloupe. Bon Them Down.

Bevor wir nun endlich zum Album der Ausgabe kommen, gibt's davor noch eins aufs Ohr, und zwar Shaggy mit Lottery. Ein Album gespickt mit Features von Sting über Vanessa Amorosi, Akon, Idonia, Mutter Baruka und zwei Features, die wir auf diesem Track hören. Zwei Größen des Reggae und Dancehall, Barris Hammond und Dexter Dubs.

Nothing Nice Like Dancehall, und das führt uns gleich zum nächsten Album, dem Album der Ausgabe, Forever Rain von Massika. Mit seinem dritten Studioalbum ist er gleich nach 2 Tagen auf Nummer 1 der iTunes Reggae Album Charts eingestiegen. Und wir präsentieren den Track Shaka Zulu.

Star. Und weiter geht's mit einem Rhythm aus dem Hause Joggalas, dem Moonride Rhythm. Und weil sich der Track von Rytical so von Supercuts Ghetto Red Hot inspirieren hat lassen, habe ich den auch noch davor geschoben. 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

So, das war die 26. Ausgabe von Shake Off Radio. Abschließend tun wir dies mit einem etwas längeren Rhythm Mix, My Baby Rhythm, aus dem

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Singer, eine Version von den Sex Pistols des Frank Sinatra Songs My Way. Recover heißt unser heutiges Tabazap, wie ihr vielleicht schon in den Social Media gelesen habt. Doppeldeutig ist's. Einerseits erholen wir uns, recovering us, und andererseits gibt's dieses Mal ein Rewind von Covers, also wieder einmal eine Sendung mit Coverversionen. Recover ist gleich noch einmal Covers. Welcome, sagte Matt Professor aka The Mittelsachsmüller.

My Way war das. By the way, die Sex Pistols, die den Text verändert haben, haben eigentlich ein Cover gecovert. Frank Sinatras Song ist nämlich ein Cover des französischen Chansons Comme d'habitude von Claude François, das das Auseinanderleben eines älteren Ehepaares schildert.

hören wir jetzt mit einer Version des Klassikers von Jacques Brel, Ne me quitte pas. Jacques Brel hat von Ne me quitte pas, verlass mich nicht auf Deutsch, gesagt, dass es sich einfach um die Geschichte eines Arschlochs und Versagers handelt. Selbsterniedrigung und Selbstauslöschung pur.

Coverversionen der Songs, die uns taugen, liebe Tabazapistas, gibt's also heute. Und wir wetten, ihr erratet erst ab der zweiten Minute, um welche Coverversion es sich hier handelt.

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1: Hey Joe, ist ein häufig gecoverter Folksong, der die Geschichte eines eifersüchtigen Mörders erzählt. Er wurde in der Version von Jimi Hendrix ein Welthit, wie man so schön sagt. Im Hintergrund hören wir Nick Caves Version. Aber jetzt die Version von Tradi Wabal. Die Geschichte eines Amokläufers in gewohnter Tradi Wabal-Manier vorgetragen.

ein bisschen Klassik gefällig, beziehungsweise sogenannte E-Musik vom Impressionisten Maurice Ravel. Angélique Kidjo bringt ihre Version vom Bolero. Kidjo singt fast alle instrumentalen Parts der Originalpartitur im westafrikanischen Mina. Das ist eine Sprache aus ihrem Heimatland Benin.

falls ihr Serien schaut, werdet ihr bemerkt haben, liebe Zappazappistas, dass die Hadern von damals in einzelnen Folgen wieder auftauchen. In Coverversionen meistens. Die folgende Version des Coen-Songs Who by Fire lieferte PJ Harvey für die Serie Bad Sisters.

Ja, hallo, ich bin's, der Hubert Wickerl. Da zieh ich den schon. Gibt der Gute. Aber unlängst ist eine Werbung aufgepoppt von meinem Streaming-Anbieter. Wickerl, wir haben gerade einen Film hinzugefügt, der Ihnen gefallen könnte. Eine rebellische Surferin kämpft ums Überleben, als ein von Haien besessener Serienmörder sie gefangen hält und plant, sie an Haie zu verfüttern. Jo, weiß noch nicht, wie man den anschaut. Jo, Sommerpause im Operettenstadt. Ich wünsche mir jetzt eine Coverversion. Original Bruce Springsteen, Warped. Vom Osborn Curtis, seine Version von Factory. Schön, aber ein wenig deppli, oder?

Rock the Casbah von The Clash ist eine Fabel, die von einem arabischen König erzählt, der westliche Rockmusik verbannen will. Inspiriert von der iranischen Revolution, bei der 1979 alle westliche Musik verboten wurde, erzählt der Song von der Anweisung des Königs an seine Kampfpiloten, alle Menschen zu bombardieren, die sich dem Dekret widersetzen. Die wiederum widersetzen sich aber lieber diesem Befehl und spielen in ihren Cockpits westliche Rockmusik. Rachid Taha, algerisch-französischer Sänger und Musiker, seine Musik war eine Mischung aus Rai, der sozialkritischen algerischen Volks- und Popmusik, arabischer und westlicher Musik, hat eine arabische Version veröffentlicht. Rock el Casbah, Rachid Taha.

Damals, ja, damals hat es eine Sinti-Pop-Gruppe namens Alphaville gegeben. Eine Referenz an den Film von Jean-Luc Godard mit ihrem Hit Big in Japan. Der Text beschreibt ein heroinsüchtiges Paar, das von der Droge loskommen will, aber an der Realität scheitert. Big in Japan ist eine englische Redewendung und bedeutet, dass man sich in eine andere Realität flüchtet. Musiker, die zu Hause keinen Erfolg haben, behaupten, sie wären aber Big in Japan. Die Version der norwegischen Liedermacherin Anne Brun ist düsterer als das Original und wird unserer Ansicht nach eher dem Inhalt gerecht.

0: Liebe Tabata Pistas, Scherz, Satire, Ironie und tiefere Bedeutung ist eigentlich unser Motto. Ist heute ein bisschen zu kurz gekommen, aber wir danken. Wir danken mit Christoph und Lollo. Baba.
1: Liebe Leute, meine Süßen, meine Sweeties, meine Schatzis, heute muss ich mal ganz dringend etwas loswerden. Ich bin so aufgeregt, das mit euch teilen zu können. Auf diesen Moment habe ich so lange gewartet, das ist etwas ganz Großes. Achtung, Announcement! Heute ist es endlich soweit, ich will meine Erfahrung mit euch teilen. Ich möchte etwas ansprechen, das mir total am Herzen liegt, das ist mir echt total wichtig, was ich jetzt mit euch teile. Ich wollte heute einfach einmal Danke sagen. Ich wollte heute einfach nur sagen, dass ich total dankbar bin, weil ihr für mich da seid. Ich bin so dankbar. Das ist für mich etwas ganz Besonderes. Das ist mir echt total wichtig, dass ihr mich supportet. Das hilft mir echt so sehr, dass ihr mich supportet. Bitte supportet mich auch weiterhin, damit das Projekt wachsen kann. Wir gemeinsam können das schaffen. Wir gemeinsam schaffen das, denn es ist unser gemeinsames Projekt und deshalb liebe ich euch. Ich liebe euch so sehr, weil ihr mich supportet, meine Freunde, meine Follower, meine Lieben, meine Schatzis, meine Süßis, meine Herzileins, meine Supporter, meine Fans. Ich liebe euch so sehr, das muss echte Liebe sein. Wenn ihr auch jemanden liebt, dann teilt dieses Video mit euren Lieben und supportet mich. Es interessiert mich echt total, was ihr zu sagen habt. Bitte lasst es mich wissen.

ich ein T-Shirt an. Seht mal, wie nice ich mit meinem T-Shirt aussehe. Total nices T-Shirt. Findet ihr mein T-Shirt auch so nice? Tragt ihr auch manchmal ein T-Shirt? Seht ihr dann auch nice aus? Ich finde, ich schaue sexy aus. Ach nein, war nur Spaß. Ich habe einen Joke gemacht. Hashtag Ironie. Bitte schreibt mir, ob ihr mich sexy findet. Übrigens, habt ihr gehört, was heute im Nahen Osten passiert ist? Also echt total arg. Mein Gott, ist das arg. Totales No-Go. Absolute Red Flag. Kann denn nicht einfach Frieden sein? Ich finde Frieden viel nicer als Krieg. Was meint ihr? Findet ihr Frieden auch nicer als Krieg? Dann teilt mein Video. Vielleicht können wir so etwas erreichen, wenn ihr mich supportet. Weil ich habe eine Doku gesehen über den Krieg im Nahen Osten. Ich finde, die Leute im Nahen Osten sollten sich auch diese Doku anschauen. Dann wäre vielleicht endlich Frieden dort. Wow. Ich glaube, ich könnte echt etwas bewirken. Und hier der Burger, den ich gerade esse. Was für ein nicer Burger. Link zum Shop in der Caption. Einladung, Werbung. Ich liebe Musik. Musik ist total wichtig. Liebt ihr auch Musik? Hey, nice, was für ein Zufall. Wenn

andere hier haben auch schon über dieses Thema gesprochen. Deshalb spreche ich jetzt auch darüber. Hashtag Diagnose-Challenge. Total wichtiges Thema. Deshalb will ich das mit euch teilen. Schlimme Sache, gar nicht nice. Man muss das Thema unbedingt normalisieren, denn da leiden Menschen. Da sterben Menschen. Und hier ein Foto, auf dem ich in Unterhose vor meinem Spiegel stehe. Lasst einen Like da. Habt ihr auch eine Unterhose? Steht ihr auch manchmal vor einem Spiegel mit dem Handy in der Hand? Hier ein nices Foto, Zitat vom Dalai Lama. Meine Mutter ist heute gestorben, ich hab's gerade erst erfahren. Ich möchte meine Trauer mit euch teilen. Hier ein Foto von meinen Tränen. Ist mir echt total wichtig, das mit euch teilen zu können. POV, deine Mutter ist tot. Wenn du eine lebende Mutter auf Wish bestellst, like wer's kennt, wart ihr auch schon einmal traurig? Habt ihr auch eine Familie? Bitte markiert eure Freunde. Habt ihr meinen Podcast abonniert? Würde mich echt total interessieren, was ihr...

authentisch. Seid ihr auch so authentisch? Hier ein Foto, auf dem ich total authentisch bin. Da habe ich mir gedacht, wow, bin ich gerade authentisch? Zum Glück das Handy dabei. Jetzt kann ich das mit euch teilen, denn mir ist Ehrlichkeit so unendlich wichtig. Ich würde euch nie anlügen. Ich bin total ehrlich zu euch. Und hier ein total privater Screenshot von meinem WhatsApp. Und hier ein total privates Familienfoto von einem total intimen Moment. Das kleine Kind ist krank. Smiley über das Gesicht gelegt. Fitnesscenter, Intensivstation. Pickel auf der Stirn. Meine Morning Routine. Meine Morning Routine ist so important für mich. Aufstehen, Ringlicht aufstellen, hinlegen, aufstehen. Meine Morning Routine. Ich finde Lesen total wichtig. Könnt ihr auch lesen? Lasst einen Kommi da. Habt ihr schon Tickets gekauft? Hier der Ticketlink. Mental Health ist mir ein total wichtiges Anliegen. Das hittet mich auf

0: es auch total deep für euch. Findet ihr Growth auch so wichtig? Habt ihr mein Reel geliked? Bitte unbedingt teilen, total nice, wie das performt. Bitte supportet mich weiter so und bitte schreibt was in die Kommentare.
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1: Hallo und herzlich willkommen zur 92. Ausgabe von Madhouse. Heute für euch aufgenommen Chris Fader, der Mann mit dem besten Humor und dem besten Cuts an den Turntables. Er kommt von Dust on Sand und hat letztens eine sehr bekannte Nummer mit Tester aufgenommen. Das ist meine Empfehlung für eure Recherche. Chris Fader und Tester, Way of Life. Und jetzt eine Stunde lang ungestört die Cuts.

0: Wer auf den Geschmack gekommen ist, das war Chris Fader. Jederzeit nachzuhören auf unserer Homepage www.madhouse.tv. Nicht vergessen, das S wird als 5 geschrieben. Ich freue mich, dass ihr wieder dabei wart. Wir hören uns hoffentlich wieder in einer Woche, wenn es heißt Willkommen im Madhouse.
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0: Wir hören uns wieder in einer Woche.

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